einer der allerschönsten Tracks über die Heimat von PJ Harvey, die Kreidefelsen von Dorset, besingt sie hier in White Chalk, zu denen es sie immer wieder auch hinzieht. Dem Heimweh ja stand schon lange die Sehnsucht, woanders hinzureisen, ja gegenüber. Etwas anderes als die gewohnte Umgebung zu sehen, steckt da drin. Und diesen wörtlichen Gegensatz zu Heimweh, den aber gibt es wohl erst seit dem 19. Jahrhundert. Das Fernweh, also der Fürst Pückler Muskau soll es in seinen Reiseerzählungen ab 1835 immer häufiger verwendet haben. Und so ist es dann Teil der erst poetischen Sprache geworden und dann der Bildungssprache und somit schließlich zum festen Bestandteil unseres heutigen Wortschatzes. Wanderlust oder auch Wanderlust, so sagt man ja auf Englisch zu Fernweh, dieses Wort tauchte schon etwas eher auf. Und eine, ja, die es aus der Heimat an einen neuen Ort gezogen hat, ist auch die englische Musikerin Anna B. Savage, die mittlerweile in Irland, in Donegal wohnt und sich von der irischen Landschaft und Geschichte hat inspirieren lassen zu ihrem Album You and I Are Earth. Das hier ist der Track Lighthouse.

Sich verschiebene Schiefersteine werden hier besungen von Nature und den Dirty Projectors, Shifting Shale Stones, und wo am Ende noch das fließende Wasser so aus dem Song rausplätschert. Das Thema Field Recordings kommt damit zur Sprache, und das ist auch eines, das den Sänger der Band All Jay sehr beschäftigt hat, als er an seinem ersten Soloalbum The Canyon gearbeitet hat. Denn Field Recordings würden, so hat er das im Interview erzählt, ja einem Song eine ganz eigene, ja neue Authentizitätsstufe verleihen. Das habe nochmal etwas sehr Echtes, Autobiografisches im besten Fall, wenn man unter die Musik eben Field Recordings mische. Interessanterweise

0: 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Ja, und während die Walk Away Music von J. Jerome 87, so wie Joe Newman sich mit seinem Soloprojekt nennt, eben in diese Umgebung natürlich sehr einfügt, in den wilden Westen, Wüste, Kalifornien, da wo das Album entstanden ist, The Canyon, hat er die Songs natürlich schon vorher geschrieben, meist in England, wo er eben heute lebt, in London. Und er pendelt auch durchaus immer wieder nach Australien, da seine Partnerin Australierin ist. Studiert hat Newman vor alledem in Leeds und im letzten Track des Albums setzt er sich mit diesem Umbruch in seinem Leben auseinander, nämlich der gerade so richtig Fahrt aufnehmenden Karriere von All Jay. Er aber noch eine Beziehung hat, die sich für ihn nicht so mit der bevorstehenden Fülle des Terminkalenders und den bevorstehenden Reisen vereinbaren lässt. Daher beendet Newman diese Beziehung an einem Sonntagabend. Es ist spät abends und direkt danach steigt er in den Zug, der ihn von London erstmal wieder Richtung Norden, Richtung Leeds bringt. Und indem er beim Anblick der wunderschönen Landschaft der Penninen über diese Lebensumbrüche nachdenkt. Aufgenommen hat er diese Zugatmosphäre, aber eben nicht vor Ort in England oder gar im Zug, der eben durch die Penninen fährt, sondern in einem Soundstudio in Los Angeles, wo er sogar das Geschirrklimpern des Speisewagens imitiert hat. Pennine ist das von J. Jerome 87.
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Björk hat diesen Track nicht nur der isländischen Landschaft gewidmet, sondern vor allem ihrer besten Freundin Yoga und hat in dem Zusammenhang in einem Interview auch mal klargestellt, dass für sie Mutter Erde, Yoga, Moos und Lava ein und dasselbe sind. Davor gehört die Fleet Foxes mit Mykonos. Ja, im Gegenpol zu dieser ja sehr ganzheitlichen Natur, die Björk hier beschreibt, steht vielleicht auch das, was das Tara Clerkin Trio in ihrer Musik betont. Denn während einer Aufnahmesession für ihr Debütalbum aus dem Jahr 2020 wurde das Tara Clerkin Trio durch Bauarbeiten draußen unterbrochen. Das Kratzen und Klirren eines Gerüsts mischte sich in eine Akkordschleife, die sie gerade auf einem Keyboard aus Kindertagen eingespielt haben. Und anstatt die Aufnahmen dann zu verwerfen und von vorne anzufangen, haben sie irgendwie doch Gefallen an dieser sanften Dissonanz des Metalls gefunden. Und diese zufälligen Geräusche haben so einen luftigen, collageartigen Sound der in Bristol gegründeten Band seither maßgeblich zugefügt und diesen auch geprägt. Jetzt ist Anfang Juni ihr zweites Album erschienen. Und auch das ist unter ähnlich prekären Umständen entstanden, kann man vielleicht sagen. Es wurde zwischen nämlich den Tourterminen in einer Reihe von verschiedenen Wohnungen, Studios, Airbnbs, geschrieben und aufgenommen. Und der letzte Mix erfolgte dann auf einem Laptop in der New York Public Library. Aber ja, während sie heute über diese Art Musik zu machen auch lachen, steckt trotzdem etwas sehr Seriöses, Ernstes darin. Und die Band um Tara Clerkin spricht auch im Guardian zum Beispiel im Rahmen ihres neuen Albums von einem eher feindlichen Umfeld für die Kunst in Großbritannien. Und damit meinen sie nicht nur die Sounds, die ihnen dann eben begegnen, sondern die Struktur, dass diese Störgeräusche in Kauf genommen werden müssen. Also es sei ziemlich selten, Künstler aus der Arbeiterklasse zu treffen, denn es gelte im Grunde die Regel, dass man 10 Jahre lang Kunst machen müsse überhaupt, ohne dafür bezahlt zu werden, sagt Tara Clerkin. Wenn man 3-mal im Jahr aber auf Tour geht oder was auch immer, dann könne man sich eben nicht wirklich einen Vollzeitjob suchen. Die Tourneen reichen aber dann wiederum auch nicht aus, um den Rest der Zeit davon zu leben. Slow Island heißt dieser Track ihres neuen Albums Somewhere Good des Tara Clerkin Trios.

0: August kommt das neue Album von Floating Points raus, gemeinsam mit dem San Francisco Ballet Orchestra. Und von diesem mit dem Namen Mere Mortals ist schon der Track Movement 10 Her Gift veröffentlicht. Gerade danach noch gehört von dem grandiosen Album Pompeii von Kate Le Bon, der Track Running Away. Ja, und das bringt mich zu dem vage übergeordneten Thema dieser Sendung zurück, dem Fernweh. Also Fernweh, das sei auch genetisch bedingt, zumindest gibt es da offenbar eine Annahme. Achtung, keine verlässlich wissenschaftliche Studie offenbar, dass es eine Genvariante gebe, die in Zusammenhang mit Ruhe und Rastlosigkeit zu stehen scheint. Es handelt sich dabei eben um eine Genvariante des Dopaminrezeptors D4, genannt DRD47R. Man geht davon aus, dass knapp 20% der Menschen diese Variante in sich tragen und die eben sehr gerne ihre vertraute Umgebung verlassen, um Neues zu sehen. Aber wie gesagt, das folgt eher einer Argumentation eines National Geographic Autors, der sich mit dem Thema beschäftigt. Was aber stichhaltig gesagt werden kann, ist wohl, dass es einen Zusammenhang zwischen DRD47R und der Regulierung von Dopamin gibt. Also Menschen mit der Variante sind stärker als andere motiviert, sich am sozialen Leben zu beteiligen, sind geistig reger und körperlich aktiver und das könnte wiederum sogar das Leben verlängern. Mehr Infos dazu gibt es in einem Artikel vom Deutschen Ärzteblatt zu Dopamin und dem Rezeptor D4. Nachweislich aber ist ja sowieso Musik für alles gut, daher wieder nun hier zurück zum Kernthema Wildfire von Laura Marling.
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Und mit dieser Reflexion über die universelle Suche nach Identität und Sinn von Laura Marling ist diese Ausgabe Sister Moon nun fast am Ende angekommen. Ich bin Laurina Schräder und hoffe, Sie kommen gut durch die Nacht. Das hier ist neueste Musik von PJ Harvey nochmal, mit der uns die Musikerin sehr weit weg schickt nun. Und zwar ins Weltall. Inspiriert von der Voyager-Geschichte, also den Raumsonden, die in den 70er Jahren ins All geschickt wurden und die als am weitesten von der Erde entfernte menschliche Artefakte gelten. Auf Anfrage des schottischen Physikprofessors Brian Cox hat PJ Harvey ein Stück aus der Perspektive einer dieser Sonden komponiert. Der Titel Voyager von PJ Harvey.

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2: Um 3 Uhr mit Wolfgang Berger. Bundeskanzler Merz hat die geplanten Änderungen bei Krankschreibungen gegen Kritik verteidigt. Im ARD-Brennpunkt sagte er, die Regelung helfe, die hohen Krankheitsstände in Deutschland zu senken. Aus Berlin Dietrich Karl Meurer.
3: Die Regelung knüpfe an die Zeit vor der Corona-Pandemie. Merz erläutert, Unternehmen könnten davon aber abweichen und eigene Vereinbarungen treffen. Für die Wirtschaft plant die Bundesregierung unter anderem weniger Bürokratie und Änderungen im Datenschutzrecht. Merz erwartet davon deutliche Vorteile für Unternehmen. Für das kommende Jahr strebt er wieder ein Wirtschaftswachstum von mehr als 1% an. Zudem kündigt Merz für den Herbst weitere Gespräche über eine Reform des Arbeitszeitrechts an.
2: Kurz vor dem NATO-Gipfel in Ankara hat US-Präsident Trump erneut gegen Deutschland und andere Verbündete ausgeteilt. Trump bezeichnete deren Beiträge für das Verteidigungsbündnis auf der Plattform Truth Social wörtlich als lächerlich. Zu Deutschland schrieb der US-Präsident, dass Berlins Beiträge deutlich niedriger als die Londons und Roms seien. Wie Trump zu dieser Annahme kommt, blieb unklar. In Israel ist landesweit der Opfer des Hamas-Massakers vom 7. Oktober 2023 gedacht worden. 1000 Tage nach dem groß angelegten Angriff der Terrororganisation fanden sowohl Gedenkzeremonien als auch Protestveranstaltungen statt. Die Opposition wirft dem israelischen Präsidenten Netanyahu und dessen Regierung vor, ihre Verantwortung für das Versagen rund um das Massaker vertuschen zu wollen. Der Oppositionspolitiker Lieberman kritisierte zudem, im Nahostkrieg seien noch immer alle Fronten offen. Spanien steht im Achtelfinale der Fußball-Weltmeisterschaft. Der amtierende Europameister hat sich im 16. Finale mit 3:0 gegen Österreich durchgesetzt. Hendrik Lückhoff aus dem ARD-WM-Team zur Frage, ob die Spanier dabei ihre Ansprüche auf den Titel untermauert haben.
4: Ja, auf jeden Fall. Es war ein sehr souveräner Auftritt. Das 3:0 war in der Höhe verdient, aber die Spanier hätten auch noch mehr Tore schießen können. Am Ende trafen zweimal Oyarzabal und einmal Pedro Porro. Und auch defensiv sind die Spanier weiter top, haben noch kein Tor kassiert bei dieser WM. Also die Titelambitionen haben sie auf jeden Fall unterstrichen, auch wenn sie von Österreich jetzt nicht wirklich gefordert wurden. Die Österreicher versuchten zwar alles, aber Spanien war dann einfach zu stark. Deswegen kann das Team von Trainer Ralf Rangnick trotzdem erhobenen Hauptes abreisen. Für die Österreicher war es ja die erste WM-Teilnahme seit 28 Jahren.
2: Das waren die Nachrichten. Das Wetter in Deutschland. Tagsüber an den Alpen Regen, sonst oft trocken, Höchstwerte 18 bis 28 Grad, an den Küsten stürmisch. Am Samstag im Süden und in der Mitte heiter, im Norden wechselhaftes Schauerwetter 19 bis 30 Grad. Am Sonntag Wolken und Schauer, einzelne Gewitter, von der Eifel bis nach Schwaben freundlich 19 bis 31 Grad. Es ist jetzt 3:03 Uhr.
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Genau, Disco Inferno. Hallo zu 2 Stunden Swagger auf Radio 1, wo Sie heute Karten fürs Lollapalooza Festival in gut 2 Wochen am 18. und 19. Juli im Olympiapark gewinnen können. Boys Noise, den wir gerade zusammen mit Haftbefehl und Materia gehört haben, der wird dort auch auftreten. Und auch Liddy Allen und die neuseeländische Musikerin Lord werden beim Lolla dabei sein. Das sind die 2 Künstlerinnen, auf die ich persönlich mich am meisten freue, und um die beiden wird es gleich auch noch ausführlicher gehen in den kommenden 2 Stunden. Lord habe ich im vergangenen Jahr zum Interview getroffen, als ihr neues Album Virgin rauskam. Ich habe sie damit auch in der Max-Schmeling-Halle gesehen. Es war ein wahnsinnig gutes Konzert. Ich weiß nicht, ob sie all das, was sie da an Show auf der Bühne hatte, auch in das Set eines Festivalrahmens bekommt. Aber egal, was sie da macht, ich bin mir sicher, dass der Auftritt von Lord interessant sein wird. Sie kann es einfach. Gleich, wie gesagt, noch ausführlicher zu Lord und Liddy Allen. Erstmal aber Noga Iris, die auch beim Lollapalooza am 18. und 19. Juli auftreten wird. Und gleich erzähle ich Ihnen dann auch, wie Sie an die Freikarten für das Festival bekommen.

Das Lolla gibt es jetzt ja mittlerweile auch schon über 10 Jahre in Berlin. Oder dass sie irgendeine Band, eine Künstlerin unbedingt erleben möchten. Wir freuen uns auf ihre kurze Geschichte. Die Mail geht wie gesagt an verlosung@radio1.de. Radio 1, beides als Wort, ohne Ziffer. Und ja, ich wünsche Ihnen viel Glück. Schreiben Sie am besten auch noch Ihre Handynummer mit rein. Manchmal haben wir noch so Rückfragen. Das wäre toll. Ja, viel Glück beim Gewinnen der Karten. Der hier, der tritt auch auf. Zartmann, tau mich auf.

Hoppla, ein sehr überraschendes Ende hier von Tau mich auf, diesem Song von Zartmann, der auch beim Lollapalooza dabei sein wird, diesem Festival, was in gut 2 Wochen stattfindet in Berlin. Das wird ein Heimspiel für ihn im Olympiastadion. Zartmann ist Berliner. Ich freue mich besonders auf 2 Künstlerinnen, die zum Lolla nach Berlin kommen werden, Lily Allen und Lord. Lord hat ja ihr neues Album Virgin draußen. Ich persönlich finde es großartig, habe sie dazu auch interviewt. Und darum soll es jetzt nochmal etwas ausführlicher gehen in Swagger. Falls Sie Karten gewinnen wollen fürs Lollapalooza, sage ich gleich nochmal, wie das funktioniert. Erstmal aber zu Lord. Ups.

0: Shapeshifter vom aktuellen Album Virgin der neuseeländischen Musikerin Lord. Lord war mit ihrem neuen Album auch schon live in Berlin im Dezember des letzten Jahres auf ihrer Ultrasound-Tour in der Max-Schmeling-Halle. Es war ein umwerfender Abend. Es hatte ein bisschen was von den Talking Heads und ihrem berühmten Konzertfilm Stop Making Sense, wie da mit Licht gearbeitet wurde zum Beispiel. Also es gab überall so Laserstrahlen unter anderem, in die sich Lord immer wieder reinstellte, was wirklich einen tollen Effekt hatte. Es wirkte, als wäre sie so herausgehoben aus dem restlichen Setting auf der Bühne. Es gab noch andere tolle Momente, auch sehr ruhige und intime Momente mit den Fans. Manchmal war sie auch ganz alleine auf der Bühne, nur mit ihrer Stimme und einem Vocoder, der die Stimme dann krass verfremdet hat. Das hört man auch auf dem Album, aber live vor so vielen Menschen, da war das nochmal ganz anders, hatte nochmal eine andere Wirkung als auf dem Album. Falls Sie Lord live sehen wollen, sie spielt beim Lollapalooza Festival im Olympiapark in gut zwei Wochen, präsentiert von Radio 1. Und ich verlose heute Karten in Swagger für das Lollapalooza. Sie müssen nichts weiter tun, als eine E-Mail zu schreiben. Und mit etwas Glück können Sie dann Karten fürs Lolla gewinnen. Die Karte, die Adresse lautet verlosung@radio1.de und in die Betreffzeile am besten Lolla und Swagger reinschreiben. Und ja, schreiben Sie uns doch gern bitte auch noch einen kurzen Text, warum Sie gern zum Festival gehen möchten. Und eine Handynummer wäre auch nicht schlecht, falls wir noch Fragen haben. Ja, Lord, wie gesagt, gibt sich sehr durchlässig auf ihrem neuen Album Virgin. Es geht direkt mit dem Cover los, diese Durchlässigkeit. Da sieht man eine Röntgenaufnahme eines Beckens, außerdem eine Gürtelschnalle und einen Reißverschluss. Und das ist die Röntgenaufnahme von Lords eigenem Becken. Also sie hat mir das erzählt, dass sie eine Röntgenaufnahme ihres Beckens für ihr Cover gemacht hat.
1: It's actually quite difficult to take a recreational X-ray. You cannot do it in almost any country in the world. So I had to kind of go on like a covert mission to go get the X-rays, but it was worth it. I'd always felt like the cover of this album wanted to be an X-ray. It just had this cool quality to me of being really intimate and vulnerable, but also quite mysterious and a little bit mystical too. And then with the kind of tech element, it just felt like a really cool, different image that I hadn't seen.
0: Lord erzählt hier über das Cover ihres aktuellen Albums Virgin, dass ein Röntgenbild von ihrem Becken gemacht wurde. Und das war gar nicht so leicht, eins zu machen, weil wenn nicht unbedingt ein Röntgenbild aufgrund von Beschwerden oder einer Diagnose gemacht werden muss, dann ist es gar nicht so einfach, einfach ein Röntgenbild zu machen, aus Gründen der Kunst zum Beispiel. Das ist in fast keinem Land der Welt möglich. Also musste Lord auf eine verdeckte Mission gehen, um die Röntgenbilder zu bekommen. Und dieses Gefühl, dass auf dem Cover dieses Albums ein Röntgenbild sein sollte, das hatte Lord schon lange. Also es war für sie wirklich was ich schon sehr, sehr lange im Kopf hatte, weil es intim und verletzlich ist, so ein Röntgenbild, aber auch was Geheimnisvolles und Mystisches hat. Das zusätzliche technische Element einer Röntgenaufnahme dann hatte dann auch noch was wirklich Cooles für sie und war anders als andere Bilder oder Cover, die sie gesehen hatte. Sie ist übrigens sehr froh, dass ihr niemand diese Idee weggeschnappt hat, während sie an diesem ganzen Coverprozess dran war. Das hätte sie dann tatsächlich auf die Palme gebracht. Zum Inhalt von Lords Album Virgin passt dieses Cover auch sehr gut. Transparenz ist eins der Hauptthemen auf dem Album von Lord. Die 29-Jährige lässt sich praktisch schon auf dem Cover durchleuchten. Lord will ihre Weiblichkeit in allen Facetten widerspiegelt sehen. Roh, ursprünglich, unschuldig, elegant, offenherzig, spirituell und auch maskulin. Und das Röntgenbild ist sozusagen das Leitmotiv als Blick hinter die Oberfläche, unter die Haut. Ist ein tolles Cover, wie ich finde, fotografiert von der Künstlerin Heiji Shin, die eine Freundin von einem Freund von Lord ist. Heiji Shin ist aus Südkorea, Nee, da ist sie geboren, genau. Sie lebt aber in Berlin und ihre Fotografien, die bewegen sich sehr oft an der Schnittstelle von Kunst, Mode und Gesellschaftskritik. Und ihre Themen sind ähnlich wie bei Lord: Körperlichkeit, Identität und gesellschaftliche Tabus. Lord nochmal mit Man of the Year.

0: Favorite Daughter, ein Song von Lorde über die durchaus ambivalente Beziehung zu ihrer Mutter. Das ist die neuseeländische Lyrikerin Sonja Jerlich. Ihre Familie ist aus Kroatien nach Neuseeland eingewandert. Lordes Vater ist Vic O'Connor, der ist Bauingenieur mit kroatisch-irischer Abstammung. Im Lied Favorite Daughter, da geht's auch um hohe Erwartungen der Mutter an ihre Tochter und Lords manchmal vergeblicher Kampf, diesen Erwartungen der Mutter gerecht zu werden. Es geht auch um ein Gefühl der Erschöpfung in dieser ewigen Spirale aus Performance und Erwartung. Nichtsdestotrotz haben die beiden mittlerweile ein inniges Verhältnis und wer weiß, ihr Talent fürs Texteschreiben hat Lord sicherlich auch zu einem Teil von ihrer Mutter, der neuseeländischen Lyrikerin Sonja Jerlich. Lord hat mir im Interview erzählt, welche Autorinnen sie gern gelesen hat, während sie an ihrem aktuellen Album Virgin gearbeitet hat.
1: Definitely making Virgin, I read a lot of a French author called Annie Ernaux, who just writes about being a woman so eloquently and viscerally. It really had an effect on me. And then also a British author called Rachel Cusk. I definitely looked between the two of them a lot.
0: Bei der Entstehung von ihrem Album Virgin hat Lord viel von der französischen Autorin Annie Ernaux gelesen, die sehr eloquent und eindringlich über das Frausein schreibt. Das hat Lord sehr beeindruckt. Und auch noch eine andere Autorin war dabei, die britische Schriftstellerin Rachel Cusk. Zwischen beiden ist Lord hin und her gependelt. Und Rachel Cusk kennen Sie vielleicht von ihrer Outline-Trilogie und ihren radikal offenen, oft autobiografischen Texten über Mutterschaft, Ehe und Scheidung. Bei der französischen Autorin Annie Ernaux, da geht es auch ums Frausein, aber noch mal ein bisschen anders. Ihre Romane sind oft soziologisch geprägt, auch autofiktional. Annie Ernaux beschreibt ihr Schreiben selber als eine Art Selbstethnographie. Es geht oft um gesellschaftliche Strukturen und Klassenverhältnisse. Soziale Ungleichheit kommt oft vor, der Aufstieg aus der Arbeiterklasse. Weibliche Erfahrungen, Körper, Sexualität und Scham, all das ist bei Annie Ernaux Thema. 2022 hat sie auch den Nobelpreis für Literatur bekommen. Und die Person, die Lord auf diese Autorinnen gebracht hat, das ist ihre Mutter, die neuseeländische Lyrikerin Sonja Jerlich. Und sie gibt oft die tollsten Bücher an ihre Tochter weiter, die ihr beim Frauwerden helfen, beim Erwachsenwerden, ja. Und Lord deutet das Thema auf ihrem Album auch, aber sie deutet es etwas um. Sie hat einen Song darüber, der heißt Grown Woman.
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0: Lord mit einem ihrer ganz, ganz großen Hits Royals von ihrem Debütalbum Pure Heroine. Als das 2013 rauskam, hat es mich total weggeblasen. Ich fand alles daran unglaublich gut, die Musik, die Texte. Und da muss man zu bedenken, dass sie damals noch eine Teenagerin war, also wirklich Wahnsinn. Auch ihr aktuelles Album Virgin ist extrem gut und Lord wird beim Lollapalooza Festival am 18. und 19. Juli in gut zwei Wochen auftreten. Radio 1 präsentiert das Festival im Berliner Olympiapark und ich erzähle Ihnen in der nächsten Stunde nochmal, wie Sie Karten dafür gewinnen können. Nach den Nachrichten geht es dann ausführlich um Lily Allen, die auch beim Lollapalooza auftreten wird. Hier ist jetzt aber nochmal Lord mit Solar Power.
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3: Um 4 Uhr mit Wolfgang Berger. Die Pläne der Bundesregierung zu Krankschreibungen haben viel Kritik ausgelöst. Laut Union und SPD soll künftig ein ärztliches Attest ab Tag 1 einer Krankmeldung vorgelegt werden und telefonische Krankschreibungen ganz wegfallen. Ärzte, Sozialverbände und Krankenkassen befürchten eine Überlastung durch weitere Patienten in den Praxen. Bundeskanzler Merz verteidigte das Vorhaben im ARD-Brennpunkt.
4: Wir kehren zu der Regelung zurück, die wir vor Corona hatten. Und gleichzeitig ist es den Betrieben überlassen, auch andere Regelungen zu vereinbaren. Aber das ist die gesetzliche Regelung, die wir vereinbart haben. Und das Ziel ist klar, wir müssen die hohen Krankenstände in Deutschland runterbringen. Und das ist unsere Antwort oder das ist unser Angebot.
3: Bundeskanzler Merz in der ARD. Am Tag vor dem Bundesparteitag der AfD in Erfurt bereitet sich die Stadt auf zahlreiche Aktionen vor. So will ein Aktionsbündnis nach eigenen Angaben versuchen, den Parteitag mit, Zitat, massenhaftem Ungehorsam zu verhindern. Dazu sollen am Samstagmorgen sämtliche Zufahrtswege zum Veranstaltungsort blockiert werden. Heute will das Aktionsbündnis eine Pressekonferenz geben. Zudem sind für das Wochenende mehr als 30 Versammlungen angemeldet. Die Behörden erwarten rund 50.000 Demonstrierende. In Israel ist landesweit der Opfer des Hamas-Massakers vom 7. Oktober 2023 gedacht worden. 1000 Tage nach dem groß angelegten Angriff der Terrororganisation fanden sowohl Gedenkzeremonien als auch Protestveranstaltungen statt. Die Opposition wirft dem israelischen Präsidenten Netanyahu und dessen Regierung vor, ihre Verantwortung für das Versagen rund um das Massaker vertuschen zu wollen. Der Oppositionspolitiker Lieberman kritisierte zudem, im Nahostkrieg seien noch immer alle Fronten offen. Portugal hat das Achtelfinale der Fußball-Weltmeisterschaft erreicht. Die Portugiesen setzten sich im 16. Finale mit 2:1 gegen Kroatien durch. Aus dem ARD-WM-Team Hendrik Lückhoff.
5: Das Spiel war Fußballdrama pur. Nach schleppendem Beginn lieferten sich beide Teams im zweiten Durchgang einen Schlagabtausch. Dabei ging Kroatien in Führung. Danach glich Cristiano Ronaldo per Elfmeter für Portugal aus. Und in der Nachspielzeit sorgte Gonzalo Ramos für das 2:1. Noch war aber nicht Schluss und Kroatien jubelte über den vermeintlichen Ausgleich. Aber nach langem Videostudium zählte der Treffer zu Recht wegen Abseits nicht. Nach 19 Minuten Nachspielzeit war das Spiel zu Ende. Zuvor war schon Spanien ins Achtelfinale eingezogen durch einen klaren 3:0-Sieg gegen Österreich.
3: Das waren die Nachrichten. Das Wetter in Deutschland. Tagsüber an den Alpen Regen, sonst oft trocken. Höchstwerte 18 bis 28 Grad, an den Küsten stürmisch. Am Samstag im Süden und in der Mitte heiter, im Norden wechselhaftes Schauerwetter 19 bis 30 Grad. Am Sonntag Wolken und Schauer, einzelne Gewitter von der Eifel bis nach Schwaben freundlich. 4 Uhr.
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6: Hallo zur zweiten Runde. Es geht weiter mit dem kleinen Lolla-Special.

Lily Allen mit einem ihrer Klassiker, The Fear, aus dem Jahr 2008 von ihrem zweiten Album It's Not Me, It's You. Die Londonerin hat im vergangenen Jahr ein neues Album veröffentlicht. Recht überraschend kam West End Girl raus. Und Lily Allen wird ihr Album auch beim Lollapalooza Festival, um das es ja heute hier in Swagger geht, das wird sie vorstellen. Das Lolla findet am 18. und 19. Juli in Berlin statt. Radio 1 präsentiert es und Sie können dafür Karten heute hier gewinnen. Das ist ziemlich einfach. Schreiben Sie einfach eine Mail an verlosung@radio1.de. In die Betreffzeile am besten Lolla und Swagger und schreiben Sie uns doch bitte auch noch kurz, warum Sie gern zum Festival gehen würden. Ihre Handynummer ist auch nicht schlecht, dann könnten wir Sie gegebenenfalls nochmal erreichen, falls wir was nachfragen müssen. Ja, Sie müssen auch nicht heute Abend schreiben, Sie können auch morgen oder übermorgen können Sie noch eine Mail schicken an verlosung@radio1.de. Und dann mit etwas Glück gehen Sie vielleicht zum Lollapalooza Festival am 18. und 19. Juli. Ich bin persönlich sehr gespannt auf den Auftritt von Lily Allen. Es ist ja eher so, dass die Auftritte, die sie mit diesem Album bisher hatte, das waren eher Theaterstücke, keine klassischen Popkonzerte. Sie ist mit diesem Album auf Tour und sie spielt das Album, das komplette Album chronologisch von Anfang bis Ende durch. Angeblich auch ohne einmal aus der Rolle zu fallen. Lily Allen spricht wohl nie direkt mit dem Publikum. Es gibt kurze Bühnen- und Kostümwechsel und die Theatervorstellungen, die sie jetzt schon gegeben hat, im Vereinigten Königreich, die waren alle innerhalb von Minuten ausverkauft. Sie war auch schon in Los Angeles damit, da waren auch alle sehr begeistert. Ja, deshalb gibt's jetzt auch große Shows. Ende Juni zum Beispiel gab es was in der O2 Arena in London. Es ist bislang ihre größte Headliner-Tour, also die größte ihrer Karriere. Mal schauen, wie das beim Lollapalooza dann funktionieren wird, wo man dann ja eher so einen kleinen Zeitrahmen hat. Ich weiß nicht, ob sie das Album da von A bis Z auch auf die Bühne bringen wird. Das Album West End Girl ist eine Abrechnung mit ihrem Ehemann, dem Schauspieler David Harbour. Die Grenzen zwischen Fakt und Fiktion, die verschwimmen auf diesem Album. Ist so eine klassische Autofiktion, wie man das von Schriftstellerinnen wie Annie Ernaux, die ja heute auch schon eine Rolle gespielt hat bei Lord, oder auch von Karl-Ove Knausgard kennt. Es gibt auf dem Album Vorwürfe der Untreue und der emotionalen Manipulation durch ihren Ehemann David Harbour. Gleich im ersten Song auf dem Album hat man den Eindruck, man würde Lily Allens Tagebucheinträge lesen. Da zieht eine Familie von London nach New York City um. Ja, aber hören Sie selbst, der Titeltrack von West End Girl.

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1: Ja, genau. Da klingelt's dann noch und Lily Ellen geht ran. Ihr Mann ist auf der anderen Seite der Leitung und schlägt ihr wohl unter anderem vor, dass sie doch eine offene Beziehung haben sollen. Dazu aber später in der Sendung noch mehr. Also West End Girl, so beginnt das neue Album von Lily Allen. Das war der Titeltrack dieses Albums. Ist ihr fünftes Album und ziemlich harter Tobak, vor allem für ihren Ex-Mann. Sie verarbeitet darauf die Trennung und das vermeintlich permanente Fremdgehen ihres Ehemanns. Man könnte West End Girl als autofiktionales Album beschreiben. Vieles davon ist wahr. Anderes Fiktion, ist aber egal, weil die Geschichten, die Lily Allen erzählt, vom Gefühl her sehr stimmig sind. Sie ist eine tolle Erzählerin und mit dem ersten Song wird man direkt reingeworfen in eine Situation. Da gibt es den Umzug von Lily Allen und ihren zwei Töchtern von London nach New York City. Der hat tatsächlich so stattgefunden. Lily Allen hat 2020 den US-Schauspieler David Harbour geheiratet. Kennengelernt haben sie sich auf der Dating-Promi-App Raya. Die wird später auf dem Album noch eine Rolle spielen. Nach der Hochzeit ist Allen dann nach New York gezogen, um da zu sein, wo ihr Mann ist. David Harbour kennt man als Schauspieler vielleicht aus Stranger Things oder er war auch in verschiedenen Marvel-Verfilmungen dabei, Thunderbolts oder Black Widow. Und kurz nach dem Umzug in die USA bekommt sie dann ein Angebot aus London vom West End Theater für eine Hauptrolle in einem Theaterstück, 2022 A Ghost. Und Lily Allen nimmt das Angebot an, weil man so eine Chance nicht ablehnen kann. Das wäre so, als würde man in New York City angeboten bekommen, am Broadway zu spielen. Ja, lehnt man nicht ab. Obwohl das auch bedeutet hat, dass sie für ein paar Monate wieder zurück nach London gehen musste, gerade erst angekommen in New York City. Ja, und von da an, so Lily Allen, ging's bergab. Ich sag nur, who the fuck is Madeline?

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1: Ja genau, wer ist eigentlich diese Madeline? Lily Allen fragt sich das im Song Tennis auf ihrem neuen Album und klärt im nächsten Song darüber auf, der heißt Madeline. Der Song hat musikalisch was von so einem High Noon Spaghetti Western Showdown, ein flirrender Flamenco mit Kastagnetten, und textlich und musikalisch ist es dann so als Duell zweier Frauen inszeniert. Eine tolle Idee, gibt's mehrere von auf dem Album von Lily Allen und die sind auch sehr schön umgesetzt. Hier ist jetzt Madeline von Lily Allens neuem Album West End Girl.

0: Trigger Bang, ein Song von Lily Allens letztem Album No Shame zusammen mit Gigs. In dem Song geht's darum, dass für sie alle und alles ein Trigger sein kann, vor allem mit der coolen Gang rumzuhängen, weil da Rauch, getrunken und andere Substanzen genommen werden. All das kann und will sich Lily Allen nicht mehr erlauben. Sie war jahrelang abhängig von allem Möglichen. 2018, als ich Lily Allen zu ihrem Album damals No Shame interviewt habe, da hat sie mir das dazu gesagt.
1: I definitely feel like my partying days are behind me, you know? And not really because of age, but just because it was not good for me, not a healthy environment for me to be in.
0: Da war Lily Allen Anfang 30, als sie das gesagt hat, dass ihre Partytage, ihre Partyzeit vorbei ist, weil das einfach kein gutes Umfeld für sie war. Jetzt ist sie 40 und hat sich selber in eine Klinik eingewiesen, um Hilfe für ihre psychischen Probleme nach der Trennung von ihrem Ehemann David Harbour zu bekommen. Sie hat das zum Beispiel auch in ihrem BBC Sounds Podcast Miss Me erzählt. Da war sie dann plötzlich weg und ihre beste Freundin Mikita Oliver, mit der sie zusammen den Podcast macht, die man in Großbritannien so aus dem Radio und Fernsehen kennt. Die hat dann erstmal mit anderen Leuten weitergemacht. Lily Allen hatte nach dem Eheaus so extreme Gedanken, dass sie das irgendwie alleine nicht mehr handeln konnte, auch Suizidgedanken. Sie stand kurz vor einem Nervenzusammenbruch und sie hatte große Angst vor einem Rückfall in alte Gewohnheiten, Alkohol, Drogenmissbrauch, was weiß ich, und hat sich deshalb in eine Traumaklinik eingewiesen, auch um weiter für ihre Töchter stabil bleiben zu können. Sie hat ja zwei Teenage-Mädchen. Um all das geht's auf dem neuen Album West End Girl, das Lily Allen am Freitag überraschend veröffentlicht hat. Sie erzählt darauf sehr explizite Details aus der Beziehung mit dem Schauspieler David Harbour. Fakt und Fiktion gehen hier ineinander über. Zum Beispiel wird auch über eine offene Beziehung gesprochen, die er gern hätte, weil sie ja in London ist und um für das Theaterstück zu proben und er allein in New York City. Sie willigt da irgendwie ein, obwohl sie es gar nicht mag. Aber naja, um die Beziehung vielleicht zu retten, macht man sowas halt dann. Ich finde es immer wieder interessant, dass sowas aufkommt, wenn es in Beziehungen sowieso schon irgendwie kriselt und alles bröckelt, dass man ausgerechnet dann eine Beziehung retten will mit etwas, was sowieso sehr schwierig ist und wobei eine Person das meist gar nicht will und trotzdem mitmacht. Auch im Thema Dry Your Eyes von The Streets, den wir ja schon gehört haben, fleht das lyrische Ich ja auch die Partnerin an. Ich kann mich ändern. Ich kann mich anpassen. Wir können sogar eine offene Beziehung führen, wenn es sein muss. Naja. Es funktioniert scheinbar in den wenigsten Fällen mit dieser offenen Beziehung. Auf dem neuen Album West End Girl sind 14 Songs drauf von Lily Allen. Und genau bei der Hälfte des Albums, da kommt ein Lied, das den Titel Pussy Palace trägt. Und darin beschreibt das lyrische Ich auf recht schonungslose Weise, was es zufällig in einer Tüte in der Wohnung des Mannes gefunden hat. Sexspielzeuge, Gleitgel, und das ist dann der Moment auf dem Album der Erkenntnis und des Schocks. Oha, der Mann führt wohl ein Doppelleben. Und der Ort, von dem sie immer dachte, er sei sein sportlich-meditativer Rückzugsort, sein Dojo, der ist in Wahrheit wohl ein Ort, wo er mit anderen Frauen fremdgeht. Pussy Palace von Lily Allen.

Relapse vom neuen Lily Allen Album, in dem es darum geht, dass sie sich nach einem Drink, nach einer Valium in all dem Chaos sehnt. Aber das geht nicht, weil sie, wenn sie einen Rückfall bekommt, in alte Gewohnheiten fällt. Und das würde dann wirklich das Ende bedeuten und da würde alles den Bach runtergehen. Nicht nur für sich hat sie das gemacht, sondern auch vor allem für das Wohl ihrer zwei Töchter. Lily Allen kennt dieses Gefühl nur allzu gut, die Kontrolle zu verlieren. Als sie vor 20 Jahren ihr Debütalbum All Right Still rausgebracht hat, da war ja eins ihrer Markenzeichen die direkten, frechen, witzigen Texte mit eingängiger Popmusik. Lily Allen lebte damals das Leben eines Popstars in Großbritannien, wozu in ihrem Fall auch der Exzess und die Abstürze gehörten. Und damit war sie dann auch Dauerthema in britischen Klatschmagazinen. Etwas, was ihr über den Substanzmissbrauch hinaus gar nicht gut bekommen ist, weil die britischen Klatschmagazine sehr viele Lügen über sie geschrieben haben und ja auch nochmal deutlich weiter unter die Gürtellinie gehen als deutsche Klatschmagazine zum Beispiel. Sie ist da recht gebeutelt durch die Yellow Press und hatte 2018 zusammen mit ihrem Album No Shame, was übrigens auch ein Trennungsalbum ist von ihrem ersten Ehemann, allerdings ist das nicht so bitterböse wie das neue jetzt. Zusammen mit diesem Album No Shame kam vor 7 Jahren auch ihre sehr erfolgreiche Autobiografie raus, My Thoughts Exactly hieß die. Die Themen darauf, der frühe Ruhm, Suchtprobleme, Missbrauch durch die Medien, das ausbeuterische Musikbusiness. Lily Allen hat schon immer ihr Innerstes nach außen gekehrt, auch um die Deutungshoheit über ihr Leben, ihre Geschichte zurückzugewinnen. Das Buch hat sie vor allem auch für ihre zwei Töchter geschrieben, um ihre Version der Geschichte zu präsentieren. Heutzutage ist die 40-jährige Lily Allen sehr breit aufgestellt. Sie hat ein weit gefächertes Portfolio, mit dem sie in der Öffentlichkeit steht. Sie ist Theaterschauspielerin, hat den sehr erfolgreichen BBC Sounds Podcast Miss Me. Sie bedient Fußfetischisten auf der Plattform OnlyFans und sie stand im Sommer gerade wieder auf der Bühne im Theaterstück Hedda, ein Drama in 4 Akten von Henrik Ibsen, das war in Bath. Da geht es um eine scheiternde Beziehung. Lily Allen hat die weibliche Hauptrolle gespielt, genau wie 2021 in der West End-Produktion des Stücks 222 A Ghost, für das sie auch Preise bekommen hat. Und worum es auch auf dem neuen Album geht, im Titel, also West End Girl. Sie ist ja nicht nur im Westen von London geboren, in Hammersmith und damit irgendwie auch sowieso schon ein West End Girl. Nein, vor allem ist sie im berühmten West End eine erfolgreiche Schauspielerin am Theater. Etwas, worauf ihr zweiter Ehemann David Harbour wohl immer eher mit Neid und Missgunst reagiert hat auf den Erfolg am Theater. Well, well, well. Ein fragiles Ego könnte dahinter stecken. Passend dazu der Song 4chan Stan.

Dallas Major ist ein Pseudonym, das das lyrische Ich auf einer Dating-Plattform benutzt, um mit der neuen Lebenssituation umzugehen, nachdem ihr Mann eine offene Beziehung eingefordert hat. Im Lied geht's darum, dass Dallas Major das eigentlich alles gar nicht will, also weder eine offene Beziehung noch sich auf Dating-Portalen rumzutreiben. Da gibt es eine gewisse Müdigkeit von Dating-Profilen. Es heißt im Lied Almost Nearly 40, Mom to Teenage Children, does that sound like fun to you? Liebe, Beziehungen in Zeiten von vom Internet, von Dating-Apps, auch das ist Thema auf Lily Allens neuem Album West End Girl, was mir sehr gut gefällt. Auch wenn es viele private Details auf diesem Album gibt, manche sagen auch, sie wäscht eine Menge dreckiger Wäsche und hängt sie zum Trocknen raus. Rache klingt hier sehr süß. Ich finde es allerdings viel mehr als das, auch wenn man bedenkt, dass sie sich erst Anfang dieses Jahres von ihrem Mann getrennt haben soll und das Album aber schon im Dezember 2024 innerhalb weniger Tage entstanden sein soll, also geschrieben und aufgenommen. Da war alles so richtig frisch, das im Hinterkopf, dann spiegelt das natürlich was sehr Rohes, Unmittelbares wider. Sie hinterfragt sich auf dem Album auch öfter, wieso sie doch immer wieder in alte Muster verfällt und was vielleicht ihr Anteil am Scheitern dieser Beziehung sein könnte. Mal schauen, was ihr Ex noch dazu sagen wird. Die Daily Mail hat mittlerweile schon die wahre Identität der Affäre rausgefunden, die auf diesem Album beschrieben wird, im Song Madeline. Da kommt in den nächsten Wochen sicherlich noch einiges ans Licht. Interessant wäre auch, wie Lily Allen selber das Album in ein paar Jahren bewerten würde, ob sie in der Rückschau dann weniger Details eingebaut hätte. Ich persönlich empfinde diese Szenen einer Ehe zwar streckenweise auch als brutal, für mich funktionieren diese sehr expliziten Texte aber als greifbare, schonungslose Metaphern für Verrat und Erniedrigung, und ich denke, darin werden sich viele Frauen wiederfinden können. Diese Erfahrung hat Lily Allen nicht exklusiv, leider muss man sagen. Diese Lebensphase um die 40, 50, die kann erschütternd sein, wenn man plötzlich vor dem Scherbenhaufen des eigenen Lebens steht und sich fragt, warum habe ich das eigentlich nicht schon früher gesehen? Lily Allens Schmerz und Verlust, der fühlt sich wahrscheinlich für viele Menschen sehr, sehr wahr und nachvollziehbar an. Noch ein Song von diesem neuen Album von Lily Allen, Back for Me, in dem sie sich fragt, warum er sie eigentlich nicht anfleht zu bleiben, warum ihm das nach fast 5 Jahren Ehe alles so scheißegal zu sein scheint.

Lily Allen mit Back for Me von ihrem aktuellen Album West End Girl, das übrigens auch ein recht tolles, ungeschöntes Cover hat, ein Porträt von Lily Allen in einer Oversized-Down-Jacke. Sie guckt da sehr unglücklich, sieht sehr mitgenommen und fertig aus und zur Veröffentlichung damals haben viele Fans das nachgemacht und ihre Version von diesem Bild auf sozialen Medien geteilt. Das war mitunter sehr lustig, weil diese gepunktete Jacke, die Lily Allen da anhat, überall auftauchte. Dieses Bild von Lily Allen hat die spanische Künstlerin Nieves González gemalt, die gerne barocke Sujets ins Hier und Jetzt bringt. 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Ich wünsche Ihnen viel Glück und sage Tschüss für heute. Nächste Woche Mittwoch gibt's ein Madonna-Special in Swagger mit meinem Kollegen Magnus von Keil. Mein Name ist Elissa Hirsemann. Bis die Tage. Bye, bye.

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3: Um 5 Uhr mit Thomas Haag. Guten Morgen. Bundeskanzler Merz erreicht einen neuen Tiefstwert in der Zustimmung der Bevölkerung. Nur noch 13% der Befragten sind mit seiner Arbeit zufrieden. Das zeigt der neue ARD-Deutschland-Trend. Aus dem Hauptstadtstudio Markus Zambale.
4: Die Bundesregierung, die steht weiter einfach enorm unter Druck. Allen voran Friedrich Merz. So schlecht wie er stand noch kein Bundeskanzler da in den vergangenen fast 30 Jahren. So lange wird der ARD-Deutschland-Trend schon erhoben. 84% der Befragten sind unzufrieden mit der politischen Arbeit von Friedrich Merz. Die repräsentative Befragung, die fand statt kurz bevor dieses große Reformpaket vorgestellt wurde. Wie der Kanzler bekommt auch die schwarz-rote Bundesregierung insgesamt eine extrem schlechte Beurteilung. 86% sind mit der Arbeit der Bundesregierung nicht zufrieden.
3: Bundeskanzler Merz hat die geplante Attestpflicht ab dem ersten Krankheitstag verteidigt. Die Regelung könne helfen, die hohen Krankenstände zu senken, sagte der CDU-Chef in der ARD. Bundesfinanzminister Klingbeil betonte dagegen im RTL-NTV-Interview, die konkrete Ausgestaltung sei noch offen. Es müsse verhindert werden, dass Kranke allein für einen Attest zum Arzt gehen müssten. Die Gewerkschaft Verdi hat die Beschäftigten des Groß- und Einzelhandels in Berlin und Brandenburg für heute und morgen zu Warnstreiks aufgerufen. Wie eine Sprecherin dem RBB sagte, beteiligen sich mehrere Großhandelslager und Filialen, unter anderem von Kaufland, Rewe und Edeka. Auch IKEA, H&M und das KDW seien dabei. Hintergrund der Warnstreiks sind die Tarifangebote der Arbeitgeber, die nach Einschätzung von Verdi zu einem deutlichen Reallohnverlust führen würden. An diesem Wochenende trifft sich die AfD zu ihrem Bundesparteitag in Erfurt. Schon heute bereitet sich die Stadt auf eine Großdemonstration vor. Hauptstadtkorrespondentin Bianca Schwarz.
5: Mit 50.000 Demonstranten rechnet die Polizei vor Ort. Zwar beginnt der Parteitag erst am Samstag, viele Politiker und sonstige Teilnehmer werden aber heute schon anreisen, um den Demonstrationen möglichst aus dem Weg zu gehen. Inhaltlich stehen am morgigen Samstag die Wahlen im Vordergrund. Die AfD wählt einen neuen Bundesvorstand. Die Bundessprecher Alice Weidel und Tino Chrupalla gelten dabei als gesetzt. Weil der Parteitag in Thüringen stattfindet, wird AfD-Rechtsaußen Björn Höcke dort auch eine Rede halten.
3: Europameister Spanien steht im Achtelfinale der FIFA-Fußball-WM. Die Spanier haben gegen Österreich mit 3:0 gewonnen. In der Nacht bezwang Portugal im kanadischen Toronto Kroatien mit 2:1. In diesen Minuten beginnt das Spiel Schweiz gegen Algerien. Soweit die Nachrichten. 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Das Wetter. Heute gibt es einen freundlichen Wechsel aus Sonne und Wolken. Es bleibt trocken bei 22 bis 24 Grad.
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6: Da bist du ja wieder.
7: Ja, da bin ich wieder. Guten Morgen.
6: Wir können auch gar nicht lange quatschen. Jetzt gleich, wir müssen gleich über die Hochzeit des Jahres sprechen.
7: Jawohl, machen wir gleich, sofort.

0: Kissing Lessons von Lucy Dacus. Im schönen Morgen um 5 nach 5 steigen wir sofort ein in unser erstes Thema.
1: Taylor Swift ist ein Superstar. Natürlich feiert sie auch eine super Hochzeit. 1000 Gäste sind angeblich eingeladen. Dafür soll eine Art Schloss gebaut worden sein. Extra stressen lassen will sie sich vom Heiraten trotzdem nicht, sagt sie.
2: Aber ich freue mich wirklich riesig darauf. Ich weiß, dass die Planung Spaß machen wird. Denn meiner Meinung nach sind nur solche Hochzeiten stressig, bei denen wenige Leute eingeladen sind, die noch unentschlossen sind. Das werde ich nicht machen.
0: Was von der Hochzeit des Jahres zu erwarten ist und New York sich da auch schon darauf vorbereitet, wie New York sich vorbereitet, das besprechen wir mit unserer Korrespondentin dort, mit Giselle Uecker. Guten Morgen.
3: Guten Morgen.
1: Guten Morgen.
0: Womit kann man denn diesen Rummel vergleichen? Mit einer royalen Hochzeit?
3: Nee, das würde ich tatsächlich noch nicht sagen. Ich war vor ein paar Stunden noch am Madison Square Garden. Da soll ja jetzt schon der erste Teil der Hochzeit von Taylor Swift und Travis Kelce stattfinden. Denn die beiden haben wohl 100 exklusive, ganz enge Gäste, Familienmitglieder, den engsten Freundeskreis eingeladen zu einem Probedinner und sollen auch schon vorgefahren sein mit ihren Luxuskarren mit abgedunkelten Fensterscheiben. Und im Moment sieht man da natürlich ein paar Absperrungen. Man sieht ganz viele Polizeibeamte, also Sicherheit ist ein großes Thema. Aber so richtig viele Fans und Swifties sind da noch nicht. Das könnte allerdings auch damit zusammenhängen, dass es wirklich 40 Grad fast gerade in New York City sind und es einfach zu heiß wäre, da stundenlang zu stehen.
1: Seit Tagen gibt es ja Fotos im Netz, so Paparazzi-Style von Kisten, die in diese Mehrzweck-Arena, den Madison Square Garden, gebracht werden. Da wird dann analysiert, was da draufsteht. Was genau soll jetzt da drin passieren, weil so eine richtige romantische Hochzeitslocation ist das ja nicht.
3: Nein, ganz genau. Das ist eigentlich eine Konzertarena oder Sportarena. Da finden sonst Basketballspiele statt. Aber es ist einfach ein Bunker, den man quasi ganz abschirmen kann von der Öffentlichkeit und der eben auch sehr, sehr sicher ist. Und deswegen glauben alle, dass Taylor Swift sehr, sehr viel Geld in die Hand nimmt und da im Prinzip die Kulisse für ihre Traumhochzeit aufbaut. Du hast vorhin ein Schloss erwähnt. Das war so die Theorie in den ersten Tagen. Und jetzt gehen die Theorien eher in Richtung Garten oder Parkanlage. Also irgendwie sowas. Es wurden jedenfalls Bäume wohl reingeliefert in den Madison Square Garden. Auch viel anderes Grünzeugs. Und man hat auch schon ein bisschen gesehen, was es wohl zu essen geben wird, nämlich Hummer und Zwiebelringe.
0: Oh,
1: passt Onion Rings.
0: Passt das zusammen, Hummer mit Zwiebelringen. Aber gut. Wer steht denn auf der Gästeliste?
3: Tja, das ist natürlich auch ein gut gehütetes Geheimnis. Man hat aber schon ganz viele Prominente jetzt in den letzten Stunden in New York City abgelichtet, die zum engsten Freundeskreis von Taylor Swift und Travis Kelce gehören. Also unter anderem den Schauspieler Bradley Cooper, das Model Gigi Hadid, die Sängerinnen Dua Lipa oder auch Sabrina Carpenter. Man hat Upstate New York ein bisschen außerhalb der Stadt schon Ed Sheeran gesehen. Also Promis, da kann ich die Liste jetzt noch lange weiterführen.
1: Aber Giselle, wenn das alles doch nur so ein großes Ablenkungsmanöver ist und die echte Hochzeit eigentlich woanders stattfindet.
3: Naja, wo standesamtlich geheiratet wird oder schon wurde, das ist natürlich die Frage. Aber für mich sieht das jetzt wirklich alles nach echter Hochzeitsparty in New York City aus. Dafür gibt es einfach schon viel zu viele Hinweise. Die Mutter von Travis Kelce wurde heute aufgenommen an einem Flughafen in New York. Es gibt diese Absperrungen. Es sind auch Pläne der New Yorker Polizei geleakt worden mit dem Titel Alles zur Hochzeit von Taylor Swift. Also wenn, dann ist das wirklich ein sehr, sehr, sehr aufwendiges und teures Ablenkungsmanöver. Ich glaube da nicht mehr so richtig an diese Theorie.
0: Noch ganz kurz, was sagen denn die New Yorker überhaupt zu dem ganzen Rummel? Wir haben gehört, die sind nicht alle begeistert, weil am Wochenende ja auch noch US-Nationalfeiertag ist.
3: Also das war nicht mein Eindruck. Ich habe mit ganz vielen gesprochen und die sehen das so ein bisschen gelassen, weil heute ist ja schon ein Feiertag in den USA. Das ist so ein bisschen der vorgezogene 4. Juli, weil der auf dem Samstag fällt, hat man eben schon heute am Freitag frei. Und die sagen, gut, mit Straßensperrungen kennen wir uns aus. Und wir gehen heute, wenn wir nicht müssen, sowieso nicht in die Stadt. Also insofern, bisher habe ich nur gelassene New Yorker erlebt.
1: Die bleiben eh drin. Bei 40 Grad mit der Klimaanlage. Unsere Korrespondentin in New York, Giselle Uecker, zur anstehenden fast royalen Hochzeit. Vielen Dank.
3: Gerne.
0: Und was sagen Sie zum Thema Ehe? Hat Taylor recht, wenn sie daraus so ein großes Ding macht? Oder ist die Ehe eigentlich von gestern? Und der Rummel auch bei uns, Normalos drumherum, eher peinlich? Sind Sie glücklich verheiratet oder vielleicht sehr glücklich geschieden. Sagen Sie es uns in unserer Diskussionssendung Die Weber ab 10 Uhr hier auf Radio 1 oder sprechen Sie uns jetzt schon auf unseren Anrufbeantworter 0331 70 99 555.

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1: 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Unser Schicksal hängt nicht von den Sternen ab, sondern von unserem Handeln.
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0: ein Riesenhit im Jahr 1997 von Texas, Say What You Want. Okay, jetzt gehört im schönen Morgen auf Radio 1 um 5.17 Uhr.
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0: Der schöne Morgen mit Emiliana Torini. Big Jumps heißt dieser Song. Wir haben heute Morgen auch schon große Themen besprochen, nämlich die Hochzeit, die bevorstehende Hochzeit von Taylor Swift und Travis Kelce. Waren schon in den USA, aber wir haben natürlich noch viele andere Themen für Sie an diesem Freitag.
1: Der Reformherbst, ausgefallen. Der Reformwinter, abgesagt. Der Reformfrühling hat meines Wissens nach auch nicht stattgefunden, aber jetzt könnte der große Reformsommer kommen. Die Spitzen von CDU, CSU und SPD haben sich auf ein wirklich umfangreiches Paket geeinigt. Es geht um Steuern, es geht um die Rente, es geht um den Arbeitsmarkt und Bürokratieabbau und noch mehr Themen. Kanzler Friedrich Merz ist begeistert, spricht davon, dass man Deutschland wieder flott kriegen wolle. Klappt das so? Kriegen wir Deutschland mit diesen Reformen wieder flott? Das kommentiert Hajo Schumacher in unserem Freitagskommentar um kurz nach 8.
0: Berlin hat eigentlich eine Mietpreisbremse. Die soll verhindern, dass Mieten zu stark ansteigen. Aber Fakt ist, alle, die hier wohnen, wissen, es klappt nicht so wirklich. Wer heute in Berlin eine Wohnung sucht, muss im Schnitt 2/3 mehr bezahlen als noch vor 10 Jahren. Das Problem ist nämlich, dass viele der überteuerten Mieten gar nicht auffallen. Und dabei soll jetzt ein sogenanntes Mietenkataster helfen. Das soll eine Übersicht werden aller 1,8 Millionen Mietwohnungen in Berlin. Wo die liegen, wie groß die sind und vor allen Dingen, wie teuer die sind, das wird eine riesige Datenbank, die dann aber nicht öffentlich ist. Also Mieterinnen und Mieter können da nicht einsehen. Aber diejenigen, die das sanktionieren könnten, schon. Und der Senat glaubt jetzt an einen Gamechanger auf dem Mietmarkt, seitdem das beschlossen ist. Der soll dazu führen, dass alle tatsächlich nur die Miete bezahlen, die wirklich auch zulässig ist. Die Frage ist, wie zuversichtlich ist da der Berliner Mieterverein? Welche Meinung haben die? Das besprechen wir mit dem Geschäftsführer Sebastian Bartels um kurz nach 6:30.
1: Erst vor kurzem wurde Erfurt, Thüringens Hauptstadt, zur glücklichsten Stadt Deutschlands gekürt. Laut Glücksatlas ist die Lebenszufriedenheit da nämlich am allerhöchsten. An diesem Wochenende könnte die Harmonie aber getrübt werden. Die AfD trifft sich nämlich Samstag und Sonntag, morgen und übermorgen in Erfurt zum Bundesparteitag. Und nicht nur dafür kommen viele extra in die Stadt. Schon für heute sind auch diverse Gegendemos und Proteste angekündigt. Und parallel dazu feiert Erfurt wie jeden Sommer die Domplatz. Konzerte. Das heißt, an diesem Wochenende spielen da auch noch Roland Kaiser und Clouseau live. Also, es ist einiges los in Erfurt und einer, der am Wochenende mitdemonstrieren will, hat er schon gesagt, ist Bodo Ramelow von der Linkspartei bis vor 1,5 Jahren. Sie wissen das, noch Thüringens Ministerpräsident, jetzt Vizepräsident des Deutschen Bundestages. Wir sprechen um kurz nach 7 mit ihm, welchen Eindruck Erfurt auf ihn macht. Er wohnt ja da. Ob er als Ministerpräsident auch eine Mitschuld daran trägt, dass die AfD gerade in Thüringen auch so stark geworden ist und wie genau er da demonstrieren möchte am Wochenende. Das alles um kurz nach 7.
0: Spannende Fragen, die wir da heute noch stellen werden in den nächsten 4,5 Stunden. Und natürlich gibt's die beste Musik der Welt dazu. Neil Francis hier mit Hyde.

0: Sehr schönen Morgen auf Radio 1 mit America, Ventura Highway um gleich 5.31 Uhr.
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2: Heute wird es ein bisschen unbeständiger als gestern. Also es geht sonnig los, dann kommen Wolken rein. Die Höchstwerte liegen heute bei 22 bis 24 Grad. Und es weht heute ein recht starker Wind mit starken bis stürmischen Böen. Also ein bisschen kühler als gestern. Regnen soll es heute allerdings nicht. Aktuell die Temperaturen relativ im Keller. Wir haben in Perleberg 13 Grad, in Potsdam 14, Cottbus meldet 15 und Berlin auch 15 Grad.
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0: Auf Radio 1 A9 Berlin Richtung Leipzig zwischen Niemeck und Kleinmarzins ist nach einem Unfall die rechte Spur gesperrt. A10 nördlicher Berliner Ring Richtung Dreieck Barnim zwischen Kreuz Oranienburg und Birkenwerder steht ein defektes Fahrzeug. A115 Dreieck Nutetal, Dreieck Funkturm zwischen Dreieck Nutetal und Saarmund sind in beiden Richtungen Personen auf der Standspur. B158 Berlin Bad Freienwalde zwischen Tiefensee und Leuenberg liegt ein totes Tier auf der Fahrbahn. B198 im Landkreis Barnim zwischen der A11, Anschluss Joachimsthal und Großzieten gibt es Behinderungen nach einem Unfall. Und wir kommen zum Stadtverkehr Berlin, A100 Stadtring Richtung Treptow. In der Ausfahrt Gradestraße ist die rechte Spur wegen Bauarbeiten gesperrt. A111 stadtauswärts am Anschluss Heckerdamm ist die Autobahn gesperrt. Da wird der Verkehr bis Mitte Juli über die Ab- und Auffahrt geleitet. Und dann haben wir noch Britz und Neukölln. Britzer Damm in Höhe der A100 sind die Ampeln außer Betrieb und Hohenschönhausen Hauptstraße zwischen Rienstraße und Konrad-Wolf-Straße ist an einer Baustelle statt einwärts nur eine Spur frei. Wir wünschen gute Fahrt.
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3: Guten Morgen.
0: Hallo, hallo.
2: Russenhocke nennt man das, glaube ich, was der eine da macht auf dem Cover vom Bermuda-Dreieck-Song. Und der andere steht sehr cool daneben mit verschränkten Armen. Also es sind zwei Männer, die, glaube ich, Coolness darstellen wollen.
0: Ja, aber daneben ist, glaube ich, auch ein Bild von den beiden. Also so ein Graffiti, wo man die Gesichter noch mal ein bisschen größer sieht. Ich glaube, die sind da ganz gut getroffen auf diesem Graffiti. Und es ist,
2: ja, finde ich auch.
0: Und es ist sehr bunt. Eigentlich ein schönes Cover. Also sie sehen sehr stolz aus, die beiden, auf dieses Selbstbildnis, was da neben ihnen ist.
2: Ich habe die fast vergessen. Die waren so Ende der Nullerjahre wirklich sehr, sehr lustig, gerade hier in Berlin. Aber umso besser, dass unser Hörer, wie heißt der, Martin, die wieder aus der Versenkung hochholt.
0: Und Martin hat Sonderwünsche. Welche das sind, erfahren Sie dann gleich nach New German Cinema.

0: Water Drops von New German Cinema hier auf Radio 1 um 6:07.
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2: Tauchen Sie doch mal wieder ein in die Vergangenheit und erinnern Sie sich an Songs, die Sie vielleicht in Ihrer Jugend gehört haben, die aber seit langem oder vielleicht sogar noch nie im Radio gelaufen sind. Ich hatte so einen Moment jetzt beim Konzert bei den Foo Fighters. Da
0: war das der, nochmal der Grund, warum du hier den schönen Morgen geschwänzt
2: hast? Nein, nein, nein, überhaupt nicht. Ich hatte mich seit Monaten darauf vorbereitet und
0: wir haben dich sehr vermisst.
2: Naja. Du hast das bestimmt ganz, ganz toll gemacht. Was ich sagen wollte war, es gab da natürlich im zweiten Teil des Konzerts eine Vorstellung der Band, der einzelnen Bandmitglieder. Und was mir besonders gut gefallen hat, war, dass dann Songs gespielt wurden aus den Bands, wo die Bandmitglieder früher gespielt haben. Das fand ich ganz, ganz toll, weil mir das ehrlich gesagt gar nicht klar war. Klar haben die früher bei irgendwelchen Bands gespielt, aber der Leadgitarrist von den Foo Fighters war früher bei No Use for a Name und die habe ich nun wirklich seit 30 Jahren nicht gehört und dann wurde da ein Song angespielt und das, ja, also da habe ich mich richtig drüber gefreut und wenn, naja, wenn sie vielleicht auch nochmal so ein Moment erleben wollen. Musik von vor 30 oder 40 Jahren sogar, kann aber auch erst 20 oder 15 Jahre sein, jedenfalls irgendwas, womit Sie was Besonderes verbinden, eine tolle Geschichte, dann schreiben Sie uns an schön mit oe@radio1.de. Wir tauchen ab, bergen den dann und erfüllen sogar Sonderwünsche.
0: Ja, Martin hat uns gemailt und Martin hat im PS geschrieben, das müssen wir jetzt als erstes vorlesen, dass er sich wünscht, dass ich diese Mail vorlese.
2: Er schreibt, meine Favoritin Julia Menger soll die Mail vorlesen.
0: Mache ich natürlich sehr, sehr gerne. Kerstin kann sich zurücklehnen, solange. Muss ich mich nochmal räuspern, bevor ich hier lese. Los geht's.
2: Ich lehne mich zurück.
0: Liebes der schöne Morgenteam, liebe Julia, liebe Kerstin, meine zumindest nicht unkritische Haltung zum Bermuda-Dreieck setze ich als bekannt voraus. Ja, okay. Das Format bleibt aber ein Lobgesang auf Individualität und Teilhabe an der Radio 1 Gemeinschaft. Zu meinem Vorschlag. Max Spalek hat mich kürzlich in einer Zwischenmoderation am Nachmittag mit den Worten abgeholt. Ich glaube, wir müssen uns in den nächsten Jahren darauf einstellen, im Sommer einfach hier zu bleiben. Schön hier bei Konien oder wie das heißt oder See mit dem Süden, das kriegen wir einfach nicht mehr hin. Mit dieser Pointe blieb er zwar unter dem Niveau seiner sonst so grandiosen Performance. Ich glaube allerdings, er hatte denselben Song im Kopf wie ich. Ego und er, Keen Hawaii. Mir hat diesen Titel mein guter Kumpel Berti nach einer wilden WG-Party in Schöneberg vor vielen Jahren auf dem Balkon vorgespielt. Das hat sich bei mir eingebrannt. Ein Achtsamkeitssong, der einen das Leben feiern lässt. Ich hoffe, ihr und die früh aufstehenden Radio 1er bekommen gute Laune, wenn wieder ein heißer Tag zu erwarten ist. Ich liebe euch, Radio 1. In Dankbarkeit für eure Arbeit, die ehrlich mein Leben bereichert. Martin Puschi Elsner. Wie lieb.
2: Das ist wirklich lieb.
0: Wir sie auch.
2: Hat sich gelohnt, dass er sich dich gewünscht hat. Das hast du wunderbar vorgetragen. Also 2006 ist dieses Spandauer Hip-Hop-Duo Icke und er berühmt geworden. Und 2007 ist dann das ganze Album erschienen, worauf viele sehnsüchtig gewartet hatten. Machet einfach heißt's. Und da sind dann auch die Überhits drauf. Spandau und Keen Hawaii, was wir dann gleich hören werden. Es ist bis heute nicht so 100% klar, wer dahinter steckt hinter Icke und er. Icke ist mutmaßlich Thomas Hilfinger und er Ronny Schneider. Es gibt aber auch Medien, die behaupten, dass das Hamburger sind, die aus der Werbebranche kommen. Also es ist nicht so richtig aufgelöst.
0: Fantastischer Song auf jeden Fall.
2: Der kommt jetzt, Keen Hawaii von Icke und er.
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1: 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Vermissen auch Sie einen Song, den Sie unbedingt mal wieder hören wollen? Dann mail an schön@radio1.de.

0: Kekke hier auf Radio 1, 3:45 ist es 5.47 Uhr.
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2: Na, müssen Sie nachts öfter mal raus? Das klingt so ein bisschen wie so ein Werbespot am späten Nachmittag, ja, in den öffentlich-rechtlichen. Irgendwelche pflanzlichen Mittel, die verhindern sollen, den Harndrang, wie es immer so schön heißt. Aber darum geht es tatsächlich heute bei Christoph Drösser im Stimmt's. Das ist ja echt ein ungewöhnliches Thema.
0: Also wenn die Antwort auf diese Frage ja wäre, dann hätten wir alle ein Problem. Also bei mir ist es zum Glück nicht so. Stimmt's, dass man nachts mehr pinkeln muss als tagsüber?
2: Also mehr von der Menge oder häufiger? Was meint er da? Das wird er uns jetzt gleich erklären.
0: Ja. Mhm.
3: Die Frage hat mich zunächst mal sehr gewundert, denn die meisten Menschen gehen natürlich am Tag öfter zur Toilette als in der Nacht. Vielleicht hat ja die Hörerin deshalb gefragt, weil sie in letzter Zeit öfters mal aus dem Bett aufstehen muss. Das ist nämlich eine Sache, die mit dem Alter häufiger passiert. Generell ist es so, unser Körper möchte uns nachts beim Schlafen nicht stören. Deshalb schüttet er, sobald wir einschlafen, das antidiuretische Hormon ADH aus. Das heißt auch Vasopressin. Und dieses Hormon signalisiert den Nieren, bitte Wasser zurückhalten und den Urin stark konzentrieren. Die Blase schwillt also nicht so schnell an und das ist auch der Grund, warum der Morgenurin konzentrierter und dunkler gefärbt ist. Nicht bei jedem reicht das für die ganze Nacht. Das hat was mit den Trinkgewohnheiten zu tun. Kaffee und alkoholische Getränke wirken auch harntreibend und tatsächlich lässt mit dem Alter die Produktion dieses Hormons ADH in der Nacht nach. Bei Männern kann dann noch eine Vergrößerung der Prostata dazukommen, die dann auf die Harnröhre drückt. Also generell gibt es da einen tollen Mechanismus, der dafür sorgt, dass wir nachts nicht so oft raus müssen. Aber perfekt ist der nicht, vor allem wenn der Mensch älter wird.
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0: Die Arctic Monkeys im schönen Morgen um 5.56 Uhr.
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2: Das Bergfest in Brandenburg an der Havel. Ja, auch in diesen Breitengraden ist Bergsteigen möglich. Ab heute lohnt sich das Gipfelstürmen des Marienbergs in Brandenburg an der Havel gleich mehrfach. Um 15 Uhr startet das bunte Bergfest des Vereins Circus Creativo. Noch bis zum Sonntag gibt es im Prunkstück des Festivals, dem riesigen Zirkuszelt, zahlreiche Konzerte von Bands aller Klangfarben inklusive Aftershow-Party zum Abtanzen. Hoch über allem sind die höchsten beiden Slacklines der Stadt für einen kühnen Balanceakt der Bergline-Profis gespannt. Die Royals of the Hill laden zum Beach-Volleyball-Turnier. Es gibt einen Foodcourt, Stände von besonderen Manufakturen aus der Region, Kunst, sogar live und jede Menge zum Entdecken für die Kurzen. Das Bergfest auf dem Marienberg in Brandenburg an der Havel heute von 15 bis 24 Uhr und das ganze Wochenende.
0: Das ist also unser Tipp an diesem Freitagmorgen für Sie. Und gleich gibt es dann Nachrichten, Wetter und Verkehr. Vorher hören wir noch Yael Naim.
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0: Der schöne Morgen ist hier. Am Freitagmorgen. Let It Transform You heißt der Song von Yael Naim. 6 Uhr haben wir's.
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0: Morgen.
3: Guten Morgen. Das Reformpaket von Union und SPD sorgt bei Vertretern aus der Wirtschaft und von Gewerkschaften für unterschiedliche Reaktionen. Der Vorsitzende des Bundesverbands Mittelständische Wirtschaft, Ahlhaus, begrüßte die Pläne. Er sagte in der ARD, sie zeigten, dass das Land reformfähig sei. Verdi-Chef Wernicke kritisierte dagegen, dass Arbeitsverträge 6-mal hintereinander befristet werden können. Dass Beschäftigte ab dem ersten Tag einen Krankenschein brauchen, bezeichnete er als Misstrauensvotum und als Katastrophe für Arztpraxen. Diesen Punkt verteidigte Bundeskanzler Merz allerdings.
4: Wir kehren zu der Regelung zurück, die wir vor Corona hatten. Und gleichzeitig ist es den Betrieben überlassen, auch andere Regelungen zu vereinbaren. Aber das ist die gesetzliche Regelung, die wir vereinbart haben. Und das Ziel ist klar, wir müssen die hohen Krankenstände in Deutschland runterbringen. Und das ist unser Angebot.
3: Bundeskanzler und CDU-Chef Friedrich Merz. 2/3 der Menschen in Deutschland sind besorgt, dass der Klimawandel ihre Lebensgrundlagen zerstört. Das geht aus dem aktuellen ARD-Deutschland-Trend hervor. Markus Sambale.
5: Vor allem die Anhänger der Grünen und der Linken, aber auch Anhänger von SPD und Union wollen mehrheitlich, dass der Klimaschutz auch in Krisenzeiten nicht hinten angestellt wird. Nur bei den Anhängern der AfD gibt es eine deutliche Mehrheit, die sich für Abstriche beim Klimaschutz ausspricht. Unter dem Eindruck der historischen Hitzewelle erwarten die Befragten mehr Vorsorge von der Politik. Fast 90% verlangen, dass es mehr Geld gibt, um Straßen, Bahnnetz, Schulen und Krankenhäuser besser auf Hitzephasen vorzubereiten.
3: An diesem Wochenende trifft sich die AfD zu ihrem Bundesparteitag in Erfurt. Schon heute bereitet sich die Stadt auf eine Großdemonstration vor. Bianca Schwarz blickt voraus.
6: Mit 50.000 Demonstranten rechnet die Polizei vor Ort. Zwar beginnt der Parteitag erst am Samstag, viele Politiker und sonstige Teilnehmer werden aber heute schon anreisen, um den Demonstrationen möglichst aus dem Weg zu gehen. Inhaltlich stehen am morgigen Samstag die Wahlen im Vordergrund. Die AfD wählt einen neuen Bundesvorstand. Die Bundessprecher Alice Weidel und Tino Chrupalla gelten dabei als gesetzt. Interessant werden aber deren Ergebnisse sein. Bei der letzten Wahl hat Chrupalla wenige Stimmen mehr bekommen als Weidel. Weil der Parteitag in Thüringen stattfindet, wird AfD-Rechtsaußen Björn Höcke dort auch eine Rede halten.
3: In Cottbus haben vor dem alternativen Wohnprojekt Zelle 79 am Abend rund 100 Menschen mit einer Mahnwache gegen Rechtsextremismus protestiert. In der Nacht zu Donnerstag hatten unbekannte Molotow-Cocktails auf das Gebäude geworfen. Verletzt wurde niemand. Der Staatsschutz und die Mordkommission ermitteln wegen des Verdachts des versuchten Mordes. Die Polizei vermutet die Täter im rechtsextremen Spektrum. Brandenburgs Ministerpräsident Woidke hat angekündigt, dass die Tat mit aller Härte bestraft wird. Der SPD-Politiker erklärte, die Ereignisse in Cottbus machten ihn fassungslos. Portugal und Spanien stehen im Achtelfinale der Fußball-Weltmeisterschaft. Portugal gewann gegen Kroatien 2:1. Spanien setzte sich gegen Österreich 3:0 durch. Um den letzten Platz im Achtelfinale spielen gerade die Schweiz und Algerien. Das waren die Radio 1 Nachrichten. Es ist 6.04 Uhr. 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
7: Die Temperaturen sind gerade noch perfekt zum Wohnung durchlüften. Wir haben in Berlin 15 Grad, in Potsdam 14, in Frankfurt 15 Grad. Und es wird heute auch nicht so heiß wie gestern. Also gestern hatten wir dann doch noch so an die 30. Heute die Höchstwerte zwischen 22 und 24 Grad. Dazu eine Mischung aus Sonne und teils dicken Wolken.
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3: Auf Radio 1 A9 Richtung Leipzig zwischen Niemeck und Kleinmarzehns ist nach einem Unfall die rechte Spur gesperrt. A10 südlicher Berliner Ring. Bis Anfang Juli ist die Anschlussstelle Königs Wusterhausen wegen Bauarbeiten gesperrt. Der Verkehr wird über den Anschluss Niederlehme umgeleitet. Stadtverkehr Berlin A100 Richtung Treptow in der Ausfahrt Gradestraße ist die rechte Spur wegen Bauarbeiten gesperrt. A111 stadtauswärts am Anschluss Heckerdamm ist die Autobahn gesperrt. Der Verkehr wird bis Mitte Juli über die Ab- und die Auffahrt geleitet. Und eine Meldung zur S-Bahn. Wegen Reparaturarbeiten fährt zwischen Tempelhof und Südkreuz nur die Linie S46 und das auch nur alle 20 Minuten. Wir wünschen gute Fahrt.
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8: Guten Morgen.
0: Hallo, hallo. Heute kann es sein, dass Sie vor verschlossenen Türen stehen, wenn Sie nochmal einkaufen gehen wollen. Je nachdem, bei welchem Laden Sie so gerne einkaufen. Warum? Das hören Sie gleich in der Tagesvorschau.

0: endlich hier auf Radio 1 die Smiths um 6:08.
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2: Heute ist Freitag, der 3. Juli 2026. Julian Assange feiert heute Geburtstag. Für manche ist der WikiLeaks-Gründer und politischer Aktivist ein Idol, für andere ist er Staatsfeind Nummer 1. Weil er geheime Militärdokumente veröffentlicht hatte, wurde er 2010 von den USA wegen Spionage und Geheimnisverrats angeklagt. Assange ist damals in die ecuadorianische Botschaft in London geflüchtet und danach saß er noch 5 Jahre im Gefängnis, bis er nach einem Deal mit den USA vor 2 Jahren freigelassen wurde, also insgesamt 14 Jahre hat das alles gedauert. Seitdem hat er kein Interview oder Statement gegeben und lebt zurückgezogen als Privatperson in seiner Heimat. Heute wird Julian Assange 55.
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0: Im Berliner und Brandenburger Einzel- und Großhandel wird heute und morgen gestreikt. Verdi hat Beschäftigte unter anderem bei Rewe, Edeka, Kaufland, IKEA, H&M und dem KDW zu Arbeitsniederlegungen aufgerufen. Zum ersten Mal wird in Berlin und Brandenburg zusammen gemeinsam gestreikt, nachdem die Friedenspflicht in Brandenburg zum 1. Juli ausgelaufen ist. Hintergrund sind die festgefahrenen Tarifverhandlungen.
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2: Es ist noch nicht bestätigt, aber die Anzeichen verdichten sich, dass in den USA heute eine große Hochzeit gefeiert wird, nämlich die von Taylor Swift und Footballstar Travis Kelce. US-Medien vermuten, dass sie sich im New Yorker Madison Square Garden das Jawort geben könnten, vor vielen prominenten Gästen wie Sängerin und Schauspielerin Selena Gomez, Supermodel Karlie Kloss oder auch Sänger Ed Sheeran. Manch einer glaubt allerdings, dass die New York-Gerüchte ganz bewusst gestreut wurden, damit die beiden ungestört an einem anderen Ort heiraten können.
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0: Die letzten 16. Finalspiele bei der Fußball-WM in Nordamerika stehen an. Heute Abend um 20 Uhr spielt Australien gegen Ägypten live im ZDF. Die Partie um Mitternacht dann Argentinien gegen das Überraschungsteam von Kap Verde. Wird nicht im Free-TV übertragen, aber im Audiostream auf sportschau.de. Und um 3.30 Uhr, mitten in der Nacht, kämpfen als letztes Kolumbien und Ghana um den Einzug ins Achtelfinale. Das läuft dann wieder im ZDF.
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2: Im Berliner Dom beginnt heute der internationale Orgelsommer. Bis Ende August spielen immer freitagabends Organistinnen und Organisten aus ganz Europa auf der berühmten Sauerorgel mit ihren mehr als 7000 Pfeifen. Zum Auftakt ist Domorganist Andreas Sieling zu hören. Und Sie können ihm bei der Arbeit auf die Finger schauen. Heute Abend sein Spiel am Orgeltisch wird live auf eine Leinwand in der Kirche übertragen.
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0: Die BVG starten ein neues Pilotprojekt für mehr Barrierefreiheit im öffentlichen Nahverkehr. Ab heute testet sie sogenannte sprechende Busse. Auf der Linie 186 sagen die Fahrzeuge an der Haltestelle künftig ihre Liniennummer und ihr Fahrziel an. Das soll vor allem blinden und sehbehinderten Menschen die Orientierung erleichtern. Später soll die Technik auch mit einer App kombiniert werden, über die sich Ein- und Ausstiegswünsche digital übermitteln lassen.
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2: Plattenfreitag. In den analogen und digitalen Plattenläden stehen ab heute die neuen Alben von Madonna, Fatoni und Sienna Spiro. Die wichtigsten Neuerscheinungen bespricht Kollegin Melina Fessmann mit ihren Gästen wie immer Freitagabend im Soundcheck hier auf Radio 1 ab 21 Uhr.
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0: Das kann ja wohl nicht wahr sein. Madonna ist zurück mit neuen Songs. Confessions 2 heißt das neue Album, versteht sich als direkter Nachfolger von Confessions on a Dance Floor. Sie kennen das, 2005, das Riesen-Hit-Album. Und sie will genau da weitermachen, wo sie da aufgehört hat. So als hätte es die letzten 4 Alben gar nicht gegeben quasi. Clubmusik ist da drauf mit Disco-Einflüssen. Producer ist wieder Stuart Price von Sudwoman. Und so klingt das Ding. Einer der Songs hören wir uns jetzt an.

0: Aha, Madonna ist wieder da.
1: Ja.
0: Ja, und Dancing im Pop.
1: So wie man es erwarten kann, wenn sie sagt, dass sie das Album fortsetzen will, Confessions on a Dance Floor. Ich fand, es hat jetzt, es geht nach vorne und ist tanzbar, logischerweise. Und Love Sensation heißt es und klingt vielleicht nach einem Hit.
0: Ziehen Sie sich das ganze Album rein. Später haben wir noch eine Neuerscheinung, denn heute am Freitag gibt es ja ganz, ganz viel neues Material.
1: 6.16 Uhr gleich.
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0: ein neuer Song von Babe Rainbow hier in der Radio 1 Playlist Waterfall um 6.20 Uhr.
1: Die Schweiz ist ganz nah dran, sich fürs Achtelfinale bei der Fußball-WM in Nordamerika zu qualifizieren. Nach einer Stunde führen die Schweizer gegen Algerien mit 2:0. Dr. Pop nähert sich der Fußball-WM musikalisch natürlich.
0: Ja, bei der WM durfte ja jeder Verband seine eigene Torhymne mitbringen und dadurch kommt eine schöne Vielfalt rein, meint er. Außerdem stellt er uns einen WM-Hit aus Berlin vor.
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3: Bei der Fußball-WM gibt es viel zu kritisieren. Unglaublich nervig sind die wettbewerbsverzerrenden Trinkpausen, die nur dafür da sind, mehr Fernsehwerbung zu verkaufen. Was ich allerdings gut finde, ist, dass die Fußballverbände ihre eigenen Torhymnen mitbringen durften. Das war vor 2 Jahren bei der EM nicht möglich. Die UEFA ließ nur Seven Nation Army von The White Stripes oder Song 2 von Blur abspielen. Aber wenn jetzt zum Beispiel Mexiko ein Tor schießt, hört man so etwas. El Son de la Negra, ein Volkslied mit jahrzehntelanger Tradition. Traditionell klingt es auch ebenso bei Argentinien mit dem

0: es ja auch bis ins Achtelfinale geschafft. Und wenn die Mannschaft ein Tor schießt, hört man eine etwas modernere Produktion von einem Künstler namens Red One. Also man könnte fast sagen, die Fußball-WM ist musikalisch interessanter als der Eurovision Song Contest. Da klingt ja mittlerweile doch vieles nach Einheitsbrei, man hört nicht mehr so richtig nationale Unterschiede heraus. Das ist jetzt hier bei der WM ein bisschen anders. Jetzt hören wir die Torhymne aus Norwegen vom Künstler Racer. Steht jetzt eher in der Rock-Tradition, aber mit norwegischem Text. Bei Frankreich heißt es One More Time. One More Time von Daft Punk. Ein Titel auf Englisch, aber es handelt sich um ein unverkennbar französisches Popkulturerbe. Und wenn Frankreich weiter so überzeugend spielt, dürften die Gegner den Song noch öfter zu hören bekommen. Bei ein paar Torhymnen kann man fast denken, gut, dass die Nation ausgeschieden ist. Zum Beispiel im Falle von Tschechien. Die haben tatsächlich Seven Nation Army genommen, ist ja okay. Aber in der Version von Mickey Krause. Immer noch besser als 10 nackte Friseusen, aber die hätten doch von Karl Gott Biene Maya nehmen können, in dieser lateinamerikanischen Variante. Damit hätte ich denen in jedem Spiel 8 Tore gegönnt. Eine wirklich schöne Torhymne erklang bei dieser WM leider nur ein einziges Mal. I'm gonna be von The Proclaimers. Beim 1:0-Sieg von Schottland gegen Haiti. Und das ist nicht nur eine Torhymne, das ist die zweite Nationalhymne von Schottland. Vollkommen zu Recht. Den größten Ohrwurm, den viele bei der WM mitgenommen haben, stammt allerdings gar nicht von einer Torhymne, sondern von der Stadiondurchsage eines Schiedsrichters aus El Salvador beim Spiel Türkei gegen Paraguay.
1: After review. Number 10, Paraguay, cover his mouth, decision is red card.
0: Und das hat ein DJ aus Berlin namens Tiscor ziemlich stark geremixed. Geht echt ab. Und das geht jetzt international durch die Decke. Fußballerisch ist man rausgeflogen, aber bei elektronischer Musik ist man noch Weltklasse.
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5: Es wird gleich 6.30 Uhr.
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7: Das Reformpaket von Union und SPD sorgt bei Vertretern aus der Wirtschaft und von Gewerkschaften für unterschiedliche Reaktionen. Der Vorsitzende des Bundesverbands Mittelständische Wirtschaft Ahlhaus begrüßte die Pläne. Er sagte in der ARD, sie zeigten, dass das Land reformfähig sei. Verdi-Chef Wernicke kritisierte dagegen, dass Arbeitsverträge 6-mal hintereinander befristet werden können. Dass Beschäftigte ab dem ersten Tag einen Krankenschein brauchen, bezeichnete er als Misstrauensvotum und als Katastrophe für Arztpraxen. 2/3 der Menschen in Deutschland sind besorgt, dass der Klimawandel ihre Lebensgrundlagen zerstört. Wie der aktuelle ARD-Deutschland-Trend zeigt, fordern fast 90% der Befragten, dass Straßen, Schienen, Schulen und Krankenhäuser besser für extreme Hitze gewappnet werden. In Cottbus haben vor dem alternativen Wohnprojekt Zelle 79 am Abend rund 100 Menschen mit einer Mahnwache gegen Rechtsextremismus protestiert. In der Nacht zu Donnerstag hatten Unbekannte Molotow-Cocktails auf das Gebäude geworfen. Verletzt wurde niemand. Polizei und Staatsschutz ermitteln wegen des Verdachts des versuchten Mordes. Sie vermuten die Täter im rechtsextremen Spektrum. Kunden müssen heute in Berlin und Brandenburg mit Einschränkungen in einigen Geschäften rechnen. Die Gewerkschaft Verdi hat die Beschäftigten des Groß- und Einzelhandels aufgerufen zu streiken. Nach Angaben von Verdi beteiligen sich mehrere Großhandelslager sowie Filialen, zum Beispiel von Kaufland, Rewe, Edeka, Ikea, H&M und das KDW. Verdi fordert höhere Löhne für die Beschäftigten und Auszubildenden. Portugal und Spanien stehen im Achtelfinale der Fußball-Weltmeisterschaft. Portugal gewann gegen Kroatien 2:1, Spanien setzte sich gegen Österreich 3:0 durch. Gerade spielen die Schweiz und Algerien um einen Platz im Achtelfinale. Das waren die Radio 1 Nachrichten, es ist 6.31 Uhr. 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
5: Heute wird es nicht ganz so heiß, nur 22 bis 24 Grad und dazu ist es windig. Es kann auch stürmische Böen geben, aber wenn es warm ist, dann ist dieser Wind ja eigentlich zwischendurch auch immer mal ganz angenehm. Es bleibt auch trocken heute, es gibt aber dichtere Wolken, die Sonne guckt aber auch zwischendurch immer mal wieder raus. Die aktuellen Temperaturen zwischen 13 und 15 Grad.
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7: Auf Radio 1 A9 Richtung Leipzig zwischen Niemeck und Kleinmarzins ist nach einem Unfall die rechte Spur gesperrt. Stadtverkehr Berlin A100 Richtung Treptow in der Ausfahrt Gradestraße ist die rechte Spur wegen Bauarbeiten gesperrt. A111 stadtauswärts am Anschluss Heckerdamm ist die Autobahn gesperrt. Der Verkehr wird bis Mitte Juli über die Ab- und die Auffahrt geleitet. Und noch eine Meldung zur S-Bahn. Wegen Reparaturarbeiten fährt zwischen Tempelhof und Südkreuz nur die Linie S46 und das auch nur alle 20 Minuten. Wir wünschen Ihnen gute Fahrt.
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6: Guten Morgen.
5: Hallo.
6: Ich habe einen kleinen Lifehack. Wenn Sie Ihre Wohnung beim Auszug nicht streichen möchten,
1: sondern ihre wunderschönen Farben einfach dran lassen und einfach den Schlüssel übergeben und gehen wollen, dann müssen sie Nachmieter suchen. Das habe ich auch gemacht. Und dann war ich ganz überrascht, ich wohne ja in Leipzig, dass da tatsächlich mehrere Menschen aus Berlin bei mir auf der Matte standen und gesagt haben, ja, wir ziehen jetzt hier nach Leipzig, weil in Berlin eine bezahlbare, schöne Wohnung zu finden, ist einfach aussichtslos geworden. Und deswegen pendeln wir dann lieber ein-, zweimal die Woche und machen den Rest der Woche Homeoffice. Fand ich irgendwie eine, naja, beunruhigende Entwicklung.
5: Ja, das ist auf jeden Fall bemerkenswert. Also wie lange fährst du? Also man fährt ja ungefähr 2 Stunden, ne? 1,5 bis 2 Stunden.
1: Man fährt eine Stunde mit dem ICE.
5: Ah, mit dem ICE, ja gut. Ich habe jetzt ans Auto gedacht, aber ICE.
1: Ach so, ja. Ja, mit dem Auto nach Potsdam fahre ich eine Dreiviertel.
5: Jetzt will der Senat in Berlin natürlich, also was heißt natürlich, schon lange eigentlich dagegen etwas tun, gegen die hohen Mietpreise in Berlin und hat jetzt ein Mietenkataster beschlossen, also beziehungsweise das Abgeordnetenhaus hat das getan, wie dieses Mietenkataster funktionieren soll und was es daran etwas ändern soll an den hohen Mieten, das besprechen wir gleich.

0: Sexy Dahu. Sie hören den schönen Morgen auf Radio 1. Wir geben Ihnen Superpower mit, so heißt nämlich dieser Song. Gleich 20 Minuten vor 7.
1: Berlin hat eine Mietpreisbremse. Sie soll verhindern, dass Mieten zu stark ansteigen. Klappt aber nicht. Wer heute in Berlin eine Wohnung sucht, muss im Schnitt 2/3 mehr bezahlen als noch vor 10 Jahren. Das Problem? Viele der überteuerten Mieten fallen einfach nicht auf. Helfen soll jetzt ein Mietenkataster. Eine Übersicht aller ca. 1,8 Millionen Mietwohnungen in Berlin. Wo, wie groß und vor allem wie teuer. Christian Gäbler, Senator für Stadtentwicklung, Bauen und Wohnen, setzt darin große Hoffnung.
2: Ich bin da sehr zuversichtlich, dass das ein deutlicher Gamechanger an der Stelle ist und dass tatsächlich am Mietenmarkt dann wieder Ordnung einkehrt und Mieter sicher sein können, dass sie nur die Miete zahlen, die auch zulässig ist.
3: Wie zuversichtlich ist da der Berliner Mieterverein? Das fragen wir jetzt den Geschäftsführer Sebastian Bartels. Guten Morgen.
4: Guten Morgen.
3: Sie haben ja lange für das Mietenkataster gekämpft. Haben Sie gestern direkt eine Flasche geköpft, als das im Abgeordnetenhaus durch war?
4: Nein, das haben wir nicht gemacht. Wir haben uns natürlich sehr gefreut, aber das Kataster hat natürlich noch Lücken. Also ich könnte jetzt die Lücken aufzählen, zum Beispiel, dass der Leerstand nicht erfasst wird, dass es nicht transparent ist. Also die Mieterinnen und Mieter werden, weil der Mietvertrag dort nicht verlangt wird vom Senat, eben auch in der Regel nicht einsehen können. Man wird sie vielleicht kontaktieren, wenn der Vermieter sich weigert, dort Daten einzugeben. Das ist natürlich dann wiederum gut, wenn also die Vermieter einfach befürchten, dass sie dort auffallen, nicht? Dann wird der Senat hellhörig, das ist natürlich gut. Und dann hoffen wir aber auch, dass die Mieterinnen und Mieter angeschrieben werden, dass praktisch auch dort nachgebohrt wird, was wiederum Personal voraussetzt. Also wenn man da ins Nachdenken kommt, dann findet man gleich wieder Schwachstellen, aber wir freuen uns schon. Grundsätzlich ist das toll. Es gibt jetzt eine Art Mietenpolizei und das ist ja schön, dass man sich sicherer fühlt durch eine Polizei. Das ist natürlich keine richtige Polizei, aber es werden Daten erfasst und die Mieter bekommen davon nichts mit. Wir hoffen, dass die Mieten dadurch schon sinken, ohne dass man es überhaupt mitbekommt.
3: Ah, okay. Sie haben gerade schon angesprochen, ob die Kapazität überhaupt ausreicht, um dann möglicherweise gegen Mietwucher zu ermitteln. Es ist also eine nicht öffentliche Datenbank mit Informationen zu allen Mietwohnungen. Aber wenn ich Sie gerade schon richtig verstanden habe, dann kann es sein, dass der Vermieter das, was er da einträgt, dass das gar nicht der Wahrheit entspricht, weil der Mietvertrag gar nicht hochgeladen werden muss?
4: Das ist richtig. Das hatte die SPD gefordert zunächst, dass der Mietvertrag hochgeladen werden muss. Und das ist in der Tat ein Einfallstor für, man muss es vielleicht so sagen, Betrug, ne? Und Urkundenfälschung, was auch immer. Und es gibt diese schwarzen Schafe in Berlin und deshalb müssen wir damit rechnen, dass einfach Daten eingegeben werden und die dann gar nicht stimmen. Das ist natürlich auch ein Risiko für Vermieter. Grundsätzlich sagen wir nochmal klargestellt, dass viele von sich aus die Miete jetzt senken werden, weil sie gewarnt sind. Es ist ja auch Bußgeld bewährt. Insofern, das Mietenniveau wird schon auch sinken. Aber inwieweit, ne? Das ist die Frage. Und man sollte sich nicht darauf verlassen, dass das so ist, dass man jetzt nicht mehr selber prüfen muss. Also das ist auch wiederum in der Regel natürlich so, dass man selber mal gucken muss, ist denn die Mietpreisbremse eingehalten? Ist es sogar eine Mieterhöhung, die gemäß § 5 Wirtschaftsstrafgesetz sogar Bußgeld bewährt ist, also ab 20% Überschreitung der ortsüblichen Vergleichsmiete. Also die Mieter sind nicht davon entbunden, aber grundsätzlich kehrt vielleicht in diesem Wild-West-Krimi, den wir hier in Berlin haben, ich sage wirklich Wild-West, ein bisschen Ordnung ein.
3: Aber haben Sie auch die Hoffnung, dass dieses Mietenkataster den Berliner Mietmarkt langfristig beruhigen kann, normalisieren kann?
4: Nein, dazu ist es dann doch etwas zu singulär. Es ist ein gutes Mittel, bundesweit das erste. Wir sind schon stolz, aber es müsste noch mehr passieren natürlich. Es müsste die Mietpreisbremse auch von staatlicher Seite noch mehr geahndet werden. Klar, der Senat sagt, durch KI wird man dieses Register dann durchforsten lassen. Das funktioniert in Städten wie Freiburg auch. Die Frage, ob es in Berlin funktioniert, es müssten ja auch dann Schreiben rausgehen vom Senat, dass die Miete auffällig ist und dass sie angepasst werden müsste. All diesen Fragen, die im Grunde schon auch verlangen, dass man eine Art von Wohnungsamt in Berlin schafft. Ein großes Wohnungsamt, ein Landeswohnungsamt, das dann im Grunde Ordnung auch generell schafft bei Leerstand, durch Zweckentfremdung. Möblierter Wohnraum muss geahndet werden, weil da auf die Mietpreisbremse umgangen wird. Also es ist ein großes Bündel von Maßnahmen, das erforderlich ist und natürlich auch im Neubau muss einiges geschehen. Aber wir kümmern uns hier um den Bestand, weil hier die meisten Probleme derzeit auftreten.
3: Ja, und das Mietenkataster scheint ja ein erster Schritt zu sein, wenn wir Sie richtig verstanden haben. Der Geschäftsführer des Berliner Mietervereins, Sebastian Bartels, über die Vor- und Nachteile des neuen Mietenkatasters in Berlin. Dankeschön.
4: Gerne.

0: Robin spielt doch auch jetzt die Tage in Berlin. Moment, da wollte ich doch eigentlich hingehen.
1: Aber?
0: Aber ich habe keine Zeit.
1: Ach so.
0: Ich habe keine Zeit. Am 8.7., also nächste Woche, ist Robin in der Uber Arena. Und ich habe gestern ein Video gesehen. Ich glaube, da hat es geregnet bei einem Open-Air-Konzert. Und es war so schön angestrahlt von unten. Es aussah, als würde Glitzer auf sie runterfallen. Und es war wirklich, also es sah fantastisch aus. Ich bereue es ein bisschen, dass ich mich nicht um Tickets gekümmert habe. Aber wenn Sie welche haben, viel, viel Spaß. 6.48 Uhr ist es jetzt. Sie haben einen schönen Morgen auf Radio 1 und Kerstin blättert munter durch die Zeitung.
1: Ja, ist natürlich heute hier auf den Zeitungen fast überall das, was die Koalition beschlossen hat. Das Reformpaket, hier auf dem Tagesspiegel ein großes Foto. Da sieht man alle vier, Söder, Merz, Baas und Klingbeil, wie sie das vorstellen, was sie sich da überlegt haben. Und darunter knüpfen wir so ein bisschen an das Thema an, über das wir gerade gesprochen haben, nämlich zu hohe Mieten und Maßnahmen dagegen. Und der Tagesspiegel titelt heute früh: Bund will Ländern Verstaatlichung von Wohnraum verbieten. Die Regierungskoalition will der Enteignung von Wohnraum einen Riegel vorschieben. Und das betrifft vor allem Berlin. Ist auch großes Thema hier bei uns auf rbb24.de. Gemischtes Echo aus Vorhaben in Berlin. Es gibt ja bei uns den Volksentscheid und die Berlinerinnen und Berliner hatten sich mehrheitlich für die Gesellschaftung von Mietwohnungen großer Konzerne ausgesprochen. Aber jetzt hat der Bund vor, dagegen schon vorzugehen, bevor es beschlossen ist sozusagen.
0: Ich gucke währenddessen mal online durch. Man hört ja, da gäbe es die aktuellere News in der Berliner Morgenpost heute. Eine interessante Verbindung. Epstein-Verbindungen nach Berlin. Darum gibt es keine Aufarbeitung. Im März 2012 besuchte der Sexualstraftäter Jeffrey Epstein Berlin. Ein SPD-Politiker wollte nun wissen, ob es mögliche Ermittlungen gibt. Die ganze Geschichte heute in der Morgenpost belegt hier auch mit Fotos. Also diese Geschichte geht auch immer weiter.
1: Hier in der Süddeutschen ist natürlich heute Freitag das SZ-Magazin mit dabei und da, sind so herrlich, das ist wie Karikaturen eigentlich auf der Titelseite gleich. Man sieht ganz viele verschiedene Menschen im Wasser, wie sie schwimmen. Hier unten sind auch Entchen, wie sie schwimmen. Und da zum Beispiel diesen Menschen, den sieht man gar nicht. Da sieht man oben nur den Schnorchel und die Badekappe, die da rausgucken aus dem Wasser. Und es geht um Wasserkraft. Wird im Schwimmbad jeder Mensch zu dem, der er schon immer war? Was für eine interessante philosophische Frage.
0: Wer bin ich? Ich bin dann die, die am liebsten auf der Liege liegt und aufs Wasser glotzt und ihrem Kind beim Baden zuguckt. Die so, bin ich dann.
1: Ja, genau. Aber auch die Autorin ist so eine offenbar, weil die Überschrift ist Beckenrandnotizen. Also du liegst sozusagen am Beckenrand und beobachtest die Menschen. Und die Überschrift lautet: Die menschlichen Arten zu schwimmen sind so vielfältig wie der Mensch selbst. Ein Blick ins Blaue. Wie schön, diese Beobachtung.
0: Blau auch die Anzüge der Herren, die gestern uns die großen Reformen vorgestellt haben für Deutschland. Auf der FAZ, faz.net, sind sie heute zu sehen. Merz, Klingbeil und Söder alle im blauen Anzug und Bärbel Baas in Rot. Knallepink. Fantastisch, mit dem passenden Lippenstift auch noch dazu. Und die FAZ urteilt: zu wenig für Wachstum. Schön, jetzt ist hier der Browser weg. Die Koalition mag allen nicht in die Sommerpause gehen. Zufrieden sollte sie mit ihrem Kompromisspaket aber nicht sein. Die FAZ ist also not amused.
1: Noch schnell der Blick zur Fußball-Weltmeisterschaft. Nachspielzeit läuft und die Schweiz führt gegen Algerien immer noch mit 2:0.

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6: Wir gucken auf die 7 Uhr Nachrichten mit Tobias Mück aus der Nachrichtenredaktion. Die Spitzen von Union und SPD haben im Garten des Kanzleramts gestern ihr Reformpaket vorgestellt. Sie wollen damit die Wirtschaft voranbringen und die Lebenssituation von Menschen mit kleinen und mittleren Einkommen verbessern, heißt es. Aber es gibt nicht nur Lob für die Pläne.
7: Kritik kommt zum Beispiel von Gewerkschaften. Verdi-Chef Wernicke findet es vor allem bedenklich, dass Arbeitsverhältnisse in Zukunft bis zu 6-mal hintereinander befristet werden können. Scharf kritisiert hat er auch, dass wer krank ist, ab dem ersten Tag ein Krankenschein vorlegen soll. Er nannte das ein Misstrauensvotum gegenüber den Beschäftigten, ganz zu schweigen von dem, was auf Arztpraxen damit zukommt.
8: Mehr Details dazu gleich in den Radio 1 Nachrichten und natürlich auch, was uns heute früh noch wichtig ist. Die Schweiz hat gewonnen bei der Fußball-WM im 16. Finale gegen Algerien, steht damit im Achtelfinale 2-0. Der Endstand

0: Noch ein Motto für diesen Tag, Never Give Up von Sepalot hier im schönen Morgen. 7 Uhr haben wir's.
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3: Das Reformpaket von Union und SPD sorgt bei Vertretern aus der Wirtschaft und von Gewerkschaften für unterschiedliche Reaktionen. Der Vorsitzende des Bundesverbands Mittelständische Wirtschaft, Ahlhaus, begrüßte die Pläne. Er sagte in der ARD, sie zeigten, dass das Land reformfähig sei. Verdi-Chef Wernicke kritisierte dagegen, dass Arbeitsverträge 6-mal hintereinander befristet werden könnten. Dass Beschäftigte ab dem ersten Tag einen Krankenschein brauchen, bezeichnete er als Misstrauensvotum und als Katastrophe für Arztpraxen. Diesen Punkt verteidigte Bundeskanzler Merz allerdings.
4: Wir kehren zu der Regelung zurück, die wir vor Corona hatten. Und gleichzeitig ist es den Betrieben überlassen, auch andere Regelungen zu vereinbaren. Aber das ist die gesetzliche Regelung, die wir vereinbart haben. Und das Ziel ist klar, wir müssen die hohen Krankenstände in Deutschland runterbringen. Und das ist unser Angebot.
3: Bundeskanzler und CDU-Chef Friedrich Merz. 2/3 der Menschen in Deutschland sind besorgt, dass der Klimawandel ihre Lebensgrundlagen zerstört. Das geht aus dem aktuellen ARD-Deutschland-Trend hervor. Markus Sambale.
5: Vor allem die Anhänger der Grünen und der Linken, aber auch Anhänger von SPD und Union wollen mehrheitlich, dass der Klimaschutz auch in Krisenzeiten nicht hinten angestellt wird. Nur bei den Anhängern der AfD gibt es eine deutliche Mehrheit, die sich für Abstriche beim Klimaschutz ausspricht. Unter dem Eindruck der historischen Hitzewelle erwarten die Befragten mehr Vorsorge von der Politik. Fast 90% verlangen, dass es mehr Geld gibt, um Straßen, Bahnnetz, Schulen und Krankenhäuser besser auf Hitzephasen vorzubereiten.
3: An diesem Wochenende trifft sich die AfD zu ihrem Bundesparteitag in Erfurt. Schon heute bereitet sich die Stadt auf eine Großdemonstration vor. Bianca Schwarz blickt voraus.
6: Mit 50.000 Demonstranten rechnet die Polizei vor Ort. Zwar beginnt der Parteitag erst am Samstag, viele Politiker und sonstige Teilnehmer werden aber heute schon anreisen, um den Demonstrationen möglichst aus dem Weg zu gehen. Inhaltlich stehen am morgigen Samstag die Wahlen im Vordergrund. Die AfD wählt einen neuen Bundesvorstand. Die Bundessprecher Alice Weidel und Tino Chrupalla gelten dabei als gesetzt. Interessant werden aber deren Ergebnisse sein. Bei der letzten Wahl hat Chrupalla wenige Stimmen mehr bekommen als Weidel. Weil der Parteitag in Thüringen stattfindet, wird AfD-Rechtsaußen Björn Höcke dort auch eine Rede halten.
3: In Cottbus haben vor dem alternativen Wohnprojekt Zelle 79 am Abend rund 100 Menschen mit einer Mahnwache gegen Rechtsextremismus protestiert. In der Nacht zu Donnerstag hatten unbekannte Molotow-Cocktails auf das Gebäude geworfen. Verletzt wurde niemand. Der Staatsschutz und die Polizei ermitteln wegen des Verdachts des versuchten Mordes. Die Polizei vermutet die Täter im rechtsextremen Spektrum. Brandenburgs Ministerpräsident Woidkert angekündigt, dass die Tat mit aller Härte bestraft wird. Der SPD-Politiker erklärte, die Ereignisse in Cottbus machten ihn fassungslos. Die Schweiz, Portugal und Spanien stehen im Achtelfinale der Fußball-Weltmeisterschaft. Die Schweiz besiegte Algerien 2:0. Portugal gewann gegen Kroatien 2:1 und Spanien setzte sich gegen Österreich 3:0 durch. Das waren die Radio 1 Nachrichten. Gleich 7.04 Uhr. 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
7: Temperaturen noch relativ frisch. Wir haben in Brandenburg an der Havel 14 Grad, Frankfurt meldet 15, Berlin auch 15 Grad. Es geht heute rauf auf maximal 22 bis 24 Grad. Dazu ist es gemixt am Himmel, also teils stürmische Böen und Sonne auch, ja, aber auch dicke, fette Wolken. Es ist heute aber fast überall trocken.
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3: Auf Radio 1 A9 Richtung Leipzig zwischen Niemeck und Kleinmarzins ist nach einem Unfall die rechte Spur gesperrt. B1, B5 Berlin Richtung Küstrin-Kiez zwischen dem Abzweig nach Darmsdorf und Jahnsfelde gibt es Behinderungen durch einen Unfall. Die Unfallstelle ist noch ungesichert. Stadtverkehr Berlin A113 stadteinwärts zwischen Adlershof und Johannisthaler Chaussee staut es sich nach einem Unfall. 10 Minuten Verzögerung. Und noch eine Meldung zur S-Bahn. Wegen Reparaturarbeiten fährt zwischen Tempelhof und Südkreuz nur die Linie S46 und das auch nur alle 20 Minuten. Wir wünschen Ihnen gute Fahrt.
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0: Guten Morgen. Hallo, hallo. Der Thüringer Landtag hat nochmal debattiert über die Sicherheitslage in Erfurt zum AfD-Bundesparteitag dieses Wochenende. Fazit: Das Grundrecht auf Versammlungsfreiheit soll durchgesetzt werden, sowohl für die AfD als auch für die Demonstranten.
7: Der Thüringer AfD-Chef Björn Höcke sieht in den angekündigten Gegenprotesten allerdings
2: kein gutes Zeichen für eine Volksherrschaft. Wenn die mit Abstand beliebteste Kraft nach Umfragen, und das ist die AfD in Deutschland, sich Sorgen darüber machen muss, ob sie einen Bundesparteitag durchführen kann oder dieser Bundesparteitag durch Gewalttäter und politische Aktivisten von links verhindert wird.
0: Dem widerspricht CDU-Politiker Jonas Urbach und spricht sich für friedlichen Protest aus.
8: Friedlicher Protest gegen die AfD ist legitim, demokratisch und auch grundrechtlich geschützt. Deshalb ist es falsch, Protest gegen die AfD pauschal als Einschüchterung oder Störung zu bezeichnen. Wer demonstriert, nimmt ein Grundrecht wahr und stärkt den Diskurs.
7: Das also die Stimmen aus dem Landtag und wie das Wochenende in Erfurt ablaufen könnte und wem der ganze Trubel am Ende wieder nutzt, das besprechen wir gleich mit Bodo Ramelow, Thürings Ex-Ministerpräsidenten.

0: Tobi hier im schönen Morgen Summeranizer um 7:08.
1: Erst vor kurzem wurde Erfurt, Thüringens Hauptstadt, zur glücklichsten Stadt Deutschlands gekürt. An diesem Wochenende könnte die Harmonie aber so ein bisschen getrübt werden. Die AfD trifft sich nämlich hier zum Bundesparteitag. Und nicht nur dafür kommen viele extra in die Stadt. Schon für heute sind auch diverse Gegendemos und Proteste angekündigt. Und obendrauf feiert Erfurt auch noch wie jeden Sommer die Domplatzkonzerte. An diesem Wochenende spielen also auch noch Roland Kaiser und Clouseau mitten in der Stadt.
0: Also einiges los in Erfurt und einer, der am Wochenende mitdemonstriert, ist Bodo Ramelow von der Linkspartei. Bis vor 1,5 Jahren war er Thüringens Ministerpräsident, jetzt Vizepräsident des Deutschen Bundestags. Guten Morgen.
2: Guten Morgen.
1: Morgen.
0: Sie wohnen in Erfurt. Wie fühlt sich denn die Stadt jetzt vor diesem AfD-Parteitag an?
2: Heute Morgen fühlt sich ziemlich ruhig an. Man hat das Gefühl, das ist so ein ruhiges Durchatmen vor der Hektik, denn tatsächlich alle diese Ankündigungen, die Sie gerade verlesen haben, führen ja dazu, dass es Verkehrseinschränkungen ganz besonderer Art gibt. Dann kommen noch ein paar Baustellen dazu. Das kompliziert die Sache noch ungemein. Und eine der Hauptstraßenbahnlinien, die die beiden Teile der Stadt verbindet, werden heute getrennt, weil da Schienenarbeiten vorgenommen werden. Also es kommt einiges zusammen.
1: Ja, und auch politisch ist die Lage ja durchaus angespannt. Die AfD hat sich Erfurt wahrscheinlich ganz bewusst ausgesucht, weil sie in Thüringen unter anderem mit Björn Höcke ja extrem stark ist. So im Nachhinein betrachtet, geben Sie sich daran auch ein bisschen selbst eine Mitschuld, weil der Aufstieg hat ja immerhin während Ihrer Zeit als Ministerpräsident stattgefunden.
2: Dann wäre ich ja auch schuld an Sachsen-Anhalt, an Mecklenburg-Vorpommern und an der gesamten Entwicklung in der Bundesrepublik Deutschland. Dann wäre ich ja auch verantwortlich über die Ergebnisse der Koalition gestern in Berlin, die offenkundig auch auf die blaue Welle einzahlt. Nein, ich habe natürlich einen Respekt vor meiner Amtszeit, denn eine Minderheitsregierung zu führen, war auch nicht unbedingt leicht und hat auch zu komplizierten Entscheidungen geführt. Und Corona hat Spuren hinterlassen in unserer Gesellschaft, weil die Maßnahmen der Einschränkungen, auch der Freiheitseinschränkungen, zu vielen Montagsdemonstrationen geführt hat. Und alles das spürt man jetzt, dass sich die Gesellschaft teilt, dass es Menschen gibt, die verstehen, es geht um Freiheit, Rechtsstaatlichkeit und Demokratie. Und es gibt andere, die sagen, ihr habt uns die Freiheit genommen, jetzt nehmen wir uns die Freiheit zu sagen, Remigration. Meine Frau ist Italienerin, die ist in Parma geboren, die hat gestern Abend in der Stadt dann eine Demonstration erlebt, da stand dann Remigration. Und da kann ich Ihnen mal sagen, welches Gefühl bei meiner Frau eintritt, wenn ältere Herren dort auftreten mit dem großen Schild Remigration. Dann merkt man auf einmal, das macht was mit uns. Und deswegen, Herr Höcke ist studierter Geschichtslehrer, ist Beamter aus Hessen. Und dieser Herr Höcke führt diese AfD in Thüringen. Und er hat in seiner Rede am 17. Januar 2017 in Dresden angekündigt, was er will. Eine geschichtspolitische Wende, damit wir die Erinnerung an die Verbrechen, die in Deutschland aus deutscher Perspektive begangen wurden, an vielen Millionen Menschen in Europa, dass diese Verbrechen einfach unter den Teppich gekehrt werden sollen.
0: Und es wird ja gerade wieder sehr aktiv auch über ein mögliches Verbotsverfahren diskutiert, auch über ein neues Gutachten, was es gerade gibt. Auch Thüringens Innenminister Georg Mayer von der SPD hat sich erneut für ein AfD-Verbotsverfahren ausgesprochen. Wie sehen Sie das und wie viel Erfolg, schätzen Sie, hätte das?
2: Erstmal ist es so, ich habe als Ministerpräsident das Verfahren mitbegleitet zum NPD-Verbotsverfahren. Ich persönlich war immer gegen Verbotsverfahren, egal in welcher Konstellation, weil ich sage, wir müssen politisch in der Gesellschaft es aushalten, auch Positionen zu hören, die uns unter die Haut gehen und die uns überhaupt nicht gefallen. Trotzdem habe ich dann am Ende erlebt, dass Karlsruhe entschieden hat, die NPD muss verboten werden, ist aber nicht gefährlich, und weil sie nicht gefährlich ist, da hat man sie nicht verboten, sondern ihr nur das staatliche Geld entzogen. In der Zwischenzeit ist die AfD in Thüringen vom Landesamt für Verfassungsschutz als gesichert rechtsextrem eingeordnet worden, und daraus hat man Konsequenzen zu ziehen, nämlich
1: also,
2: das Handeln
1: sie sind
2: der Zuständigen.
1: Dafür.
2: Ich habe nicht gesagt, dass ich dafür oder dagegen bin. Ich versuche Ihnen die Rechtslage zu erläutern, denn in den 70er Jahren in Westdeutschland hätte eine gesichert linksextreme Einstellung, DKP, zum Verbot eines Beamten geführt, zum Berufsverbot. Heute erleben wir, dass die Gerichte sich sehr schwer tun damit. Und deswegen muss man sich auch damit auseinandersetzen, was hier in Erfurt an diesem Wochenende passiert. Wird es eine geschichtspolitische Revision geben? Wird das der Flügel der in Deutschland verboten werden sollte und der mittlerweile die ostdeutschen Landesverbände der AfD entspricht, wird dieser Flügel der Gewinner sein? Wird Frau Weidel nur noch das bürgerliche Gesicht, sozusagen die Fassade sein? Alles das wird zu diskutieren sein und deswegen freue ich mich ehrlicherweise darauf, dass so viele Menschen angekündigt haben, friedlich sich in dieser Stadt zu versammeln. Und der Tag heute beginnt mit einem Friedensgebet, mit einer Lichterkette in der Tradition der 89er Bewegung. Denn hier in Erfurt haben die Menschen aus diesem Friedensgebet, genau aus dieser Kirche, damals den Protest eingeleitet, der auch zur Stürmung der Stasi-Zentrale geführt hat. Hier in Erfurt ist die Stasi-Zentrale eingedrückt worden. Hier in Erfurt war der evangelische Kirchentag 88, der sehr viel verändert hat. Und deswegen leben wir in der Stadt der Demokratie. Und ja, es ist die glücklichste Stadt Deutschlands. Und diese Menschen wollen auch weiterhin glücklich bleiben mit allen Menschen, die in dieser Stadt leben. Deswegen stehen wir ein für Freiheit und Demokratie. Und ich rufe ausdrücklich auf, keine Gewalt anzuwenden.
1: Bundestagsvizepräsident Bodo Ramelow von der Partei Die Linke zum anstehenden AfD-Parteitag in seiner Heimatstadt Erfurt. Dankeschön.
2: Gerne.

0: Phoebe Bridges hier im schönen Morgen, 7.18 Uhr ist es.
1: Die Koalition aus CDU und SPD hat in der Nacht von Mittwoch auf Donnerstag ein neues Reformpaket beschlossen. Sie haben das mitbekommen. Bundeskanzler Friedrich Merz ist hörbar stolz darauf.
2: Wer unter Teuerung, Inflation und stagnierenden Löhnen am meisten leidet, wird entlastet. Wir rechnen mit bis zu 600 Euro pro Jahr Durchschnitt für einen Durchschnittshaushalt. Das ist eine respektable Summe angesichts der begrenzten Mittel der öffentlichen Finanzen.
0: 24 Punkte umfasst das Paket, darunter Lockerungen im Arbeitsrecht, eine Rentenreform und Bürokratieabbau, aber auch eine Steuerreform. Die soll vor allem geringere Einkommen entlasten. Die Frage ist, stimmt das so?
1: Ja, das ist die Frage. Und derjenige, der die Frage beantworten kann, ist jetzt gleich bei uns in der Leitung.
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1: Hallo, guten Morgen, Herr Tenhagen.
4: Guten Morgen.
0: Morgen.
1: Kann Friedrich Merz zu Recht stolz darauf sein? Was meinen Sie?
4: Also er kann durchaus stolz sein auf Teile dieser 34 Punkte. Bei dieser Steuerreform bin ich eher nicht so sicher, dass man darauf stolz sein kann. Weil das ist ein bisschen eine Milchmädchenrechnung. Das mit den 600 Euro, die der Herr Merz eben genannt hat, davon ist ungefähr die Hälfte eine Kindergelderhöhung, die sowieso vorgesehen war. Und dann kommt noch ein bisschen was an Steuerentlastung dazu. Und das ist für alle bis 250.000 Euro Jahreseinkommen als Single, die eine Entlastung also alle kriegen.
0: Das heißt, das ist gar nicht für kleine und mittlere Einkommen, sondern auch für die sehr, sehr großen Einkommen.
4: Es ist auch für die sehr, sehr großen Einkommen und die kleinen Einkommen profitieren vor allen Dingen dann, wenn sie halt Kinder haben. Wenn man zwei Kinder hat, dann hat man tatsächlich diese 600 Euro im Jahr mehr in der Tasche, aber dafür muss man erstmal die zwei Kinder haben bei dem Einkommen von 60.000 Euro.
1: Und was, wenn man nur ein Kind hat? Dann kriegt man gar nichts.
4: Dann hat man 150 Euro weniger oder 160 Euro weniger, also man käme dann nur auf 450 Euro.
1: Und je mehr Kinder, desto mehr sozusagen.
4: Genau, weil der größte Teil dessen, was da als Entlastung für die Familien gerechnet wird, eben dieses Kindergeld ist, also von den 600 Euro ist bei zwei Kindern ungefähr die Hälfte Kindergeld. Und wenn man drei Kinder hätte, hätte man 750 Euro in der Rechnung, weil man dreimal 150, 156 Euro mehr Kindergeld hätte.
0: Ist doch vielleicht ein ganz gewitzter Schachzug, auch noch die Deutschen zum mehr Kinderkriegen zu animieren. Es wurde ja immer gesagt, dass Haushalte mit geringem Einkommen profitieren und entlastet werden sollen. Das verspricht die Regierung. Was sind denn da die wichtigsten Entlastungen? Also es gibt doch neben den Kindern bestimmt noch was anderes.
4: Naja, es gibt vor allen Dingen, dass der Grundfreibetrag steigt. Das heißt, das Geld, für das man keine Steuern bezahlen muss, die ersten 15.000 Euro, 14.000 Euro, das steigt nochmal. Da gibt es eine Entlastung. Außerdem, wenn man sozusagen die Werbungskostenpauschale soll ein bisschen angehoben werden, sodass man, auch wenn man jetzt nichts beim Finanzamt angibt, extra die Werbungskosten automatisch ein bisschen höher sind und dass man dadurch auch nochmal Geld reinbekommt. Da kommen dann insgesamt zusammen vielleicht auch nochmal 150 bis 200 Euro für so einen Haushalt bei raus.

0: Die sind aber auch schon wieder Teil von diesen 600 von der Milchmädchenrechnung des Herrn Merz und auch des Herrn Klingbeil.
1: Okay, ja, und das Geld muss natürlich auch irgendwo herkommen. Es wurde vorher diskutiert über eine Vermögensteuer, über eine Veränderung bei der Erbschaftssteuer. Das kommt jetzt alles nicht, aber es gibt schon zumindest ein paar Menschen, die stärker belastet werden.
0: Genau, wenn man 250.000 Euro oder mehr verdient, muss man eine sogenannte Reichensteuer bezahlen. Das ging vorher erst bei 277.000 Euro los und ab 280.000 wird diese Reichensteuer auch noch ein bisschen erhöht. Das soll dann insgesamt so 3,5 Milliarden Euro in die Kasse bringen. Und dann müssen sie halt an anderen Stellen auch noch gucken, wo sie das Geld herbekommen. Und sie bekommen es zum Beispiel von uns allen, wenn man Handwerker beschäftigt. Weil bisher, wenn man einen Handwerker beschäftigt hat, konnte man dessen Lohnkosten beim Finanzamt angeben und bekam 20% davon wieder. Jetzt künftig soll man nur noch 15% wiederbekommen. Da spart sich dann die Regierung auch nochmal wieder 700 Millionen Euro, wird geschätzt.
2: Was hätten Sie denn vorgeschlagen, wenn Sie eine Steuerreform auf den Weg hätten bringen dürfen?
0: Höhere Steuern für die Leute über 250.000 Euro, die haben es tatsächlich
2: noch höher.
0: Ja, ganz ernsthaft. Ich habe gerade noch mal nachgeschaut. Bundeszentrale für politische Bildung, die 10% mit den höchsten Einkommen in Deutschland, die sind um fast 50% gestiegen seit der Jahrtausendwende. Die mit den niedrigsten Einkommen, die sind um 10% gestiegen. Das heißt, die mit den hohen Einkommen haben jedenfalls in den letzten 20 Jahren richtig profitiert. Und die dürfen dann auch gerne ein bisschen mehr einzahlen in die gemeinsame Kasse für das gemeinsame Land.
1: Jetzt müssen Sie nur noch Finanzminister werden. Vielen Dank, Herr Tenhagen.
0: Ich arbeite dran.
3: Tschüss. Oh, gut.
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0: Ich hätte einen sogenannten Hot Take anzubieten. Und ich weiß gar nicht, ob ich jetzt rausgeschmissen werde bei Radio 1. Und ich möchte niemandem zu nahe treten, aber ich verstehe nicht, warum Nick Cave die Beliebtheit hat, die er hat. Also für mich, in meinem begrenzten wirklich und sehr simplen Musikgeschmack, kann ich das nicht so richtig nachvollziehen. Es gibt ein paar super Songs, Nature Boy zum Beispiel, aber ich würde jetzt, mein Ticket für Nick Cave würde ich Ihnen liebend gerne überlassen. Und ich weiß, viele von Ihnen sind Abnehmer und Sie hatten bestimmt ganz, ganz großen Spaß beim Konzert diese Woche.
1: Ist ja schon vorbei. Ist ja schon vorbei, das Konzert in der Waldbühne.
0: Hätte ich. Da kommt ja immer wieder.
1: Zum Beispiel T-Online schreibt, einer der besten Live-Musiker unserer Zeit. Julia, vielleicht musst du einfach mal hingehen. Du hast eventuell
0: was verpasst. Nee, es ist ja gar nicht schlimm. Ich nehme ja da keinem was weg. Ich möchte Harmonie und dass wir alle glücklich zusammenleben. Aber Sie können eine Cave für sich haben, bitte.
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1: 7.31 Uhr.
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11: Das Reformpaket von Union und SPD sorgt bei Vertretern aus der Wirtschaft und von Gewerkschaften für unterschiedliche Reaktionen. Der Vorsitzende des Bundesverbands Mittelständische Wirtschaft Ahlhaus begrüßte die Pläne. Er sagte in der ARD, sie zeigten, dass das Land reformfähig sei. Verdi-Chef Wernicke kritisierte dagegen, dass Arbeitsverträge 6-mal hintereinander befristet werden könnten. Dass Beschäftigte ab dem ersten Tag einen Krankenschein brauchen, bezeichnete Wernicke als Misstrauensvotum und als Katastrophe für Arztpraxen. In Erfurt laufen die Vorbereitungen auf eine Großdemonstration gegen den AfD-Parteitag an diesem Wochenende. Die Polizei rechnet mit etwa 50.000 Demonstranten. Der frühere Thüringer Ministerpräsident Ramelow hat dazu aufgerufen, friedlich gegen die AfD zu protestieren. Der linke Politiker betonte auf Radio 1, man müsse sich damit auseinandersetzen, was an diesem Wochenende in Erfurt passiere. Die AfD stehe vor der Frage, in welche Richtung sie sich politisch bewegen wolle. Inhaltlich steht im Mittelpunkt des Parteitags vor allem die Wahl des künftigen Bundesvorstands. Der Berliner Mieterverein hat verhalten auf das beschlossene Mietenkataster reagiert. Geschäftsführer Bartelt sagte auf Radio 1, natürlich habe man sich darüber gefreut, aber wenn man genau hinschaue, gäbe es noch etliche Lücken. Zum Beispiel fehle noch eine Kontrollinstanz, die die Daten der Vermieter auf Richtigkeit prüfte. Mit dem Mietenkataster wollen CDU und SPD gegen überteuerte Mieten vorgehen. In Cottbus haben vor dem alternativen Wohnprojekt Zelle 79 am Abend rund 100 Menschen mit einer Mahnwache gegen Rechtsextremismus protestiert. In der Nacht zu Donnerstag hatten Unbekannte Molotow-Cocktails auf das Gebäude geworfen. Verletzt wurde niemand. Polizei und Staatsschutz ermitteln wegen des Verdachts des versuchten Mordes. Sie vermuten die Täter im rechtsextremen Spektrum. Die Schweiz, Portugal und Spanien stehen im Achtelfinale der Fußball-Weltmeisterschaft. Die Schweiz besiegte Algerien 2:0, Portugal gewann gegen Kroatien 2:1, Spanien setzte sich gegen Österreich 3:0 durch. Das waren die Radio 1 Nachrichten, 7.33 Uhr ist es. 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
1: Heute kommt die Sonne raus, es gibt aber auch dickere Wolken, aber es soll trocken bleiben heute bei maximal 22 bis 24 Grad, recht angenehm. Aber es kann zwischendurch immer mal wieder auch starke bis stürmische Böen geben. Also es wird windig aus West bis Nordwest, es ist ein kühler Wind. Und das merken wir auch an den Temperaturen, 14 Grad in Perleberg, 16 in Brandenburg an der Havel, 16 in Frankfurt, 15 in Cottbus und 15 auch in Berlin.
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11: Auf Radio 1 A9 Richtung Leipzig zwischen Niemeck und Kleinmarzins ist nach einem Unfall die rechte Spur gesperrt. A10 westlicher Berliner Ring Richtung Dreikafeland zwischen Großkreuz und Vöben gibt es Behinderungen nach einem Unfall. A13 Richtung Dresden zwischen Freiwald und Duben ist nur eine Spur frei wegen eines Polizeieinsatzes. B158 zwischen der A10 und Ahrensfelde Stau in Richtung Berlin plus 10 Minuten. Stadtverkehr Berlin A113 stadteinwärts zwischen Adlershof und Johannisthaler Chaussee staute sich nach einem Unfall etwa 20 Minuten Verzögerung. Wir wünschen gute Fahrt.
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1: Guten Morgen.
0: Hallo, hallo.
1: Was haben wir uns gequält?
0: Oh, ja.
1: Im Februar war es, als wir Songs raussuchen durften, ja, für die Sommersonntage. Die Kategorien waren nämlich wirklich gar nicht so easy und eine wirklich ganz besonders gemein.
0: Wir haben es geschafft. Wir haben es geschafft. Der Rest der Jury hat es auch geschafft. Jetzt ist alles ausgerechnet. Die Top 100 der Sommersonntage stehen und übernächstes Wochenende geht es ja auch schon los. Also es wird Zeit, dass auch Sie endlich mal Bescheid wissen. Gleich stellen wir Ihnen alle Kategorien.

0: trainieren. Die nächsten Sonntage, also ab dem übernächsten Sonntag geht's los. Die Sommersonntage hier auf Radio 1. Wir freuen uns sehr. Nadasurf haben uns schon mal gut drauf eingestimmt um 7.37 Uhr.
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2: Endlich ist es soweit. Hier, heute und jetzt verkünden wir die 7 neuen Rubriken der diesjährigen Sommersonntage von Radio 1. Die finden Sie natürlich jetzt auch parallel online auf radio1.de. Aber hören Sie doch erstmal uns zu.
0: Ja, viele unserer Hörerinnen und Hörer sind in den letzten Tagen und Wochen schon so ein bisschen nervös geworden, ein bisschen unruhig. Der Fangemeinde der Sommersonntage dauert das einfach alles ein bisschen zu lange. Und zu dieser Problematik, zu Ihren Beschwerden und natürlich zur Verkündung der neuen Rubriken im 10-jährigen Jubiläumsjahr begrüßen wir jetzt den Projektleiter der Sommersonntage. Wir haben ihn hier ins Studio geordert, MC Lücke. Guten Morgen.
3: Hallo Julia, hallo Kerstin.
2: Also alle freuen sich schon auf den Start der Jubiläumsausgabe, aber warum bitte spannt ihr uns jedes Jahr so auf die Folter? Warum müssen wir immer so lange warten?
3: Ja, wir finden einfach, dass die Spannung steigert, wenn wir die Inhalte, also die Rubriken, erst rund 10 Tage vor dem Start verraten. Unsere Hörer und die Fans der Sommersonntage von Radio 1 haben ja dann genügend Zeit, sich über die Rubriken schon mal den Kopf zu zerbrechen und zack, geht es auch schon los. Und dass wir uns die 10-jährige Jubiläumsausgabe nicht nehmen lassen, das hatten wir ja schon im letzten Sommer versprochen.
0: Ja, das mit der Spannung hat funktioniert, also wir schreiben zur Verkündung. Los geht's am Sonntag in einer Woche, am 12. Juli, wie immer von 9 bis 19 Uhr mit den Top 100 zum Thema deutscher Rap und Hip-Hop. Ist doch gar keine Radio 1 Musik so richtig, oder MC?
3: Ja, das stimmt, aber wir wollten uns und die Jury zum 10-jährigen Jubiläum nochmal fordern, wollten nochmal alles zeigen und auch auf musikalisch ungewohntem Terrain. Aber außerdem, sagen wir mal, hat der deutschsprachige Hip-Hop in den letzten Jahren unter unserem Musikchef Frank Menzel durchaus Einzug ins Tagesprogramm von Radio 1 erhalten.
2: Mhm. Und am zweiten Sommersonntag gibt es dann ein durchaus philosophisches Thema, nämlich die Zeit. Und wir gehen zum ersten Mal raus, die Sommersonntage gehen raus und feiern live ab 15 Uhr im Potsdamer Waschhaus.
3: Ja, das wird toll. Wir hören öffentlich das Finale der Sommersonntage. Man kann vor Ort tippen und schicke Konzertkarten gewinnen. Dazu gibt es im Anschluss eine Radio 1 Sommerparty mit Frankie Menzel und meiner Wenigkeit. Und das alles bei freiem Eintritt.
0: Mega. Endlich können sich alle Sommersonntage-Fans mal treffen. Kommen Sie da unbedingt hin. Am dritten Sonntag machen wir dann weiter mit, Achtung, der Top 100 der besten Schlager.
2: Autsch.
0: MC. Wir durften wieder mit abstimmen, Kerstin und ich. Mhm. Wir haben unsere Top 10 jeweils abgegeben. Und bei Schlager, da fiel es mir ehrlich gesagt ein bisschen schwer. Warum denn Schlager?
3: Schlager und Chansons, damit es vielleicht nicht ganz so weh tut. wie gesagt, zum 10-Jährigen wollen wir es in diesem Sommer richtig krachen lassen. Und bei diesem Thema Schlager gibt es musikalisch voll auf die 12. Das dürfte schon mal klar sein.

0: Wunder gibt es immer wieder.
1: Wir passen.
0: Katja Epstein läuft möglicherweise an diesem Tag auf Radio 1. Das wird einmal vorkommen und möglicherweise danach nie wieder, wer weiß. Du musst nichts sagen, MC, aber wir gehen mal davon aus, dass dieser Hit dabei ist. Und zwar nicht nur in der Rubrik Schlager, sondern auch in der darauffolgenden vierten Rubrik, wenn sich die Top 100 um singende SchauspielerInnen dreht. Da könnte Katja Epstein also auch dabei sein. Und eine Woche später, jetzt sind wir schon im August, steht über der fünften Rubrik in großen Lettern Glamrock.
2: Ja, und alles, was danach klingt, denn Glamrock regierte ja eigentlich nur 5 Jahre, von Anfang bis Mitte der 70er Jahre. Aber dieses Subgenre hat bis heute seine Spuren hinterlassen und so großartige Künstler wie T-Rex und Susie Quattro auf der einen, David Bowie und Roxy Music auf der anderen Seite hervorgebracht. Außerdem befeuern wir das alte Duell Bay City Rollers gegen The Sweet. I got my hands up.

0: Das wird glamourös und glitzerig und dann holen wir uns alle auf den Boden der Tatsachen zurück. Die sechste Rubrik Melancholie. Mhm. Da widmen sich die Radio 1 Sommersonntage dann einer der wohl schönsten, aber natürlich auch traurigsten Seiten der Musik.
1: Ja, da werden Tränen fließen.
2: Ja, davon können wir auf jeden Fall ausgehen. Und zum Abschluss, am 23. August wollt ihr es wirklich nochmal wissen. Auf dem Programm steht nichts weniger als die Top 100 der besten Songs aller Zeiten.
0: Das fand ich eine sehr freche Rubrik.
1: Und überhaupt, genau, die absolute Königsdisziplin, die besten Songs aller Zeiten. Mehr geht nicht, außer unserer Top 100 zum Thema, die uns alle sehr überraschen wird.
0: Aha. Wir sind alle sehr gespannt, auch wir, die wir Tipps abgeben konnten. Es hört sich alles sehr spannend an und vergrößert natürlich die Vorfreude. Am Sonntag in einer Woche geht's los. Am 12. Juli starten die Radio 1 Sommersonntage in ihre 10-jährige Jubiläumsausgabe. Und ihr habt euch nicht lumpen lassen bei den Rubriken MC.
1: Dankeschön.
0: Du hast nicht zu viel versprochen. Vielen Dank. Und sag mal, einen Song kannst du schon verraten, oder? Der irgendwo vorkommen wird?
1: Ja, wir gehen ganz zum Schluss. Die Top 100 der besten Songs hat so viele Überraschungen. Eine davon können wir ruhig schon mal hören. If I Can Dream von Mr. Elvis Presley.
2: Der ist dabei. Wow.
0: Danke, MC.
1: Danke auch.

0: das noch nie gehört in meinem ganzen Leben, dieses Lied.
1: Das, und der hat es reingehört. Es müssen ja mindestens zwei Jurymitglieder diesen Song dann auch reingevotet haben, weil du brauchst ja schon Punkte, um in die Top 100 reinzukommen.
0: Ist fantastisch. Wir wissen jetzt nicht genau, in welcher Kategorie. Also beste Songs aller Zeiten. Melancholie wahrscheinlich nicht. Glamrock auch nicht. Singende SchauspielerInnen.
1: Ach so.
0: Vielleicht da.
1: Ja, das könnte sein.
0: Machen Sie sich vertraut mit den ganzen Kategorien. Lassen Sie das mal sacken alles.
1: Ja, wenn es Ihnen ein bisschen zu schnell ging, es ist jetzt auch direkt auf der radio1.de Startseite, sind alle Kategorien. Also Sie können sich reinklicken in die Sommersonntage und sehen dann, dass es eben losgeht. Am 12. Juli mit deutscher Hip-Hop. Leider geil. Die 100 besten Deutsch-Rap-Tracks.
0: Da hatte ich auch Spaß dran.
1: Ja, also es war schwierig, aber am Ende macht es dann doch natürlich immer wieder Spaß. Und es ist eine große Ehre, auch in der Jury zu sein. Und es ist eine große Ehre, dass Sie unsere Sommersonntage so feiern.
0: Es ist wirklich anstrengend. Ich wollte es nochmal betonen, wie anstrengend es ist.
1: Herzlichen Glückwunsch. Du hast es auch dieses Jahr wieder geschafft.
0: Puh.

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8: Ich bin keiner, der wegläuft, hat Bundestrainer Julian Nagelsmann am Montag gesagt, nach dem WM-Aus für Deutschland im 16-Finale, und zwar auf die Frage, ob er zurücktreten werde. Und jetzt, Tobias Möck aus der Radio 1 Nachrichtenredaktion, hat er sich offenbar doch anders entschieden.
9: Der TV-Sender Sky und die Bild-Zeitung berichten, dass Julian Nagelsmann in Kürze seinen Rücktritt als Bundestrainer erklären wird. Gestern gab es nämlich eine Krisensitzung beim Deutschen Fußballbund in Frankfurt am Main, und da soll er zu dieser Entscheidung gekommen sein. Auch andere Top-Posten beim DFB stehen wohl auf der Kippe.
8: Da hinten rennt er. Dazu gleich in den Nachrichten. Um 8 bis dahin, Get Down Services.

0: Get Back, Jamie. Die Get On Service ist hier im schönen Morgen, 8 Uhr.
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3: Julian Nagelsmann wird offenbar heute als Bundestrainer der deutschen Fußballnationalmannschaft zurücktreten. Das berichten mehrere Medien übereinstimmend. Demzufolge soll der 38-Jährige nach einer Krisensitzung beim Deutschen Fußballbund gestern zu dieser Entscheidung gelangt sein. Nach dem Aus des DFB-Teams bei der WM im 16. Finale hatte Nagelsmann noch angekündigt, Bundestrainer bleiben zu wollen. Wer die Mannschaft dann trainieren soll, wenn er zurücktritt, ist noch unbekannt. Top-Kandidat ist der einstige Erfolgscoach Jürgen Klopp. Das Reformpaket von Union und SPD sorgt bei Vertretern aus der Wirtschaft und von Gewerkschaften für unterschiedliche Reaktionen. Der Vorsitzende des Bundesverbands Mittelständische Wirtschaft, Ahlhaus, begrüßte die Pläne. Er sagte in der ARD, sie zeigten, dass das Land reformfähig sei. Verdi-Chef Wernicke kritisierte dagegen, dass Arbeitsverträge 6-mal hintereinander befristet werden könnten. Dass Beschäftigte ab dem ersten Tag einen Krankenschein brauchen, bezeichnete er als Misstrauensvotum und als Katastrophe für Arztpraxen. Diesen Punkt verteidigte Bundeskanzler Merz allerdings nochmals.
4: Wir kehren zu der Regelung zurück, die wir vor Corona hatten. Und gleichzeitig ist es den Betrieben überlassen, auch andere Regelungen zu vereinbaren. Aber das ist die gesetzliche Regelung, die wir vereinbart haben. Und das Ziel ist klar, wir müssen die hohen Krankenstände in Deutschland runterbringen. Und das ist unser Angebot.
3: Bundeskanzler und CDU-Chef Friedrich Merz. Thüringens früherer Ministerpräsident Ramelow hat dazu aufgerufen, gegen den AfD-Parteitag in Erfurt friedlich zu protestieren. Schon ab heute erwartet die Polizei 50.000 Demonstranten. Der Parteitag selbst beginnt dann morgen. Ramelow sagte auf Radio 1, er freue sich, dass sich so viele Menschen angekündigt haben. Man müsse sich mit dem, was auf dem Parteitag passiere, auseinandersetzen.
5: Wird es eine geschichtspolitische Revision geben? Wird das der Flügel, der mittlerweile die ostdeutschen Landesverbände der AfD entspricht, wird dieser Flügel der Gewinner sein? Wird Frau Weidel nur noch das bürgerliche Gesicht, sozusagen die Fassade sein? Alles das wird zu diskutieren sein.
3: Bodo Ramelow von der Linken, Bundestagsvizepräsident, auf Radio 1. Inhaltlich steht im Mittelpunkt des AfD-Parteitags vor allem die Wahl des künftigen Bundesvorstands. Der Berliner Mieterverein hat verhalten auf das beschlossene Mietenkataster reagiert. Der Geschäftsführer Bartet sagte auf Radio 1, natürlich habe man sich darüber gefreut, aber wenn man genau hinschaue, gäbe es noch etliche Lücken. Zum Beispiel fehle noch eine Kontrollinstanz, die Daten der Vermieter auf Richtigkeit prüften. Mit dem Mietenkataster wollen CDU und SPD gegen überteuerte Mieten vorgehen. Die Schweiz, Portugal und Spanien stehen im Achtelfinale der Fußball-Weltmeisterschaft. Die Schweiz besiegte Algerien 2:0. Portugal gewann gegen Kroatien 2:1. Spanien setzte sich gegen Österreich 3:0 durch. Das waren die Radio 1 Nachrichten. Es ist 8:03 Uhr. 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
2: Also ich gehe heute Open Air zu Nina Tschuber in Dresden, dass da bitte kein einziger Tropfen fällt, aber es sieht ganz gut aus. In Berlin und Brandenburg auch heute wahrscheinlich kein Regen, aber dicke, fette Wolken und ein recht stürmischer Wind. Die Sonne scheint zwischendrin natürlich auch mal und die Temperaturen steigen auf maximal 22, 24 Grad ungefähr. 16 haben wir aktuell in Frankfurt, 15 in Berlin und 14 in Potsdam.
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3: Auf Radio 1, Vorsicht auf der A24 Richtung Berlin zwischen Neuruppin und Fehr-Berlin befindet sich eine ungesicherte Unfallstelle. Im Stau sollten Sie an die Rettungsgasse denken. A10 westlicher Berliner Ring Richtung Dreikafeland zwischen Großkreuz und Vöben gibt es Behinderungen nach einem Unfall. A13 Richtung Dresden zwischen Freiwalde und Duben ist nur eine Spur frei wegen eines Polizeieinsatzes. B158 zwischen der A10 und Ahrensfelde staut es sich Richtung Berlin. 10 Minuten mehr Fahrzeit. Stadtverkehr Berlin, etwas Geduld brauchen Sie auf der A100 Richtung Wedding zwischen Oberlandstraße und Innsbrucker Platz. Stockt der Verkehr in der Gegenrichtung, ist es zwischen Wechstraße und Albuinstraße recht voll. A113 stadteinwärts zwischen Adlershof und Johannisthaler Chaussee. Stau nach einem Unfall und 10 Minuten mehr Fahrzeit. Wir wünschen Ihnen gute Fahrt.
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2: Einen wunderschönen guten Morgen.
0: Hallo, hallo.
2: Im Koalitionsausschuss hat die schwarz-rote Regierung, wie geplant, noch vor der Sommerpause, ein großes Reformpaket geschnürt, auf das Finanzminister und SPD-Chef Lars Klingbeil im ZDF hier hörbar stolz ist.
6: Wir wollten was hinkriegen, wir haben uns das in die Hand versprochen, wir haben hart gerungen, aber wir haben jetzt auch ein großes Paket vorgelegt, wie wir dieses Land stärker machen können, wie wir Wachstum sichern können und auch Beschäftigung in diesem Land voranbringen. Und das war ein guter Abend.
0: Ob Deutschland damit wieder flott wird, so wie es der Kanzler formuliert hat, kommentiert uns gleich Hajo Schumacher.

0: Fantastischer Song von einer fantastischen, aber fast schon so ein bisschen One-Hit-Wonder-Band aus New York, Yes Sayer, mit One aus dem Jahr 2010.
1: Der Reformherbst ausgefallen.
0: Der Reformwinter abgesagt.
1: Der Reformfrühling hat nicht stattgefunden.
0: Aber jetzt. Aber jetzt könnte der große Reformsommer kommen. Die Spitzen von CDU, CSU und SPD haben sich auf ein umfangreiches Paket geeinigt. Für Steuer, für Rente, Arbeitsmarkt und Bürokratieabbau und noch vieles mehr.
1: Kanzler Friedrich Merz ist begeistert.
2: Wir wollen Deutschland wieder flott kriegen. Jetzt ist klar, dass das möglich ist.
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0: Publizist und Podcaster, guten Morgen.
4: Guten Morgen, ich will das deutsche Radio wieder flott kriegen.
0: Als ob du da was ausrichten kannst. Kriegen wir Deutschland so wieder flott?
4: Ganz überraschend fange ich mal mit Fußball an. Das frühe Aus unserer Mannschaft hatte ja eine Botschaft. Also dreimal so früh raus bei einer WM, das ist kein Zufall mehr, sondern Trend. Und das kann man auf weite Teile unseres Landes übertragen. Das ist eben keine Delle, was wir da gerade erleben, sondern ein Bündel grundsätzlicher Probleme. Keiner hat auf uns gewartet, die anderen sind auch nicht doof. Natürlich kriegen wir uns da wieder flott im Fußball wie in der Politik. Man muss sich nur mal ans Reparieren machen. Ja, und danach sieht's gerade aus. Also 5 Farben Reformpaket. Inhaltlich, ja, vielleicht kein mega Monsterwerk, aber sehr viele kleine, überwiegend sinnvolle Maßnahmen. Das ging ja mit der Gesundheitskommission los, da waren es über 30. Dann überraschend sachlich der Katalog der Rentenkommission, wieder über 30. Jetzt nochmal 30, also insgesamt sind wir schon bei 100 Maßnahmen. Ja, Reformen an so einem alten Apparat ist wie mit einem Auto, das ist immer Gefrickel. Das hat man gestern Abend bei Merz und Illner schon gesehen. It's kleinteilig. Vieles davon hätte man längst umsetzen können. Ich sage nur Aktienrente. Egal, es wird gemacht, das zählt. Der echte Aufreger ist die Attestpflicht. Mal gucken, da scheinen sie sich auch noch nicht ganz einig zu sein. Was ich bemerkenswert fand, ist eine nationale Wohnungsbaugesellschaft. So von wegen, der Markt regelt das schon. Und eine Neujustierung der China-Politik, das geht auch so ein bisschen unter. Weg von dieser Naivität, die wollen nur spielen. Nee, wollen die nicht. KUKA verkaufen wir denen nicht nochmal. Die IG Metall beschreibt also dieses Gesamtpaket treffend, also eine Tüte Süßes und Saures, das finde ich ganz vernünftig. Die psychologische Ebene, das ist eigentlich der Punkt, extrem wertvoll, weil ihr habt gesagt, alle möglichen Jahreszeiten der Reform haben wir durchgespielt, jetzt endlich was Konkretes. Wir kommen so vom Gefühligen ins Konstruktive, insofern sind die Parallelen von Merz und Nagelsmann seit gestern auch nicht mehr so richtig zutreffend. Einer von beiden bleibt im Amt und das ist nicht Nagelsmann. Also die können Geschlossenheit, sie können sittsam, Borsig war die Ausnahme. Selbst unser Freund aus Bayern ist ja geradezu gefährlich ruhig. Ich habe da so einen Verdacht, vielleicht war das mit der Mütterrente doch ein ganz teures, aber gutes Geschenk an Söder, so eine Art goldener Knebel, weil jetzt in jeder Verhandlung, sobald der Bayer muckt, muss nur einer sagen, Markus, Ball flach halten, sonst gucken wir mal, wo wir ganz schnell noch 3 bis 5 Milliarden herholen können. So historisch, also muss man sagen, auch trotz dieser kleinteiligen Vielfalt nach der Agenda 2010 das nächste größere Ding. Ja, und jetzt werde ich gleich mal leichtsinnig, vielleicht sogar einer der 10, 12 großen Reformmomente in der Geschichte dieses Landes. Das hat Angela Merkel in dieser Güte nicht hingekriegt, trotz ihrer 4 Regierungen. Und zum ersten Mal ist auch der Kanzler nicht mehr der ewige Schnacker, sondern einer, der liefert. Ob das jetzt eine Wende ist, wohin auch immer, mal sehen. Stilistisch, und das fällt natürlich auch auf, gutes Handwerk. Das Ganze hat ohne Patzer funktioniert. Das war ordentlich vorbereitet, medial sauber gespielt, früher als es die Journalisten erwartet haben. Die Republik ereifert sich noch voll begeisterter Empörung über unsere WM-Luschen. Da fällt so ein bisschen Reformtalk gar nicht auf. Also das war auch ganz gut. 5. und letzte Ebene, und die ist natürlich nicht ganz unwichtig. Die konkreten Folgen, tja, da wird zunächst am wenigsten zu spüren sein, bis alle diese Maßnahmen umgesetzt sind und wirksam werden und man die ganzen Wechselwirkungen kapiert hat. Da dauert das eher 3 als 2 Jahre. Wir werden damit die AfD in Sachsen-Anhalt nicht bremsen und wir werden auch die Konjunktur jetzt nicht gleich im nächsten Quartal umdrehen. Aber es ist ein Schritt, es ist eine Richtung, es ist deutlich mehr als 16. Finale. Es gab schon schlechtere Tage für Deutschland.
1: Der Freitagskommentar von Hajo Schumacher. Dankeschön.
4: Gerne.
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0: featuring Belle Cobain aus Großbritannien. 8.17 Uhr.
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0: Quicksand. Klingen wie von früher, so aus den 80er, 90ern, aber das ist ein Song von 2021. Hm. So kann man sich täuschen. Brushed um 8.22 Uhr, 8 Minuten vor halb neun.
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2: Heute ist Freitag, der 3. Juli 2026. Julian Assange feiert heute Geburtstag. Für manche ist der WikiLeaks-Gründer und politischer Aktivist ein Idol, für andere Staatsfeind Nummer 1. Weil er geheime Militärdokumente

0: veröffentlicht hatte, wurde er 2010 von den USA wegen Spionage und Geheimnisverrats angeklagt. Assange ist damals in die ecuadorianische Botschaft in London geflüchtet. Danach saß er noch 5 Jahre im Gefängnis, bis er nach einem Deal mit den USA vor 2 Jahren freigelassen wurde. Seitdem hat er kein Interview oder Statement gegeben, lebt zurückgezogen als Privatperson in seiner Heimat und heute wird Julian Assange 55.
1: Daran kommen Sie nicht vorbei.
2: Im Berliner und Brandenburger Einzel- und Großhandel wird heute und morgen gestreikt. Verdi hat Beschäftigte unter anderem von Rewe, Edeka, Kaufland, Ikea, H&M und dem KDW zu Arbeitsniederlegungen aufgerufen. Zum ersten Mal wird in Berlin und Brandenburg gemeinsam gestreikt, nachdem die Friedenspflicht in Brandenburg zum 1. Juli ausgelaufen ist. Hintergrund sind die festgefahrenen Tarifverhandlungen.
1: Sportlich.
0: Die letzten 16. Finalspiele bei der Fußball-WM in Nordamerika stehen an. Heute Abend um 20 Uhr spielt Australien gegen Ägypten live im ZDF. Die Partie um Mitternacht, Argentinien gegen das Überraschungsteam von Kap Verde, wird nicht im Free-TV übertragen, aber im Audiostream auf sportschau.de. Und um 3.30 Uhr, mitten in der Nacht, kämpfen als letztes Kolumbien und Ghana um den Einzug ins Achtelfinale. Das läuft dann wieder im ZDF.
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2: Im Berliner Dom beginnt heute der internationale Orgelsommer. Bis Ende August spielen immer freitagabends Organistinnen und Organisten aus ganz Europa auf der berühmten Sauerorgel mit ihren mehr als 7000 Pfeifen. Zum Auftakt ist Domorganist Andreas Sieling zu hören und Sie können ihm bei der Arbeit auf die Finger gucken. Sein Spiel am Orgeltisch wird live auf eine Leinwand in der Kirche übertragen.
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0: Die BVG startet ein neues Pilotprojekt für mehr Barrierefreiheit im öffentlichen Nahverkehr. Ab heute testet sie sogenannte sprechende Busse. Auf der Linie 186 sagen die Fahrzeuge an den Haltestellen künftig ihre Liniennummer und ihr Fahrziel an. Das soll vor allem blinden und sehbehinderten Menschen die Orientierung erleichtern. Später soll die Technik auch mit einer App kombiniert werden, über die sich Ein- und Ausstiegswünsche digital übermitteln lassen.
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2: Plattenfreitag. In den analogen und digitalen Plattenläden stehen ab heute die neuen Alben von Madonna, von Fat Tony und von Sienna Spiro. Die wichtigsten Neuerscheinungen bespricht Kollegin Melina Fessmann heute Abend mit ihren Gästen, wie immer im Soundcheck hier auf Radio 1 ab 21 Uhr.
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2: Drama endet nie. Das können wir, glaube ich, alle unterschreiben. Und so heißt das fantastische neue Album von Fat Tony. Endlich hat er wieder was Neues draußen. Es geht um alles auf diesem Album. Um große Dramen, um Trennungen, Neuanfänge, Vespas, Hollywood, künstliche Intelligenz und auch um Raubüberfälle.
3: Das ist viel.
2: Hören Sie da einmal durch. Es ist der Versuch, sagt Fat Tony, im alltäglichen Wahnsinn nicht zu verzweifeln. Und er nimmt uns da alle mit. Wie immer mit dem perfekten Spagat zwischen Tiefsinn und Leichtigkeit. Da hören wir rein natürlich. Moment heißt dieser Song.

0: Fat Tony aus München, hier zusammen mit Amy Warning und Keno, drauf auf dem neuen Album Drama Endet Nie, das nächste Woche übrigens auch unser Album der Woche hier sein wird auf Radio 1.
1: Moment haben wir hier im schönen Morgen gehört um 8.28 Uhr.
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1: Die Zeit 8.30 Uhr.
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14: Julian Nagelsmann wird offenbar heute als Bundestrainer der deutschen Fußballnationalmannschaft zurücktreten. Das berichten mehrere Medien übereinstimmend. Demzufolge soll der 38-Jährige nach einer Krisensitzung beim Deutschen Fußballbund gestern zu dieser Entscheidung gelangt sein. Deutschland war bei der WM im 16. Finale ausgeschieden. In Erfurt laufen die Vorbereitungen auf eine Großdemonstration gegen den AfD-Parteitag an diesem Wochenende. Die Polizei rechnet mit etwa 50.000 Demonstranten. Der frühere Thüringer Ministerpräsident Ramelow hat dazu aufgerufen, friedlich gegen die AfD zu protestieren. Der linke Politiker betonte auf Radio 1, man müsse sich damit auseinandersetzen, was an diesem Wochenende in Erfurt passiere. Die AfD stehe vor der Frage, in welche Richtung sie sich politisch bewegen wolle. Inhaltlich steht im Mittelpunkt des Parteitags vor allem die Wahl des künftigen Bundesvorstands. In Cottbus haben vor dem alternativen Wohnprojekt Zelle 79 am Abend rund 100 Menschen mit einer Mahnwache gegen Rechtsextremismus protestiert. In der Nacht zu Donnerstag hatten unbekannte Molotow-Cocktails auf das Gebäude geworfen. Verletzt wurde niemand. Polizei und Staatsschutz ermitteln wegen des Verdachts des versuchten Mordes. Sie vermuten die Täter im rechtsextremen Spektrum. Der Berliner Mieterverein hat verhalten auf das beschlossene Mietenkataster reagiert. Geschäftsführer Bartitz sagte auf Radio 1, natürlich habe man sich darüber gefreut, aber wenn man genau hinschaue, gäbe es noch etliche Lücken. Zum Beispiel fehle noch eine Kontrollinstanz, die Daten der Vermieter auf Richtigkeit prüfe. Mit dem Mietenkataster wollen CDU und SPD gegen überteuerte Mieten vorgehen. Die Schweiz, Portugal und Spanien stehen im Achtelfinale der Fußball-Weltmeisterschaft. Die Schweiz besiegte am Morgen Algerien 2:0. Portugal gewann gegen Kroatien 2:1 und Spanien setzte sich gegen Österreich 3:0 durch. Das waren die Radio 1 Nachrichten. 8.32 Uhr ist es. 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
1: Es bleibt trocken heute. Es gibt Sonne, teilweise auch ein paar Wolken, aber da kommt diesmal kein Regen raus. Die Höchstwerte 22 bis 24 Grad heute maximal. Und dazu gibt es aber auch viel Wind, starke bis stürmische Böen sogar aus West bis Nordwest. Also die können auch schon mal ein bisschen kühler sein. Ganz angenehm aber bei den Temperaturen in den vergangenen Tagen. Aktuell haben wir so 16, 17 Grad fast überall.
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14: Auf Radio 1 A10 westlicher Berliner Ring Richtung Dreikafeland zwischen Großkreuz und Vöben gibt es Behinderungen nach einem Unfall. A13 Richtung Dresden zwischen Freiwald und Duben ist nur eine Spur frei wegen eines Polizeieinsatzes. A24 Richtung Berlin zwischen Neuruppin und Fehr-Berlin ist nach einem Unfall die rechte Spur gesperrt. B158 zwischen der östlichen A10 und Ahrensfelde staut es sich in Richtung Berlin. Stadtverkehr Berlin, Vorsicht auf der 100 Richtung Treptow im Britzer Tunnel ist die rechte Spur blockiert. Dort steht ein defektes Auto. Etwas Geduld brauchen Sie auf der 100 in Richtung Wedding. Zwischen Dreieck-Neukölln und Innsbrucker Platz staut es sich, etwa 20 Minuten Verzögerung. In Richtung Treptow viel Verkehr zwischen Weckstraße und Albuinstraße. A113 stadteinwärts zwischen Stubenrauchstraße und Dreieck-Neukölln ist nach einem Unfall die rechte Spur gesperrt. Wir wünschen Ihnen gute Fahrt.
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0: Guten Morgen.
1: Hallo, hallo.
0: Jetzt also doch, Sie haben es gerade schon in den Nachrichten gehört, Bundestrainer Julian Nagelsmann soll angeblich heute zurücktreten. Direkt nach dem WM-Aus hatte er noch einen Rücktritt ausgeschlossen.
3: Ja, aber jetzt haben sie ihn beim DFB, beim Krisentreffen gestern wohl dazu gedrängt. Hören wir. Alle Details besprechen wir gleich mit unserem Nationalmannschaftsreporter, der ist ganz nah dran.

0: Redaktion. Einen schönen Morgen hier auf Radio 1. 8.36 Uhr ist es.
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2: Wie geht's weiter bei der deutschen Fußballnationalmannschaft? Eben kam die Eilmeldung, dass Bundestrainer Julian Nagelsmann jetzt demnächst seinen Rücktritt erklären wird. Das berichten Sky und die Bild-Zeitung.
0: Unser WM-Reporter in den USA, Martin Roschitz, begleitet die Nationalmannschaft schon seit vielen Jahren. Ist er immer ganz nah dran. Guten Morgen.
3: Guten Morgen, ihr beiden. Hi.
0: Das heißt ja sogar, Nagelsmann ist nicht der Einzige, der gehen muss oder geht beim DFB. Was sind denn deine Infos?
3: Ja, ich glaube, dass ein großer Umbruch im DFB bevorsteht. Mit Jürgen Klopp wird nicht nur ein neuer Bundestrainer kommen, es wird auch an anderen Stellen Veränderungen geben. Ich kann mir zum Beispiel nicht vorstellen, und das ist wohlgemerkt nur meine Meinung, dass Rudi Völler weitermacht. Auch Geschäftsführer Andreas Rettich wird wohl gehen. Und aus der 2014er Weltmeistertruppe sind einige da, die gerne Verantwortung übernehmen würden. Ich denke da zum Beispiel an Per Mertesacker, der in England beim FC Arsenal viel Erfahrung gesammelt hat, zum Beispiel was den Nachwuchs betrifft. Bastian Schweinsteiger hat sich jetzt auch so ein bisschen nonchalant angeboten, aber da wird auf jeden Fall was passieren. Ja, ich bin heute Morgen schon gefragt worden, auch, dass er sich ja jetzt als Bundestrainer angeboten habe. Da habe ich gesagt, aber nur unter dem Sportdirektor Felix Neureuther, sonst kann ich mir das eigentlich nicht vorstellen.
2: Ja gut, ich meine, Skifahren, vielleicht ist das auch eine Expertise, die man gebrauchen kann beim DFB. Es gibt ja auch Gerüchte, Martin, dass die Stimmung doch nicht so gut gewesen sein soll, wie uns alle immer wieder erzählt haben. Was ist da dran?
3: Ja, da war ich selbst doch nah dran. Das habe ich selbst mitbekommen am Frühstückstisch hier im Kimpton Cardinal Hotel in Winston-Salem, wo auch der DFB einige Mitarbeiterinnen und Mitarbeiter und auch Angehörige der Spieler untergebracht hat. Da wurde dann schon mal gestänkert über die kleine Stadt, die touristisch ja vielleicht nicht ganz so viel zu bieten hat wie Miami oder New York. Und da gab es auch Animositäten, was Friends and Family Plätze im Mannschaftsflieger betraf. Einige durften mitfliegen, andere wiederum nicht. Die mussten dann von den Spielen ganz normal Linie fliegen und hatten dann eine Nacht weniger im Camp. Das sind natürlich jetzt nur so Kleinigkeiten, aber vielleicht doch tauglich, um ein Puzzle zusammenzusetzen. Und das haben die DFB-Bosse bei ihrem Treffen gestern mit Julian Nagelsmann getan. Und es hat sich eben ein Bild zusammengefügt, das ihnen nicht gefallen hat. Und deshalb haben sie Nagelsmann die goldene Brücke gebaut mit dieser Abfindung von 7 Millionen Euro.
0: Ach,
3: und
0: über wie bitte,
3: diese
0: was?
3: Brücke
2: davon haben wir noch gar nichts gehört.
3: Er hat hier einen Vertrag bis 2028 und sein Jahressalär war eben 7 Millionen Euro. Es gab eine Klausel in dem Vertrag offenbar und die hat eben besagt, dass er dann eben 50% davon immer noch, dass ihm das vertraglich zusteht. Und deswegen ist eigentlich auch ganz egal, ob er jetzt zurücktritt oder ob sie ihn rausschmeißen. Das Ergebnis wäre dasselbe gewesen, 7 Millionen Euro.
0: Da habe ich jetzt gar kein Mitleid mehr mit ihm. Du hast gerade so ganz definitiv gesagt, Jürgen Klopp. Ist es wirklich sicher, weil auch der verdient ja bei Red Bull wahnsinnig viel Geld gerade. Kann der DFB da mithalten und wann kommt er?
3: Also der DFB ist wirtschaftlich schon solide, aber das frühe WM aus, das reißt schon ein Loch in die Kalkulation. Es fehlen Prämien, es fehlen Vermarktungserlöse, aber der DFB fragt sich natürlich auch, was kostet es uns, wenn der sportliche Abwärtstrend weitergeht und Klopp nicht kommt? Das wird vermutlich noch viel teurer. Und deswegen wird der DFB auf Jürgen Klopp zugehen, ihn abwerben wollen von Red Bull. Und da rennt der Verband offene Türen ein. Denn was ich höre, ist, dass beide Seiten gar nicht so glücklich miteinander sind, wie es nach außen so gerne dargestellt wird. Insofern ist das jetzt eine willkommene Gelegenheit, diese, ich sag mal, ja, Scheinehe zu beenden. Und außerdem, wenn der Brausekonzern hier den Bundestrainer Klopp verhindert, dann trinken alle Deutschen nur noch Cola. Und das kann ja auch nicht im Interesse der Firma sein.
2: Ich habe das auch schon gehört, dass man sich da nicht so ganz so grün ist, da bei RB und mit Jürgen Klopp. Lass uns mal noch auf die gucken, die noch dabei sind bei der WM. Die Schweiz hat eben 2-0 gegen Algerien gewonnen. Auch Spanien ist nach einem sehr beeindruckenden 3-0 gegen Österreich eine Runde weiter. Und in einem Spiel heute Nacht gab es ein maximales Drama. Kroatien gegen Portugal hat fast 110 Minuten gedauert, ohne Verlängerung, mit dem glücklicheren Ende für Portugal. Ja, aber das Drama begann im Prinzip nach diesem Tor, Martin.
3: Ja, beinahe wäre dem Kollegen der Torjubel im Halse stecken geblieben, denn Kroatien kommt nochmal zurück in Minute 13 der Nachspielzeit. Guardiola hat das 2-2 gemacht, die Kroaten jubeln und wähnen sich schon in der Verlängerung. Und dann schaltet sich natürlich der VAR ein, könnt ihr euch vorstellen, Ergebnis abseits. Kroatien raus, aber die Reise von Ronaldo, die geht jetzt weiter. Und jetzt kommt es im Achtelfinale in Dallas zum Kracher Achtelfinale Portugal gegen Spanien.
0: Dankeschön, Martin, für diese ganzen Insider-Informationen. Hier sind 7 Millionen Euro. Das hast du fantastisch gemacht.
3: Oh, dankeschön, die nehme ich gern mit.
0: Tschüss. Tschüss. Heute Abend und heute Nacht werden die Achtelfinals komplett gemacht. Australien spielt gegen Ägypten, dann Argentinien gegen das Überraschungsteam von Kap Verde und zum Schluss spielen noch Kolumbien und Ghana um den Einzug ins Achtelfinale.

0: Yard Act sind nicht nur fantastisch hier im Radio, in der Radio 1 Playlist, sondern auch live. 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
1: Der Bund hat gestern nach dem Koalitionsausschuss nicht nur viele Reformen für Deutschland angekündigt, sondern sich ganz nebenbei auch noch gegen die Vergesellschaftung von Wohnungsbeständen ausgesprochen. Das ist natürlich gerade hier in Berlin ein großes Thema. Kanzler Merz hat ein Gesetz angekündigt, das Enteignungen von Wohnungsbaugesellschaften verbietet.
0: Ja, kommt teils gar nicht gut an. Der Wohnraum in Berlin ist knapp und die Mieten sind teuer. Außerdem gab es ja den Volksentscheid vor 5 Jahren. Wir erinnern uns, Deutsche Wohnen und Co. enteignen. Damals hat die Mehrzahl der wahlberechtigten Berlinerinnen und Berliner dafür gestimmt, Wohnungsbestände großer Immobilienkonzerne in Gemeineigentum zu überführen. Das waren 59% damals.
1: Ein wenig überraschend findet aber Berlins regierender Bürgermeister Karl Wegner von der CDU die Entscheidung, Enteignungen zu verbieten, genau richtig.
2: Wir hatten unterschiedliche Gremien der Länder, die sich klar positioniert haben gegen Enteignung, alle Bundesländer. Und ich bin dankbar, dass die Bundesregierung diesen Ball jetzt aufnimmt und Schluss macht mit diesen Gedanken.
0: Kritik kommt von den Linken und Grünen. Grünen-Spitzenkandidat in Berlin, Werner Graf, erinnert nochmal an den erfolgreichen Volksentscheid. Und Karle Hildebrandt von der Initiative Deutsche Wohnen und Co. enteignen spricht von einer Respektlosigkeit des Bundeskanzlers gegenüber der Entscheidung der Berlinerinnen und Berliner.
3: Dass die Bundesregierung da jetzt versucht, gegenzuschießen, ist einfach eine Frechheit. Und es ist vor allen Dingen auch verfassungswidrig. Die Bundesregierung kann kein Gegengesetz gegen die Vergesellschaftung erlassen. Dafür müsste sie das Grundgesetz ändern und das kann sie nicht.
1: Dafür bräuchte es eine Zweidrittelmehrheit im Bundestag, denn Vergesellschaftung ist im Absatz 15 des Grundgesetzes festgeschrieben. Wie die Bundesregierung ihre Ankündigung umsetzen will, ist noch offen.

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1: Le Temps d'après. Eine Performance heute in der Halle Tanzbühne in Berlin-Prenzlauer Berg. Bin zurückgeblieben, mit den Augen im Rücken, von der Zeit überholt, laufe ich ihr und mir hinterher. Ich mühe mich mit den Scherben, verteilt im Wind der Zeit, schrieb Ingeborg Bachmann. Die Choreografie dieses Stückes basiert auf den Gedichten der österreichischen Dichterin. Es ist eine Erkundung von inneren Landschaften und einer imaginären Odyssee. Le Temps d'après, solo in Fragmenten für zwei Frauen, heute und morgen 20.30 Uhr im Rahmen des Festivals 30 Jahre Company Tula Lemnaios in der Halle Tanzbühne Berlin.
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11: Wir gucken auf die 9 Uhr Nachrichten mit Tobias Möhl gleich hier für Sie im Programm. Es geht um 1,8 Millionen Mietwohnungen in Berlin. Die sollen bald in einen neuen Mietenkataster erfasst werden. Denn das Abgeordnetenhaus hat gestern das Gesetz dazu beschlossen. Beim Berliner Mieterverein kommt das nicht so richtig begeisternd an.
12: Ja, der Mieterverein hat eher verhalten reagiert. Vorhin hat der Geschäftsführer hier auf Radio 1 betont, grundsätzlich sei das gut, aber es gebe genug schwarze Schafe, hat er wörtlich gesagt, die da vielleicht unwahre Daten angeben. Ohnehin empfiehlt der Berliner Mietern weiter zu kontrollieren, ob im eigenen Mietvertrag alles mit rechten Dingen zugeht.
13: Ja, aber schon ein bisschen überraschend, wie verhalten er reagiert hat, wo sie doch so lange dafür gekämpft haben, dass es dieses Kataster gibt. Sie hören dann gleich nochmal Einzelheiten dazu in den Nachrichten um 9 und wir bis dahin schon Sugar Ray.

0: 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Sugar Ray haben wir gehört um 9 Uhr.
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3: Julian Nagelsmann wird offenbar heute als Bundestrainer der deutschen Fußballnationalmannschaft zurücktreten. Das berichten mehrere Medien übereinstimmend. Demzufolge soll der 38-Jährige nach einer Krisensitzung beim Deutschen Fußballbund gestern zu dieser Entscheidung gelangt sein. Nach dem Aus des DFB-Teams bei der WM im 16. Finale hatte Nagelsmann noch angekündigt, Bundestrainer bleiben zu wollen. Wer die Mannschaft jetzt trainieren soll, ist noch unbekannt. Top-Kandidat ist der einzige Erfolgscoach Jürgen Klopp. Das Reformpaket von Union und SPD sorgt weiter für Diskussionen. Die Bundesregierung will die Pläne dennoch möglichst schnell umsetzen. Das hat Kanzler Merz im ZDF betont. Philipp Eckstein berichtet.
4: Vizekanzler Lars Klingbeil sprach von einem guten, ausgewogenen politischen Kompromiss. Sowohl Merz als auch Klingbeil verteidigten den Plan, die telefonische Krankschreibung abzuschaffen und eine grundsätzliche Attestpflicht ab dem ersten Krankheitstag einzuführen. Ärztevertreter warnten hingegen mit scharfen Worten vor einer Überlastung der Hausarztpraxen. Kritik gibt es auch am Umfang der geplanten Einkommenssteuerreform. Die Möglichkeit, neue Jobs länger anlasslos zu befristen, stößt bei den Gewerkschaften auf Ablehnung.
3: In Erfurt laufen die Vorbereitungen auf eine Großdemonstration gegen den AfD-Parteitag an diesem Wochenende. Die Polizei rechnet mit etwa 50.000 Demonstranten. Der frühere Thüringer Ministerpräsident Ramelow hat dazu aufgerufen, friedlich gegen die AfD zu protestieren. Der linke Politiker betonte auf Radio 1, man müsse sich damit auseinandersetzen, was an diesem Wochenende in Erfurt passiere. Die AfD stehe vor der Frage, in welche Richtung sie sich politisch bewegen wolle. Inhaltlich steht im Mittelpunkt des Parteitags vor allem die Wahl des künftigen Bundesvorstands. Der Berliner Mieterverein hat verhalten auf das beschlossene Mietenkataster reagiert. Geschäftsführer Bartels sagte auf Radio 1, natürlich habe man sich darüber gefreut. Wenn man genau hinschaue, gäbe es aber noch etliche Lücken. Einige ermöglichten auch, dass Vermieter unwahre Daten hinterlegten.
5: Es gibt diese schwarzen Schafe in Berlin. Grundsätzlich sagen wir, dass viele von sich aus die Miete jetzt senken werden, weil sie gewarnt sind. Es ist ja auch Bußgeld bewährt. Man sollte sich nicht darauf verlassen, dass man jetzt nicht mehr selber prüfen muss. Ist denn die Mietpreisbremse eingehalten? Ist es sogar eine Mieterhöhung, die gemäß § 5 Wirtschaftsstrafgesetz sogar Bußgeld bewährt ist? Also die Mieter sind nicht davon entbunden, aber grundsätzlich kehrt vielleicht in diesem Wild-West-Krimi, den wir hier in Berlin haben, ein bisschen Ordnung ein.
3: Der Geschäftsführer des Berliner Mietervereins Sebastian Bartitz auf Radio 1. Beschlossen wurde das Berliner Mietenkataster gestern vom Abgeordnetenhaus. Darin sollen alle 1,8 Millionen Mietwohnungen erfasst werden. Mit der Datenbank wollen CDU und SPD gegen überteuerte Mieten vorgehen. Die Schweiz, Portugal und Spanien stehen im Achtelfinale der Fußball-Weltmeisterschaft. Die Schweiz besiegte Algerien 2:0, Portugal gewann gegen Kroatien 2:1 und Spanien setzte sich gegen Österreich 3:0 durch. Das waren die Radio 1 Nachrichten. Es ist 9.03 Uhr. 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
6: Die beste Nachricht ist, wir kriegen nicht wieder so ein Ü40-Grad-Wochenende wie letztes Wochenende, sondern es wird deutlich entspannter. Heute maximal 22 bis 24 Grad, recht windig, wolkig auch, aber die Sonne schafft es zwischendrin immer mal durch. Aktuell die Temperaturen, 16 Grad haben wir in Berlin, auch in Frankfurt 16 Grad, Cottbus meldet 16 und auch Potsdam 16. Morgen gibt es neben der Sonne auch Wolken bei maximal 21 Grad und richtig heiß wird es dann erst Ende nächster Woche wieder.
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3: Auf Radio 1 A10 westlicher Berliner Ring Richtung Dreikafelland zwischen Großkreuz und Vöben staut es sich nach einem Unfall 10 Minuten mehr Fahrzeit. A24 Richtung Berlin zwischen Neuruppin und Fehrbellin ist nach einem Unfall die rechte Spur gesperrt. Stadtverkehr Berlin, Vorsicht auf der 100 Richtung Treptow. Im Britzer Tunnel ist die rechte Spur blockiert, dort steht ein defektes Auto. Etwas Geduld brauchen Sie in der Gegenrichtung zwischen Dreieck-Neukölln und Innsbrucker Platz. Es staut sich plus 20 Minuten in Richtung Treptow. Aktuell viel Verkehr zwischen Wechsstraße und Albuinstraße. Stadteinwärts dauert es auf dem Mariendorfer Damm länger, Stau vor der Kreuzung Körtingstraße. Lichterfelde, der Lichterfelder Ring ist zwischen Bürgipfad und Schütte-Landsstraße nach einem Unfall in beiden Richtungen gesperrt. Wir wünschen Ihnen gute Fahrt.
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6: Hallo, hallo.
0: Einen schönen guten Morgen. Was zieht sie bloß an? Nimmt sie seinen Nachnamen an? Und sind die beiden nicht vielleicht schon verheiratet, bevor da in New York jetzt die große Sause über die Bühne geht?
6: Ja, wissen wir alles nicht so richtig. Fakt ist, Travis Kelce ist ihre ganz große Liebe, sagt Taylor Swift, hier in der Late Night Show von Jimmy Fallon.
7: He's just my favorite person I've ever met, no offense to everyone else.
5: Yeah.
0: Also der Lieblingsmensch.
6: Ja.
0: Mehr Infos gibt's gleich direkt aus New York von unserer Korrespondentin.

0: Der schöne Morgen mit Betteroff und Dussmann hier um 9:09.
1: Taylor Swift ist ein Superstar. Natürlich feiert sie auch eine super Hochzeit. 1000 Gäste sind eingeladen. Angeblich soll dafür extra eine Art Schloss gebaut werden oder worden sein. Stressen lassen will sie sich vom Heiraten trotzdem nicht, sagt sie.
2: Aber ich freue mich wirklich riesig darauf. Ich weiß, dass die Planung Spaß machen wird. Denn meiner Meinung nach sind nur solche Hochzeiten stressig, bei denen wenige Leute eingeladen sind, die noch unentschlossen sind. Das werde ich nicht machen.
0: Was von der Hochzeit des Jahres zu erwarten ist und wie New York sich darauf vorbereitet, haben wir heute schon ganz früh mit unserer Korrespondentin in New York, mit Giselle Uca, besprochen und sie zuerst gefragt, womit man diesen Rummel eigentlich vergleichen kann. Mit einer royalen Hochzeit?
3: Nee, das würde ich tatsächlich noch nicht sagen. Ich war vor ein paar Stunden noch am Madison Square Garden. Da soll ja jetzt schon der erste Teil der Hochzeit von Taylor Swift und Travis Kelce stattfinden, denn die beiden haben wohl 100 exklusive, ganz enge Gäste, Familienmitglieder, den engsten Freundeskreis eingeladen zu einem Probedinner und sollen auch schon vorgefahren sein mit ihren Luxuskarren mit abgedunkelten Fensterscheiben. Und im Moment sieht man da natürlich ein paar Absperrungen. Man sieht ganz viele Polizeibeamte, also Sicherheit ist ein großes Thema. Aber so richtig viele Fans und Swifties sind da noch nicht. Das könnte allerdings auch damit zusammenhängen, dass es wirklich 40 Grad fast gerade in New York City sind und es einfach zu heiß wäre, da stundenlang zu stehen.
1: Seit Tagen gibt es ja Fotos im Netz, so Paparazzi-Style von Kisten, die in diese Mehrzweck-Arena, den Madison Square Garden, gebracht werden. Da wird dann analysiert, was da draufsteht. Was genau soll jetzt da drin passieren, weil so eine richtige romantische Hochzeitslocation ist das ja nicht.
3: Nein, ganz genau. Das ist eigentlich eine Konzertarena oder Sportarena. Da finden sonst Basketballspiele statt. Aber es ist einfach ein Bunker, den man quasi ganz abschirmen kann von der Öffentlichkeit und der eben auch sehr, sehr sicher ist. Und deswegen glauben alle, dass Taylor Swift sehr, sehr viel Geld in die Hand nimmt und da im Prinzip die Kulisse für ihre Traumhochzeit aufbaut. Du hast vorhin ein Schloss erwähnt. Das war so die Theorie in den ersten Tagen. Und jetzt gehen die Theorien eher in Richtung Garten oder Parkanlage. Also irgendwie sowas. Es wurden jedenfalls Bäume wohl reingeliefert in den Madison Square Garden. Auch viel anderes Grünzeugs. Und man hat auch schon ein bisschen gesehen, was es wohl zu essen geben wird, nämlich Hummer und Zwiebelringe.
0: Oh,
1: Onion Rings.
0: Passt das zusammen, Hummer mit Zwiebelringen. Aber gut. Wer steht denn auf der Gästeliste?
3: Tja, das ist natürlich auch ein gut gehütetes Geheimnis. Man hat aber schon ganz viele Prominente jetzt in den letzten Stunden in New York City abgelichtet, die zum engsten Freundeskreis von Taylor Swift und Travis Kelce gehören. Also unter anderem den Schauspieler Bradley Cooper, das Model Gigi Hadid, die Sängerinnen Dua Lipa oder auch Sabrina Carpenter. Man hat Upstate New York ein bisschen außerhalb der Stadt schon Ed Sheeran gesehen. Also Promis, da kann ich die Liste jetzt noch lange weiterführen.
1: Aber Giselle, wenn das alles doch nur so ein großes Ablenkungsmanöver ist und die echte Hochzeit eigentlich woanders stattfindet.
3: Naja, wo standesamtlich geheiratet wird oder schon wurde, das ist natürlich die Frage. Aber für mich sieht das jetzt wirklich alles nach echter Hochzeitsparty in New York City aus. Dafür gibt es einfach schon viel zu viele Hinweise. Die Mutter von Travis Kelce wurde heute aufgenommen an einem Flughafen in New York. Es gibt diese Absperrungen. Es sind auch Pläne der New Yorker Polizei geleakt worden mit dem Titel Alles zur Hochzeit von Taylor Swift. Also wenn, dann ist das wirklich ein sehr, sehr, sehr aufwendiges und teures Ablenkungsmanöver. Ich glaube da nicht mehr so richtig an diese Theorie.
0: Noch ganz kurz, was sagen denn die New Yorker überhaupt zu dem ganzen Rummel? Wir haben gehört, die sind nicht alle begeistert, weil am Wochenende ja auch noch US-Nationalfeiertag ist.
3: Also das war nicht mein Eindruck. Ich habe mit ganz vielen gesprochen und die sehen das so ein bisschen gelassen, weil heute ist ja schon ein Feiertag in den USA. Das ist so ein bisschen der vorgezogene 4. Juli, weil der auf dem Samstag fällt, hat man eben schon heute am Freitag frei. Und die sagen, gut, mit Straßensperrungen kennen wir uns aus. Und wir gehen heute, wenn wir nicht müssen, sowieso nicht in die Stadt. Also insofern, bisher habe ich nur gelassene New Yorker erlebt.
1: Die bleiben eh drin. Bei 40 Grad mit der Klimaanlage. Unsere Korrespondentin in New York, Giselle Uca, zur anstehenden fast royalen Hochzeit. Vielen Dank.
3: Gerne.
0: Und was sagen Sie zum Thema Ehe? Hat Taylor recht, wenn sie daraus so ein großes Ding macht? Oder ist die Ehe eigentlich von gestern? Und der Rummel auch bei uns, Normalos drumherum, eher peinlich? Sind Sie glücklich verheiratet oder vielleicht sehr glücklich geschieden. Sagen Sie es uns in unserer Diskussionssendung Die Weber ab 10 Uhr hier auf Radio 1 oder sprechen Sie uns jetzt schon auf unseren Anrufbeantworter 0331 70 99 555.

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0: Patricia ist noch da im Studio.
1: Ja. Ja, wir haben hier private Gespräche zu führen. Ich weiß gar nicht, das kommt jetzt hier ein bisschen dazwischen uns, die Moderation.
0: Ja, das stimmt. Also deswegen muss jetzt auch Dr. Pop schnell über die Torhymnen bei der Fußball-Weltmeisterschaft sprechen.
1: Dankeschön.
0: Die durfte nämlich jeder Verband selbst einreichen. Und er findet, es ist eine schöne Vielfalt bei rausgekommen.
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3: Bei der Fußball-WM gibt es viel zu kritisieren. Unglaublich nervig sind die wettbewerbsverzerrenden Trinkpausen, die nur dafür da sind, mehr Fernsehwerbung zu verkaufen. Was ich allerdings gut finde, ist, dass die Fußballverbände ihre eigenen Torhymnen mitbringen durften. Das war vor 2 Jahren bei der EM nicht möglich. Die UEFA ließ nur Seven Nation Army von The White Stripes oder Song 2 von Blur abspielen. Aber wenn jetzt zum Beispiel Mexiko ein Tor schießt, hört man so etwas.

0: El Son de la Negra, ein Volkslied mit jahrzehntelanger Tradition. Traditionell klingt es auch ebenso bei Argentinien mit dem Titel El Matador. Marokko hat es ja auch bis ins Achtelfinale geschafft. Und wenn die Mannschaft ein Tor schießt, hört man eine etwas modernere Produktion von einem Künstler namens Red One. Also man könnte fast sagen, die Fußball-WM ist musikalisch interessanter als der Eurovision Song Contest. Da klingt ja mittlerweile doch vieles nach Einheitsbrei, man hört nicht mehr so richtig nationale Unterschiede heraus. Das ist jetzt hier bei der WM ein bisschen anders. Jetzt hören wir die Torhymne aus Norwegen vom Künstler Racer. Steht jetzt eher in der Rock-Tradition, aber mit norwegischem Text. Bei Frankreich heißt es One More Time. One More Time von Daft Punk. Ein Titel auf Englisch, aber es handelt sich um ein unverkennbar französisches Popkulturerbe. Und wenn Frankreich weiter so überzeugend spielt, dürften die Gegner den Song noch öfter zu hören bekommen. Bei ein paar Torhymnen kann man fast denken, gut, dass die Nation ausgeschieden ist. Zum Beispiel im Falle von Tschechien. Die haben tatsächlich Seven Nation Army genommen, ist ja okay. Aber in der Version von Mickey Krause. Immer noch besser als 10 nackte Friseusen, aber die hätten doch von Karel Gott Biene Maya nehmen können, in dieser lateinamerikanischen Variante. Damit hätte ich denen in jedem Spiel 8 Tore gegönnt. Eine wirklich schöne Torhymne erklang bei dieser WM leider nur ein einziges Mal. I'm Gonna Be von The Proclaimers. Beim 1:0-Sieg von Schottland gegen Haiti. Und das ist nicht nur eine Torhymne, das ist die zweite Nationalhymne von Schottland. Vollkommen zurecht. Den größten Ohrwurm, den viele bei der WM mitgenommen haben, stammt allerdings gar nicht von einer Torhymne, sondern von der Stadiondurchsage eines Schiedsrichters aus El Salvador beim Spiel Türkei gegen Paraguay.
1: After review, number 10, Paraguay, cover his mouth, decision is red card.
0: Und das hat ein DJ aus Berlin namens Tiscor ziemlich stark geremixed. Geht echt ab. Geht jetzt international durch die Decke. Fußballerisch ist man rausgeflogen, aber bei elektronischer Musik ist man noch Weltklasse.
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6: Es wird 9.31 Uhr.
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8: Julian Nagelsmann wird offenbar heute als Bundestrainer der deutschen Fußballnationalmannschaft zurücktreten. Das berichten mehrere Medien übereinstimmend. Demzufolge soll der 38-Jährige nach einer Krisensitzung beim Deutschen Fußballbund gestern zu dieser Entscheidung gelangt sein. Deutschland war bei der WM im 16. Finale ausgeschieden. In Erfurt laufen die Vorbereitungen auf eine Großdemonstration gegen den AfD-Parteitag an diesem Wochenende. Die Polizei rechnet mit etwa 50.000 Demonstranten. Der frühere Thüringer Ministerpräsident Ramelow hat dazu aufgerufen, friedlich gegen die AfD zu protestieren. Der linke Politiker betonte auf Radio 1, man müsse sich damit auseinandersetzen, was an diesem Wochenende in Erfurt passiere. Die AfD stehe vor der Frage, in welche Richtung sie sich politisch bewegen wolle. Inhaltlich steht im Mittelpunkt des Parteitags vor allem die Wahl des künftigen Bundesvorstands. In Cottbus haben vor dem alternativen Wohnprojekt Zelle 79 am Abend rund 100 Menschen mit einer Mahnwache gegen Rechtsextremismus protestiert. In der Nacht zu Donnerstag hatten unbekannte Molotow-Cocktails auf das Gebäude geworfen. Verletzt wurde niemand. Polizei und Staatsschutz ermitteln wegen des Verdachts des versuchten Mordes. Sie vermuten die Täter im rechtsextremen Spektrum. Der Berliner Mieterverein hat verhalten auf das beschlossene Mietenkataster reagiert. Geschäftsführer Bartels sagte auf Radio 1, natürlich habe man sich darüber gefreut, aber wenn man genau hinschaue, gäbe es noch etliche Lücken. Zum Beispiel fehle noch eine Kontrollinstanz, die Daten der Vermieter auf Richtigkeit prüfe. Mit dem Mietenkataster wollen CDU und SPD gegen überteuerte Mieten vorgehen. Kunden müssen heute in Berlin und Brandenburg mit Einschränkungen in einigen Geschäften rechnen. Die Gewerkschaft Verdi hat die Beschäftigten des Groß- und Einzelhandels aufgerufen zu streiken. Nach Angaben von Verdi beteiligen sich mehrere Großhandelslager sowie Filialen, zum Beispiel von Kaufland, Rewe, Edeka, IKEA, H&M und das KDW. Verdi fordert höhere Löhne für die Beschäftigten und die Auszubildenden. Das waren die Radio 1 Nachrichten. Es ist 9.33 Uhr. 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
6: Die Temperaturen aktuell frischer als in den vergangenen Tagen. 17 Grad in Perleberg, 16 in Grünow bei Prenzlau, 18 in Cottbus und auch in Frankfurt. Berlin meldet 17 oder 18 Grad und heute geht es maximal rauf auf 24 Grad. Die Sonne kommt raus, es gibt aber auch dickere Wolken und viel Wind mit starken bis stürmischen Böen.
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8: Auf Radio 1 A9 Richtung Leipzig zwischen Brück und Niemeck ist nur die linke Spur befahrbar. A10 südlicher Berliner Ring, bis Anfang Juli ist die Anschlussstelle Königs Wusterhausen wegen Bauarbeiten gesperrt. Der Verkehr wird über den Anschluss Niederlehme umgeleitet. Westlicher Berliner Ring Richtung Dreikafeland zwischen Großkreuz und Vöben staut es sich nach einem Unfall plus 10 Minuten. Stadtverkehr Berlin, etwas Geduld brauchen Sie auf der 100 in Richtung Wedding zwischen Dreieckneukölln und Innsbrucker Platz staut es sich plus 20 Minuten in Richtung Treptow. Aktuell viel Verkehr zwischen Weckstraße und Albuinstraße. Stadteinwärts dauert es auf dem Mariendorfer Damm länger, Stau vor der Kreuzung Körtingstraße. Adlershof, die Rudower Chaussee ist zwischen Wagner Regenistraße und Großberliner Damm nach einem Unfall in Richtung Stadtautobahn gesperrt. Tiergartentunnel Richtung Reinickendorf, in der Ausfahrt Invalidenstraße steht ein defektes Auto. Wir wünschen gute Fahrt.
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0: Hi. Einen schönen guten Morgen. Ich habe das Geräusch der Woche dieses Mal nicht mit ausgesucht, weil ich frei hatte gestern. Mhm. War es denn knapp?
9: Ja, ich habe es nicht ausgesucht.
0: Ah? Also du hast nicht dafür gestimmt?
9: Nee, mein Vorschlag hat nicht gefruchtet.
0: Ach, das tut mir leid.
9: Es ist super, super, super easy. Das kann ich ja schon mal verraten. Schaffen Sie.
0: Jede Woche ist es halt ein demokratisches Verfahren.
9: Ja, und manchmal richtig dolle schwer.
0: Ja.
9: Diese Woche nicht.
0: Gut, okay. Na, dann sind wir ja mal gespannt. Gleich lösen wir erstmal auf, wer das Geräusch der letzten Woche richtig erraten hat und was gewinnt nach The Cure.

0: Der schöne Morgen am Freitagmorgen mit The Cure um 9.38 Uhr.
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2: Der Freitag ist doch erst perfekt, wenn Sie miträtseln können, hier auf Radio 1 rausfinden, welches Ereignis der Woche wir hier als Geräusch umgesetzt haben und dann auch sogar noch gewinnen.
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0: Ja, und diese 10er-Karte gewinnen Sie jetzt erstmal fürs Geräusch von der vergangenen Woche. Das war dieses hier.

0: Das ist ja niedlich. Vielleicht hätte ich es auch mal erraten.
1: Ja.
0: Es gab aber auch ein paar falsche Antworten. Liebes Radio 1-Team, ich denke, bei dem Geräusch der Woche handelt es sich um das München versus Berlin-Duell in Bezug auf die Olympia-Bewerbung für 2036. Aber schon mal die richtige Richtung. Das ist ja auch eine falsche Antwort. Bei dem Geräusch der Woche handelt es sich um die Fitterler Musik, die am Sonntag in Berlin stattfand und die ich in der Kulturbrauerei sehr genossen habe. Das freut uns sehr, aber nope, das war's auch nicht.
1: Dann klicke ich mich rein in die Mails mit den richtigen Antworten. Es sind sehr viele. Und mit geschlossenen Augen halte ich hier an und klicke mich hinein.
0: Seit wir so eine leise Maus haben, hört man dein Klicken gar nicht mehr.
1: Warte mal so.
0: Brauchst wieder eine laute Maus.
1: Selbst wenn ich sie nicht. Neben das
0: Mikrofon halte. Selbst wenn du draufschlägst.
1: Bäm, mache ich dann beim nächsten Mal.
0: Klick.
1: Also, liebes Radio 1-Team, seit 3 Jahren in unserer gemeinsamen Wohnung genießen wir täglich eure Sendungen. Dankeschön für alle Morgenden. Zum ersten Mal denke ich jedoch, ich wüsste, was das Geräusch der Woche sei. Meine Antwort, das Basketballspiel München gegen Berlin und die Ernennung von Albert zum Deutschen Meister 2026. Da Besuche im Freiluftkino Friedrichshain für uns der heilige Gral unseres Sommers ist... sind. Wir haben sogar Jahrestag da gefeiert. Freue ich mich umso mehr, dass ich eine Chance haben könnte, die Tickets zu gewinnen. Und da sind sie auch schon für Angelina. Herzlichen Glückwunsch.
0: Und jetzt Sie, wenn Sie das Geräusch der Woche auch noch nie erraten haben, heute ist vielleicht Ihr Tag. Es ist wirklich nicht so schwer heute. Welches Ereignis der zu Ende gehenden Woche meinen wir hier?
1: Haben Sie es noch nicht? Dann hier nochmal.
0: Viel Erfolg.
1: Nicht anrufen. Sie sollen uns schreiben. Sie können wieder auflegen, die da gerade anrufen bei uns.
2: 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Dann schicken Sie Ihre Antwort an geräusch@radio1.de.

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1: William Shakespeare, englischer Dramatiker und Lyriker. Unser Schicksal hängt nicht von den Sternen ab, sondern von unserem Handeln.
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2: Und diese Denkpause haben die Kolleginnen und Kollegen rausgesucht, weil heute Plastic Bag Free Day ist, also der kein Plastiktütentag. Das ist doch mal ein sinnvoller Tag.
3: Ja, siehst du, und es geht eben nur, wenn wir tatsächlich auch so handeln, wie wir uns das wünschen. Und deswegen diese Denkpause heute von William Shakespeare.
2: Ich habe ja ganz viele Jutebeutel und andere Beutel, auch alte Plastikbeutel. Aber mein Problem ist, wenn ich einkaufen gehe, liegen die ja immer zu Hause. Deswegen habe ich immer mehr Beutel. Das ist ein Dilemma.
3: Ja, das ist ein Dilemma. Aber du hast doch jetzt ganz viel weggeschmissen. Ich hoffe, du hast da auch ein bisschen ausgemisst.
2: Die habe ich alle mitgenommen. Ich habe ein Beutelproblem. Ein ganz großes.

0: Wishing for the Blue Sky von Fink hier im schönen Morgen auf Radio 1, der in London und in Berlin lebt und hier in seiner Heimatstadt zwei Konzerte gibt. Präsentiert von Radio 1 am 15. Oktober und am 16. Oktober im Metropol. 9.53 Uhr.
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0: So, Tobias Mülk ist nochmal bei uns. Wir schauen zusammen auf die 10 Uhr Nachrichten. Vor anderthalb Wochen hat es in Venezuela 2 starke Erdbeben gegeben. Inzwischen sind fast 2600 Tote gemeldet worden und es gibt mehr als 12.000 Verletzte. Noch immer werden Zehntausende vermisst, aber Tobias, es gibt immer wieder positive Nachrichten.
9: Genau, Rettungsteams aus mehreren Ländern sind ja vor Ort, um zu helfen. Gestern wurde dann ein Mann nach 8 Tagen unter Trümmern geborgen, lebend wohlgemerkt. 3 Tage haben die Helfer gebraucht, um zu ihm vorzudringen. Der Mann war unter dem Schutt eines eingestürzten 7-stöckigen Hauses eingeschlossen.
10: Mehr dazu und was sonst noch wichtig ist, heute früh gleich in den Nachrichten. Und dann steht ab 10 Katja Weber hier im Studio. Mit ihr diskutieren Sie heute über den Sinn und Unsinn der Institution Ehe.
0: Wir sind Julia Menger und Kerstin Hermes. Wir sagen Ja zum Wochenende.
10: Ich will.
0: Und sind raus.
10: Tschüss.

0: Wir haben es 10 Uhr.
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0: Tobias Möck hat die für uns.
2: Das Reformpaket von Union und SPD sorgt weiter für Diskussionen. Die Bundesregierung will die Pläne dennoch möglichst schnell umsetzen. Das hat Kanzler Merz im ZDF betont. Philipp Eckstein.
3: Vizekanzler Lars Klingbeil sprach von einem guten, ausgewogenen politischen Kompromiss. Sowohl Merz als auch Klingbeil verteidigten den Plan, die telefonische Krankschreibung abzuschaffen und eine grundsätzliche Attestpflicht ab dem ersten Krankheitstag einzuführen. Ärztevertreter warnten hingegen mit scharfen Worten vor einer Überlastung der Hausarztpraxen. Kritik gibt es auch am Umfang der geplanten Einkommenssteuerreform. Die Möglichkeit, neue Jobs länger anlasslos zu befristen, stößt bei den Gewerkschaften auf Ablehnung.
2: Thüringens früherer Ministerpräsident Ramelow hat dazu aufgerufen, gegen den AfD-Parteitag in Erfurt friedlich zu protestieren. Schon ab heute erwartet die Polizei 50.000 Demonstranten. Der Parteitag selbst beginnt morgen. Ramelow sagte auf Radio 1, er freue sich, dass sich so viele Menschen angekündigt haben. Man müsse sich mit dem, was auf dem Parteitag passiere, auseinandersetzen.
4: Wird es eine geschichtspolitische Revision geben? Wird das der Flügel, der mittlerweile die ostdeutschen Landesverbände der AfD entspricht, wird dieser Flügel der Gewinner sein? Wird Frau Weidel nur noch das bürgerliche Gesicht, sozusagen die Fassade sein? Alles das wird zu diskutieren sein.
2: Bodo Ramelow von der Linken, Bundestagsvizepräsident, auf Radio 1. Inhaltlich steht im Mittelpunkt des AfD-Parteitags vor allem die Wahl des künftigen Bundesvorstands. In Venezuela ist die Zahl der Todesopfer nach den Erdbeben auf mehr als 2500 gestiegen. Wie Übergangspräsidentin Rodriguez weiter bekannt gegeben hat, wurden bisher mehr als 12.000 weitere Menschen verletzt. Nach Angaben der Vereinten Nationen werden noch immer mehrere 10.000 Menschen vermisst. 8 Tage nach den beiden Beben ist in der Nacht ein Mann lebend aus Trümmern geborgen worden. Anne Demmer berichtet.
5: Der 43-Jährige wurde gestern aus den Trümmern eines 7-stöckigen Gebäudes geborgen. Angehörige, Freiwillige und Rettungskräfte konzentrieren sich nun größtenteils darauf, die Toten zu bergen. In Venezuela wächst nach dem verheerenden Erdbeben der Druck auf Interimspräsidentin Delcy Rodriguez, während deren Mandat kurz vor dem Ablauf steht. Kritiker werfen der Regierung ein Versagen bei der Katastrophenbewältigung vor, während Hilfsorganisationen vor einer sich zuspitzenden Gesundheitskrise warnen.
2: In Südfrankreich sind wegen schwerer Waldbrände mehrere tausend Menschen in Sicherheit gebracht worden. Wie die örtliche Feuerwehr mitteilte, mussten fast 3000 Menschen ihre Häuser und Unterkünfte verlassen. Mehr als die Hälfte davon sei von Campingplätzen geholt worden, wo Dutzende Wohnmobile und Bungalows durch Flammen zerstört wurden. In Südfrankreich wüten gerade mehrere große Waldbrände. Mehrere Feuerwehrleute wurden bisher beim Einsatz gegen die Flammen verletzt. Julian Nagelsmann wird offenbar heute als Bundestrainer der deutschen Fußballnationalmannschaft zurücktreten. Das berichten mehrere Medien übereinstimmend. Demzufolge soll dem 38-Jährigen auf einer Krisensitzung beim Deutschen Fußballbund gestern dazu geraten worden sein. Deutschland war im WM-16-Finale ausgeschieden. Wer die Mannschaft nach einem möglichen Nagelsmann-Rücktritt trainieren soll, ist noch unbekannt. Topkandidat ist der einstige Erfolgscoach Jürgen Klopp. Das waren die Radio 1 Nachrichten. 10.04 Uhr ist es. 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
2: 17 Grad, das ist die aktuelle Temperatur für Berlin. Im Land Brandenburg liegen die Werte zwischen 16 in Fürstenberg und 18 Grad in Potsdam. Heute recht freundlich mit Sonne und teils dichteren Wolken. Vereinzelt gibt es Schauer bei 22 bis 24, in Berlin 23 Grad. Am Wochenende Sonne und Wolken, morgen von der Prignitz bis zum Fläming etwas Regen, Sonntag dann verbreitet Schauer. Temperaturen am Wochenende so wie heute.
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2: Auf Radio 1 A10 südlicher Berliner Ring Richtung Dreieck Werder zwischen Dreieck-Nutetal und Michendorf löscht die Feuerwehr einen Fahrzeugbrand auf der Standspur. Die rechte Spur ist gesperrt. Auf dem westlichen Berliner Ring Richtung Dreieck Havelland zwischen Großkreuz und Föben Stau nach einem Unfall, 10 Minuten Verzögerung. Vorsicht auf der A11 Richtung Stettin, die Einfahrt Korin ist blockiert. Dort liegen Holzteile auf der Straße. Stadtverkehr Berlin, etwas Geduld brauchen Sie auf der 100 Richtung Wedding. Zwischen Dreieck Neukölln und Innsbrucker Platz staut es sich, plus 20 Minuten in der Gegenrichtung. Viel Verkehr zwischen Wechsstraße und Albuinstraße. Stadteinwärts dauert es auf dem Mariendorfer Damm etwas länger. Stau vor der Kreuzung Körtingstraße. Friedenau, die Hauptstraße, ist stadteinwärts zwischen Frege und Wielandstraße gesperrt wegen eines Feuerwehreinsatzes. Und in Adlershof ist die Rudor Chaussee zwischen Wagner-Regeni-Straße und Groß-Berliner Damm nach einem Unfall in Richtung Stadtautobahn gesperrt. Wir wünschen gute Fahrt.
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Sind Sie eigentlich verheiratet? Waren Sie es mal? Wollen Sie es sein? Haben Sie mal einen Antrag gestellt oder einen abgelehnt? Oder finden Sie dieses Heiratsgedöns, was natürlich insbesondere in den Sommermonaten tüchtig Fahrt aufnimmt, finden Sie das doch relativ outdated und so eine Angelegenheit meinetwegen des 20. Jahrhunderts? Aber jetzt sollte das doch erledigt sein. Wir sprechen über die Ehe und zwar aus Anlass der Zahlen des Statistischen Bundesamtes. Demnach sinkt die Zahl der Eheschließungen, wohingegen relativ viele Ehen, die Zahlen, die werde ich im Laufe der Sendung noch nennen, wohingegen relativ viele Ehen geschieden werden. Und das brachte uns auf den folgenden Sendungstitel: Eventuell für immer. Wie zeitgemäß ist die Ehe? Das wollen wir wissen. Dazu auch Ihre liebsten Liebes- oder Hassgeschichten rund ums Thema Eheschließung. 0331 70 99 111.

0: Um Love und Happiness geht's hier auch bei Goldfrapp. Wir fragen in dieser Sendung, ob die Ehe ein Auslaufmodell ist. Sowas wie der Benziner unter den Beziehungsmodellen. Schauen wir mal auf die Zahlen der Eheschließung. 2025, da haben sich gerade mal noch 348.813 Menschen das Ja-Wort gegeben. Im letzten Corona- oder Vor-Corona-Jahr, also 2090, gab es noch knapp 70.000 Eheschließungen mehr. Also die Zahl der Ja-Worte sinkt. Die Preise für den Ort der Hochzeit, für das Catering und das ganze Pipapo drumherum, die steigen, also nicht nur bei Superstars, nicht nur bei Taylor Swift, sondern auch drumherum, wie eben alle anderen Preise auch. Das bestätigt hier auch der Berliner Hochzeitsplaner Ulrich Knieknecht, dem RBB.
1: Ich würde schon sagen, dass Hochzeiten mittlerweile ein Luxusgut geworden sind, einfach aufgrund der gestiegenen Preise. Ja, also wir haben vor 10 Jahren mit ganz anderen Preisen für Hochzeiten angefangen, also ganz grob, und die Preise haben sich eigentlich verdoppelt.
0: Im Durchschnitt haben Paare in Deutschland im vergangenen Jahr circa 15.600 Euro ausgegeben für ihre Hochzeit. Hören wir mal, wie das bei Oma Rosi war. Die hat nämlich dem SWR mal erzählt, wie sie 1960 geheiratet hat. Und zwar ihre große Liebe, Bruno.
2: Wir waren arme Schlucke. Mein Mann hat weder einen dunklen Ortszug noch hätte mir Brautkleid kaufen können. Da haben wir das Brautkleid geliehen und mein Mann den Anzug. Ja, da haben wir geheiratet im engsten Kreis der Familie. Das war ein rauschendes Fest. Heute hat ja jede Kamera und alles, da braucht man das nicht mehr. Aber damals gab es das. Die Leute hatten ja keine Fotoapparate und so. Da ist man dahin und hat sich halt abfotografieren lassen.
0: So war das damals. Heute dagegen gibt es Instagram und auch da sollen natürlich Freude und Glam und der glücklichste Tag, bla bla, zu sehen sein und in die Welt gesendet werden. Aber was ist das Geheimnis einer glücklichen Ehe, wenn es das überhaupt gibt? Da gehen die Meinungen stark auseinander. Gucken wir nochmal weit zurück in die 50er Jahre. Da war es auf jeden Fall ein Plus, wenn, logisch, die Frauen eine Bräuteschule besucht haben. Hier mal ein Blick in die Kursinhalte.
3: Und es geht dann doch darum, die wichtigsten Dinge ihnen beizubringen. Kochen, nähen, Haushalt führen, waschen, bügeln. Die Herrenhemden müssen geübt werden zu bügeln.
4: Wir haben immer erst die Kochbesprechung um die Reichhaltigkeit des Küchenzettels, die Abwandelbarkeit der Speisen.
5: Das kann ich mir vorstellen, auch ob die auch wirklich mit dem Wirtschaftsgeld durchkommen, kann ich mir vorstellen. Das ist sehr wichtig.
6: 5 Wochen dauert dieser Kurs nur.
0: Also 5 Wochen bis zum Brautschulenabitur will sagen, Rollenbilder, Rollenstereotype, die spielen heute ja womöglich auch noch eine Rolle, auch wenn niemand mehr ein Pudding-Abitur ablegen muss vor Eheschluss. Wie blicken Sie auf dieses Thema Ehe, Hochzeit? Sind Sie glücklich verheiratet und wieso klappt das dann ausgerechnet bei Ihnen? Oder haben Sie mal in das Konzept Ehe reingeschnuppert, sind aber inzwischen wieder geschieden? Oder halten Sie vielleicht die komplette Idee für total veraltet und wollen damit bloß nichts zu tun haben? Das diskutieren wir jetzt aus Anlass einer Riesenhochzeit unter anderem hier in Die Weber unter 0331 70 99 111 sammeln wir Ihre verliebt, verlobt, verheiratet Geschichten und auch die zum Thema Scheidung und auch die Antworten zur Frage, ob Sie das für sinnvoll halten. Diese Sendung heißt schönerweise eventuell für immer. Wie zeitgemäß ist die Ehe? Und wir beginnen sie mit einem Song von Metronomy. Da hören wir die Hochzeitsglocken läuten. Allerdings ist es ein trauriges Lied. Sie läuten für eine andere Person.

ein Song von Metronomy aus dem Jahr 2019. Im Video guckt ein ganz süß schmachtender Boy ein ganz süßes Girl an, die knutscht aber mit einem anderen. Das sind also da offenbar die Hochzeitsglocken, die läuten. Not for you in diesem Fall. Haben sie für Sie schon mal geläutet? Legen Sie da Wert drauf oder ist das totaler Quatsch? Wir fragen Sie das relativ frontal auf radio1.de in unserem Voting. Ist die Ehe noch zeitgemäß? Da haben bisher 71% der Abstimmenden Ja geklickt. 29% haben Nein gesagt. Ich würde mich ja diesem Nein anschließen. Andererseits, muss alles immer zeitgemäß sein? Nein, natürlich nicht. Es gibt auch ein paar irrationale Artefakte, die man weiter so mit sich rumschleppt. Also frei nach Tokotronic. Pure Vernunft darf niemals siegen. Wie sieht's bei Ihnen aus mit der Ehe? Wünschen Sie sich die? Finden Sie die als Institution gut und sinnvoll? Oder kann das weg? 0331 70 99 111.

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0: Wir sprechen's übers Ja oder Nein sagen. Vor dem Altar oder der Standesbeamtin, ist es für Sie ein Ziel oder eine Marke, eine Wegmarke, die Sie schon genommen haben? Oder würden Sie sagen, auf keinen Fall? Gemeldet bei uns hat sich schon Stefan, der ruft an aus Prenzlauer Berg.
1: Ja, meine Eltern waren da ein Beispiel, dass ich mir sagte, nur die Konvention alleine macht eben noch kein gutes Zusammenleben aus. Und wenn eine Konvention über dem Sinn steht, wird sie fahl, hohl und teilweise super, super toxisch. Also man sollte vielleicht, bevor man irgendeinen Bund eingeht, sich doch über die Frage, wie möchte ich mit anderen Menschen umgehen, wie möchte ich mit mir selbst umgehen, klären.
0: Sagt Stefan, am Anfang klang es für mich nach einem klaren Nein zur Ehe. Am Ende höre ich mehr so eine Einschränkung. Komm erstmal selber auf die Reihe, bevor du mit anderen Menschen zusammengehst. Dann vielleicht auch Ehe möglich. Stefan, so interpretiere ich das, was Sie gesagt haben. Wie sieht's bei Ihnen aus? Sind Sie verheiratet? Bereuen Sie diesen Schritt oder haben Sie vielleicht so eine Verbindung, so eine Ehe auch schon gelöst? 0331 70 99 111. Und damit das jetzt hier nicht 3 Stunden lang Paartherapie wird, also ich weiß von mehreren Hochzeiten in New York, aber auch in Brandenburg, die an diesem Wochenende stattfinden, vielleicht gehen Sie ja zu einer, sind geladen oder sind sogar Veranstalterin, Veranstalter, dann würden uns da natürlich auch diverse Dinge interessieren. Wieso heiraten Sie? Was haben Sie vorbereitet? Was haben Sie geplant? Auch immer interessant, wenn man als Gast geladen ist, was schenken? Also auch solche Details würde ich gern einsammeln unter 0331 70 99 111.

0: blonden Bergziegen auf Radio 1. The Mountain Goats haben wir hier gehört.
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0: ein Riesending für die Fans und auch in der Berichterstattung. Die Hochzeitsfeierlichkeiten von Taylor Swift und Travis Kelce heute in New York im Madison Square Garden. Kleiner hatten sie es leider nicht. Wollen die beiden ihre Hochzeit feiern? Ja, nun gut, jetzt haben die USA keine Royals. Dann lassen die beiden es eben krachen, sagt aber unser Hörer Robert. Na, Leute, komm. Muss das sein?
1: Ich sage mal, wenn die sich tatsächlich den Madison Square Garden mietet, dann muss man sich schon fragen, was Geld mit Leuten veranstaltet. Ich meine, heiraten kann ja jeder, wie er will, aber was würden wir denn hier so denken, wenn Helene Fischer sich das Berliner Olympiastadion so als Gartenlokal für ihre Hochzeit mietet? Schon ein bisschen witzig, wa?
0: Findet Robert, glaube ich, nicht wirklich, dass das witzig ist, sondern fragt sich eher, ist das nicht ganz schön aufgeblasen? 0331 70 99 111. Wir wollen hier nicht nur über Promi-Hochzeiten sprechen, sondern gegebenenfalls auch über ihre eigenen oder aber die Auflösung einer solchen Ehe und so darüber oder dahinter liegend als Horizont die Frage, ist Ehe noch zeitgemäß? Gibt sie uns, gibt sie Ihnen etwas, das ohne Ehe eben fehlen würde? Oder ist das doch irgendwie relativ outdated und kann weg, weil ja, es keiner mehr braucht? Und es ja auch häufig dann zu Scheidungen kommt. 0331 70 99 111 ist die Nummer für Ihre Erzählungen dafür. Und ich bin hier gleich verabredet mit einer Hochzeitsplanerin, die uns berichtet, wird, so hoffe ich doch, wieso Menschen unbedingt diesen Tag besonders schön, besonders festlich gestalten wollen. 0331 70 99 111. Das ist die Nummer, unter der Sie uns beantworten können, ob diese Institution Ehe, ob die noch auf der Höhe der Zeit ist. Vielleicht auch, ob sie es jemals war.

0: Jeff Bezos, der hatte halb Venedig gemietet. Taylor Swift lädt heute Abend mal eben 1000 Gäste ein in den Madison Square Garden in New York. Kulisse ist wichtig, wenn denn großformatig geheiratet wird. Vermutlich haben sich Bezos und Swift das und alles Weitere nicht selbst ausgedacht und jede Blumendeko eigenhändig angesteckt und jedes Namensschild selbst aufgestellt. Dafür gibt es Hochzeitsplaner. Auch für Menschen ohne Superstar-Einkommen ist das möglich. Maria Oswald plant Hochzeiten für Menschen in Berlin und Brandenburg. Und ich tippe mal, sie hat ein Arbeitswochenende vor sich. Guten Morgen, Frau Oswald, wo erreichen wir Sie?
1: Hochzeit auf dem Parkplatz in meinem Auto.
0: Entschuldigen Sie, ich hatte die Leitung nicht auf. Können Sie nochmal den Anfang wiederholen? Wo erreichen wir Sie?
1: Tatsächlich auf einer Hochzeit gerade. Es wird gleich Dekoration aufgebaut und ich habe mich kurz in mein Auto zurückgezogen, um mit Ihnen zu sprechen heute.
0: Okay, damit der DJ da vielleicht auch ungestört seinen Soundcheck vornehmen kann. Wie viele Paare Richtig. Bringen Sie diesen Monat unter die Haube oder in dieser Saison?
1: Diesen Monat sind es jetzt noch mit heute gezählt 6 Stück. So in einer Saison kommen dann gerne mal auch 50 zusammen.
0: Gibt es sowas wie Hochzeitstrends des Jahres 2026 oder sind das die von 2021?
1: Nee, tatsächlich merken wir in diesem Jahr ganz speziell, dass so Wedding-Weekends, also so ganze Wochenenden sehr im Trend sind. Die Hochzeiten werden gerade sehr viel persönlicher. Es geht nicht mehr so sehr um Social Media und die ganzen Sachen, die man für Fotos macht, sondern eher wirklich darum, eine gute Zeit mit seinen Liebsten zu verbringen. Und da wird gerne schon Freitag gestartet mit einem ganz entspannten Get-Together und dann wird Samstag der große Tag zelebriert und Sonntag gibt es da meistens noch einen kleinen Ausklang. Mhm. Und auch generell wird es alles wesentlich persönlicher und weniger, naja, kitschig, würde ich mal sagen.
0: Also ein persönliches Festival, könnte man sagen. Das ist ja genau. Dann schon so ein Weekender. Das heißt, wenn ich Sie, Frau Oswald, treffen will als meine Freundin oder so, das kann ich jetzt vergessen bis November.
1: Das können Sie erstmal bis November vergessen. Genau, ich habe zum Glück sehr tolerante Freunde, die schon wissen, im Sommer ist das eher schlecht. Im Winter können wir dann gerne mal auf den Weihnachtsmarkt gehen oder auch uns zusammen zum Abendessen verabreden. Aber in der Saison und am Wochenende eher nicht.
0: Saisonfreundschaften. Dann gucken wir nochmal auf die Hochzeiten, die Sie organisieren. Wie sieht es da zum Beispiel gerade auf der Playlist aus? Eine Zeit lang gab es ja kein Entkommen. Also so sicher wie das Ja-Wort war irgendeine Version von Helene Fischers Atemlos. Ist das immer noch so?
1: Das ist tatsächlich immer ganz unterschiedlich. Also es gibt tatsächlich auch Hochzeiten, wo Schlager komplett verboten sind. Aber am Ende des Tages sind wir ehrlich, nach dem dritten Mojito zieht der Schlager dann doch immer schon mal ganz gut. Und gerade weil das Publikum auf Hochzeiten so super gemischt ist, macht man mit Schlager eigentlich nichts verkehrt. Aber natürlich sind es immer auch die Klassiker, die gut abreißen. Ne? Also ob sie Backstreet Boys sind oder die Spice Girls oder solche Geschichten, die sind immer mit dabei.
0: Was kann man denn fundamental verkehrt machen?
1: Ich glaube, sich zu sehr stressen einfach und alles wirklich perfekt haben zu wollen. Selbst wenn wir als Planer vor Ort sind, müssen wir uns damit abfinden, dass nicht immer alles hundertprozentig nach Plan läuft. Mal hängt der Zeitplan irgendwo, weil die Fotos doch länger dauern oder manchmal spielt das Wetter auch einfach nicht mit. Das Wetter ist immer ein großes Thema und wenn man da sehr verbissen an seiner Vorstellung ist und sich einfach nicht entspannt, dann macht man schon sehr viel falsch.
0: Also Sie suchen die Location oder beeinflussen die Dinge, die Sie beeinflussen können. Also Sie kümmern sich ums Gästemanagement-Tag, Tagesablauf, Deko etc. pp. Ich frage mich, wieso sollte ich das an Sie als Dienstleisterin auslagern wollen? Ist es nicht Teil des Gesamtspaßes, das alles selbst zu machen?
1: Bestimmt. Es gibt auch viele Brautpaare, die daran sehr viel Spaß haben und unsere Brautpaare dürfen in gewisser Art und Weise natürlich auch immer mitwirken. Was man aber nicht vergessen darf, ist, dass einfach bei einer Hochzeit 10 bis 15 Dienstleister zusammenkommen und diese zu koordinieren ist ein ganz, ganz großer Arbeitsaufwand und neben einem normalen Jobumfeld in der Vorfeld der Planung ist es schon super schwierig, das umzusetzen, wenn man einfach ganz normal arbeitet und vielleicht auch eine Familie hat und auch am Tag selber möchte man sich ja entspannen und möchte im besten Fall auch seine Trauzeugen, Trauzeuginnen, wie auch immer, seine Freunde um sich haben und die nicht mit Aufgaben belasten. Und so kann man am besten halt einfach alles abgeben. Also es ist tatsächlich dann einfach der entspannteste Weg.
0: Was ich super finde bei Ihnen auf der Seite, finde ich die Angaben zu den Preisen. Demnach muss ich 5.500 Euro mitbringen für Ihre Orga-Leistung. Correct. Und dafür hat dann ja aber noch niemand was gegessen oder getrunken. Jetzt ist ja insgesamt um uns rum alles teurer geworden. Wieso, denken Sie, sind Menschen nach wie vor dann offenbar bereit, so viel Geld auszugeben für diesen Tag?
1: Ich glaube, wie ich eingangs schon erwähnt habe, geht es gerade darum, diesen besonderen Tag mit seinen Liebsten zu zelebrieren. Und wann bringt man sonst alle seine vertrauten Menschen an einen Tisch oder in einen Raum, um seine eigene Liebe zu feiern? Ein anderes Ereignis dafür gibt es ja quasi gar nicht. Und ich glaube, das ist der Hauptbeweggrund dafür, das zu machen, ja.
0: Jetzt ist die Entwicklung bei den Eheschließungen rückläufig, seit Jahrzehnten schon. Das Statistische Bundesamt sagt, 1991, um die Zeit mal rauszugreifen, da wurden noch etwa 454.000 Ehen geschlossen. Seither sinkt diese Zahl. 2025 im vergangenen Jahr waren es noch knapp 350.000 Ehen. Also wirklich ein historischer Tiefstand. Merken Sie was davon in Ihren Auftragsbüchern?
1: Tatsächlich eher im Gegenteil. Also bei uns ist eher so, dass wir feststellen, dass die Brautpaare wesentlich später heiraten. Also sie entweder sparen sie länger oder überlegen sich halt wirklich den Schritt zur Ehe. Das merkt man ja auch an dem Rückgang der Ehen. Und was wir auch merken, ist, dass die Gästelisten dann zum Beispiel kleiner werden. Also es zählt tatsächlich mittlerweile viel mehr die Qualität als die Quantität. Aber so einen großen Rückgang können wir Gott sei Dank nicht verzeichnen.
0: Jetzt ist das Wetter heute ja so gemischt. Sie haben eingangs gesagt, Sie stehen auch in Brandenburg auf dem Parkplatz mit Ihrem Auto. Und wenn Sie aussteigen, dann werden Sie weiterarbeiten an der Hochzeit, die da gefeiert wird. Wie geht man denn damit um, wenn es dann vielleicht doch mal zwischendrin einen Schauer gibt und das Ganze schulterfrei, Brautkleid und so nicht richtig funktioniert?
1: Also im besten Fall hat man ja immer einen Plan B. Also gerade wenn man mit uns arbeitet, gibt es im Vorfeld immer einen Plan B, über den wir natürlich sprechen. Oft bin ich aber auch ehrlich, spielen wir einfach auf Risiko. Bei so einem Tag wie heute zum Beispiel wäre es halt eher eine Risikosituation, in der wir das Risiko in Kauf nehmen würden. Das Wetterradar und den Regenradar immer im Blick. Aber auch davon darf man sich am Ende des Tages nicht die Stimmung vermiesen lassen. Ich hatte auch schon Hochzeiten, die komplett im Regen stattgefunden haben. Und es sind tatsächlich die tollsten Fotos geworden. Dann bringt man halt einen Regenschirm mit. Und ja, nicht das Wetter macht einen schönen Tag, sondern die Menschen um sich rum und die Liebe, die man feiert.
0: Und dann wird es ein Schlammfestival, das ergibt bestimmt auch gute Bilder.
1: Genau.
0: Und zum Schluss nochmal bitte Ihre Coca-Cola-Formel, Frau Oswald. Was macht nochmal gleich eine perfekte Hochzeitsfeier aus?
1: Ja, einfach entspannt mit all seinen Liebsten zu feiern. Und ich glaube, es geht gar nicht so sehr um Trends oder Perfektion, sondern die schönsten Hochzeiten sind tatsächlich die, bei denen das Paar am Ende sagen kann, genau das sind wir. Und auch wenn die Gäste spüren, dass es genau die Hochzeit dieses Brautpaares ist und so der Tag automatisch unvergesslich wird.
0: Das sagt Maria Oswald. Sie plant Hochzeiten für Menschen in Berlin und Brandenburg. Und wenn sie aufgelegt hat, wird sie genau das weiter tun. Märchenhochzeit.berlin.de ist die Internetadresse für Maria Oswald. Ich wünsche Ihnen ein schönes Wochenende, also ein schönes Arbeitswochenende.
1: Dankeschön.
0: Machen Sie es gut.
1: Dankeschön, schönen Tag.
0: Für Sie auch. Und fürs Paar.

0: Ist die Ehe noch zeitgemäß? Brauchen wir die überhaupt noch? Heidi hat sich gemeldet vom Rande der großen Stadt Berlin und meint, yo.
1: Ich bin der Meinung, dass die Ehe durchaus noch legitim ist, denn sie regelt die Vermögensverhältnisse, sie regelt Erbverhältnisse und bringt Sicherheit für beide Ehegatten. Ich empfinde das als sehr, sehr wichtig. Alle, die denken, ja Gott, sie brauchen nicht heiraten, das regelt sich später. Nee, bei der Trennung gibt es dann großes Geschrei und meistens ist dann einer von beiden benachteiligt. Bei der Ehe ist es nicht so, da kann man Eheverträge machen und Ähnliches. Ich glaube, man lässt sich heutzutage viel, viel schneller scheiden, wenn es irgendwelche Unstimmigkeiten gibt oder wenn man merkt, nee, der andere will nicht so wie man selbst. Vielleicht, ich weiß es nicht, liegt auch daran, dass man nicht mehr bereit ist, Kompromisse einzugehen.
0: Vermutet Heidi und führt einige Gründe für die Ehe ins Feld. Viele, Heidi, würde ich sagen, Vernunftgründe. Haben Sie irrationalen, vielleicht auch rationalen Widerspruch? Dann her damit. 0331 70 99 111.

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1: Das Bergfest in Brandenburg an der Havel. Ja, auch in diesen Breitengraden ist Bergsteigen möglich. Ab heute lohnt sich das Gipfelstürmen des Marienbergs in Brandenburg an der Havel gleich mehrfach. Um 15 Uhr startet das bunte Bergfest des Vereins Circus Creativo. Noch bis zum Sonntag gibt es im Prunkstück des Festivals, dem riesigen Zirkuszelt, zahlreiche Konzerte von Bands aller Klangfarben inklusive Aftershow-Party zum Abtanzen. Hoch über allem sind die höchsten beiden Slacklines der Stadt für einen kühnen Balanceakt der Bergline-Profis gespannt. Die Royals of the Hill laden zum Beach-Volleyball-Turnier. Es gibt einen Foodcourt, Stände von besonderen Manufakturen aus der Region, Kunst, sogar live und jede Menge zum Entdecken für die Kurzen. Das Bergfest auf dem Marienberg in Brandenburg an der Havel heute von 15 bis 24 Uhr und das ganze Wochenende.
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6: Die der Nachrichten um 11 Uhr. Es gibt Lob und Kritik für Reformpläne der Bundesregierung. Große Gegendemos zum AfD-Parteitag in Erfurt. Und das Wetter freundlich und meist trocken bei bis zu 24 Grad heute. Gleich gibt's das Ganze ausführlicher nach Musik von El Perro del Mar. Cocoro.

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1: Die kommen jetzt von Tobias Möck.
2: Die Wirtschaftsweise Grimm hat die Reformpläne der Bundesregierung als richtigen Schritt gelobt. Die Volkswirtin sagte im RBB 24 Inforadio, bei vielem komme es darauf an, wie es umgesetzt werde. Die Wirtschaft kriege man wieder zum Laufen mit mehr Freiheiten und weniger Regeln für Unternehmen.
3: Die Abschaffung von Berichtspflichten ist natürlich sehr, sehr gut. Also Bürokratieabbau ist dringend notwendig. Jetzt fragt sich, die Vorschriften bleiben natürlich bestehen. Man sollte natürlich auch die ein oder andere Vorschrift dann abschaffen, wenn man merkt, die sind eigentlich unnötig. Es ist gut, wenn man nicht über europäische Regulierungen hinausgeht und es besonders perfekt machen will in Deutschland und damit eigentlich die Wirtschaftsdynamik bremst.
2: Die Wirtschaftsweise Veronika Grimm. Ähnlich haben sich Wirtschaftsverbände zum Reformpaket geäußert. Verdi-Chef Wernicke warnte dagegen vor Einschnitten beim Arbeitnehmerschutz, etwa dadurch, dass Kettenverträge wieder möglich sein sollen. An diesem Wochenende trifft sich die AfD zu ihrem Bundesparteitag in Erfurt. Schon heute bereitet sich die Stadt auf eine Großdemonstration vor. Bianca Schwarz blickt voraus.
4: Mit 50.000 Demonstranten rechnet die Polizei vor Ort. Zwar beginnt der Parteitag erst am Samstag, viele Politiker und sonstige Teilnehmer werden aber heute schon anreisen, um den Demonstrationen möglichst aus dem Weg zu gehen. Inhaltlich stehen am morgigen Samstag die Wahlen im Vordergrund. Die AfD wählt einen neuen Bundesvorstand. Die Bundessprecher Alice Weidel und Tino Chrupalla gelten dabei als gesetzt. Interessant werden aber deren Ergebnisse sein. Bei der letzten Wahl hat Chrupalla wenige Stimmen mehr bekommen als Weidel. Weil der Parteitag in Thüringen stattfindet, wird AfD-Rechtsaußen Björn Höcke dort auch eine Rede halten.
2: Die Mieten in den 40 größten deutschen Städten sind in den vergangenen 10 Jahren um mehr als 50% gestiegen. Das geht aus einer Erhebung im Auftrag des Deutschen Gewerkschaftsbundes hervor. Einen der stärksten Anstiege hat demnach Berlin zu verzeichnen mit einem Plus von fast 77%. 2016 lagen dort die Angebotsmieten im Mittel unter 9 Euro pro Quadratmeter. Jetzt sind sie auf 15,80 Euro gestiegen. In Hamburg und München war der Anstieg zwar prozentual etwas geringer, allerdings von einem höheren Niveau aus. In Hamburg beträgt der Quadratmeterpreis inzwischen mehr als 16, in München mehr als 23 Euro. In Venezuela ist die Zahl der Todesopfer nach den Erdbeben auf mehr als 2500 gestiegen. Wie Übergangspräsidentin Rodriguez weiter bekannt gegeben hat, wurden bisher mehr als 12.000 weitere Menschen verletzt. Nach Angaben der Vereinten Nationen werden noch immer mehrere 10.000 Menschen vermisst. 8 Tage nach den beiden Beben ist ein Mann lebend aus den Trümmern geborgen worden. Anne Dämmer berichtet.
5: Der 43-Jährige wurde gestern aus den Trümmern eines 7-stöckigen Gebäudes geborgen. Angehörige, Freiwillige und Rettungskräfte konzentrieren sich nun größtenteils darauf, die Toten zu bergen. In Venezuela wächst nach dem verheerenden Erdbeben der Druck auf Interimspräsidentin Delcy Rodriguez, während deren Mandat kurz vor dem Ablauf steht. Kritiker werfen der Regierung ein Versagen bei der Katastrophenbewältigung vor, während Hilfsorganisationen vor einer sich zuspitzenden Gesundheitskrise warnen.
2: Kunden müssen heute in Berlin und Brandenburg mit Einschränkungen in einigen Geschäften rechnen. Die Gewerkschaft Verdi hat die Beschäftigten des Groß- und Einzelhandels aufgerufen zu streiken. Nach Angaben von Verdi beteiligen sich mehrere Großhandelslager sowie Filialen, zum Beispiel von Kaufland, Rewe, Edeka, Ikea, H&M und das KDW. Verdi fordert höhere Löhne für die Beschäftigten und die Auszubildenden. Das waren die Radio 1 Nachrichten. Es ist 11 Uhr 4. Weitere Meldungen auf rbb24.de.
1: Hab schönen Dank.
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1: Allen Heiratswilligen und auch allen anderen steht heute eine freundliche und trockene Mischung aus Sonne und teils dickeren Wolken bevor. Höchste Temperaturen zwischen 22 und 24 Grad. Es wird windig sein mit starken bis stürmischen Böen. In der Nacht klar und niederschlagsfrei und locker bewölkt. Sie können schön durchlüften bei einer Abkühlung zwischen 13 und 11 Grad. Und morgen am Sonnabend gibt es wieder ein bisschen Sonnenschein, mitunter auch dichte Wolken. Und nach Nordwesten hin sind einzelne Schauer möglich bei Temperaturen zwischen 20 und 22 Grad morgen.
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2: Auf Radio 1 A10 südlicher Berliner Ring Richtung Dreieck Werder zwischen Dreieck-Nutetal und Michendorf löscht die Feuerwehr einen Autobrand auf der Standspur. Auch die rechte Spur, die ist gesperrt. Westlicher Berliner Ring Richtung Dreieck Havelland zwischen Großkreuz und Vöben staute sich nach einem Unfall plus 10 Minuten. Stadtverkehr Berlin A100 Richtung Wedding zwischen Dreieck-Neukölln und Innsbrucker Platz Stau plus 20 Minuten. Viel Verkehr auch in der Gegenrichtung zwischen Weckstraße und Albuinstraße. Stau gibt es auch rund um die Elsenbrücke in Treptow. Adershof, die Rudower Chaussee ist in Höhe Großberliner Damm nach einem Unfall in Richtung Stadtautobahn gesperrt. Wir wünschen Ihnen gute Fahrt.
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0: Little Dragon aus Schweden mit Slugs of Love. Wir sprechen über die Frage nach der Ehe. Ist das eine zeitgemäße Institution oder kann das weg? Und jetzt möchte ich Ihnen Katrin vorstellen. Hören Sie bitte genau zu, wie sie hier im Folgenden gegen diese antiquierte Einrichtung argumentiert.
1: Und das ist sowieso, also es sollte natürlich ursprünglich, es ist eine Institution zur Absicherung in erster Linie auch der Frau finanziell und des Mannes, was den Besitz an der Frau betrifft, ja. Von daher ist es ist wirklich hinfällig, dieser Ehequatsch, ja, zumal ja irgendwie jede zweite oder dritte Ehe sogar in Deutschland geschieden wird. Also mit Sicherheit ist da nichts.
0: Also dieser Ehequatsch ist hinfällig, sagt Katrin. Und dann hat sie nochmal angerufen und das hier erzählt.
2: Grundsätzlich halte ich es für vollkommenen Quatsch und für vollkommen überholt. Aber eben auch ging es mir auch so, dass ich gesagt habe, einmal im Leben so einem romantischen Impuls folgen, ist total okay. Einmal im Leben heiraten, ist total okay. Und ich habe da mit meinem Mann, der kam aus Kreuzberg, ich aus Friedrichshain, die beiden Bezirke wurden ja fusioniert und das war völlig klar, wir heiraten auf der Spree und haben uns da so ein Boot, Mrs. Marple, in der Rummelsburger Bucht geschartert und mit unserer Hochzeitsrunde dann einmal durch Berlin. Und das war wirklich toll. Das war wirklich toll. Das ist also, wie ich sage, das würde ich jederzeit wieder machen.
0: Das muss ich sagen, ist doch mal ein Anruf mit einem Twist, Katrin. Also erstmal sagen, nee, auf keinen Fall. Also außer dieses eine Mal. Katrin hat dann analog zu den Bezirken auch fusioniert mit ihrem Mann und sagt, so viel Unvernunft muss dann schon sein. Wie sieht's bei Ihnen aus? Wollen Sie heiraten? Haben Sie geheiratet? Haben Sie vielfach geheiratet und sich auch mehrfach scheiden lassen? Oder würden Sie sagen, nee, auf gar keinen Fall? Und ich hätte auch noch mal eine Spezialfrage aus meinem Bekanntenkreis höre ich häufiger, dass es nicht so einfach ist, etwas zu schenken. Wie stehen Sie zur Frage der Geschenke? Verschenken Sie ein Küchengerät oder dann doch lieber einen wattierten Geldumschlag? Ich höre auch, dass sich manche Trauzeugen total stressen mit dieser Frage und auch nicht übereinkommen, ob es nun ein bisschen mehr sein darf oder doch in einem moderaten Rahmen bleiben sollte, was man da so verschenkt. Also auch ganz praktische Details, die würden mich hier erfreuen. 0331 70 99 111.

0: Von wegen Happily Ever After. 2025 wurden zwar fast 350.000 Ehen geschlossen, aber auch 130.000 geschieden. Aus die Maus. Wir wissen nicht, wie viele bestehende, aber krisenhafte Ehen oder Beziehungen bei Paartherapeuten landen. Aber wir können rausfinden, mit welchen Problemen sie dort aufkreuzen, indem wir mit einem sprechen. Ralf Sturm ist Mitinhaber einer Praxis für Paar- und Sexualtherapie in Berlin, ausgebildet als systemischer Paar- und Sexualtherapeut. Und damit herzlich willkommen, Ralf Sturm.
1: Hallo, guten Morgen.
0: Mit welchen Problemen kommen die Paare zu Ihnen? Was sorgt für Krisen in der Beziehung?
1: Wenn die Paare in der ersten Sitzung reinkommen, dann sagen fast nahezu alle, wir müssen an unserer Kommunikation arbeiten.
0: Mhm. Und was meinen Sie damit?
1: Naja, die sagen, also viele Paare streiten sich häufig und mit Kommunikation ist aber natürlich auch die Kommunikation über ein bestimmtes Thema gemeint häufig. Ne? So in der zweiten oder dritten Sitzung kommt dann schon ein bisschen heraus, manchmal mehr, dass in der Sexualität was nicht stimmt. Ja? Sodass dann der eine mehr will als der andere. Und das ist nicht so, dass man denken könnte, jetzt die Männer wollen mehr, sondern das ist übrigens gleich verteilt bei uns hier in der Praxis.
0: Mhm. Wie gehen Sie dann vor? Wie adressieren Sie diese Probleme in der Kommunikation und in der Sexualität?
1: Ich frage erstmal, also was die Kommunikation angeht, da ist es ganz einfach so, dass die viele Leute sagen, sie denken, ich mache doch schon Ich-Botschaften, ich spreche doch über meine Gefühle. Mhm. Aber so wie die Leute über Gefühle sprechen, sind es häufig doch Vorwürfe und die kommen dann ziemlich schwer an. Also wir versuchen erstmal, die Leute im Gespräch wieder zusammenzubringen, so dass sie sich verstehen. Verstehen heißt nicht die Meinung des anderen teilen. Verstehen heißt einfach, dass man sagen kann, was der andere gesagt hat, dass man das wiederholen kann. Mhm. Da gibt es so eine Übung, die wir hier auch machen. Die kann manchmal ganz schön anstrengend sein für die Leute.
0: Können Sie die mit mir mal kurz machen?
1: Sie haben mich gerade gefragt, ob ich die mit Ihnen mal kurz machen kann?
0: Ja, das haben Sie richtig verstanden, Herr Sturm.
1: Genau so sieht das aus, ja.
0: Ach so, also ich echoe einfach, was mein Gegenüber gerade gesagt hat, nochmal in Frageform.
1: Ja, genau so. Im Englischen nennt man das Mirroring, dieses Spiegeln. Und das ist so schön für die Leute, wenn die hören, dass die sich wirklich verstanden haben gegenseitig.
0: Oh, nervt das nicht wahnsinnig? Man will was besprechen und dann kommt so eine Verzögerung rein?
1: Ich weiß, ich denke das immer noch. Sobald ich die Übung anleite, denkt so ein Teil in mir, oh Mann, das kann ich den Leuten nicht antun. Aber es ist immer so, jedes Mal sind die Leute unheimlich froh, auch wenn sich das wie so eine Papageienübung anhört.
0: Sie haben gesagt, es gibt zum einen die Ebene der Kommunikation, zum anderen die der Sexualität. Meine Beobachtung ist, meistens knirscht es doch eher im Alltag bei organisatorischen Fragen.
1: Ja. Mit Paarbeziehungen kann man ja eigentlich von zwei Seiten anschauen. Da ist einmal das Liebespaar und dann ist da die Partnerschaft. Das Liebespaar, das erleben die Leute, wenn die sich kennenlernen. Da hat man nur Augen für den anderen und schenkt einfach, ohne ein Gegengeschenk zu wollen. Und in der Partnerschaft geht es um Gerechtigkeit, was Sie gerade mit Orga sagten. Wer bringt die Kinder zum Kindergarten? Wer plant die Geburtstage und so weiter? Und da ist das Thema Mental Load ja gerade ganz groß geworden. Das Problem ist, so unrealistisch die Liebesbeziehung langfristig scheint, genauso unrealistisch ist eine gerechte Aufteilung in der Partnerschaft. Weil das Gerechtigkeit willkürlich ist. Ich weiß, wie schwer das ist. Und da zu oszillieren sozusagen zwischen den beiden, also das

0: Heterosexuellen und einer solchen Beziehung bei Ihnen vermag ich es nicht zu sagen. Das, was wir jetzt besprochen haben, gilt das nur für Hetenpaare oder auch für alle anderen Beziehungsformen?
1: Nein, homosexuelle und lesbische Paare haben dieselben Probleme wie Heteropaare.
0: Also auch was Organisation, wer will Sex, wer will weniger Sex, wer will was organisieren, das ist da genauso Thema wie bei heterosexuellen Paaren.
1: Wir sind alle Menschen, genau. Mhm.
0: Sind Sie als Therapeut eigentlich davor gefeit, eine unglückliche Beziehung einzugehen? Weil Sie checken ja alles, durchschauen alles. Ist Ihre Ehe, so Sie eine haben, in Stein gemeißelt?
1: Nichts ist in Stein gemeißelt, Frau Weber.
0: Ach du liebe Zeit, das sagen Sie in einer Hochzeitssendung.
1: Oh je, es tut mir leid für...
0: Okay, ja, auch auf die Gefahr hin, dass Ihnen damit jetzt vielleicht noch ein paar Klienten durch die Lappen gehen. Also das mit dem Mirroring haben Sie uns eben erläutert. Gibt es noch eine andere kleine Übung oder einen kleinen Tipp, der Paaren helfen könnte, ein Paar zu bleiben, wenn es auch vielleicht nicht dabei hilft, die Sache in Stein zu meißeln?
1: Oh ja, sammeln Sie mal für 2 Wochen beide Wünsche, die Sie an den anderen Partner haben. Und dann
0: kannst du mal einen Tisch abräumen?
1: Zum Beispiel, aber eher vielleicht mal sowas wie, gib mir mal einen Kuss, wenn du nach Hause kommst. Oder nimm mich in den Arm, sag, schön wieder zu Hause zu sein.
0: Und dann das klingt ja nach einer US-Vorabendserie, wo sich alle am Telefon da und sagen, love you, love you.
1: Ein bisschen mehr Hollywood würde den meisten Paaren nicht schaden.
0: Okay, ich glaube, ich bin eher ein neuer deutscher Film. Ralf Sturm ist systemischer Paar- und Sexualtherapeut. Und er hat uns, ja, ich will nicht sagen, ein paar Schlüssel zum Glück verraten, aber so ein paar Dinge, die wir mal ausprobieren könnten. Besten Dank für Ihre Zeit heute.
1: Viel Spaß, alles klar, Dankeschön.
0: Und ich sage noch den Disclaimer dazu, wir haben dieses Interview kurz vor der Sendung aufgezeichnet.
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0: besingt Marie auf Radio 1. Wir diskutieren in dieser Sendung noch bis 13 Uhr über die Ehe. Ist das eine Institution, die Ihnen was gibt, die Ihnen was sagt? Oder kratzen Sie sich am Kopf und verstehen gar nicht, wieso Menschen einen schwarzen Anzug und ein weißes Kleid anziehen und dann Reis werfen und sich vielleicht irgendwie merkwürdig verhalten? 0331 70 99 111 ist die Nummer für Ihre Eingaben dafür. Und Bettina hat die folgende gemacht.
1: Für mich ist tatsächlich entscheidend, dass es rechtlich keinen Unterschied machen darf, ob man verheiratet ist oder nicht. Was jetzt zum Beispiel, dass der Ehemann automatisch in einer heterosexuellen Ehe automatisch der Vater des Kindes ist. Ehegattensplitting, Besuche im Krankenhaus, Auskunft im Krankenhaus etc. Erbrecht, alle möglichen steuerrechtlichen Dinge, finde ich das. Also das ist sozusagen der Grundstein für mich, warum ich die Ehe an sich erstmal kritisch sehe.
0: Also Bettina sagt, das, was für Eheleute gilt, sollte auch für andere gelten, und sie fordert da eine rechtliche Gleichstellung. Das frage ich mich natürlich jetzt, Bettina, wie sieht die dann aus? Also wer hat diese Anrechte dann beispielsweise? Brauchst du dann nicht doch irgendwie so einen amtlichen Schritt, um zu sagen, die und der haben genau diese Auskunftsrechte im Krankenhaus beispielsweise? Ja, wirklich ein heikler und wichtiger Punkt in einer Beziehung. Hören wir mal, was Erwin zu sagen hat, und zwar zum Thema Neuverheiratung.
2: Also ich war verheiratet und wollte nach der Scheidung nie wieder heiraten. Inzwischen bin ich aber so weit, dass ich denke, ich würde ganz gerne mal wieder heiraten. Und für mich ist das die Ehe kein Auslaufmodell.
0: Also ein unverwüstlicher Optimist. Das denke ich ganz oft, wenn ich in Biografien lese, wie oft Menschen geheiratet haben. Dann denke ich immer, die sind wahrscheinlich von einem optimistischen Menschenschlag und sind eben auch bereit, wie Erwin, ein zweites Mal zu heiraten oder sogar noch häufiger. Natascha hat eigentlich auch so eine Saulus-Paulus-Geschichte hinter sich, dachte nämlich, ich heirate nie.
3: Also ich habe eigentlich nie an die Ehe geglaubt. Ich hatte einige Verhältnisse mit verheirateten Männern in meiner Jugend und dachte, dass ich da also lieber auf der Seite wäre, als die Frau, die zu Hause sitzt und betrogen wird. Dann habe ich aber tatsächlich einen fantastischen Mann kennengelernt, der zufälligerweise auch verheiratet war. Ich war auch in einer Beziehung und jetzt feiern wir dieses Jahr unser 25-jähriges Jubiläum.
0: Also, ich weiß nicht, ob das ein Ehejubiläum ist, aber auf jeden Fall ein Langzeitbeziehungsjubiläum, das Natascha da feiert mit besagtem Mann. Und Susanne nimmt, glaube ich, auch Kurs auf eine Festivität.
4: Ich möchte zum Thema Ehe auch was beisteuern. Und zwar bin ich seit 24 Jahren mit meinem damals besten Freund, den ich in der 4. Klasse kennengelernt habe, verheiratet. Und nächstes Jahr haben wir Silberhochzeit. Ich kann mir nichts Schöneres vorstellen. Also es ist echt einfach nur toll.
0: Es ist einfach nur toll, sagt Susanne aus Bernau. Und das ist wirklich interessant, weil ich immer dachte, dass diese Beziehungen, die man so zu Schulzeiten eingeht, dass die ja selten so den Eintritt in Ausbildung, Job oder Studium überleben, geschweige denn noch länger halten. Susanne sagt, ich beweise das Gegenteil. Seit der 4. Klasse zusammen, und zwar immer noch. Wie sieht's bei Ihnen aus? Welche Erfahrungen oder welche Gefühle haben Sie in und mit der Ehe? 0331 70 99 111.

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4: Heute gibt's eine freundliche und meist trockene Mischung aus Sonne und teils dickeren Wolken bei höchsten Werten von 22 bis 24 Grad. Dazu pustet ein starker oder stürmischer Wind und zwar böenhaft. Nachts dann kühl zwischen 13 und 11 Grad oder was im Sommer so als kühl gilt. Und morgen dann wieder Höchstwerte zwischen 20 und 22 Grad im Nordwesten. In einzelne schwache Schauer möglich morgen. Ansonsten so eine ähnliche Mischung wie heute.
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6: Auf Radio 1 A10 südlicher Berliner Ring Richtung Dreieckwerder zwischen Dreiknuteter und Michendorf löscht die Feuerwehr einen Fahrzeugbrand auf der Standspur. Die rechte Spur ist außerdem gesperrt. Westlicher Berliner Ring Richtung Dreieckhaveland zwischen Großkreuz und Vöben Stau nach einem Unfall plus 10 Minuten. Stadtverkehr Berlin A100 Richtung Wedding zwischen Dreieckneukölln und Innsbrucker Platz staut es sich plus 20 Minuten. In der Gegenrichtung viel Verkehr zwischen Wechsstraße und Albuinstraße. Stau gibt's auch rund um die Elsenbrücke in Treptow. Adlershof, die Rudower Chaussee ist in Höhe Großberliner Damm nach einem Unfall in Richtung Stadtautobahn gesperrt. Wir wünschen Ihnen gute Fahrt.
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0: Vielleicht machen Sie sich fein, weil Sie an diesem Wochenende zu einer Eheschließung eingeladen sind, zu einem großen oder kleinen Hochzeitsfest. Oder aber Sie sind selbst Teil des Line-Ups, nämlich Hauptdarstellerin oder Hauptdarsteller, weil Sie heiraten wollen an diesem Wochenende. Und das hat uns auf die Idee gebracht, mal über die Ehe zu sprechen in dieser Sendung. Aus welchen Gründen wird geheiratet? Aus welchen Gründen wird Ehe gut gefunden oder aber antiquiert? Und abzulehnen gemeldet hat sich Mario unter 0331 70 99 111.
1: Ja, also ich zähle auch zu denen, die lange Jahre gesagt haben, heiraten ist totaler Quatsch. Ich war dann mit meiner Frau 15 Jahre zusammen und mit meiner jetzigen Frau und habe dann irgendwann festgestellt, es gibt halt doch so bestimmte Sachen, wo verheiratet sein wichtig ist. Und wir sind jetzt über 50. Und dann kann ja doch mal schnell was passieren und damit geht's halt schon los im Krankenhaus, Auskunftsberechtigung und all so ein Kram. Und wir haben tatsächlich dann irgendwann aus Vernunft geheiratet, weil man heutzutage doch noch ein bisschen besser abgesichert ist in rechtlichen Fragen. Ich hatte zwischendurch auch eine Krankheit, die Gott sei Dank gut überstanden wurde, aber auch da ist halt in dem Augenblick sind die Partner halt gar nicht abgesichert, wenn was mit einem passiert und man das Zeitliche segnet.
0: Das führt Mario aus und Andrea ist inzwischen zum zweiten Mal verheiratet.
2: Also ich habe tatsächlich vor 3 Wochen das zweite Mal geheiratet und hatte davor schon eine Ehe und war zwischenzeitlich, ich glaube jetzt 8 Jahre unverheiratet und glaube einfach, dass heutzutage sich viele Menschen nicht mehr trauen, die Verbindlichkeit einzugehen. Das ist ja schon ein deutliches Ja zu sagen, wir jetzt hier zusammen, wir übernehmen die Verantwortung füreinander. Ansonsten in meinem Wege war es, glaube ich, einfach eine Lektion zu lernen, dass Liebe nicht gleich Leidenschaft ist, beziehungsweise Leidenschaft nicht gleich Liebe ist. Daher ist es bei mir beim zweiten Mal jetzt für mein Bauchgefühl wirklich für immer, immer. Und aus der ersten Ehe kann man ja auch immer noch ein bisschen lernen. Wobei ich nie sagen kann, dass es ein Fehler war, weil ich habe eine wunderbare Tochter aus der ersten Ehe. Und ich glaube, es geht immer mit der Lebensgeschichte und den Entwicklungen einher.

0: Tauschen Sex gegen wirtschaftliche Absicherung. Das war die grundlegende Idee der bürgerlichen Ehe. Das besagt die Kritik an derselben. Die Frau stellt sich und ihre Gebärfunktion zur Verfügung, der Mann hin wiederum seine materiellen Ressourcen. Dieser Analyse zum Trotz, sie hält sich verdammt hartnäckig, die Ehe. Betrachten wir sie historisch, diese Institution, und zwar mit Monika Wienfort, Professorin für brandenburgisch-preußische Geschichte an der Universität Potsdam. Sie ist die Autorin des Buches Verliebt, Verlobt, Verheiratet, eine Geschichte der Ehe seit der Romantik. Guten Morgen, Frau Wienfort.
1: Ja, hallo Frau Weber.
0: Seit wann gibt es diese Institution namens Ehe? Lässt sich das Ding festmachen?
1: Also es gibt sie schon viele tausend Jahre. In Mesopotamien, in Griechenland, in Rom wurde sie installiert, um, ja man könnte sagen, mehrere Ziele sozialer Ordnung und Sicherheit zu erreichen. Es sollten Allianzen über Familien und Verwandtschaft geschlossen werden, politische oder wirtschaftliche. Es sollte Abstammung und Erben reguliert werden. Vor allen Dingen Männer wollten sicherstellen, dass ihre Kinder erben. Es sollte Sexualität reguliert werden, es sollten religiöse und sittliche Normen aufgestellt und durchgesetzt werden. Und man kann gleich sagen, im Großen und Ganzen sind diese Regeln historisch gesehen für Frauen meistens wesentlich strenger ausgefallen als für Männer.
0: Also Sie sprechen von einer Ordnungsfunktion, auch von einer Ventilfunktion in ganz vielen Hinsichten. Jetzt, Sie haben Griechenland angesprochen, in den griechischen antiken Tragödien, da geht es ja nicht ums Ehegattensplitting und auch Erbrechtsfragen werden eher am Rande verhandelt. Ganz oft geht es da um sehr heiße, um sehr leidenschaftliche Liebe bis in den Wahn. Können Sie benennen, wann dieser Aspekt ins Spiel kommt, die Liebe?
1: Also ich würde sagen, eigentlich für die Mehrheit der Bevölkerung erst viel später. Liebe und Ehe waren historisch gesehen über lange Zeit eher getrennt. Wie Sie schon sagen, es geht da, wenn es um die großen Gefühle geht, gar nicht so sehr um Ehe. Tatsächlich ist Romantik als eine Vorstellung, die so etwas wie eine Liebesehe möglich macht, viel jünger historisch gesehen entsteht sie im späten 18., im frühen 19. Jahrhundert. Und man muss sich vor Augen führen, vorher war im Großen und Ganzen Ehe ein Privileg. Viele Gruppen in der Bevölkerung sind ausgeschlossen von Ehen. Aus ethnischen, aus religiösen, aus sozialen, vor allen Dingen aus wirtschaftlichen Gründen. Arme Menschen dürfen vielfach nicht heiraten. Aus Gründen sexueller Orientierung. Ausschluss ist für viele die Regel und die Frage, ob Zugänglichkeit von Ehe möglich wird, ist wichtig. Und dann wird eine, wenn man so will, großartige Innovation wirksam, nämlich die, dass nicht mehr, wie es vorher war, Liebe eine mögliche Folge von Eheschließung sein kann, wenn es gut läuft sozusagen, sondern dass Liebe der Geltungsgrund für Ehe überhaupt wird. Also nur dann soll geheiratet werden, wenn Liebe besteht. Und ich sage auch gleich dazu, dass das langfristig jedenfalls zur Besserstellung von Frauen beiträgt, weil eben auch die Frauen gefragt sind beim Lieben, während vorher eben viele andere Gründe zunächst mal für die Entscheidung zur Ehe maßgeblicher waren.
0: Da höre ich schon ein bisschen raus. Frau Wienfort, dass Sie eine Verfechterin dieser Institution sind, vielleicht in gewisser Hinsicht. Jetzt haben Sie ja in Ihrem Buch insbesondere die Periode der Romantik befragt, also die historische Periode. Was ist denn von diesen romantischen Aspekten bis heute in unser 21. Jahrhundert hinein geblieben, außer dem Adjektiv romantisch?
1: Also das Adjektiv romantisch würde ich vielleicht nicht so häufig benutzen, aber Ehe als ein Gefühlsprojekt, das würde ich weiterhin sehen. Seitdem ist Ehe nur als emotional begründete Beziehung möglich. Also das sieht man vor allen Dingen auch daran, dass Hochzeiten dann als so zentrale Ereignisse, als so zentrale Tage gefeiert werden. Jetzt aber eben individuell. Also diejenigen, die heiraten, investieren sehr viel Zeit und Mühe darin.
0: Nicht zuletzt
1: ihre Geld. Feier, ja auch Geld, ihre Feier so individuell wie möglich zukünftig zu haben. Und natürlich heute ist es idealerweise eine Partnerschaft und nicht mehr eine Beziehung zwischen rechtlich ganz ungleichen Männern und Frauen, wie das noch bis weit ins 20. Jahrhundert der Fall gewesen ist.
0: Aber eine große Party können wir ja als Paar jederzeit schmeißen und müssen dafür auch nicht heterosexuell sein. Das kann jeder und jede machen. Wir bewohnen das 21. Jahrhundert. Kann die jetzt also weg, die Ehe?
1: Ich glaube, sie kann nicht weg. Sie ist eine freie Entscheidung. Sie ist ein Zeichen von Individualität heute. Sie ist für alle offen. Das ist eine große Errungenschaft, aber vermutlich nicht für jeden oder jeden geeignet.
0: Das sagt Monika Wienfort. Sie ist Historikerin an der Universität Potsdam. Mit ihr habe ich gesprochen über das Gefühlsprojekt Ehe. Ihr Buch dazu heißt Verliebt, Verlobt, Verheiratet. Eine Geschichte der Ehe seit der Romantik. Ich danke Ihnen sehr für Ihre Zeit. Schönes Wochenende, Frau Wienfort.
1: Sehr gern.

0: Ehe ja oder nein? Das ist hier die Frage in dieser Sendung. Wir sprechen mit Ihnen über diese Institution und bei Ines hören wir ein großes Ja.
1: Ich bin schon bereits 68 Jahre und ich bin verwitwet, war 40 Jahre verheiratet und habe über ein Portal eigentlich meinen Traummann kennengelernt. Und wir haben jetzt im Mai geheiratet. Er wird 70 und wir sind sowas von glücklich. Und ich muss sagen, ich finde es toll, auch noch im Alter. Ich hätte vor 2 Jahren oder vor 4 Jahren, hätte ich nie gedacht, dass ich noch mal heirate. Ich wollte auch nie heiraten mehr. Aber jetzt sind wir so glücklich und ich muss sagen, ja zur Ehe. Es ist nie eine Garantie, es gibt keine Garantie, aber Toleranz ist wichtig. Und dann klappt das schon.
0: Es gibt keine Garantie, sagt Ines. Ich habe ja vorhin gesprochen mit dem Paartherapeuten. Er meinte auch, nichts ist in Stein gemeißelt. Und er hat dieses Konzept des Mirroring oder ich habe gesagt des Echos erläutert. Also man solle als Partner, Partnerin in der Beziehung immer noch mal in Frageform zurückgeben, was das Gegenüber gerade geäußert hat. Und Wolfgang hat uns angerufen aus Magdeburg, um noch mal zu erklären, wieso er das verdammt sinnvoll findet.
2: Beispiel ein Baum vorstellt. Jeder hat eine unterschiedliche Sichtweise auf das, was er jetzt unter einem Baum versteht. Und das ist die Schwierigkeit auch in der Kommunikation einer Ehe. Wenn man also diese Spiegelung vornimmt, kann man hinterfragen, ob man das gleiche Bild von einer Sache hat. Und meistens hat man das nicht. Man stellt sich unterschiedliche Sachen vor und dann kommt es zum Konflikt. Und was ich auch noch festgestellt habe, wenn man versucht, den anderen dauernd zu erziehen und nicht einfach akzeptiert, wie er ist, also Erwartungshaltungsmanagement, das hilft übrigens auch relativ gut bei einer Ehe.
0: Sagt Wolfgang, wie sehen Sie das mit der Ehe? 0331 70 99 111.

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9: Die der Nachrichten um 12 Uhr. Fußball-Bundestrainer Nagelsmann zurückgetreten. Lob und Kritik für Reformpläne der Bundesregierung. Und das Wetter freundlich und meist trocken heute bei Temperaturen bis zu 24 Grad. Gleich mehr dazu. Vorher musiziert hier Royal Otis. Neck Nostalgia.

0: Punkt 12. Zeit für dies.
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0: Von und mit Tobias Mück.
2: Julian Nagelsmann gibt seinen Posten als Bundestrainer der Fußballnationalmannschaft ab. Das hat der Deutsche Fußballbund nach einem Treffen von Präsidium und Aufsichtsrat heute Vormittag offiziell bekannt gegeben. Der Verband bestätigte auch, dass er mit Blick auf die Neubesetzung das Gespräch mit Jürgen Klopp suchen werde. Dieser habe bereits seine grundsätzliche Bereitschaft zur Übernahme des Postens signalisiert. Tim Brockmeier.
3: Das sportlich enttäuschende Abschneiden der DFB-Elf mit dem Aus im Elfmeterschießen gegen Paraguay kostete Nagelsmann letztendlich den Job. Aber auch seine wiederholten kommunikativen Patzer vor der WM und direkt nach dem Ausscheiden hatten ihm viel Kritik eingebracht. Klar ist, dass der DFB spätestens am 24. September einen Nachfolger braucht, denn dann steht die nächste Länderspielpause für die DFB-Elf an mit insgesamt 4 Nations League-Spielen.
2: Die Wirtschaftsweise Grimm hat die Reformpläne der Bundesregierung als richtigen Schritt gelobt. Die Volkswirtin sagte im RBB 24 Inforadio, bei vielem komme es darauf an, wie es umgesetzt werde. Die Wirtschaft kriegt man wieder zum Laufen mit mehr Freiheiten und weniger Regeln für Unternehmen, so Grimm.
4: Die Abschaffung von Berichtspflichten ist natürlich sehr, sehr gut. Also Bürokratieabbau ist dringend notwendig. Jetzt fragt sich, die Vorschriften bleiben natürlich bestehen. Man sollte natürlich auch die ein oder andere Vorschrift dann abschaffen, wenn man merkt, die sind eigentlich unnötig. Es ist gut, wenn man nicht über europäische Regulierungen hinausgeht und es besonders perfekt machen will in Deutschland und damit eigentlich die Wirtschaftsdynamik bremst.
2: Die Wirtschaftsweise Veronika Grimm. Ähnlich haben sich Wirtschaftsverbände zum Reformpaket geäußert. Verdi-Chef Wernicke warnte aber vor Einschnitten beim Arbeitnehmerschutz, etwa dadurch, dass Kettenverträge wieder möglich sein sollen. Die Mieten in den 40 größten deutschen Städten sind in den vergangenen 10 Jahren um mehr als 50% gestiegen. Das geht aus einer Erhebung im Auftrag des Deutschen Gewerkschaftsbunds hervor. Einen der stärksten Anstiege hat demnach Berlin zu verzeichnen mit einem Plus von fast 77%. 2016 lagen dort die Angebotsmieten im Mittel unter 9 Euro pro Quadratmeter. Jetzt sind sie auf 15,80 Euro gestiegen. Wer in Berlin davon ausgeht, dass die Miete unrechtmäßig hoch ist, kann das ab sofort dem zuständigen Bezirksamt melden. Nach Angaben der Wohnungsverwaltung wurde das Serviceportal Berlin erweitert. Wer unsicher ist, ob eine Anzeige nötig ist, kann vorher mit einem weiteren Service den Mietspiegel für den Wohnort abrufen. In Venezuela ist die Zahl der Todesopfer nach den Erdbeben auf mehr als 2500 gestiegen. Wie Übergangspräsidentin Rodriguez weiter bekannt gegeben hat, wurden bisher mehr als 12.000 weitere Menschen verletzt. Nach Angaben der Vereinten Nationen werden noch immer mehrere 10.000 Menschen vermisst. 8 Tage nach den beiden Beben ist ein Mann lebend aus den Trümmern geborgen worden. Anne Dämmer berichtet.
5: Der 43-Jährige wurde gestern aus den Trümmern eines 7-stöckigen Gebäudes geborgen. Angehörige, Freiwillige und Rettungskräfte konzentrieren sich nun größtenteils darauf, die Toten zu bergen. In Venezuela wächst nach dem verheerenden Erdbeben der Druck auf Interimspräsidentin Delcy Rodriguez, während deren Mandat kurz vor dem Ablauf steht. Kritiker werfen der Regierung ein Versagen bei der Katastrophenbewältigung vor, während Hilfsorganisationen vor einer sich zuspitzenden Gesundheitskrise warnen.
2: Das waren die Radio 1 Nachrichten. Es ist 12.04 Uhr. 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
0: Heute eine freundliche und meist trockene Mischung aus Sonne und teils dichterer Bewölkung bei höchsten Temperaturen zwischen 22 und 24 Grad. Dazu gibt's starke bis stürmische Böen. In der Nacht kühlt's ab auf Temperaturen zwischen 13 und 11 Grad. Soll nicht regnen in der Nacht und morgen eine ähnliche Mischung wie heute, will sagen ein bisschen Sonnenschein. Ein paar dichte Wolken, aber hier und da vor allen Dingen nach Nordwesten hin sind einzelne Schauer möglich bei Temperaturen zwischen 20 und 22 Grad. Auch der böige Wind bleibt erhalten.
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2: Auf Radio 1 A10 östlicher Berliner Ring Richtung Dreieck-Barnim zwischen Dreieck-Spreeau und Freienbrink staut es sich, 20 Minuten Verzögerung. Auf dem südlichen Berliner Ring Richtung Dreieck-Werder zwischen Dreieck-Spreeau und Niederlehme befindet sich eine ungesicherte Unfallstelle. Auf dem westlichen Berliner Ring Richtung Dreieck-Hafenen staut es sich zwischen Großkreuz und Vöben nach einem Unfall plus 10 Minuten. A11 Richtung Stettin zwischen Joachimsthal und Pfingstberg gibt es Behinderungen nach einem Unfall. Die linke Spur ist blockiert. Stadtverkehr Berlin. A A100 Richtung Treptow zwischen Weckstraße und Albuinstraße müssen Sie 10 Minuten mehr Fahrzeit einplanen und es staut sich auch rund um die Essenbrücke in Treptow. A111 statt auswärts, am Anschluss Heckerdamm ist die Autobahn gesperrt. Der Verkehr wird bis Mitte Juli über die Ab- und die Auffahrt geleitet. Wir wünschen gute Fahrt.
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0: Wir sprechen über die Ehe in dieser Sendung und ich warte eigentlich schon drauf, dass sich mal jemand von Ihnen meldet und sagt, hört auf mit diesem Pärchenterror. Was soll das mit eurer blöden Ehe? Ich habe bisher nur oder doch weit überwiegend Befürworter, Befürworterinnen hier gehört im Programm Pro Ehe. Ich erinnere mich an Interviews mit Rosa von Braunheim, der im vergangenen Jahr gestorben ist, als es um die damals sogenannte Homo-Ehe ging, hat er sich energisch dagegen ausgesprochen und hat gesagt, was soll das? Wieso übernehmen wir diesen heteronormativen Quatsch? Kein Mensch braucht das. Beziehung ist auch jenseits der Ehe möglich. Finden wir solche Stimmen unter Ihnen? Kann ich Sie dazu anstacheln? 0331 70 99 111.

0: Wolf Alice auf Radio 1. Wir sprechen über den Heiligen Bund der Ehe. Und Regine hat sich dazu gemeldet und erzählt, dass bei ihr da, so klingt es, wenig Heiliges dabei war.
1: Einmal habe ich geheiratet im Osten, also 1981 in der DDR. Und gerade am Ende meines Studiums, und da ging es ja darum, wohin geht man? Ich bin Lehrerin gewesen, jetzt pensioniert, aber mein Mann hat noch studiert und es ging um die Frage, wo kommen wir beide zusammen hin? Wir hatten schon ein Kind und es wäre überhaupt nicht sicher gewesen, ob wir in eine Stadt kommen. Das hat ja die DDR dann einfach so entschieden. Wenn man nicht verheiratet war, hatte man quasi keine rechtliche Grundlage.
0: Sagt Regine, also da hatte das organisatorische Gründe, um mit dem Partner zusammenzubleiben. Und hier kommt noch was ganz Süßes.
1: Meine jüngste Tochter hat in diesem Jahr geheiratet und die sagte plötzlich zu mir, sag mal Mutti, hast du eigentlich noch dein Hochzeitskleid? Und ich hatte mir damals im DDR-Exquisit einfach ein weißes Sommerkleid gekauft. Das hing immer noch Tatsache im Schrank und sie hat es in diesem Jahr zu ihrer Hochzeit getragen. Und sah gar nicht so aus der Zeit. Es war sehr berührend.
0: Ja, das kann ich mir vorstellen. Ist sehr schön, das dann nochmal an der Tochter zu sehen, das eigene Kleid. Und natürlich eine nachhaltige Art des Eheschluss, was Regine hier erzählt hat. Ich habe vorhin gesagt, gibt es hier denn niemanden, der Ehe doof findet? Daraufhin waren die Leitungen voll. Mal gucken, ob wir daraus auch noch ein paar Tönchen finden. Musik von Passion Mango, Bloody Eyes.

0: im schönen Morgen berichtet über die Maßnahmen, die in New York ergriffen werden, um den Eheschluss von Taylor Swift und ihrem Baseballstar zu ermöglichen. Also da wird gefeiert, beispielsweise Madison Square Garden. Und dazu hat sich Thorsten bei uns gemeldet und ich höre das Kopfschütteln.
1: Wenn Popstars oder lokale Monarchen, anders ist es ja bald gar nicht, so eine Hochzeit feiern in dem Umfang, in den Zeiten, dann kann man nur den Kopf schütteln. Ich denke, die Summe, die dort ausgegeben wird, reicht, um in Venezuela jedem verletzten Einzelhelfer an die Seite zu stellen. Aber das sei dahingestellt. Es ist leider nicht so. Die Welt ist ungerecht.
0: Die Welt ist ungerecht, sagt Thorsten, wenn da solche Berge von Geld in die Hand genommen werden, die an anderer Stelle in Venezuela, das nennt er hier, besser ausgegeben werden. Aber er singt auch ein Hohelied, nicht nur auf die Liebe, sondern eben auch auf die Ehe.
1: Immer noch die Ehe ist ein Sakrileg, es ist ein Heiligtum. Ich bin nicht kirchlich, aber die Ehe bindet Menschen aneinander. Auch in der heutigen Zeit finde ich sie total zeitgemäß. Es ist ein Liebesschwur, ein Liebeseid. Und deswegen ist es heilig. In alten Zeiten war es so, dass die Frau natürlich abgesichert wurde. Das brauchen wir heutzutage natürlich nicht mehr. Heute gibt es soziale Netzwerke.
0: Heute allerdings muss man auch gar nicht heiraten. Und deswegen seien hier mal die Sterne gespielt. Du musst gar nichts. Dazu zählt auch das Heiraten.

0: Du musst nicht die Erste sein. Du musst nicht der Zweite sein. Du musst nicht Geburtstag haben. Du musst auch nicht Geburtstag feiern. Du musst nicht zur Schule gehen. Du musst nicht schwimmen. Du musst nicht tanken. Du musst nicht essen. Du musst nicht trinken. Du musst nicht rauchen. Du musst gar nichts.
1: Du musst gar nichts.
0: Du musst nicht mein Bruder sein. Du musst auch nicht bergsteigen. Du musst nicht Drachen fliegen. Du musst dich nicht optimieren. Du musst nicht doppelt so viel machen wie die anderen. Du musst nicht Pause machen. Du musst nicht rausgehen, nur weil die Sonne scheint. Du musst auch nicht zu Hause bleiben, nur weil es regnet. Du musst nicht anrufen. Du musst nicht chatten.
1: Du musst gar nicht.
0: Du musst keine Mails abrufen. Du musst nicht beten. Und du musst auch nicht zur Kirche. Du musst nirgendwo raufklettern.
1: Du musst gar nicht.
0: Du musst keine Saltos mit Überschlag machen. Du musst keine Turnschuhe kaufen. Du musst das Wetter nicht beeinflussen.
1: Du musst gar nichts.
0: Du musst nichts erfinden. Dir muss heute gar nichts einfallen. Du hast vielleicht einfach mal gar keine Ideen. Du hast vielleicht sogar noch nicht einmal einen Gedanken. Du musst auch nicht denken.
2: Du musst gar nichts.
0: Du musst keine Kalorien verbrauchen. Du musst dich nicht umdrehen. Du musst deine Meinung nicht ändern. Du musst überhaupt gar keine Meinung haben.
1: Du musst gar nichts.
0: Du musst nicht planen. Du musst nicht pissen, du musst nicht aufstehen, du musst nicht ins Bett gehen, du musst nicht reden. Auf gar keinen Fall musst du Fragen beantworten, du musst auch keine Fragen stellen. Du musst dich nicht an den nächstbesten Idioten orientieren, du kannst dich auch einfach so verlaufen. Weil dir neuerdings Flügel wachsen, musst du noch lange nicht fliegen. Du musst ja auch nicht laufen, nur weil du Beine hast. Du musst gar nichts. Du musst nicht verknallt sein und du musst nicht hassen. Du musst nicht Fußball spielen. Du musst nicht einkaufen.
1: Du musst gar nichts.
0: Und du musst auch nicht arbeiten. Du musst gar nichts.

0: Sorgen sicherlich für Entlastung in dieser Sendung. Die Sterne, du musst gar nichts. Wir sprechen über die Ehefragen, wie zeitgemäß die ist. Eventuell für immer, so haben wir diese Sendung genannt. Und sie diskutieren auch auf Social Media, was sie von der Ehe halten. Und Arne Lerke ist unser Social Media Manager und hat ihre Diskussion fest im Blick. Hallo Arne.
1: Hallo.
0: Wie ist die Stimmung auf Social Media oder was genau habt ihr da wissen wollen?
1: Also das war heute mal eine ziemlich gemäßigte Diskussion, wo man sich auch, glaube ich, nicht gegenseitig an die Gurgel geht, weil das Prinzip ist Leben und Leben lassen. Und gefragt haben wir, wie du auch schon gesagt hast, wie zeitgemäß ist die Ehe für euch?
0: Und was fandest du da interessant an dem, was reingekommen ist?
1: Also erstmal habe ich mich über den Beitrag von Micha Polke gefreut. Der hat augenzwinkernd angemerkt, dass seine Frau jetzt sehr viel weniger Buchstaben beim Unterschreiben braucht und dadurch Lebenszeit spart. Das fand ich süß. Er ist auf jeden Fall glücklich verheiratet, findet aber, dass man die Ehe dafür nicht braucht. Für ihn sind die rechtliche und teilweise auch finanzielle Absicherung, falls dem Partner mal was passiert, aber wichtig gewesen. Mhm. Und allgemein gibt es ein paar Leute, die trotz langjähriger Beziehung sagen, dass eine Ehe kein Muss ist. Verena Bersch, die seit 2020 selbst glücklich verheiratet ist, sagt auch, lieben kann man sich auch ohne Trauschein, vielleicht schützt es sogar vor Nachlässigkeit. Gibt allerdings natürlich auch ein paar Leute, die finden eine Hochzeit, Zitat, veralteten Tünnkram, Mittelalter 2.0 oder sagen, ist zum Steuern sparen fertig.
0: Ja, ich habe eingangs auch gesagt, ist, glaube ich, unter den Beziehungsmodellen der Benziner. halt auch immer noch weit verbreitet. Du hast aber mir schon gesagt, eine Geschichte hat dich besonders berührt.
1: Genau, absolut. Besonders schön fand ich die Geschichte von Hörerin Silvia Windgassen. Die hat in ihrer Kindheit einen Kumpel in der ersten Klasse gehabt und der hat sie auch im Alter von 10 Jahren schon gefragt, ob sie ihn heiraten möchte. Dann hatte das Leben aber erstmal andere Pläne. Aber im Alter von 47 Jahren haben die sich dann nach ein paar gescheiterten Beziehungen wiedergefunden. Und wie sie schreibt, wir umarmten uns und ließen uns nie wieder los.
0: Sehr schön.
1: Ja, das Ganze hat allerdings auch ein bittersüßes Ende. Ihr Partner ist jetzt leider seit 4 Jahren tot und fehlt ihr täglich, wie sie schreibt. Sie erhält dadurch aber Witwenrente und die hätte, also hätte sie die nicht, könnte sie wahrscheinlich ihre Miete nicht zahlen, schreibt sie. Also es war eine Hochzeit aus Liebe, aber eben auch zur gegenseitigen Absicherung und da auf jeden Fall ausdrücklichen Dank, dass sie diese Geschichte mit uns geteilt hat. Die hat mich heute wirklich berührt. Ich habe da ein kleines Tränchen im Auge gehabt, als ich das gelesen habe.
0: Arne, vielen Dank für den Bericht und vielen Dank Silvia und allen anderen, die ihre Geschichten mit uns geteilt haben.

0: Wir haben hier viele gute Worte gehört in dieser Sendung über diese Institution namens Ehe. Wir hatten auch Anrufer, Anruferinnen, die erst dargelegt haben, wieso sie es komplett plemplem finden, um dann zu sagen, ja, aber meine Hochzeit und einmal unvernünftig sein, wie schön. Hier haben wir aber einen energischen Gegner der Ehe. Er heißt Frank.
1: Ich bin ein totaler Gegner der Ehe. Ich weiß nicht, warum Kirche, die ist ja meistens nicht dabei, aber trotzdem der Staat sich da in Beziehungen einmischt und den Ehepartnern Steuervorteile und andere Vorteile verspricht. Ich frage mich, warum nicht irgendeiner dagegen klagt oder ein Verfassungsgericht sich damit befasst und das abschafft. Weil ich finde, es ist eine himmelschreiende Ungerechtigkeit, warum nicht normale Paare, Freunde, ob die nun eine sexuelle Beziehung haben oder nicht, die gleiche Vorteile haben können oder die Rechte bei der Kindererziehung, ob das nur angenommene Kinder sind oder eigene Kinder, mitreden können und Dinge unterschreiben können.

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14: Heute gibt's eine freundliche und zumeist trockene Mischung aus Sonne und teils dickeren Wolken am Himmel. Dazu höchste Werte bis 24 Grad. Es geht ein Wind aus West bis Nordwest mit starken, teils auch stürmischen Böen.
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15: Auf Radio 1, A10 östlicher Berliner Ring Richtung Dreieck-Barnim zwischen Dreieck-Spreeau und Freienbrink staut es sich plus 20 Minuten. Auf dem südlichen Berliner Ring Richtung Dreieck-Werder zwischen Dreieck-Spreeau und Niederlehme gibt es Behinderungen nach einem Unfall. Westlicher Berliner Ring Richtung Dreieck-Havelland, dort staut es sich nach einem Unfall zwischen Großkreuz und Vöben plus 10 Minuten. A11 Richtung Stettin zwischen Joachimsthal und Pfingstberg gibt es Behinderungen nach einem Unfall. Die linke Spur ist blockiert. Stadtverkehr Berlin, etwas Geduld brauchen Sie auf der A100 Richtung Treptow zwischen Wechsel Straße und Albuinstraße, etwa 10 Minuten Verzögerung. Und Stau gibt es auch rund um die Essenbrücke in Treptow. Wir wünschen Ihnen gute Fahrt.
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14: Guten Tag.

0: Sie beteiligen sich rege in dieser Sendung zur Frage nach der Ehe. Hilke hat sich bei uns gemeldet und zwar mit einer Art Geschäftsidee.
1: Ein Vorhochzeits-Coaching anzubieten. Und zwar genau um die Themen, die dann relevant werden mit beiden Ehepartnern, die vielleicht gerade im Glimmer der Euphorie schwelgen, auch mal zur Realität zurückzuholen und zu sagen, so, was machen wir denn eigentlich, wenn wir Kinder bekommen? Und wer wird denn zu Hause bleiben? Und wer wird denn einen eventuellen Gehaltsverlust oder Minimierung ausgleichen? Wer kümmert sich um Alte, wenn die kränklich werden und Eltern? Und wie ist das mit der Kinderversorgung überhaupt geregelt, wenn beide weiterarbeiten? Und so eine Sachen. Und eben auch der finanzielle, so legen wir ein gemeinsames Konto an. Wollen wir das Ehegattensplitting oder wollen wir es nicht? Also eine Sachen, die ich denke, die in den meisten Ehen nicht besprochen werden.
0: Die würde Hilke gern an den Anfang setzen, sagt sie. Und Martin, der wünscht sich ja schon auch Veränderungen für diese Institution.
2: Ja, also die heilige Ehe. Ich finde, das ist im Endeffekt das, was hier alles gerade versucht zu tragen. Das Paar soll sozusagen die Kosten für die Kinder tragen und später dann auch noch die Eltern und alles andere auch. Das ist sozusagen einfach, wie er vorhin gesagt hat von Rosa von Braunheim, das Zitat, es reproduziert nur das, wie es gerade so läuft. Und ich glaube, wir müssen halt andere Formen der Familie und auch der Beziehung finden, damit hier auch wirklich sich was verändern kann. Genau, und ich selber lebe jetzt seit 18 Jahren in einer Beziehung mit meiner Freundin. Getrennte Haushalte werden natürlich immer wieder gefragt, und wann heiratet ihr und wann zieht ihr zusammen? Und wir ziehen das knallhart durch. Und um uns herum ist Patchwork, wie man so schön neudeutsch sagt.
0: Martin hat für sich seinen Weg gefunden und gemeldet. Bei uns hat sich auch Sigrid.
3: Wollte nie heiraten. Und der Mann, dem habe ich zweimal Nein gesagt. Und aus einer Laune heraus habe ich ein Kleid gesehen und habe ihn gefragt, würdest du mich in diesem Kleid heiraten? Und der Mann sagt, ja. Wir haben allein geheiratet auf Rügen, ohne Familie und haben dann im kleinen Familienkreis zu Hause später sozusagen bekannt gegeben durch eine Einladung, dass wir geheiratet haben und haben die Leute eingeladen zu einem Kaffee und Trunk. Und die Einzige, die das wusste, war meine große Tochter, weil ich ein Auto brauchte. Und ich muss sagen, ich bin sehr, sehr, sehr glücklich, dass ich diesen Weg gegangen bin. Denn nach 25 Jahren Ehe nochmal neu zu beginnen, das war schon sehr mutig, muss ich sagen. Aber ich habe nichts bereut. Und ich kann nur jedem empfehlen, wenn er das Gefühl hat, ja, dann macht das. Und denkt nicht an die anderen und an die Familie. Jeder selber muss entscheiden für sich. Und wenn zwei sich finden und sich lieben,

0: Eventuell für immer. Wie zeitgemäß ist die Ehe? So haben wir diese Ausgabe dieser Sendung hier genannt und Sie eben auch gefragt, wie zeitgemäß ist sie denn nun, die Ehe? Und ich kann vorneweg sagen, vielen Dank für Ihre zahlreichen Anrufe und Geschichten, wir haben uns sehr gefreut, also die Kollegen vor der Scheibe und ich hier im Studio, über Ihre vielen, vielen Rückmeldungen. Eine stammte von Katrin aus Bernau und die sagt, na, nicht mehr so zeitgemäß die ganze Sache.
1: Und das ist sowieso, also es sollte natürlich ursprünglich, es ist eine Institution zur Absicherung in erster Linie auch der Frau finanziell und des Mannes, was den Besitz an der Frau betrifft, ja. Und von daher ist es ist wirklich hinfällig, dieser Ehequatsch, ja, zumal ja irgendwie jede zweite oder dritte Ehe sogar in Deutschland geschieden wird. Also mit Sicherheit ist da nichts.
0: Mit Sicherheit ist da nichts, sagt die Katrin und redet sich so ein bisschen in Rage. Aber das sie hat sie auch noch gesagt.
2: Grundsätzlich halte ich es für vollkommenen Quatsch und für vollkommen überholt. Aber eben auch ging es mir auch so, dass ich gesagt habe, einmal im Leben so einem romantischen Impuls folgen, ist total okay. Einmal im Leben heiraten, ist total okay. Und ich habe da mit meinem Mann, der kam aus Kreuzberg, ich aus Friedrichshain, die beiden Bezirke wurden ja fusioniert und das war völlig klar, wir heiraten auf der Spree und haben uns da so ein Boot, Mrs. Marple in der Rummelsburger Bucht geschartert und mit unserer Hochzeitsrunde dann einmal durch Berlin. Und das war wirklich toll. Das war wirklich toll. Das ist also, wie ich sage, das würde ich jederzeit wieder machen.
0: Also Katrin kann sowohl das Nein als auch das Ja argumentieren. Auch bei unserem Voting auf Radio1.de ist nicht ganz 50-50, aber 56% der Menschen, die abgestimmt haben, haben für Ja gestimmt. 44% haben gesagt, nein, Ehe ist nicht mehr zeitgemäß. Bei uns hier in der Sendung hat sich auch Riga gemeldet aus Berlin und die ist gar nicht mehr so weit entfernt von ihrer goldenen Hochzeit.
3: Ich möchte einfach nur erzählen, ich bin seit 46 Jahren mit einem und demselben Mann verheiratet. Wir sind im Osten in der DDR groß geworden. Wir haben mit 19 geheiratet und ich weiß noch, die Oma von meinem Mann hat gesagt, jung gefreit, nie gereut. Ja, erst war es Romanze, aber später war es einfach immer ein sicherer Hafen für Verlässlichkeit, für Vertrauen und wir haben 3 Kinder, 7 Enkel und unsere 3 Kinder sind auch inzwischen alle länger als 10 Jahre verheiratet. Und ich glaube schon, dass wir Alten sozusagen da auch ein Vorbild waren, weil sie gesehen haben, sie haben es ja die ganze Zeit miterlebt, dass wir natürlich auch Höhen und Tiefen hatten und uns gestritten haben und der Alltag und im Stress. Aber wir haben alles gemeinsam durchgestanden und ich glaube, wir sind daran gewachsen.
0: Das sagt Riga, aber wie kriegt man das konkret hin? Ich meine, man kommt ja auch mal in schwierigere Gewässer in einer Beziehung. Darüber gesprochen habe ich hier in der Sendung mit dem Paartherapeuten Ralf Sturm und der hat eine praktische Übung vorgeschlagen.
4: Sammeln Sie mal für 2 Wochen beide Wünsche, die Sie an den anderen Partner haben. Eher vielleicht mal sowas wie, gib mir mal einen Kuss, wenn du nach Hause kommst oder nimm mich in den Arm, sag schön wieder zu Hause zu sein. Ein bisschen mehr Hollywood würde den meisten Paaren nicht schaden.
0: Also mehr Hollywood-Wagen in der Beziehung und als weitere Übung hat er das sogenannte Mirroring genannt. Also wir sollten dem Gegenüber immer ganz aktiv spiegeln, was bei mir angekommen ist. Also Person A sagt was und ich als Person B wiederhole das in Frageform, damit wir in der Kommunikation eindeutig sind und mit denselben Begriffen hantieren. Bei uns gemeldet hat sich auch Susanne, die rief aus Bernau an und die kennt ihren Gemahl auch schon den einen oder anderen Tag.
5: Beispiel einen Baum vorstellt. Jeder hat eine unterschiedliche Sichtweise auf das, was er jetzt unter einem Baum versteht. Und das ist die Schwierigkeit auch in der Kommunikation einer Ehe. Wenn man also diese Spiegelung vornimmt, kann man hinterfragen, ob man das gleiche Bild von einer Sache hat. Und meistens hat man das nicht. Man stellt sich unterschiedliche Sachen vor und dann kommt es zum Konflikt.
0: So, das war nochmal Wolfgang, der erläutert hat, wieso er dieses Konzept Mirroring des Therapeuten prima findet. Jetzt kommt aber die Susanne, die ihren Mann ja seit Kindertagen kennt.
6: Ich möchte zum Thema Ehe auch was beisteuern. Und zwar bin ich seit 24 Jahren mit meinem damals besten Freund, den ich in der 4. Klasse kennengelernt habe, verheiratet und nächstes Jahr haben wir Silberhochzeit. Ich kann mir nichts Schöneres vorstellen. Also es ist echt einfach nur toll.
0: Es ist einfach nur toll. Es ist auch einfach nur toll, wie Sie sich beteiligen an dieser Sendung. Und ich sage hier an dieser Stelle auch mal, ja, ich will, dass Sie uns Themen vorschlagen für diese Sendung. Wenn Sie also ein Thema spazieren tragen, das Sie mal ausführlich diskutiert haben wollen mit der Radio 1 Gemeinde, dann schreiben Sie uns davon. Schicken Sie Ihren Themenvorschlag ein, vielleicht auch Ihre Gedanken dazu, das Pro oder Contra, das Sie dazu im Herzen bewegen. Und das geht dann bitte per Elektropost an dieweber@radio1.de.
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11: Die der Nachrichten um 13 Uhr. Fußball-Bundestrainer Nagelsmann zurückgetreten. Debatte über Regierungspläne zur Krankschreibung. Und das Wetter freundlich und meist trocken bei bis zu 24 Grad heute. Mit diesen Hinweisen würde ich mich mal ins Wochenende verabschieden. Ich bedanke mich für Ihr Interesse heute und Ihre Beteiligung. Und ich gehe nicht ohne Ihnen zu sagen, dass Amelie Ernst hier gleich die Ruder übernimmt für die schöne Woche. Ich wünsche Ihnen noch einen prächtigen Freitag und ein tolles Wochenende. Bis bald.

0: Pituka und Behave, genau, 13 Uhr jetzt.
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0: mit Tobias Mück.
2: Julian Nagelsmann gibt seinen Posten als Bundestrainer der Fußballnationalmannschaft ab. Das gab der Deutsche Fußballbund nach einem Treffen von Präsidium und Aufsichtsrat offiziell bekannt. Anne van Eickels.
3: Die Entscheidung sei ihm alles andere als leicht gefallen, teilte Nagelsmann in einem schriftlichen Statement des DFB mit. Sein oberstes Ziel sei immer der Erfolg der Mannschaft gewesen. Sie hat nach so einer herben Enttäuschung die Chance auf einen unbelasteten Neuanfang verdient, so der scheidende Bundestrainer, dem DFB-Präsident Bernd Neuendorf für seine hohe Einsatzbereitschaft dankte. Nagelsmanns Nachfolger soll Jürgen Klopp werden. Die DFB-Spitze suche nunmehr das Gespräch mit Klopp. Er habe bereits seine grundsätzliche Bereitschaft zur Übernahme des Postens signalisiert.
2: Die Pläne der Bundesregierung zur Krankschreibung sorgen für eine intensive Debatte. Vorgesehen ist, dass die telefonische Krankschreibung abgeschafft wird und Beschäftigte ab dem ersten Tag einen Krankenschein vorlegen müssen. Jim Bob Nikschas.
4: Kanzleramtschef Thorsten Frey von der CDU sagt bei RTL und NTV, wenn jemand krank ist, muss das auch bescheinigt werden. Aus seiner Sicht sind die Hausärzte früher auch sehr gut mit der Situation zurechtgekommen. SPD-Generalsekretär Tim Klüssendorf gibt im Morgenmagazin von ARD und ZDF zu, dass die Pläne auch in seiner Partei nicht jedem gefallen. Beide Seiten bekräftigen aber, für das geplante Gesetz eine Lösung finden zu wollen, die in der Praxis für alle Beteiligten umsetzbar ist. Unionsfraktionschef Jens Spahn nennt dabei die Möglichkeit einer Videosprechstunde. Auch Ministerpräsident Hendrik Wüst von der CDU sieht noch Klärungsbedarf. Er spricht sich für die Möglichkeit aus, gegebenenfalls erst am zweiten oder dritten Tag zum Arzt gehen zu können.
2: Die Mieten in den 40 größten deutschen Städten sind in den vergangenen 10 Jahren um mehr als 50% gestiegen. Das geht aus einer Erhebung im Auftrag des Deutschen Gewerkschaftsbunds hervor. Einen der stärksten Anstiege hat demnach Berlin zu verzeichnen mit einem Plus von fast 77%. 2016 lagen dort die Angebotsmieten im Mittel unter 9 Euro pro Quadratmeter. Jetzt sind sie auf 15,80 Euro gestiegen. Wer in Berlin davon ausgeht, dass die Miete unrechtmäßig hoch ist, kann das ab sofort dem zuständigen Bezirksamt melden. Nach Angaben der Wohnungsverwaltung wurde das Serviceportal Berlin erweitert. Wer unsicher ist, ob eine Anzeige nötig ist, kann vorher mit einem weiteren Service den Mietspiegel für den Wohnort abrufen. Die venezolanische Regierung will nach den folgenschweren Erdbeben einen Fonds für den Wiederaufbau einrichten. Wie Übergangspräsidentin Rodriguez mitteilte, wird der Internationale Währungsfonds dafür rund 175 Millionen Euro freigeben. Für internationale Spenden werde es außerdem ein Konto geben. Rodriguez zufolge hat sich die Zahl der Todesopfer auf mehr als 2.500 erhöht. 12.000 weitere seien verletzt worden. Nach Angaben der Vereinten Nationen werden noch immer mehrere 10.000 Menschen vermisst. In Cottbus hat es einen Tag nach 2 mutmaßlich rechtsextremen Angriffen offenbar eine weitere Tat gegeben. Nach Polizeiangaben haben die Grünen eine zerstörte Scheibe in ihrer Geschäftsstelle in der Innenstadt entdeckt. Außerdem sei eine Regenbogenflagge geklaut worden. Der Staatsschutz ermittelt. Ob es einen Zusammenhang zwischen allen 3 Vorfällen gibt, wird jetzt untersucht. In der Nacht zu Donnerstag waren das alternative Wohnprojekt Zelle 79 und der Jugendclub Tschekow Ziele von mutmaßlich rechter Gewalt. Das waren die Radio 1 Nachrichten. Es ist 13.04 Uhr. 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
0: Ja, das ist eine sehr angenehme Mischung aus Sonne und Quellwolken da draußen. Nur vereinzelt können auch mal kurze Schauer dazwischen kommen. Die meisten in Berlin-Brandenburg kommen aber trocken durch den Tag heute. Temperaturen aktuell sehen wir 20 Grad in Berlin-Dahlem, 20 ebenfalls in Marzahn und Brandenburg an der Havel, Sie ahnen es, 20 Grad.
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2: Auf Radio 1 A10 südlicher Berliner Ring Richtung Dreieck-Barnim zwischen Niederlehme und Freienbrink staute sich eine Dreiviertelstunde mehr Fahrzeit. Südlicher Berliner Ring Richtung Dreieck-Werder zwischen Dreieck-Spreeau und Niederlehme gibt es Behinderungen nach einem Unfall. Westlicher Berliner Ring Richtung Dreieck-Havelland, es staut sich nach einem Unfall plus 10 Minuten. Westlicher Berliner Ring Richtung Dreieck-Werder zwischen Potsdam-Nord und Vöbenstau ebenfalls 10 Minuten Verzögerung. Stadtverkehr Berlin, etwas Geduld brauchen Sie auf der 100 Richtung Wedding. Es staut sich zwischen Oberlandstraße und Weckstraße plus 20 Minuten. Zwischen Weckstraße und Albuinstraße dauert es 10 Minuten länger. Außerdem staut es sich rund um die Elsenbrücke in Treptow. Wir wünschen Ihnen gute Fahrt.
0: Danke dir.
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0: Hallo, schönen Freitag zusammen.

0: Jungle und The Wave. Wir haben es jetzt 9:09 und ja, jetzt ist er tatsächlich weg. Also wenn man in den vergangenen Tagen nicht irgendwie sich komplett eingeigelt hat, dann kann man um diese Debatte überhaupt nicht drum rum. Julian Nagelsmann, muss er wirklich gehen? Kommt der Klopp? Eigentlich war die Frage schon längst beantwortet. Heute ist es dann tatsächlich ja auch so gekommen, wie viele erwartet hatten. Julian Nagelsmann hat seinen Rücktritt als Nationaltrainer angeboten nach dem WM-Aus gegen Paraguay. Ja, und unsere Kollegin Anne van Eickels aus der WDR-Sportredaktion, die hat alle Infos dazu.
1: Es gab gestern ein vertrauliches Gespräch zwischen Julian Nagelsmann und der DFB-Spitze und da hat Nagelsmann seinen Rücktritt angeboten. Sein oberstes Ziel sei immer der Erfolg der Mannschaft gewesen und die habe nach so einer herben Enttäuschung die Chance auf einen unbelasteten Neuanfang verdient. Das teilte Nagelsmann in einem schriftlichen Statement des DFB mit. Und wer neuer Bundestrainer werden soll, das ist jetzt auch schon klar. Da hat sich die DFB-Spitze auf Jürgen Klopp festgelegt und das ganz offen ebenfalls in der Mitteilung kommuniziert. Die Verbandsführung suche nunmehr das Gespräch, heißt es da. Und Klopp habe bereits seine grundsätzliche Bereitschaft zur Übernahme des Postens signalisiert. Aktuell ist Jürgen Klopp noch bei Red Bull beschäftigt. Als Trainer hat er bis zum Sommer 2024 beim FC Liverpool gearbeitet.
0: Also mal sehen, ob das so kommt, ob der Klopp kommt und ob das auch so kommt mit der Abfindung. 7 Millionen Euro soll Julian Nagelsmann bekommen. Könnte schlimmer kommen, glaube ich.

Kitty Slarris und Follow the Beatniks. Ja, wir kommen von einem Aufreger zum nächsten. Das WM-Aus war natürlich definitiv einer diese Woche. Aber gestern kam es dann auch ganz schön dicke für viele. Stichwort Krankschreibung, Stichwort Arbeitsunfähigkeitsbescheinigung, Krankenschein. Wir haben es auch in den Nachrichten gehört. Da rollt jetzt eine heftige Debatte auch auf die Bundesregierung zu. Ist das angemessen? Sind wir alle wirklich so faul? Und kriegen die Hausärzte und Hausärzte das dann hin, wenn sie möglichst viele Menschen dann demnächst sofort krankschreiben sollen und in ihrer Praxis begrüßen können. Ich spreche gleich drüber mit einer, die es betrifft, einer Hausärztin. Und ich sage schon mal so viel, die ist not very amused.

0: Ja, da du, my love. Ja, merken Sie schon irgendwas? Spüren Sie das? Jetzt kommt er endlich, der Sommer der Reform und Steuererleichterungen sind dabei für kleinere und mittlere Einkommen, höhere Steuern für reiche Menschen und mehr, nein, weniger Bürokratie sogar. Tatsächlich, weniger Berichtspflichten, klingt doch alles super. Ja, aber dann ist ja auch noch da dieses Thema Krankschreibung und Arbeitsunfähigkeitsbescheinigung. Und dazu sagte der Bundeskanzler Friedrich Merz gestern bei der Präsentation dieses großen, großen Reformpakets Folgendes.
1: Wir befinden uns mit den nach Corona exorbitant gewordenen Krankenständen in den Unternehmen nicht ab. Wir schaffen die telefonische Krankschreibung ab und führen die Vorlage einer Arbeitsunfähigkeitsbescheinigung ab dem ersten Krankheitstag ein. Das ist eine harte Entscheidung, das wissen wir, aber wir können uns diesen Wettbewerbsnachteil durch lange Abwesenheiten in den Unternehmen nicht länger leisten.
0: So geht's nicht weiter, sagt der Kanzler. Keine telefonischen Krankschreibungen mehr und Arbeitsunfähigkeitsbescheinigung ab Tag 1. Es gibt eine Menge Menschen, die das jetzt richtig aufregt. Und das sind nicht nur die vielen, vielen, vielen krank feiernden Arbeitnehmerinnen und Arbeitnehmer. Nein, dazu gehören auch Hausärzte und Hausärzte wie Dr. Lara Dahlhaus. Sie ist Hausärztin in Borken in Nordrhein-Westfalen. Schönen guten Tag, Frau Dahlhaus.
2: Hallo, vielen Dank, hallo.
0: Ja, gestern Abend wurden Sie mir tatsächlich in Social Media reingespült mit Ihrem Post, mit Ihrer kleinen, ich sag mal, Wutrede. Und ich dachte, oh, die Frau Dr. Dahlhaus, die ist sehr, sehr sauer. Nochmal kurz zusammengefasst, warum?
2: Ja, also die Abschaffung der Telefon-AU und gleichzeitig die Einführung einer AU-Pflicht ab dem ersten Tag ist für das eh schon kollabierende Gesundheitssystem natürlich, muss man sagen, wirkt das wie ein Brandbeschleuniger. Und die Argumentation, die ist auch noch sachlich und faktisch falsch. Also natürlich haben wir einen dokumentierten Anstieg der AU. Das ist aber in erster Linie auf die Einführung der EAU zurückzuführen, nämlich dass Arbeitsunfähigkeitsbescheinigungen jetzt endlich statistisch sauber erfasst werden, weil in elektronischer Form. Es gibt sehr genaue Untersuchungen, die sagen, dass die Menschen nicht deutlich kränker geworden sind. Das ist schon mal das eine. Das zweite ist, er unterstellt uns als Ärzteschaft damit indirekt, wir würden Menschen leichtfertig krankschreiben und damit unseren Job nicht machen. Da fühle ich mich ehrlich persönlich angegriffen in einer Zeit, wo wir mit unfassbarem Engagement aller medizinischen Teams, ambulant wie stationär im Übrigen, uns gegen diesen Kollaps der Gesundheitsversorgung auch noch wehren. Das ist ein Schlag ins Gesicht. Und das Dritte, und das offenbart, wie was für eine Unkenntnis in Berlin herrscht, zu glauben, es gäbe in der medizinischen Versorgung, in der Infektsaison, also Oktober bis Februar, eine Prä-Corona-Zeit, ist unfassbar naiv. Uns beschäftigen, werden in der nächsten Infektwelle Influenza beschäftigen, Corona beschäftigen, RSV beschäftigen. Es kommen weitere zahlreiche Viruserkrankungen hinzu. Und so zu tun, als würde man das negieren und ignorieren, das ist natürlich völlig naiv und entbehrt jeder wissenschaftlichen Grundlage. Mhm. Und vielleicht zu guter Letzt, wenn Sie mir den Satz noch erlauben, Menschen sind krank, weil die Umstände sie krank machen. Und mit dem GKV-Beitragsstabilisierungsgesetz, in dem präventive Maßnahmen erst ab 2028 greifen, wie zum Beispiel die Zuckersteuer und dann auch nur auf

0: Corona. Und es gab nach Corona schon eine unfassbare RSV-Welle, die die Intensivstationen vollgemacht hat, die die Praxen im Bereich der Kinder- und Jugendmedizin und im Bereich der Geriatrie die hausärztlichen Praxen vollgemacht hat. Und deshalb gibt es aus infektiologischer, epidemiologischer Sicht, wird es kein Zurück mehr zur Prä-Corona-Zeit geben. Das gibt es einfach nicht mehr, sondern wir müssen uns damit arrangieren, dass diese Infektwellen mehr werden und sie werden nicht abebben. Im Gegenteil, Viren mutieren weiter und die Infektwellen haben uns weiterhin auch im Griff. Und wenn er auf die Langzeitkranken nach Corona anspricht, also alles im Bereich Long-Covid, Post-Covid, MECFS und was es da so alles gibt, da muss man sagen, ja, liebe Bundesregierung, dann wäre es eure Aufgabe, diesen Patienten ein Behandlungsangebot zu machen. Das existiert de facto nicht.
1: Können Sie irgendetwas an dieser Argumentation nachvollziehen? Also haben Sie zum Beispiel, wenn es heißt wettbewerbsfähig, also die Leute könnten doch eigentlich arbeiten, haben Sie den Eindruck, da gibt es durchaus ein erheblicheres Potenzial an Menschen, die tatsächlich nicht krank sind, eigentlich oder nicht so doll, dass sie nicht doch arbeiten könnten?
0: Ich habe keinen Überblick und das, was ich glaube, was schon zu einfach war und da hat es ja auch Missbrauch gegeben, der ist auch zur Anzeige zum Teil gebracht worden. Also ich sag mal, das schnelle Krankschreiben über jedweden Arzt via zum Beispiel Teleklinik, das halte ich in der Tat für schwierig. Das unterstreicht ja nochmal die unbedingte Notwendigkeit eines verbindlichen Primärarztsystems, wo sich Menschen eine Hausarztpraxis suchen und der ist dann zuständig. So, und dann mache ich natürlich auch für meine Patientinnen und Patienten Telemedizin. Ich sage jetzt mal so ein bisschen plakativ, ich kenne aber dann meine Pappenheimer. Und wenn dann jemand immer mal wieder freitags und montags nach einer AU fragt, dann wird das thematisiert. Die kriegt er dann nicht, sondern dann wird darüber gesprochen. Wenn aber jemand im Rahmen einer telemedizinischen Behandlung gar keinen festen Hausarzt hat und der hat alle einmal im Monat immer einen anderen Arzt, der ihn wahlweise freitags oder montags krank schreibt, ja, das ist natürlich ein Problem. So, aber das sind absolute Einzelfälle. Nochmal. Und jetzt die gesamte Ärzteschaft für diese Einzelfälle in Geiselhaft zu nehmen, also das ist nun wirklich der falsche Weg und darüber hinaus habe ich auch ein kleines Problem damit, wenn man über diese Maßgabe sozusagen versucht, die Menschen zu erziehen. Also was ist das für ein Menschenbild, was der Kanzler da irgendwie offenbart?
1: Also fatale Idee, telefonische Krankschreibung streichen und auch die Arbeitsunfähigkeitsbescheinigung ab Tag 1. Das sagt Dr. Laura Dahlhaus. Sie ist Hausärztin in Borken in Nordrhein-Westfalen und auch Host des Podcasts 5 Minus rund ums Gesundheitssystem. Danke Ihnen für das Gespräch.
0: Sehr gerne. Vielen Dank. Schönes Wochenende. Tschüss.

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10: Halt zwei jetzt.
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10: Andi Ernst, mein Name. Ich wünsche Ihnen einen schönen Freitagnachmittag. Jetzt weiter mit MGMT, Time to Pretend.

0: Black Marble oder auch Schwarzer Marmor heißt dieses Projekt vom Synthpop-Musiker Chris Stewart. Und wir haben gehört Jim Carroll New Year, neue Musik hier auf Radio 1. Der Mann, der jetzt kommt, ist nicht ganz so neu, aber nicht weniger hörenswert.
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2: Eine natürliche Fußballweltmeisterschaft, so wie sie früher mal war, wäre inzwischen bereits beendet. Nicht aber diese, denn die läuft immer noch, weil man sich bei der FIFA clever sagte, dass man die Anzahl der Mannschaften doch auch einfach mal von 32 auf 48 erhöhen könnte, um auch bislang unbekanntere Nationen wie Narnia, Wakanda, Westeros, Latveria, Lummerland und Schlumpfhausen die Teilnahme zu ermöglichen. Und dadurch, so ganz nebenbei, statt der üblichen 64 nun 104 höchst lukrative Spiele verkaufen zu können, wodurch sich das Turnier mal flott von popligen 4 auf stolze 6 Wochen verlängert. Um die Fans aber nicht komplett zu überfordern und von ungesund übermäßigem Fußballgenuss abzuhalten, vergab man die Übertragungsrechte zu astronomischen Preisen an größtenteils kostenpflichtige Streamingdienste und schraubte dankenswerterweise ebenfalls die Ticketpreise in solch absurde Dimensionen, dass sich gewöhnliche Menschen ohne Milliardeneinkommen einen Stadionbesuch gar nicht mehr leisten können. Dafür setzte man diesmal auf die sogenannte dynamische Preisgestaltung. Das heißt, je begehrter die Tickets, desto teurer werden sie. Wer sich also sehr früh per Losverfahren Karten sicherte, zahlte anfangs nur ungefähr 150 US-Dollar. Inzwischen liegt der Durchschnittspreis wahrhaftig bei 13.000 Dollar, knapp 10-mal so hoch wie vor 4 Jahren in Katar. Endspieltickets bei bis zu 11 Millionen Dollar. Alles ermöglicht durch ein FIFA-eigenes Weiterverkaufsportal, um das böse Wort Schwarzmarkt zu vermeiden, bei dem man zusätzlich ganz offiziell als FIFA vom Käufer wie auch vom Verkäufer nochmal je 15% mit abkassiert. Ja, so funktioniert gesunder Kapitalismus für Eliten, die in der Öffentlichkeit gern über die angeblichen Eliten schimpfen. Nicht auszudenken, wenn das ganze kirchenmausarme Proletariat, so wie früher mal üblich, einfach rund um die Uhr bei bezahlbarem Bier und Bratwurst rotzfrech mitgefeiert hätte. Ja, das soll nämlich lieber arbeiten und ordentlich die Gewinne für die superreichen Gutmenschen im Stadion steigern, die ihnen die schönen unterbezahlten Jobs nach steuererleichterter Gewinnmaximierung ja überhaupt erst netterweise zur Verfügung stellen, solange diese noch nicht von einer künstlichen Intelligenz erledigt werden können. Wir reden hier schließlich über echten Champions-Top-Liga-Fußball von Millionären für Millionäre und nicht über irgendein billiges Drittliga-Gekrökel zur Bürgergeldempfängerbelustigung im versifften Links-Wokistan. Nein, mit der WM 2026 hat die FIFA endgültig bewiesen, dass der internationale Profifußball nichts mehr mit Sport zu tun hat, sondern nur noch als ablenkendes Spaßspektakel zur kackendreisten Verschleierung und offenkundigen Legitimierung der skrupellosen Korruption und schamlosen Vermögenswollust dient. Und wenn Oberschmierlapp Infantino, der dauerlächelnde Blofeld-Imitator mit der Zäpfchenfrisur, dafür dem amerikanischen Godfather of Filth and Narzissmus wie ein hyperaktiver Maulwurf mit einem frei erfundenen goldpimmeldicken FIFA-Friedenspreis rückgratlos ins egomanische Rektum kriechen muss, ja na und? Geld stinkt nicht und Gleitgel ist schnell abgeduscht. Denn Gier ist schon längst nicht mehr geil, sondern Oberaffentittengeil. Yeah, fuck yeah!
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1: Le Temps d'après, eine Performance heute in der Halle Tanzbühne in Berlin-Prenzlauer Berg. Bin zurückgeblieben, mit den Augen im Rücken, von der Zeit überholt, laufe ich ihr und mir hinterher. Ich mühe mich mit den Scherben, verteilt im Wind der Zeit, schrieb Ingeborg Bachmann. Die Choreografie dieses Stückes basiert auf den Gedichten der österreichischen Dichterin. Es ist eine Erkundung von inneren Landschaften und einer imaginären Odyssee. Le Temps d'après, Solo in Fragmenten für zwei Frauen, heute und morgen 20.30 Uhr im Rahmen des Festivals 30 Jahre Company Tula Limnaios in der Halle Tanzbühne Berlin.
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11: Der 14 Uhr Nachrichten. Fußball-Bundestrainer Nagelsmann zurückgetreten. Debatte über Regierungspläne zur Krankschreibung. Und das Wetter heute freundlich und meist trocken bei bis zu 24 Grad. Gleich kommt Wolfgang Porsche vorbei aus der Nachrichtenredaktion und hat alle Einzelheiten. Vorher noch Lola Young from Down Here.

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1: Um 14 Uhr mit Wolfgang Porsche.
2: Die deutsche Fußballnationalmannschaft bekommt nach dem frühen WM-Aus einen neuen Trainer. Julian Nagelsmann gibt seinen Posten als Bundestrainer der Mannschaft mit sofortiger Wirkung ab. Der DFB hat eine entsprechende Mitteilung am Mittag veröffentlicht. Einzelheiten von Anne van Eickels.
3: Die Entscheidung sei ihm alles andere als leicht gefallen, teilte Nagelsmann in einem schriftlichen Statement des DFB mit. Sein oberstes Ziel sei immer der Erfolg der Mannschaft gewesen. Sie hat nach so einer herben Enttäuschung die Chance auf einen unbelasteten Neuanfang verdient, so der scheidende Bundestrainer, dem DFB-Präsident Bernd Neuendorf für seine hohe Einsatzbereitschaft dankte. Nagelsmanns Nachfolger soll Jürgen Klopp werden. Die DFB-Spitze suche nunmehr das Gespräch mit Klopp. Er habe bereits seine grundsätzliche Bereitschaft zur Übernahme des Postens signalisiert.
2: Die Pläne der Bundesregierung zur Krankschreibung sorgen für eine intensive Debatte. Vorgesehen ist, dass die telefonische Krankschreibung abgeschafft wird und Beschäftigte ab dem ersten Tag einen Krankenschein vorlegen müssen. Jim Bob Nickschas.
4: Kanzleramtschef Thorsten Frey von der CDU sagt bei RTL und NTV, wenn jemand krank ist, muss das auch bescheinigt werden. Aus seiner Sicht sind die Hausärzte früher auch sehr gut mit der Situation zurechtgekommen. SPD-Generalsekretär Tim Klüssendorf gibt im Morgenmagazin von ARD und ZDF zu, dass die Pläne auch in seiner Partei nicht jedem gefallen. Beide Seiten bekräftigen aber, für das geplante Gesetz eine Lösung finden zu wollen, die in der Praxis für alle Beteiligten umsetzbar ist. Unionsfraktionschef Jens Spahn nennt dabei die Möglichkeit einer Videosprechstunde. Auch NRW Ministerpräsident Hendrik Wüst von der CDU sieht noch Klärungsbedarf. Er spricht sich für die Möglichkeit aus, gegebenenfalls erst am zweiten oder dritten Tag zum Arzt gehen zu können.
2: Die Mieten in den 40 größten deutschen Städten sind in den vergangenen 10 Jahren um mehr als 50% gestiegen. Das geht aus einer Erhebung im Auftrag des Deutschen Gewerkschaftsbundes hervor. Einen der stärksten Anstiege hat demnach Berlin zu verzeichnen mit einem Plus von fast 77%. 2016 lagen dort die Angebotsmieten im Mittel unter 9 Euro pro Quadratmeter. Jetzt sind sie auf 15,80 Euro gestiegen. Wer in Berlin davon ausgeht, dass die Miete unrechtmäßig hoch ist, kann das ab sofort dem zuständigen Bezirksamt melden. Nach Angaben der Wohnungsverwaltung wurde das Serviceportal Berlin erweitert. Wer unsicher ist, ob eine Anzeige nötig ist, kann vorher mit einem weiteren Service den Mietspiegel für den Wohnort abrufen. Die venezolanische Regierung will nach dem folgenschweren Erdbeben einen Fonds für den Wiederaufbau einrichten. Wie Übergangspräsidentin Rodriguez mitteilte, wird der Internationale Währungsfonds dafür rund 175 Millionen Euro freigeben. Für internationale Spenden werde es außerdem ein weiteres Konto geben. Rodriguez zufolge hat sich die Zahl der Todesopfer auf mehr als 2500 erhöht. 12.000 weitere seien verletzt worden. Nach Angaben der Vereinten Nationen werden noch immer Zehntausende Menschen vermisst. In Cottbus hat es einen Tag nach 2 mutmaßlich rechtsextremen Angriffen offenbar eine weitere Tat gegeben. In der Innenstadt ist eine Scheibe der Grünen-Geschäftsstelle zerstört worden. Aus Cottbus, Markus Telle.
5: Wie die Bündnisgrünen mitteilten, wurde nicht nur die Scheibe eingeschlagen, sondern auch eine Regenbogenflagge geklaut. Der Staatsschutz ermittelt. Der untersucht auch, ob es zwischen allen 3 Vorfällen einen Zusammenhang gibt, sagte Polizeisprecher Sascha Erler, Antenne Brandenburg. In der Nacht zu Donnerstag waren das alternative Wohnprojekt Zelle 79 und der Jugendclub Tschechow erneut Ziel von mutmaßlich rechter Gewalt. Beide waren in der Vergangenheit mehrfach angegriffen worden.
2: Und soweit die Radio 1 Nachrichten um 14.03 Uhr. 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
1: Fenster auf, ordentlich durchlüften, das ist der perfekte Tag dafür heute nämlich. Sonne und Wolken im Wechsel bei maximal 22 bis 24 Grad heute Nachmittag in Berlin und Brandenburg. Nachts kommt dann nochmal eine Runde frische Luft rein bei 13 bis 11 Grad.
2: Oh, also fast kalt.
1: Ja, jetzt nicht wieder Fenster zumachen, jetzt zieh's durch. Wer weiß, wann es wieder warm wird. Ne? Also morgen jedenfalls noch nicht so richtig, Höchstwerte 20 bis 22 Grad. Und weitgehend trocken, ein paar Schauer sind möglich.
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2: Auf Radio 1 Brandenburg A10 westlicher Berliner Ring Richtung Dreieckhaveland zwischen Großkreuz und Vöben gibt es Stau nach einem Unfall. Hier brauchen Sie 30 Minuten mehr. A10 westlicher Berliner Ring Richtung Dreieckwerder zwischen Potsdam Nord und Vöben haben wir Baustellenstau. Und Vorsicht auf der A15 Dreieck Spreewald Richtung Übergang Forst. Zwischen Dreieck Spreewald und Boblitz in beiden Richtungen befinden sich Personen auf der Fahrbahn. Stadtverkehr Berlin, Geduld brauchen Sie auf der A100 in Richtung Wedding. Stau zwischen Oberlandstraße und Weckstraße. Hier brauchen Sie 20 Minuten mehr und zwischen Weckstraße und Albrechtstraße 10 Minuten länger. Und Stau gibt es auch in Tegel und Haselhorst auf der Bernauer Straße und auf dem Rohrdamm in beiden Richtungen und rund um die Elsenbrücke in Treptow. Friedrichshain, Stralauer Allee vor der Elsenbrücke ist bis Mitte Juli eine Spur jetzt gesperrt. Wir wünschen gute Fahrt.
1: Danke dir.
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1: Das ist
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1: Auch das ist korrekt. Schönen guten Tag zusammen. Jetzt haben ja viele Menschen Pläne an diesen schönen Sommerwochenenden. Wolfgang, du auch? Bist du voll verplant oder sind da noch Lücken
2: quasi? Ich habe keine Lücken, ich bin voll verplant.
1: Ja, so geht's vielen, aber nicht allen. Und die, die da noch Lücken füllen müssen,
2: ja,
1: die hören jetzt mal schön zu, gleich bei der vollen Packung. Wir machen ihre Lücken voll, aber sowas von. Sportsteam ist das. Und The Drop.

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1: Ja, ich höre es wirklich gerade überall. Sommerfeste, Geburtstage, Schulabschied, Kita-Abschied, der 90. von der Oma, Einstand, Ausstand, alles muss gefeiert werden jetzt an den Wochenenden. Oder auch die ein oder andere Hochzeit, da freue ich mich drauf am Wochenende. Aber vielleicht ist es bei Ihnen ja anders. Sie sind komplett unterfordert, wissen gar nicht, was Sie machen sollen am Wochenende. Ja, das muss ja nicht sein. Das ändern wir jetzt nämlich, und zwar so.
0: 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In einem der ältesten Open-Air-Kinos in Berlin schauen Sie die warmherzige Tragikomödie nach der wahren Geschichte von John Davidson, der mit Tourette-Syndrom lebt. Am Samstag geht es für Sie raus ins Grüne, in den Schildipark Panketal auf dem Gut Hobrechtsfelde. Während einer Schnupperstunde im Tiergehege lernen Sie Esel, Alpaka, Zwergziegen und Schafe hautnah kennen. Bei schönem Wetter können Sie auch Steinkäuze und Schildkröten besuchen. Sonntagvormittag frühstücken Sie im Petit Brunch in Prenzlauer Berg. Die abwechslungsreiche Speisekarte des Frühstücks- und Lunchcafés bietet Ihnen eine große Auswahl an süßen und salzigen Leckereien. Ob Frühstücksplatten mit Grillgemüse, Stullen mit Wildlachs oder Bowls mit hausgemachten Granola. Wir wünschen viel Spaß mit dieser vollen Packung Kultur.
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1: Ja, das klingt doch nach einem sehr, sehr guten Plan, oder? Also mir gefällt besonders die Schnupperstunde im Streichelgehege. Das könnte schön werden. Sie müssen natürlich anrufen, 0331 70 99 111. Dann müssen Sie sich noch durchsetzen und unser kleines Klassikerrätsel gleich lösen. Aber ich bin sicher, Sie schaffen das.

0: 3000 Drinking in LA, auch eine schöne Idee fürs Wochenende, aber wir haben was Besseres.
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0: Also zwei Menschen haben wir schon mal, nämlich Rajan auf der einen Seite. Hallo Rajan.
2: Hallo Amelie.
0: Wie war Ihr Tag heute so? Was ist passiert oder auch nicht passiert?
2: Mein Tag war bisher sehr schön. Ich war heute Vormittag im Tierheim, da arbeite ich ehrenamtlich. Putze die Zwinger von den Hunden und dann gehen wir mit den Hunden raus, und damit sie ein bisschen Auslauf kriegen.
0: In welchem Tierheim ist das, in Berlin oder ganz woanders?
2: In Arnsfelde.
0: In dem großen, sozusagen.
2: Genau, in dem größten Europas.
0: Ja, super. Also schon engagierter Tag. Mal gucken, was bei Max heute los war. Hallo Max.
3: Hi, Anni, grüß dich.
0: Bei
3: mir Homeoffice, ein bisschen gearbeitet.
0: Homeoffice? Okay, aber nicht hier sowas mit der Krankschreibung und so, ne? Das war schon richtige Arbeit, oder?
3: Natürlich, immer.
0: Ja, also hier, wir haben ja drüber gesprochen, der große Aufreger. Aber jetzt sprechen wir über was Netteres. Das heißt, Sie beide haben noch freie Spitzen am Wochenende. Sonst hätten Sie sich hier jetzt wahrscheinlich gemeldet, ne?
2: Ja, so ist es, ja.
0: So ist es. So, wir haben was Schönes vorbereitet. Jetzt geht es natürlich darum zu raten, um welchen Klassiker, ich kann schon sagen, um welchen Klassikerfilm handelt es sich hier? Und wenn Sie es wissen oder ahnen, Hinweis für Hinweis, wir arbeiten uns da langsam durch, dann rufen Sie bitte Ihren Namen rein, also Rajan oder Max, am besten den eigenen, das könnte helfen. Und dann gucken wir, ob es richtig ist. Wenn es richtig ist, alles klar, volle Packung ist Ihrs. Wenn es falsch ist, dann hat gleich der andere gewonnen. In dem Fall. Ja, also schon überlegen, sonst gibt es noch einen Hinweis. Und mal sehen, wie viele wir brauchen. Alles verstanden?
2: Wir versuchen es.
0: Ja. Dann geht's mal los. Und zwar mit dem ersten Hinweis.
4: Der gesuchte Film ist eine dramatische Romanze aus den USA, die im Jahr 1997 in die deutschen Kinos kam.
0: Na, jetzt ist doch einfach, oder?
2: Ja, schon shit, wenn man selten ins Kino geht.
0: Ja, das, gut. Ihr braucht noch einen zweiten Hinweis, ich spüre es einfach.
2: Ja.
4: Die beiden Hauptfiguren verlieben sich bei einer Poolparty, wo sie sich das erste Mal durch das Glas eines Aquariums sehen.
0: Also wir wissen schon, irgendwie romantisch, Liebe, also genau euer Filmgenre offensichtlich.
3: Ja, absolut.
0: Da kennt ihr wirklich jeden Film, zum Beispiel auch diesen
2: sogar
0: hier.
2: Sogar fast mein Arbeitsmitglied. Ich bin mal Poolbauer gewesen. Ja.
0: Ja, was ist da los? Dann ist doch jetzt klar. Na gut, nochmal zur Sicherheit Hinweis Nummer 3.
4: Der Film zeigt die moderne Neuinterpretation eines Theaterstücks aus dem 16. Jahrhundert. Statt Schwertkämpfen gibt es Schießereien.
0: Habe ich da einen Max gehört oder war das...
3: Richtig.
0: Ja? Das heißt, Sie möchten lösen?
3: Ich würde zumindest versuchen. Es müsste, glaube ich, die Neuverfilmung oder wie auch immer man es nennen will, von Romeo und Julia gewesen sein.
0: Das ist absolut und richtig. Ja. Yes. Na, bei dem 16. Jahrhundert, sehr da war schön. Dann irgendwann klar, ne? Oder? Was war der Hinweis? Der letzte jetzt,
3: richtig,
0: ne? Mit dem
3: genau.
0: 16. Jahrhundert,
3: genau.
0: Oder?
3: Ja.
0: So.
3: Ja, und irgendwas irgendwie mit der Poolparty, da konnte ich mich auch noch an was erinnern, aber nur vage, aber das mit den 60ern war dann.
0: Super, dann ist das Wochenende jetzt verplant, Max, und...
2: Ja, werk mal ab und zu ins Kino.
0: Genau, ein bisschen öfter ins Kino gehen, aber ist auch super, was du im Tierheim, was Sie im Tierheim machen, und deswegen auch Ihnen ein schönes Wochenende, ja?
2: Ja, euch auch und viel Spaß, Max.
0: Viel Spaß in diesem vollen Wochenende. Ciao.
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0: Drei. Und ja, schön ist doch immer, wenn sich Künstler auch so ein bisschen mit der Natur beschäftigen. Und jetzt gerade in dieser schönen Jahreszeit im Sommer, wenn es da so ein bisschen um Blumen geht, um Sonne, das Gefühl einfach, ja, und das macht diese folgende Band jetzt auch, da geht es auch um ganz süße kleine Tiere.
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0: Halt drei jetzt.
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0: 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Schönen Nachmittag. Ja.

0: Musik von Martin Kohlstedt und Edna ist das. Sicher. Und Who Are You? Wir haben es jetzt 14.37 Uhr. Ja, eigentlich sollte ja alles ganz schnell gehen. So hatte sich das zumindest der US-Präsident Donald Trump mal gedacht, als seine Streitkräfte gemeinsam mit Israel im Februar den Iran angegriffen haben. Und erstmal sah es auch danach aus. Schnell wurden hochrangige iranische Regimevertreter getötet und Atomanlagen zerstört. Ja, aber die Friedensverhandlungen laufen jetzt schleppend und die vereinbarte Waffenruhe wird von beiden Seiten immer wieder gebrochen. Ähnlich sieht's aus im Krieg zwischen Russland und der Ukraine. Bei den jüngsten Bombenangriffen auf die ukrainische Hauptstadt Kiew wurden mindestens 30 Menschen getötet, aber von dem eigentlichen Ziel, das gesamte Land einzunehmen und unter russische Vorherrschaft zu stellen, ist Russlands Präsident Wladimir Putin weit entfernt. Warum also militärische Macht alleine offenbar nicht ausreicht, um Kriege zu beenden? Darüber spreche ich jetzt mit Dr. Max Mutschler. Er ist Experte für Militärtechnologie und leitender Forscher am Bonn International Center for Conflict Studies. Hallo, Herr Mutschler.
1: Ja, hallo Frau Ernst.
0: Ja, wir beobachten das und diese beiden Kriege, die ich gerade angesprochen habe, die lassen sich natürlich auch nicht eins zu eins vergleichen. Aber wenn man es ein bisschen allgemeiner betrachtet, da sind zwei Herrschende in beiden Fällen, die irgendwie davon ausgingen, dass sie die vermeintlich schwächeren Gegner schnell besiegen würden. Wie viel Selbstüberschätzung war da drin?
1: Ja, ich denke, ein ganz schönes Maß. Zum einen vielleicht die Selbstüberschätzung, zum Teil ja vielleicht auch aufgrund von Aktionen, wie jetzt im US-Fall, ne, die Hauruck-Aktion in Venezuela, ne, mit der Entführung Maduros zum Beispiel, die man ja zumindest aus der US-Sicht gewisserweise als Erfolg betrachten konnte. Aber ja, in beiden Fällen wurde der Gegner, also wurde nicht nur die eigene Macht überschätzt, sondern vor allem wahrscheinlich auch die Resilienz, also die Widerstandsfähigkeit des jeweiligen Gegners grob unterschätzt.
0: Aber warum passiert das? Also wird das Leuten eingeredet? Gibt es da Leute im Hintergrund, die dann sozusagen Druck ausüben und sagen, ja, wir sind so stark, wir machen das einfach. Das wird ein ganz schneller Krieg, das hören wir ja öfter, ne? Dass es einfach offenbar so alles so klar ist.
1: Ja, also im konkreten Fall oder in beiden konkreten Fällen wird es schon auch was damit zu tun gehabt haben, dass natürlich so ein bisschen so der engere Zirkel um die Machthaber herum, Trump auf der einen Seite, Putin auf der anderen Seite, ne, dass es da natürlich diese typischen Ja-Sager gibt, die eben keine schlechten Nachrichten verbreiten wollen, weil sie eben auch denken, dass es ihrem Zugang zum jeweiligen Präsidenten und ihrer Machtposition abträglich ist. Aber ich glaube, es gibt darüber hinaus auch noch so ein grundsätzlicheres Phänomen, tatsächlich, dass immer noch in der internationalen Politik überschätzt wird oder nicht richtig eingeschätzt wird, was man mit militärischen Mitteln tatsächlich erreichen kann. Man kann mit militärischen Mitteln eben auch militärische Ziele erreichen, ne, wenn es um die Zerstörung bestimmter gegnerischer Kräfte geht, wenn es eventuell, wenn man mit sehr viel Mittel zu sehr großem Mitteleinsatz bereit ist, die Eroberung von bestimmten Gebieten und so weiter. Was man aber tatsächlich nie damit verwechseln darf, dass man damit eins zu eins auch politische Ziele erreichen kann. Ne? Also
0: dieser Machtwechsel im Iran zum Beispiel, wo man
1: genau,
0: sagt,
1: so ein Regime Change zum Beispiel. Mhm. Das ist ein sehr hoch gestecktes Ziel. Und man kann ja argumentieren, militärisch waren die USA erstmal durchaus erfolgreich. Sie haben in sehr kurzer Zeit sehr viele militärische Ziele im Iran aus der Luft, aus der Distanz zerstört. Bei sehr geringen eigenen Verlusten, rein militärisch betrachtet, ist das eigentlich ein ziemlicher Erfolg. Aber wenn das politische Ziel oder umgekehrt, wenn die militärische Strategie nicht zum politischen Ziel passt, wenn also das Regime einfach auch sehr viel resilienter ist und dann eben zum Beispiel die Führungsebene ruckzuck einfach durch neue Leute ersetzt werden kann, wenn man vor allem auch Gegenmaßnahmen trifft, die dem Gegner auch wehtun, ne? Stichwort Sperrung der Straße von Hormuz, dann reicht es eben nicht, dass man ein starkes Militär hat. Was man braucht, ist dann ein politischer Plan und sehr breite Allianzen, um diesen politischen Plan durchzusetzen. Und das hatten die USA nicht.
0: Welche Rolle spielt Geld bei alledem? Also wir haben Schätzungen, dass Putin ungefähr 116 Milliarden Euro für seinen Krieg ausgegeben hat in der Ukraine. Allein im vergangenen Jahr, Bilanz der USA im Iran, ungefähr 40 Milliarden Dollar. Sind die zu teuer, die Kriege, als dass man sie einfach beenden könnte?
1: Ja, also solche Kriege sind immer sehr teuer, ne? Der Ressourceneinsatz, der ist hoch. Ja, in gewisser Weise ist immer die Frage, wie sensibel reagiert dann sozusagen das jeweilige Regime oder auch das politische System darauf. Da können wir tatsächlich auch sehen, dass hier natürlich die USA unter Trump doch sehr viel sensibler regieren als Russland unter Putin. Ne? Die Sperrung der Straße von Hormuz auch, die negativen Folgen für den Welthandel, das tut den USA und auch ihren Verbündeten ziemlich weh. Und dementsprechend sehen wir jetzt auch die Verhandlungen. Im Fall Russland-Ukraine ist es ein bisschen anders gelagert. Ne? Hier ist sozusagen das russische Regime, dadurch, dass es doch sehr stark autokratisch ist, kann natürlich auch ein Stück weit wirtschaftliche Verluste, wirtschaftlichen Niedergang und dementsprechend auch Unzufriedenheit in der Bevölkerung natürlich besser kompensieren, dadurch, dass die Bevölkerung einfach schlicht nicht so viel zu sagen hat. Ne? Das heißt, solche Dinge machen schon auch einen Unterschied.
0: Und gibt es diesen psychologischen Effekt, den wir auch quasi wie im Alltag kennen, wenn ich da jetzt schon mal drin bin, wenn ich jetzt schon mal damit angefangen habe, wenn ich schon so viel Geld oder Zeit oder was auch immer investiert habe, dann bleibe ich jetzt auch dran, obwohl ich sehe, dass es eigentlich keinen Sinn und kein Ende gibt?
1: Ja klar, diesen Effekt gibt es. Das heißt aber also, wenn man es mal umgekehrt denkt, ne, wenn man sich fragt, okay, wie kriegt man sozusagen die Leute, die Machthaber, die Staaten wieder da raus, heißt es natürlich, man braucht auch da sozusagen eine Exit-Strategie. Ne? Also wenn die jeweiligen Machthaber selber nicht dran gedacht haben, sich so eine offen zu halten, dann muss man ihnen vielleicht von außen dazu verhelfen.
0: Das sagt Dr. Max Mutschler. Er ist Experte für Militärtechnologie und leitender Forscher am Bonn International Center for Conflict Studies. Wir haben gesprochen über den Fortgang der beiden Kriege, in dem Fall USA-Iran und auch Russland-Ukraine. Danke für das Gespräch.
1: Sehr gerne.

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14: Der 15 Uhr Nachrichten. Fußball-Bundestrainer Nagelsmann zurückgetreten. Venezuela richtet Wiederaufbaufonds ein. Und das Wetter heute freundlich und meist trocken bei bis zu 24 Grad. Alles Weitere bringt dann gleich Wolfgang Porsche vorbei. Vorher noch Buffalo Springfield und For What It's Worth. TH.

0: Ja, knapp 15 Uhr jetzt.
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2: Die deutsche Fußballnationalmannschaft bekommt nach dem frühen WM-Aus einen neuen Trainer. Julian Nagelsmann hat seinen Posten als Bundestrainer mit sofortiger Wirkung abgegeben. Dies teilte der DFB am Mittag mit. Anne von Eickels berichtet.
3: Die Entscheidung sei ihm alles andere als leicht gefallen, teilte Nagelsmann in einem schriftlichen Statement des DFB mit. Sein oberstes Ziel sei immer der Erfolg der Mannschaft gewesen. Sie hat nach so einer herben Enttäuschung die Chance auf einen unbelasteten Neuanfang verdient, so der scheidende Bundestrainer, dem DFB-Präsident Bernd Neuendorf für seine hohe Einsatzbereitschaft dankte. Nagelsmanns Nachfolger soll Jürgen Klopp werden. Die DFB-Spitze suche nunmehr das Gespräch mit Klopp. Er habe bereits seine grundsätzliche Bereitschaft zur Übernahme des Postens signalisiert.
2: Die Pläne der Bundesregierung zur Krankschreibung sorgen weiter für eine intensive Debatte. Vorgesehen ist, dass die telefonische Krankschreibung abgeschafft wird und Beschäftigte ab dem ersten Tag einen Krankenschein vorlegen müssen. Jim Bob Nikschas.
4: Kanzleramtschef Thorsten Frey von der CDU sagt bei RTL und NTV, wenn jemand krank ist, muss das auch bescheinigt werden. Aus seiner Sicht sind die Hausärzte früher auch sehr gut mit der Situation zurechtgekommen. SPD-Generalsekretär Tim Klüssendorf gibt im Morgenmagazin von ARD und ZDF zu, dass die Pläne auch in seiner Partei nicht jedem gefallen. Beide Seiten bekräftigen aber, für das geplante Gesetz eine Lösung finden zu wollen, die in der Praxis für alle Beteiligten umsetzbar ist. Unionsfraktionschef Jens Spahn nennt dabei die Möglichkeit einer Videosprechstunde. Auch NRW-Ministerpräsident Hendrik Wüst von der CDU sieht noch Klärungsbedarf. Er spricht sich für die Möglichkeit aus, gegebenenfalls erst am zweiten oder dritten Tag zum Arzt gehen zu können.
2: Die Mieten in den 40 größten deutschen Städten sind in den vergangenen 10 Jahren um mehr als 50% gestiegen. Das geht aus einer Erhebung im Auftrag des Deutschen Gewerkschaftsbundes hervor. Einen der stärksten Anstiege hat demnach Berlin zu verzeichnen mit einem Plus von fast 77%. 2016 lagen die Angebotsmieten hier im Mittel unter 9 Euro pro Quadratmeter. Jetzt sind sie auf 15,80 Euro gestiegen. Wer in Berlin davon ausgeht, dass die Miete unrechtmäßig hoch ist, kann das ab sofort dem zuständigen Bezirksamt melden. Nach Angaben der Wohnungsverwaltung wurde das Serviceportal Berlin erweitert. Wer unsicher ist, ob eine Anzeige nötig ist, kann vorher mit einem weiteren Service den Mietspiegel für den Wohnort abrufen. Die venezolanische Regierung will nach den folgenschweren Erdbeben einen Fonds für den Wiederaufbau einrichten. Wie Übergangspräsidentin Rodriguez mitteilte, wird der Internationale Währungsfonds dafür rund 175 Millionen Euro freigeben. Weitere Infos von Anne Dämmer.
5: Zudem sei ein Konto für internationale Geldspenden bei der Lateinamerikanischen Entwicklungsbank eingerichtet worden. Auch dieses Geld solle vor allem in den Wiederaufbau fließen. Die Lage sei dramatisch, sagte Rodriguez. Zugleich wies sie die Kritik zurück, staatliche Stellen hätten bei der Katastrophenhilfe versagt. Nach den jüngsten Behördenangaben kamen bei dem Erdbeben in dem südamerikanischen Land mindestens 2.595 Menschen ums Leben. Mehr als 11.000 wurden verletzt. Tausende Menschen werden noch vermisst.
2: In Cottbus hat es einen Tag nach 2 mutmaßlich rechtsextremen Angriffen offenbar eine weitere Tat gegeben. In der Innenstadt ist eine Scheibe der grünen Geschäftsstelle zerstört worden. Aus Cottbus berichtet Markus Zelle.
6: Wie die Bündnisgrünen mitteilten, wurde nicht nur die Scheibe eingeschlagen, sondern auch eine Regenbogenflagge geklaut. Der Staatsschutz ermittelt. Der untersucht auch, ob es zwischen allen 3 Vorfällen einen Zusammenhang gibt, sagte Polizeisprecher Sascha Erler, Antenne Brandenburg. In der Nacht zu Donnerstag waren das alternative Wohnprojekt Zelle 79 und der Jugendclub Tschechow erneut Ziel von mutmaßlich rechter Gewalt. Beide waren in der Vergangenheit mehrfach angegriffen worden.
2: Und soweit die Radio 1 Nachrichten um gleich 15.04 Uhr. 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
0: Ich würde mal sagen, richtig angenehm ist es da draußen. Schöne Mischung, Sonne und auch ein paar Wolken. Ja, nicht zu heiß, nicht zu kalt. Vielleicht hier und da mal ein kurzer Schauer, von allem so ein bisschen was. Temperaturen aktuell 21 Grad in Neu-Globsow, 24 Grad in Dahme-Mark und in Berlin so zwischen 22 und 23 Grad. Dazu ein frischer West- bis Nordwestwind und morgen das gleiche nochmal.
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2: Auf Radio 1 Brandenburg, Vorsicht auf der A13 Berlin Richtung Dresden. Zwischen Großköritz und Teupitz liegen Reifenteile auf der Fahrbahn. A9 Leipzig Richtung Berlin. Vor dem Anschluss Belitz steht ein brennender LKW auf der rechten Spur. Staus haben wir auf dem Berliner Ring im Westen Richtung Dreieck Havelland zwischen Großkreuz und Vöben. Hier brauchen Sie 30 Minuten mehr. In Richtung Dreieck Werder zwischen Potsdam Nord und Vöben 20 Minuten plus. Im Süden Stau Richtung Dreieck Barnim zwischen Niederlehme und Freienbrink. Auf dem östlichen Ring, hier brauchen Sie 45 Minuten. Minuten mehr und im Osten Richtung Dreieck-Spreeau dauert es zwischen Erkner und Dreieck-Spreeau etwa 2 Stunden länger derzeit. A24 Richtung Hamburg zwischen Neuruppin und Herzsprung ist nach einem Unfall die Fahrbahn jetzt voll gesperrt. Und Stadtverkehr Berlin, Geduld brauchen Sie auch auf der A100 in Richtung Wedding. Hier dauert es zwischen Oberlandstraße und Weckstraße etwa 10 Minuten länger. Und in Richtung Treptow brauchen Sie zwischen Weckstraße und Albuinstraße etwa 20 Minuten mehr. Wir wünschen dennoch gute Fahrt.
0: Dankeschön.
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0: Hallo zurück.

Alenia und Caro FM. Wir haben es 3:08. Ja, das hat viele schockiert am Montag. Ein 45-jähriger Mann geht in ein Mutter-Kind-Heim im niedersächsischen Stade und erschießt dort 6 Menschen, 6 Sozialarbeiterinnen und Sozialarbeiter. Und das hat, wie gesagt, viele Menschen bewegt und natürlich auch die Menschen, die arbeiten im sozialen Bereich. Was macht das mit denen? Was bedeutet diese Gewalt und wie groß ist auch die Angst? Wir sprechen gleich drüber.

0: Allah sind das. Das gehört um 15.12 Uhr gleich. Stadia, diese Stadt steht immer noch unter Schock und nicht nur diese Stadt, sondern viele, viele Menschen hat das sehr, sehr bewegt, was passiert ist am Montag. Da hat ein 45-jähriger Mann in einem Mutter-Kind-Heim eben in Stade, Niedersachsen, 6 Menschen getötet. 6 Sozialarbeiterinnen und Sozialarbeiter. Er war dort zu einem sogenannten Hilfeplangespräch eingeladen worden. Es sollte um das Sorgerecht für seine 3 Monate alte Tochter gehen. Die Mutter war dort mit der Tochter in dieser Einrichtung. Und weil der Mann als auffällig galt, waren gleich mehrere Fachkräfte anwesend, mehr als üblich. Gegen den Mann wird jetzt wegen Mordes ermittelt. Ja, der Schock ist groß, weil sich auch eben hier die Gewalt gegen diejenigen richtet, die sich für Menschen einsetzen, die Hilfe und Schutz brauchen. Und wir sprechen jetzt drüber mit Dennis Resch vom Deutschen Berufsverband für Soziale Arbeit e.V. Das macht er ehrenamtlich. Eigentlich arbeitet er in einem Jugendamt. Guten Tag, Herr Resch.
1: Guten Tag, hallo.
0: Ja, eine sehr brutale Tat. Viele Menschen bewegt das, was da passiert ist in Stade. Sie haben sicherlich auch mit vielen Kolleginnen und Kollegen drüber gesprochen. Wie denken Sie darüber? Was geht Ihnen durch den Kopf?
1: Genau, ich hatte die Meldung mitbekommen, wir haben uns natürlich auch hier unterhalten darüber und sind natürlich auch erstmal geschockt, was da eigentlich passiert ist, dass jetzt 6 Menschen da gestorben sind, die eigentlich Dienst am Klienten machen oder mit den Klienten, die für die Menschen da sind, mussten jetzt ihr Leben dafür lassen. Also wir sind alle davon schockiert und müssen natürlich auch erstmal überlegen, wie gehen wir damit um, wie auch für mich zum Beispiel auch im Jugendamt, wie gehe ich damit um, welche Sorgen muss ich haben, wenn ich in die Einrichtung gehe oder wenn ich zu den Familien gehe, muss ich damit rechnen, dass ich auch Gewalt erfahre. Ja, also wir sind irgendwie alle wirklich schockiert und auch in Trauer, auch im DBSH.
0: Ist Sicherheitskonzepte, das wird ja jetzt diskutiert, ist das bisher ein größeres Thema gewesen im Bereich der sozialen Arbeit, dass man also schon immer gedacht hat, okay, da kann was passieren, hat man das so auf dem Schirm oder kommt das jetzt erst so zum Beispiel durch solche Fälle hoch?
1: Genau. Also man ist erstmal so ein Stück so, man hat das nicht so ganz auf dem Schirm gehabt, weil man natürlich, okay, man arbeitet mit den Familien, auch mit den Menschen und man baut eine Vertrauensbasis auf und hat natürlich erstmal diesen Sicherheitsaspekt nicht unbedingt immer im Blick gehabt und der kommt natürlich jetzt häufiger auch zum Tragen, aber es findet ja auch viel Gewalt auch in den Einrichtungen statt, zum Beispiel auch, dass Kinder oder auch Jugendliche gegenüber übergriffig sind, auch an Sozialarbeiten, also es findet nicht nur da statt, sondern auch selbst in den Einrichtungen und was natürlich auch für Sozialarbeitende eine große Herausforderung ist, damit umzugehen und jetzt auch in die Richtung gehen muss, okay, wie können wir uns am besten schützen? Wie können wir Sicherheitssysteme oder auch Sicherheitskonzepte aufbauen? Auch der DBSH hat dazu eine Stellungnahme gemacht, dass man das auf jeden Fall sehr stark jetzt in den Blick nehmen muss, damit wir unsere KollegInnen oder auch unsere SozialarbeiterInnen gut schützen können, damit wir sie bis zum Schluss auch haben.
0: Wie könnten solche Konzepte aussehen? Also da gibt es möglicherweise ja schon Überlegungen, dass man jetzt, wenn man zum Beispiel so ein Beispiel nimmt von so einer Mutter-Kind-Einrichtung, an der Tür irgendwelche Kontrollen macht oder denken Sie an Sicherheitsdienst? In welche Richtung gehen die Gedanken?
1: Genau. Es gibt so verschiedenste Möglichkeiten. Also wenn man jetzt im Jugendamt guckt und hat zum Beispiel im Kriseninterventionsteam, hat man immer die Möglichkeit, sich die Polizei auch immer dazu zu holen, wenn es zum Beispiel ein Fall ist, der brisant ist, der, wo man weiß, okay, das ist ein hohes Gefahrenpotenzial, dann kann ich mir die Polizei dazu holen. In Einrichtungen ist es halt immer schwieriger. Man muss sich immer die Frage auch stellen, was bringt ein Mensch, der Security ausübt? Hat er die Ausbildung dazu? Hat er auch den Background dazu, kann der gut adäquat in diesen Situationen arbeiten? Das ist ja doch nochmal was anderes, als wenn man jetzt in der Diskothek ist oder so, da ist ja die Security doch anders und in der sozialen Arbeit muss man doch nochmal feinfühliger gehen, muss auch schauen, okay, was macht das mit der Vertrauensbasis? Fühlen sich vielleicht die KlientInnen auch davon sehr gestört? Also man muss jetzt stark daran arbeiten, wie man am besten einen Schutz herstellen kann, ohne das Vertrauen auch da zu verlieren und auch einzuschränken.
0: Also das heißt, man müsste vorher aber teilweise dann auch eine Gefahr abwägen, ne, und gucken, wer kommt da eigentlich. Hier hat man es oder hätte man möglicherweise ja sogar, wie man jetzt später dann wieder zu spät weiß, wissen können, dass der Mann eine Vorgeschichte hat.
1: Genau, wenn man sowas weiß, dann muss man halt das auch gut durchdenken, durchplanen. Das ist dann natürlich Aufgabe des Sozialarbeitenden oder der Sozialarbeiterin, das gut zu durchblicken und zu sehen, oh, da ist ein mögliches Gefahrenpotenzial. Vielleicht kann ich nicht ohne einen möglichen Schutz dort in das Gespräch gehen. Findet es vielleicht doch nicht in der Einrichtung statt, vielleicht findet es doch im Amt direkt vor Ort statt, wenn ich weiß, okay, da ist ein bisschen Schwierigkeit dahinter, hole ich mir da vielleicht schon die Polizei dazu. Ja, also muss das gut durchblicken vorher.
0: 6 Menschen wurden getötet am Montag in einer Mutter-Kind-Einrichtung in Stade. Und Dennis Resch vom Bundesverband für Soziale Arbeit fordert mehr Sicherheitskonzepte und vor allen Dingen mehr Gedanken, die in diese Richtung gehen müssen, damit sich sowas nicht wiederholt. Danke Ihnen für das Gespräch.
1: Danke auch und schönen Tag noch.
0: Danke Ihnen.
1: Danke.

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5: Da hätten wir uns jetzt fast verquatscht, Wolfgang. Wir haben noch was zu tun hier. Ja,
6: stimmt.
5: Wir müssen noch arbeiten.
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5: Zum Beispiel müssten wir hier mal das Wetter verkünden. Und machen wir es doch mal so. Wie sieht es draußen aus? Sieht schön aus.
6: Windig ist es.
5: Windig ist es, genau. Also, gibt ja Leute, die gerne auf dem Wasser unterwegs sind. Ich weiß nicht, du auch?
6: Ja, gerne sogar.
5: Mit
6: ja.
5: Was denn? Mit so einem Sub oder
6: von
5: Segelboot?
6: Ja, ich selber habe eine Yacht, 420er.
5: Deine Yacht.
6: Ja, schön.
5: Deine 42 Meter Yacht.
6: Meine Yacht ist 4,20 Meter lang.
5: Okay.
6: Eine kleine Jolle, aber sonst auch gerne was Großes, ja.
5: Ja, also das könnte dieses Wochenende eine gute Idee sein. Nicht zu warm, ne? 22, 23 Grad. Auch morgen wieder doch ein deutlicher Wind und es bleibt weitgehend trocken. Also gut für Wassersportler, würde ich mal sagen.
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6: Dafür läuft es auf den Straßen in Brandenburg nicht so gut. Viel los heute. A9 Leipzig Richtung Berlin. Vor dem Anschluss Belitz steht ein brennender LKW auf der rechten Spur. Westliche A10 Richtung Dreieck Havelland. Zwischen Großkreuz und Vöben hat es einen Unfall gegeben. Hier staut es sich mit 30 Minuten Verzögerung. Und Richtung Dreieck Werder Stau an der Baustelle zwischen Potsdam Nord und Vöben. Auf der südlichen A10 Richtung Dreieck Barnim staut es sich zwischen Niederlehme und Freienbrink auf dem östlichen Ring. Hier brauchen Sie jetzt 45 Minuten länger. Und auf der östlichen A10, da haben wir die größten Probleme Richtung Dreieck Spreeau. Hier brauchen Sie zwischen Erkner und Dreieck Spreeau 2 Stunden länger derzeit. A24 Richtung Hamburg zwischen Neuruppin und Herzsprung ist nach einem Unfall jetzt die Autobahn immer noch gesperrt. Und Vorsicht auch auf der A24 Hamburg Richtung Berlin. Zwischen Fährbedien und Kremmendingen liegt ein Reifen auf der Fahrbahn. Schauen wir kurz nach Berlin. Hier brauchen Sie Geduld, vor allem auf der A100 in Richtung Wedding dauert es zwischen Oberlandstraße und Wechsstraße 10 Minuten länger. Und Richtung Treptow, da brauchen Sie zwischen Wex und Albuinstraße etwa 20 Minuten mehr. Wir wünschen trotz allem gute Fahrt.
5: Ich sag doch, lieber auf dem Wasser bleiben, oder? Bist du schneller unterwegs als auf der Straße? Wenn Sie können, ab ans Wasser.
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5: Schönen guten Nachmittag.

bisschen touchy, die Vinyls, oder? Aus dem Jahr 1990. I touch myself. Vielleicht haben Sie die Bilder gesehen aus Leipzig. Menschen in Warnwesten kriechen auf dem Asphalt rum und kratzen die Straßenbahnschienen frei, weil da durch die Hitze die Fugenmasse quasi geschmolzen ist. Was ist da los und wie kann das sein? Und sind unsere Städte wirklich gar nicht oder ganz schlecht vorbereitet auf die Hitze? Sprechen wir gleich mit der Expertin drüber.

0: Roisin Murphy ist das und Murphy's Law heißt also, was schief gehen kann, das wird auch schief gehen. Passt gar nicht mal so schlecht zum folgenden Thema. Wenn Sie die Bilder gesehen haben aus Leipzig, aus der Hitze der Stadt, der Flirrenden auf dem Asphalt, Menschen kratzen die Schienen frei, einfach weil es so heiß war, dass tatsächlich die Straßenbahn nicht mehr fahren konnten. Ich habe gesehen, seit heute fahren die meisten Straßenbahnen wieder und die Schienen sind einigermaßen frei in Leipzig, aber auch andere Städte hatten Probleme auf und an den Straßen. Nürnberg, Essen, Bremen. In Berlin war es überschaubar, was zumindest diesen Bereich betrifft. Da war die Fugenmasse in diesen Städten weich geworden und hat eben Schienen, Weichen und Bahnen verklebt. Wie kann der öffentliche Nahverkehr hitzebeständiger werden? Darüber spreche ich jetzt mit Professor Birgit Milius. Sie leitet das Fachgebiet Bahnbetrieb und Infrastruktur an der Technischen Universität in Berlin. Hallo, Frau Milius.
1: Hallo.
0: Hat Sie das überrascht, was wir da aus Leipzig gesehen haben? Oder dachten Sie, ach, das musste so kommen?
1: Nee, das hat mich schon überrascht. Also vor allem in dem Ausmaß. Ich meine, das waren ja wirklich im negativen Sinne beeindruckende Bilder.
0: Und wie, also erklären Sie, ist das in vielen Städten so, dass dieses bitumenhaltige Fugenmasse verbaut ist? Hätte das überall passieren können oder sind das Einzelfälle?
1: Naja, im Endeffekt ist es ja immer, kommt es immer auf die Gesamtsituation dran an. Also Sie haben ja die Schienen aus Metall und diese werden in der im Straßenoberbau sozusagen eingearbeitet und abgedichtet gegen die umliegenden Bereiche mit dieser Fugenmasse. Und es gibt hier erstens immer unterschiedliche Lösungen. Manche Städte arbeiten, dass es eingepflastert wird. Es gibt Gummiprofile, da kann man Verschiedenes machen. Dann gibt es Straßenbahnen, die laufen auf einem eigenen Bahnkörper. Da haben wir auch andere Lösungen. Also es ist jetzt mal schon nicht so, dass jede Straßenbahn überhaupt mit Bitumenmasse vergossen wurde. Und dann muss es sicherlich auch irgendwie eine besondere regionale Ausprägung gewesen sein. Also dass die Hitze stand, dass wir Hitze über sehr lange Zeiträume hatten, dass wir wahrscheinlich auch keine Kühlung durch Luftzug hatten. Also ich denke, da haben ja die Städte, die nicht betroffen waren, einfach auch Glück gehabt oder halt die anderen Pech.
0: Das heißt, es ist nicht in dem Sinne Vorsatz, dass man sagt, manche Städte haben da mitgedacht und gut geplant und ein gutes Material genommen und andere nicht.
1: Ich denke schon, dass es wirtschaftlich vielleicht aus der einen oder anderen Seite vielleicht mal in die eine Richtung oder in das andere ging, je nachdem, welchen Hersteller man hatte, welche Angebote man hatte. Es kommt auf die räumliche Situation an. Aber ich denke, diese Bitumenverguss-Variante ist etwas, was wir seit Jahrzehnten machen, was also eingeführt ist, was standardisiert ist, wo man eigentlich auch weiß, was man tut. Und es ist aber nicht geplant worden oder standardisiert worden mit diesen Temperaturen im Hintergrund. Also Sie wissen es vielleicht von den Klimaanlagen, die hat man bis 35 Grad früher ausgelegt. Also und diese Situation, die wir jetzt hatten in der letzten Woche, die ist halt einfach unvorstellbar, denke ich mal, gewesen.
0: Jetzt müssen die Stadt- und Verkehrsplaner ja mit Extremen planen, also sowohl mit der Hitze als auch mit extremer Kälte. Im Winter, ist das überhaupt machbar oder müssen wir sowieso einkalkulieren, dass alles nicht unter einen Hut sozusagen zu kriegen ist?
1: Also ich denke, wir müssen uns vor allem intensiver damit beschäftigen. Wir müssen uns genauer angucken, was geht und was nicht geht. Wir müssen vielleicht auch in alle Bereiche schauen. Also wenn man jetzt sagt, ich versuche nur das Bitumen so auszurichten, das ist sicherlich ein Ansatz, den sollte man auch probieren. Und ich kann das nicht einschätzen, ob es möglich ist, den für den großen Temperaturbereich von, ich sag mal so minus 30 bis plus, keine Ahnung, 60, 70 Grad, denn ich meine, wir reden ja von der Sonnenscheintemperatur auszulegen. Man muss sich ja sicherlich komplett auch überlegen, wie man halt den Oberbau gestalten kann. Und was ich mir wünsche, ist, dass wir uns auch mehr damit beschäftigen, wie wir die Städte insgesamt kühler bekommen, um überhaupt gar nicht mehr solchen Hitzekessel zu bekommen.
0: Also das heißt, das, was man immer naheliegend denkt, Bäume, also Plätze, die keine Bäume haben, darf es zum Beispiel nicht mehr geben. Was noch?
1: Also genau, Bäume, alles was Schattenwinde bildet, ist hervorragend. Feuchtigkeit aus dem Regen, der kommt auffangen und dann wieder auch langsam abgeben in die Städte rein. Das kann man dann vielleicht auch kombinieren mit Oberbauformen. Wir haben da mal ein Forschungsprojekt so ein bisschen was angeschaut. Grundsätzlich ja, vielleicht auch mehr für Luftzug sorgen. Ich glaube, da müssen begrünte Fassaden ringsherum. Man muss halt statt einfach wirklich ganzheitlicher denken, als wir es bisher tun. Und ich glaube, das erfordert auch ganz viel Zugeständnis und Kompromissfähigkeit von allen Bereichen.
0: Also die geschmolzene Fugenmasse in Leipzig und anderen Städten war nur der Anfang. Die Stadtplanung und auch die Verkehrsplanung muss umdenken. Das sagt Dr. Birgit Milius, die Leiterin des Fachbereichs Bahnbetrieb und Infrastruktur an der TU Berlin. Danke Ihnen für das Gespräch.
1: Ja, danke, dass ich da sein durfte.

Das ist natürlich schlecht, ne? Alle Freunde doof. Liz Lawrence, wir haben es jetzt 3:50. Wo es gar nicht doof war, das ist offenbar beim Foo Fighters Konzert gewesen, am Mittwoch im Olympiastadion. Soll richtig gut gewesen sein. Hören wir noch mal kurz rein. Bei den Foo Fighters und Big Me.

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10: Der 16-Uhr-Nachrichten. Fußball-Bundestrainer Nagelsmann zurückgetreten. Linke klagt gegen das neue Heizungsgesetz. Und das Wetter heute freundlich und meist trocken bei bis zu 24 Grad. Mehr dazu gleich von Wolfgang Porsche. Aber erstmal noch genug Zeit für Stella Donnelly und Laying Low.

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1: Um 16 Uhr mit Wolfgang Porsche.
2: Julian Nagelsmann ist nicht mehr Trainer der deutschen Fußballnationalmannschaft. Der 38-Jährige habe seinen Rücktritt bekannt gegeben, teilte der Deutsche Fußballbund mit. Somit werde auch sein Vertrag mit sofortiger Wirkung aufgelöst. Der Verband will nun das Gespräch mit dem ehemaligen Dortmund- und Liverpool-Trainer Jürgen Klopp suchen. Marat Hellmann.
3: Der 59-Jährige ist aktuell Head of Global Soccer beim Konzern Red Bull mit Vertrag bis 2029. Ein großes Thema bei möglichen Verhandlungen könnte das Gehalt des neuen Bundestrainers sein. Nach Informationen der Sportschau soll Klopp bei Red Bull eine zweistellige Millionensumme verdienen, also nochmal deutlich mehr als Nagelsmann beim DFB. Und der war schon jetzt der bestbezahlte Bundestrainer der Geschichte.
2: Die Fraktion der Linken im Bundestag will das geplante neue Heizungsgesetz von Union und SPD stoppen. Sie hat nach eigenen Angaben Klage beim Bundesverfassungsgericht eingereicht. Einzelheiten von Ann-Kathrin Mellmann.
4: Die Linke kritisiert unter anderem die Informationslage. Unklar sei zum Beispiel, wie sich die Neuerungen in Zukunft auf das Klima auswirken könnten. Zudem schütze das Gesetz die Gaslobby, da auch nach 2045 Öl- und Gasheizungen eingebaut werden dürfen.
2: Die Staatsanwaltschaft Dresden hat ihre Ermittlungen zum Teileinsturz der Carola-Brücke eingestellt. Die Behörde teilte mit, es habe kein strafrechtlich relevanter Sachverhalt vorgelegen. Bei regelmäßigen Prüfungen seien die Schäden unentdeckt geblieben. Ein Gutachten habe gezeigt, dass Korrosion am Spanndraht zum Einsturz geführt habe. Die Schäden seien wahrscheinlich schon während des Baus entstanden. Die Carola-Brücke in Dresden war im September 2024 eingestürzt. Verletzt wurde niemand. Die venezolanische Regierung will nach den folgenschweren Erdbeben einen Fonds für den Wiederaufbau einrichten. Wie Übergangspräsidentin Rodriguez mitteilte, wird der Internationale Währungsfonds dafür rund 175 Millionen Euro freigeben. Einzelheiten von Anne Demmer.
5: Zudem sei ein Konto für internationale Geldspenden bei der Lateinamerikanischen Entwicklungsbank eingerichtet worden. Auch dieses Geld solle vor allem in den Wiederaufbau fließen. Die Lage sei dramatisch, sagte Rodriguez. Zugleich wies sie die Kritik zurück, staatliche Stellen hätten bei der Katastrophenhilfe versagt. Nach den jüngsten Behördenangaben kamen bei dem Erdbeben in dem südamerikanischen Land mindestens 2.595 Menschen ums Leben. Mehr als 11.000 wurden verletzt. Tausende Menschen werden noch vermisst.
2: In Cottbus hat es einen Tag nach zwei mutmaßlich rechtsextremen Angriffen offenbar eine weitere Tat gegeben. In der Innenstadt ist eine Scheibe der grünen Geschäftsstelle zerstört worden. Aus Cottbus berichtet Markus Zelle.
6: Wie die Bündnisgrünen mitteilten, wurde nicht nur die Scheibe eingeschlagen, sondern auch eine Regenbogenflagge geklaut. Der Staatsschutz ermittelt. Der untersucht auch, ob es zwischen allen drei Vorfällen einen Zusammenhang gibt, sagte Polizeisprecher Sascha Erler, Antenne Brandenburg. In der Nacht zu Donnerstag waren das alternative Wohnprojekt Zelle 79 und der Jugendclub Tschechow erneut Ziel von mutmaßlich rechter Gewalt. Beide waren in der Vergangenheit mehrfach angegriffen worden.
2: Und soweit die Radio 1 Nachrichten um gleich 4:04. Weitere Meldungen aus der Region auch auf rbb24.de.
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1: Wir haben es heute schon mehrfach festgestellt und es hat sich bisher nichts dran geändert. Das ist perfektes Wetter für eigentlich alles Mögliche. Baden, Segeln, Spazierengehen, auch Arbeiten im Radio. Kann man aushalten bei Temperaturen zwischen 21 und 24 Grad im Moment in Berlin und Brandenburg. Dazu noch so ein kleiner Wind, damit man hier auch nicht irgendwie wegdöst. Das kann heute nicht passieren, morgen auch nicht. Und zwischendurch sogar eine kleine Erfrischung von oben ist möglich. Genau das gleiche wie morgen.
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2: Auf Radio 1 Brandenburg A9 Leipzig Richtung Berlin vor dem Anschluss Belitz steht ein brennender LKW auf der rechten Spur. Westliche A10 Richtung Dreieckhaveland zwischen Großkreuz und Vöben haben wir Stau nach einem Unfall. Und Richtung Dreieckwerder staut es sich zwischen Potsdam Nord und Vöben mit einer halben Stunde Verzögerung. Auf der südlichen A10 Richtung Dreieck-Barnim staut es sich zwischen Niederlehme und Freienbrink. Hier brauchen Sie jetzt nur noch 10 Minuten mehr. Und auf der östlichen A10 Richtung Dreieck-Spreeau brauchen Sie zwischen Erkner und Dreieck-Spreeau jetzt 45 Minuten länger. A111 Richtung Oranienburg. Zwischen Raststätte Stolperheide und Hennigsdorf steht ein defektes Fahrzeug. Hier liegen auch Gegenstände auf der Fahrbahn. B112 Frankfurt oder Richtung Manchnow. Zwischen Vorlebus gibt es Behinderungen durch eine ungesicherte Unfallstelle. Schauen wir kurz noch nach Berlin. Geduld brauchen Sie auf der A100 in Richtung Wedding. Dauert es zwischen Oberlandstraße und Weckstraße jetzt 10 Minuten mehr. In Richtung Treptow brauchen Sie zwischen den Dreiecken Charlottenburg und Funkturm sowie zwischen Wex und Albuinstraße jeweils 20 Minuten mehr. Wir wünschen gute Fahrt.
1: Danke, Wolfgang.
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1: Hallo again. Den Song hätte ich fast schon wieder vergessen. Schon lange hier auf der Playlist, Wolfgang, nicht wahr? Aber jetzt kann man ihn auch wieder gut hören, finde ich.
2: Auf jeden Fall.
1: Peter Licht und Sonnendeck.
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0: Pim, Iggy Maas und Proppe Remix. Sonnendeck ursprünglich. 2001 rausgekommen von Peter Licht.
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0: Ja, jetzt ist auch ein bisschen zu spät, ne? Wenn Sie jetzt noch mal schnell in irgendwelchen Zeitungen wühlen oder durchs Internet blättern, dann könnte das jetzt knapp werden, wenn Sie in unserer schönen O-Ton-Woche was abräumen wollen. Aber es könnte sich lohnen, wenn Sie informiert sind, denn dann winkt das hier.
2: Als im 18. Jahrhundert die Sommerferien eingeführt wurden, ging es nicht um Erholung, sondern ums Arbeiten. Kinder bekamen schulfrei, um auf den Feldern bei der Ernte zu helfen. Daher hieß die Zeit auch Getreideferien. Das ist inzwischen zum Glück anders. Zum Beginn der Sommerferien können Sie in dieser schönen O-Ton-Woche ein hochwertiges Strandhandtuch der Firma Pad gewinnen. Das bunt gestreifte Tuch im Wert von 70 Euro bietet mit 1 Meter mal 1,80 besonders viel Liegefläche. 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Seit 1969 gibt es beim Bettenhaus Schmidt am Teltower Damm hochwertige Betten, Matratzen und Textilien. 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Wir wünschen viel Erfolg.
0: Ja, so ein Strandtuch kann man doch auf dem Sonnendeck und sonst wo jetzt sehr, sehr gut gebrauchen. Aber wie gesagt, wenn Sie die Woche aufgepasst haben, dann macht dieses Spiel wirklich Sinn. Was war los die ganze Woche? Wir spielen gleich gegeneinander. 0331 70 99 111 ist diese Nummer. 0331 70 99 111 für die schöne O-Ton-Woche.

0: Nächste Woche Samstag sind sie in der Waldbühne. Der Neil und der Chris, also die Pet Shop Boys. Und vielleicht spielen sie auch Suburbia. 16.14 Uhr jetzt.
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0: Ganz genau. Und zwar heute mit Mirko. Hallo Mirko.
2: Hallo.
0: Und mit Nora. Hallo Nora.
3: Hallo.
0: Alle anwesend. Sehr schön. Mirko, wo informieren Sie sich denn so die Woche über? Natürlich Tag und Nacht bei Radio 1, das ist klar. Aber wo vielleicht noch?
2: Die üblichen öffentlich-rechtlichen, also einmal am Tag Tagesschau oder heute gucken. Ja, die Abendschau auch gerne, wenn ich Zeit habe. Ja, und natürlich Radio 1.
0: Und natürlich Social Media und irgendwelche viralen Videos. Nein?
2: Nee, also ab und zu gucke ich mal bei web.de, weil da mein Postfach ist, aber ansonsten
0: Also halte
2: ich mich auch ganz gerne vom Internet weg.
0: Okay, also glaubwürdige Quellen spielen eine Rolle. Nora, bei Ihnen auch?
3: Ich hätte dieselbe Antwort geben können wie Mirko.
0: Sie sind das ja wie gecastet, als hätte man sie gezwungen, hier zu sagen, öffentlich-rechtliche nichts anderes und keine komischen Social-Media-Kanäle. Nun gut, aber ob sich das auszahlen wird, wir werden es gleich sehen. Sie wissen, wie es läuft? Beiderseits, ja. Also wir hören zu jedem Tag der Woche, also bis gestern, ein Audio. Und Sie rufen bitte Ihren Vornamen rein, beziehungsweise müssen Sie gar nicht, weil wir fangen ja mit einem an. Und gucken dann mal, wer mehr mitbekommen hat diese Woche. Also nicht reinrufen, weil wir legen einfach mal los und zwar alphabetisch. Das heißt, Mirko bekommt das erste Audio vom Montag. M wie Mirko, Montag. Und sag mir bitte, was das Ereignis ist, über das dort gesprochen wird. Geht los.
1: Montag.
4: Als Senftenberger, sage ich mal, sind wir es ja gewohnt, dass wir einen See haben. Aber es ist schon was sehr Besonderes, dass jetzt fünf vereint sind. Und deswegen bin ich jetzt mit den Kindern noch da, um das zu feiern.
0: Ja, was war da los am Montag, Mirko?
2: Puh, nee. Das ist komplett an mir vorbeigezogen. Da habe ich wirklich gar keine Idee.
0: Okay, Nora, irgendwas mitbekommen?
3: Nee, ich würde mal vielleicht tippen, raten vielmehr. Ja. Dass da vielleicht irgendein ehemaliger Tagebau zu einem See
0: war. Ja, aber da war ja von fünf die Rede, ne? Das würde ich nochmal nicht gelten lassen. Ich löse mal auf. Am Montag wurde im Lausitzer Seenland der größte künstliche Seenverbund Europas offiziell eröffnet. Nach 25 Jahren Bauzeit verbindet ein neues Kanalsystem fünf riesige Tagebauseen miteinander. Okay, macht ja noch nichts. Kein Punkt für keinen bisher. Also,
2: aber wieder was gelernt.
0: Wieder was gelernt. Da ist also einiges los im Brandenburger Süden. Riesen, ja, immer größeres auch Tourismus, Wassersportgebiet. Ganz spannend. Und wir kommen zum Dienstag und da wäre jetzt Nora gefragt, ja?
3: Mhm.
0: Geht los.
1: Dienstag.
5: Wenn der Spritpreis über 2 Euro steigt, werden wir uns das genau anschauen. Wenn er explodieren würde Richtung 5 Euro, werden wir natürlich sofort handlungsfähig sein. Und das heißt, dass der Deutsche Bundestag und der Bundesrat innerhalb von 14 Tagen Maßnahmen auf den Weg bringen.
0: Was war am Dienstag genau los?
3: Ich weiß jetzt nicht, ob das Dienstag war, aber anscheinend ja. Ich würde mal denken, dass das müsste gehen und darum, dass dieser Tankrabatt ausgelaufen ist, der vor einiger Zeit von der Bundesregierung beschlossen wurde. Und der ist jetzt irgendwie irgendwann diese Woche ausgelaufen.
0: Das ist völlig richtig. Ganz wichtig, der Tankrabatt ist ausgelaufen. Nicht der Tank ist ausgelaufen, das wäre dramatisch. Der Tankrabatt ist ausgelaufen. Wir haben gehört, Sepp Müller, den stellvertretenden Fraktionschef der CDU-CSU-Bundestagsfraktion, zu diesem...
3: Den hätte ich jetzt nicht gewusst.
0: Das wäre jetzt auch nicht wichtig gewesen an der Stelle. Da wollten wir nur wissen, was war da los. Also Punkt für Nora. Und es geht weiter am Mittwoch. Mit M wie Mittwoch und M wie Mirko.
1: Mittwoch.
6: Auch da ist die Erwartungshaltung groß, dass wir mit Ergebnissen in die Sommerpause gehen, wie es ja auch zuletzt die Rentenkommission gemacht hat. Und das muss unser Anspruch für heute sein, Ergebnisse.
0: Was war Mittwoch los?
2: Na, ich denke, es geht um das große Reformpaket, was jetzt möglichst schnell verabschiedet werden soll.
0: Ganz genau. Gestern wurde es vorgestellt, das war ja am Donnerstag. Was war am Mittwoch, also einen Schritt davor? Können Sie es noch ein bisschen genauer sagen? Das große Reformpaket, Steuern, Arbeit, Soziales. Wer saß da zusammen?
2: Naja, die beiden Regierungsparteien.
0: Ganz genau. Der Koalitionsausschuss nennt sich das Ganze im Kanzleramt. Da wurde getagt und gestern wurde das Ganze dann vorgestellt. Also Punkt für Mirko. Und wir haben den Donnerstag noch am Start für Nora.
1: Donnerstag.
7: Jede Koalition hat natürlich eine eigene Dynamik und die versuchen wir natürlich auch durch den Raum und durch das Licht und durch Gerüche. Also ich versuche ja auch immer sehr ganzheitlich zu performen, sage ich mal. Und ich glaube, der Raum ist unglaublich wichtig. Und auch diesmal, jetzt die kommende Show, ist eine sehr passende Location.
0: Was war gestern los? Wir wollen gar nicht wissen, wer zu hören ist, aber um welches Ereignis geht's da?
3: Jetzt bin ich ein bisschen verwirrt. Ich dachte erst, dass es ein Fazit von den eben genannten Koalitionstreffen da war. Aber dann Show am Ende? Passt nicht. Muss ich passen.
0: Keine Ahnung. Nora passt. Was sagt Mirko?
2: Ist es vielleicht, hat es mit der Eröffnung der Fashion Week zu tun gestern?
0: Absolut richtig. Und damit.
3: Okay, sowas kriege ich nicht mit.
0: Ja, sehr gut. Sind wir durch mit der O-Ton-Woche? Und das heißt, Mirko bekommt ein schönes Handtuch zugeschickt.
2: Sehr schön, freue ich mich.
0: Kann man immer brauchen, ne?
2: Auf jeden Fall, der Urlaub hat begonnen, jetzt brauche ich nur noch einen Strand.
0: Auch den verlosen wir nächste Woche, ne? Okay. Schönes Wochenende.
2: Jo, danke schön.
1: Joker.
2: Ciao, ciao.
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18: 4:30 jetzt.
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19: Julian Nagelsmann ist nicht mehr Trainer der Fußballnationalmannschaft. Wie der Deutsche Fußballbund mitteilte, wurde der Vertrag mit dem 38-Jährigen mit sofortiger Wirkung aufgelöst. Die DFB-Spitze hatte ihm nach dem WM aus den Rücktritt nahegelegt. Der Verband will nun das Gespräch mit Jürgen Klopp suchen. Dieser habe schon seine grundsätzliche Bereitschaft signalisiert, den Posten des Bundestrainers zu übernehmen, hieß es. Die Linke im Bundestag will das geplante Heizungsgesetz von Wirtschaftsministerin Reiche vor Gericht stoppen. Dazu hat die Fraktion eine Klage beim Bundesverfassungsgericht in Karlsruhe eingereicht. Die Linke kritisiert unter anderem, dass es zu wenige Informationen darüber gibt, wie sich das Gebäudemodernisierungsgesetz künftig auf das Klima auswirkt. Einen Tag vor Beginn des AfD-Bundesparteitags in Erfurt sind erste Straßen gesperrt worden. Tausende Polizisten aus ganz Deutschland sind bereits vor Ort. Hintergrund sind geplante Proteste. Es gibt 31 offiziell angemeldete Aktionen. Mehrere Künstler haben angekündigt, morgen an Protestveranstaltungen zum AfD-Bundesparteitag teilzunehmen, darunter der Sänger Bosse. Der Erfurter Musiker Clueso will nach eigenen Angaben sein geplantes Konzert auch nutzen, um ein Zeichen gegen Rechtsextremismus zu setzen. Bis zum Sonntag werden bis zu 50.000 Demonstranten in Erfurt erwartet. Die Staatsanwaltschaft Dresden hat ihre Ermittlungen zum Teileinsturz der Carola-Brücke eingestellt. Die Behörde teilte mit, es habe kein strafrechtlich relevanter Sachverhalt vorgelegen. Bei regelmäßigen Prüfungen seien die Schäden unentdeckt geblieben. Ein Gutachten habe gezeigt, dass Korrosion am Spanndraht zum Einsturz geführt habe. Die Schäden seien wahrscheinlich schon während des Baus entstanden. Die Carola-Brücke in Dresden war im September 2024 eingestürzt. Verletzt wurde niemand. Und soweit die Radio 1 Nachrichten um gleich 16.33 Uhr. 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
18: Teils wolkig, teils sonnig ist es und ziemlich windig, ab und zu sogar stürmisch. Und 1, 2, 3 Regenschauer können auch durchziehen in Berlin und Brandenburg. In Berlin-Pankow sind es gerade 22 Grad, in Grünow bei Prenzlau 19 und in Guben im Süden 23 Grad. Heute Nacht wird es fast schon kalt, ja, bei 11 bis 13 Grad. Wolfgang Porsche macht die Fenster zu, definitiv.
19: Auf jeden Fall.
18: Auf jeden Fall. Und morgen dann wieder ähnlich warm wie heute.
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19: Auf Radio 1 Brandenburg A9 Leipzig Richtung Berlin vor dem Anschluss Belitz steht ein brennender LKW auf der rechten Spur. Westlicher A10 Richtung Dreieck-Havelland zwischen Großkreuz und Vöben haben wir Stau nach einem Unfall. Und Richtung Dreieck-Werder staut es sich zwischen Potsdam-Nord und Vöben an der Baustelle. Auf der südlichen A10 Richtung Dreieck-Barnim staut es sich zwischen Niederlehme und Freienbrink. Hier brauchen Sie 10 Minuten mehr. Und auf der östlichen A10 Richtung Dreieck-Spreeau brauchen Sie zwischen Erkner und Dreieck-Spreeau 10 Minuten länger. A111 Richtung Oranienburg zwischen Raststätte Stolperheide Ost und Hennigsdorf steht ein defektes Fahrzeug und hier liegen Gegenstände auf der Fahrbahn. B112 Frankfurt-Oder Richtung Manchnow zwischen Libus gibt es Behinderungen nach einem Unfall. Stadtverkehr Berlin, Geduld brauchen Sie auf der A100 in Richtung Wedding. Dauert es zwischen Oberlandstraße und Weckstraße etwa 10 Minuten länger. In Richtung Treptow brauchen Sie zwischen den Dreiecken Charlottenburg und Funkturm sowie zwischen Wecks und Albuinstraße jeweils bis zu 20 Minuten mehr. Wir wünschen gute Fahrt.
18: Danke dir.
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18: Halbe Stunde haben wir noch zusammen, freue mich.
20: Yo, buenos dias, Matthias. Jetzt, wo wir hier in Mailand sind, hätte ich auch gern mal ein Croissant jetzt.

0: Chiara. Genau. Und Bodyscanner um 16.41 Uhr. Ja, ein Bodyscanner hilft dem Mann, mit dem ich jetzt spreche, nicht weiter. Eher schon eine Lupe vielleicht, denn er sucht Menschen. 1500 Menschen, Berlinerinnen und Berliner, freiwillige Helferinnen und Helfer, die mitmachen als Wahlhelferinnen und Helfer bei der kommenden Wahl zum Berliner Abgeordnetenhaus. Nur noch 2,5 Monate ungefähr ist es bis dahin. Und die Wahl kann ja nur stattfinden, wenn genug Leute auch mithelfen und sie funktioniert. Wo sind diese 1500 freiwilligen Helferinnen und Helfer und wie kann man sie vielleicht finden? Das bespreche ich jetzt mit Berlins Landeswahlleiter Stefan Bröchler. Hallo, Herr Bröchler.
1: Ja, hallo, Frau Ernst, ich grüße Sie.
0: Ja, was ist denn da los? Also knapp 4 Millionen Berlinerinnen und Berliner, da werden sich doch wohl schlappe 1500 Wahlhelfende finden, oder nicht?
1: Ja, das hoffe ich auch schwer. Also wir haben ja bereits jetzt ungefähr 37.000 und wir brauchen jetzt noch 1500. Einzelne Bezirke haben sich nochmal an mich gewandt und haben gesagt, wir brauchen an der einen oder anderen Stelle noch Bürgerinnen und Bürger. Und deshalb spreche ich die auch hier sehr, sehr gerne an und lade die ein. Demokratie ist ja häufig etwas sozusagen, was für viele Menschen weit weg ist. Und als Wahlhelfer ist man direkt an der Demokratie dran und ich hoffe, dass auch das wieder, wie bei den letzten Wahlen, die wir in Berlin ja hier immer durchgeführt haben, auch wieder eine Motivation ist, auch wieder mit dabei zu sein. Vielleicht hat der ein oder andere auch noch überlegt, soll ich mich melden oder soll ich mich nicht melden? Vielleicht haben die schon so viel und deshalb bin ich jetzt 2,5 Monate vor den Wahlen nochmal an die Öffentlichkeit gegangen.
0: Okay, Sie sind optimistisch, aber was muss ich mitbringen, wenn ich das machen will? Also muss ich selber wählen dürfen in Berlin? Oder kann ich auch sagen, hier aus Brandenburg, ich komme mal kurz rüber und helfe euch?
1: Ja, auch aus Brandenburg ist wichtig. Also Sie müssen mindestens das 16. Lebensjahr erreicht haben. Das ist wichtig, das 16. Lebensjahr am Wahltag selbst. Also es können auch junge Menschen hier mitwählen. Sie brauchen keinen Hochschulabschluss oder Abitur oder ein anderes Diplom, sondern was wichtig ist, ist sozusagen das Interesse mitzumachen. Wir haben Online-Schulungen, die haben wir gerade neu aufgelegt. Da kann man sich sozusagen den Stoff über ein oder zwei Tage aufteilen oder das und das lernen. Oder wir haben auch als Ergänzung, würde ich das immer empfehlen, in jedem Bezirk finden dann auch nochmal Präsenzschulungen statt. Da kann man dann mit den Kolleginnen und Kollegen in den Bezirkswahlämtern auch nochmal sprechen, auch nochmal Nachfragen stellen. Also der Aufwand ist sozusagen nicht groß. Man muss sich halt einen Anstoß geben und zu sagen, ja, ich investiere jetzt an diesem einen Sonntag, will ich was für unsere Demokratie in Berlin tun.
0: Genau, die einen wollen was für die Demokratie tun oder sagen, okay, das ist auch irgendwie meine Pflicht, hier mitzuhelfen. Ja. Für andere haben sie aber auch noch ein finanzielles Lockmittel, ne?
1: Ja, es wird auch wieder sogenanntes Erfrischungsgeld kommen. Fragen Sie mich bitte nicht, wo der Begriff Erfrischungsgeld herkommt. Der ist hier tradiert. Das sind 100 bis 120 Euro für die Funktion. Also ob man ein sogenanntes Funktionsamt hat, Funktionsämter, das ist zum Beispiel der Wahlvorstand, der zuständig ist, dass im Wahllokal alles gut läuft. Oder eben auch der Schriftführer oder die Schriftführerin, die dann sozusagen das Protokoll über die Wahl führt. Und auch das ist ganz wichtig, denn Wahlen bei uns in demokratischen Staaten, die werden ganz genau auch protokolliert, dass wenn irgendwann etwas falsch sein sollte oder fehlgeht, dass wir dann genau prüfen können, wo ist etwas schiefgelaufen. Und dann suchen die Bezirke noch, ich sag mal, Reservekräfte. Wir erleben das immer, das kennen wir aber aus dem Berufsleben, dass dann ein Kollege oder eine Kollegin dann vielleicht erkrankt ist und dass die Bezirke dann sagen können, okay, wir greifen auf Bürgerinnen und Bürger, die dann uns signalisiert haben, wenn ihr noch jemanden braucht am Freitag, dann könnt ihr uns anrufen. Und da gibt es dann eine kleinere Aufwandsentschädigung, das ist dann in Höhe von 20 Euro. Die Schulungen werden übrigens auch nochmal finanziell entlohnt. Also es ist jetzt nicht das große Geld zu machen. Wichtig ist sozusagen die demokratische Motivation und es gibt halt dann noch ein Entgelt.
0: Okay, also man kann sich auf jeden Fall ausreichend erfrischen von diesem Geld. Daran wird es nicht scheitern. Ja. Aber wir müssen natürlich auch trotzdem einmal kurz zurückgucken. Pannenwahl 2021, ja. Da haben die Berliner sich, sagen wir mal, nicht mit Ruhm bekleckert und es gab eine Wiederholung und all das. Wie können Sie das vermeiden und umgehen und was haben Sie da sozusagen für neue Leinen eingezogen?
1: Ja, ich habe das Amt ja nach der Pannenwahl angetreten mit einer Reformagenda. Also wir haben sehr, sehr viel, gerade das Verhältnis von Landesebene und Bezirksebene. Wir haben viel verbessert, die Kommunikation mit Bezirken. Wir sind im regelmäßigen Austausch, nächste Woche wieder. Wir haben viele, wir sind jetzt nochmal an die Stimmzettel auch rangegangen. Es wird jetzt nicht wie bei den früheren Wahlen zwei Stimmzettel geben, sondern einen Stimmzettel. Das haben wir jetzt nochmal vereinheitlicht. Wir haben die Wahlbenachrichtigungen, die alle Bürgerinnen und Bürger bekommen, nochmal einfacher gestaltet, dass man das auch wirklich versteht. Wir haben dafür gesorgt, dass die Stimmzettel pünktlich zur Verfügung stehen. Und wir haben eben nochmal sehr stark eben auch in die Schulung investiert, weil auch das war neben dem Marathon, wissen wir alle, ein ganz wesentlicher Faktor. Und wir haben ja in den letzten Jahren fast jedes Jahr mindestens eine Wahl oder einen Volksentscheid gehabt. Und die sind alle sehr gut gelaufen. Das heißt, wir sind auch in Übung, Wahlen zu organisieren. Von daher bin ich in der Tat optimistisch, auch im Blick auf die 1500. Dass die Bürgerinnen und Bürger hier in Berlin noch sagen, okay, der Landeswahlleiter sucht noch, wir brauchen, müssen was für unsere Demokratie tun, wir sind dabei.
0: Also Stefan Bröchler ist erstmal optimistisch, ist gut vorbereitet, aber das alles hilft nichts, wenn es nicht ausreichend Wahlhelfende gibt. Deswegen gerne melden, wenn Sie da Lust und Zeit haben und was für die Demokratie oder Ihren Geldbeutel tun möchten.
1: Genau, vielen Dank. Auf meiner Homepage können Sie sich informieren, da ist alles möglich.
0: So wird es sein. Danke, Herr Bröchler, fürs Gespräch.
1: Sehr gerne.
0: Tschüss.

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11: Der 17 Uhr Nachrichten. Fußball-Bundestrainer Nagelsmann zurückgetreten. Polizei bereitet sich auf Großeinsatz in Erfurt vor. Und das Wetter heute freundlich und meist trocken bei bis zu 24 Grad. Alle weiteren Infos hat dann gleich Wolfgang in den Nachrichten. Und danach ab 17 übernehmen hier Katrin und Tommy Bosch. Und ich darf deshalb jetzt Feierabend machen. Ich bin Amelie Ernst und ich sag tschüss, schönes Wochenende.

0: 17 Uhr haben wir es jetzt.
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2: Julian Nagelsmann ist nicht mehr Trainer der deutschen Fußballnationalmannschaft. Der 38-Jährige habe seinen Rücktritt bekannt gegeben, teilte der Deutsche Fußballbund mit. Somit werde auch sein Vertrag mit sofortiger Wirkung aufgelöst. Der Verband will nun das Gespräch mit dem ehemaligen Dortmund- und Liverpool-Trainer Jürgen Klopp suchen. Marat Hellmann berichtet.
3: Der 59-Jährige ist aktuell Head of Global Soccer beim Konzern Red Bull mit Vertrag bis 2029. Ein großes Thema bei möglichen Verhandlungen könnte das Gehalt des neuen Bundestrainers sein. Nach Informationen der Sportschau soll Klopp bei Red Bull eine zweistellige Millionensumme verdienen, also nochmal deutlich mehr als Nagelsmann beim DFB, und der war schon jetzt der bestbezahlte Bundestrainer der Geschichte.
2: In Erfurt bereitet sich die Polizei auf zahlreiche Proteste gegen den AfD-Bundesparteitag vor. Am Wochenende werden Zehntausende Demonstranten erwartet. Zahlreiche Künstler haben ebenfalls ihre Teilnahme an den Protesten angekündigt. Mehrere tausend Polizisten aus ganz Deutschland wurden zusammengezogen. Aus Erfurt berichtet Wolfgang Henschel.
4: Klar ist aus Sicht der Polizei, das kommende Wochenende wird eine große Herausforderung. Wenn Blockaden aufgelöst werden müssen, will die Polizei das vorher ankündigen. Die Polizei gehe aber davon aus, dass die meisten Proteste friedlich seien, sagte Sprecher Martin. Jeder solle seinen Protest auf die Straße bringen können. Er hoffe, dass es keine hässlichen Bilder aus Erfurt gebe. Laut Martin stehen auch Hubschrauber und Wasserwerfer zur Verfügung. Das Bündnis Widersetzen hatte zuvor bekräftigt, den AfD-Bundesparteitag mit Blockaden verhindern zu wollen. Fragen, wie diese Blockaden gewaltfrei bleiben können, wich das Bündnis aus.
2: Die Fraktion der Linken im Bundestag will das geplante neue Heizungsgesetz von Union und SPD stoppen. Sie hat nach eigenen Angaben Klage beim Bundesverfassungsgericht eingereicht. Einzelheiten von Ann-Kathrin Mellmann.
5: Die Linke kritisiert unter anderem die Informationslage. Unklar sei zum Beispiel, wie sich die Neuerungen in Zukunft auf das Klima auswirken könnten. Zudem schütze das Gesetz die Gaslobby, da auch nach 2045 Öl- und Gasheizungen eingebaut werden dürfen.
2: Die Staatsanwaltschaft Dresden hat ihre Ermittlungen zum Teileinsturz der Carola-Brücke eingestellt. Die Behörde teilte mit, es habe kein strafrechtlich relevanter Sachverhalt vorgelegen. Bei regelmäßigen Prüfungen seien die Schäden unentdeckt geblieben. Ein Gutachten habe gezeigt, dass Korrosion am Spanndraht zum Einsturz geführt habe. Die Schäden seien wahrscheinlich schon während des Baus entstanden. Die Carola-Brücke in Dresden war im September 2024 eingestürzt. Verletzt wurde niemand. Rund um den Vorplatz des Flughafengebäudes in Berlin-Tempelhof könnte künftig Gastronomie entstehen. Das hat der Geschäftsführer der Tempelhof Projekt GmbH Schmitz-Gretlein gesagt. Einzelheiten von Ute Schumacher.
6: Wenn rund um den Platz vor dem Haupteingang Restaurants, Cafés und Bars entstünden, müsste auch der Parkplatz vor dem Haupteingang verändert werden. Gerade auch vor dem Hintergrund des Klimawandels sei eine vollständig versiegelte Fläche nicht mehr zeitgemäß, so der Chef der Tempelhof Projekt GmbH gegenüber dem RBB. Der Vorplatz gilt aktuell als einer der heißesten Orte Berlins.
2: Und soweit die Radio 1 Nachrichten um gleich 17.04 Uhr. 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
2: Am Nachmittag und abends recht freundlich und eine meist trockene Mischung aus Sonne und teils dickeren Wolken. Höchstwetter 21 bis 24 Grad. Dazu ist es windig mit teils starken bis stürmischen Böen. Nachts locker bewölkt bis klar und trocken. Es kühlt ab auf 13 bis 11 Grad. Und morgen neben etwas Sonne oft kompaktere Wolken und im Nordwesten auch vereinzelt schwache Schauer möglich. Am Abend dann von Westen her etwas häufiger Regen möglich. Höchstwerte morgen 20 bis 24 Grad.
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2: Auf Radio 1 Brandenburg, Vorsicht auf der A24 Hamburg Richtung Berlin. Zwischen Fährbedienung und Kremmen gibt es Behinderungen durch eine ungesicherte Unfallstelle. A9 Leipzig Richtung Berlin, zwischen Rastplatz Rosselquelle und Niemek wird der Verkehr wegen Reparaturarbeiten über die Gegenfahrbahn geleitet. Westliche A10 Richtung Dreieckhaveland, zwischen Großkreuz und Vöben haben wir Stau nach einem Unfall, und in Richtung Werder staut es sich zwischen Potsdam Nord und Vöben an der Baustelle. Auf der östlichen A10 Richtung Dreieck Spreeau brauchen Sie zwischen Erkner und Dreieck Spreeau jetzt noch 10 Minuten länger. A13 Dresden Richtung Berlin zwischen Freiwalde und Starkow ist nach einem Unfall im Baustellenbereich die Fahrbahn jetzt komplett gesperrt. Hier staut es sich. Stadtverkehr Berlin, Geduld brauchen Sie auf der A100. In Richtung Wedding dauert es zwischen Oberlandstraße und Weckstraße etwa 10 Minuten länger. In Richtung Treptow zwischen Becks und Albuinstraße sowie vor der Abfahrt Treptow jeweils bis zu 20 Minuten mehr Zeit einplanen. Und ein Hinweis zur S-Bahn. Wegen eines Feuerwehreinsatzes in Hohenschönhausen ist der Zugverkehr der S75 zwischen Wartenberg und Springfuhl derzeit unterbrochen. Wir wünschen gute Fahrt.
7: Liebe Hörerinnen und Hörer, liebe Fans, liebe Menschen, muss ich einfach sagen. Ich liebe Menschen, ich liebe euch alle. Das ist ein anderes Thema. Also, es ist heute ein Freitag geworden, es ist der 3. Juli. Oh, morgen ist the 4th of July.
8: Richtig.
7: Morgen ist the 4th of July. Der Unabhängigkeitstag in Amerika. Und ich brauche sowas nicht, fühle mich jeden Tag unabhängig mit diesem Podcast hier.
8: Aber heute auch bei Radio 1, ja. Apropos unabhängig.
7: Ja, richtig. Ich gerade ins Schwafeln, das ist falsch und ich werde mich jetzt zügeln und es besser machen. In das Logbuch unseres Lebens schreibe ich indes Mucks Made in Germany.
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8: Wir machen zusammen Wochenende.
7: Ja, sensationell. Eigentlich wollte ich ja Murks in Germany, aber Made in Germany ist ja eigentlich, das ist ja ein Gütesiegel.
8: Ist so.
7: MID.
8: Bei Produkten, die ich kaufe, habe ich das echt lange nicht mehr gesehen.
7: Made in Germany. Und aber es funktioniert natürlich. Wenn man einfach Murks in Germany hat, keiner die Assoziation. Deswegen dann Murks Made in Germany und dann ist der ganze Witz auch schon wieder flöten gegangen. Also auch den Redebeitrag ziehe ich zurück. Bei mir läuft es heute überhaupt nicht. Scheiß doch einfach einen großen Haufen drauf. Mach trotzdem weiter. Wir hatten schon ein paar schöne Kritiken. Haben wir heute ein paar schöne HörerInnen-Mails, können wir vortragen. Ich habe eine besonders liebe von einem Chirurgen aus der Nähe hier.
8: Der hat geschrieben.
7: Ja, warte mal, wo ist denn das Ding? Kannst du es mir kurz zeigen?
8: Welches Ding denn?
7: Na, den Brief. Es gibt unfassbar viel Kritik an meiner Moderationsleistung, vor allem meiner Moderationsleistung. Du bist immer die Gute, die Liebe, die Professionelle,
8: ach,
7: die
8: Quatsch.
7: Tolle. Ich immer der Böse, der Unprofessionelle, der Unwitzige.
8: Naja, die Leute brauchen Gut und Böse.
7: Hier,
8: so ist das nun mal.
7: Komm, hier mein Lieblingsbeispiel. Lies doch bitte mal vor.
8: Letzte Sendung der Familie Wosch vom 26.06.26. Ja. Geiles Datum. Mhm. Ich bin ehrlich und gebe zu, dass ich von Anfang an meine Probleme mit dieser Art von Unterhaltung Punkt.
7: Danke, Offenlegung. Ist ungefähr so wie Mats Hummels.
8: Fehlt ein Wort.
7: Ja, ist egal. Das ist so wie Mats Hummels, als er gesagt hat, als er sagen sollte, ob Nagelsmann Trainer bleiben soll oder nicht. Und dann hat er gesagt, na, ich bin nicht ganz objektiv. Nagelsmann hat mich ja gekantet bei der Euro. Und deswegen solltet ihr jetzt nicht drüber reden. Er muss gehen. So.
8: Ich habe auch oft genug das Radio ausgeschaltet. Es war nicht zu ertragen. In der besagten Sendung ging es inhaltlich um die Scheidung von Herrn Schweinsteiger und seiner Frau Ivan.
7: Das heißt jetzt, wie eingeschaltet dann? Ausgeschaltet, eingeschaltet, ausgeschaltet. Wie nennt man das eigentlich? Hate-Hearing?
8: Das haben wir aber tatsächlich oft. Ich finde das so witzig. Die checken nicht, dass man ja die ganze Konversation immer wieder sieht, bei Instagram zum Beispiel. Dann schreibt mir wieder einer, ich hasse euch jetzt wirklich komplett, ich kann das nicht mehr hören, ich ertrage es nicht mehr. Ja. Und dann 3 Wochen später wieder einen Bezug zu einer. Und dann denke ich, Mann, du Trottel, ich sehe doch, dass du vor 3 Wochen noch geschrieben hast.
7: Sie hassen uns und lieben uns. Das
8: und
7: ist
8: das
7: gut
8: ist
7: so.
8: Doch auch gut.
7: Ja, wunderbar.
8: Wir sollen doch bloß nicht egal sein. So, in der besagten Sendung ging es inhaltlich um die Scheidung von Herrn Schweinsteiger und seiner Frau Ivanovi.
7: Ivanovi?
8: Ivanovi.
7: Achso, Ivanovi. Ivanovas. Also Ivanovi, wo, was? Was denn jetzt?
8: Na, Ivanovi schreibt da.
7: Okay.
8: Tommy Wosch spielte irgendwie einen Verteidiger von Frau Ivanovi.
7: Ja, also das ist, spielte irgendwie von ihm, ja. Also wie scheint für ihn zentraler Punkt im Leben zu sein, da kommen wir später noch drauf. Aber das ist halt auch das Problem am ständigen Ein- und Ausschalten, wenn man, dann verpasst man einiges. Also es war sozusagen ein satirisches Rollenspiel, denn Ivanovi... Ivanovi wollte was, nämlich Unterhalt von Schweinsteiger. Ich wiederum hatte kurz davor gesagt, dass ich jeden auf der Welt verteidigen könnte. Dann hast du dir überlegt, dann verteidige doch mal Ivano Wie. Das habe ich dann getan. Und als Verteidiger von Ivano Wie Schweinsteiger für seinen Namen herabgewürdigt und ihn als Rassisten bezeichnet, was wiederum Verweis ist auf 50 Minuten vor, in dem wir ganz klar gemacht haben, Schweinsteiger ist kein Rassist.
8: Dabei kam es zu so Aussagen wie Herr Schweinsteiger, der so aussieht, wie er heißt.
7: Ja, das ist ja.
8: Lernt man eine Moderation auf der Journalistenschule? Punkt.
7: War nie auf der Journalistenschule.
8: So eine Aussage unterhalb der Gürtellinie beleidigend hat nichts im öffentlich-rechtlichen Rundfunk zu suchen, auch wenn es in einer fiktiven Spielsituation dargestellt wurde. Ich bleibe jetzt konsequent dabei, freitags ab 17.03 Uhr. Weil ja immer vorher noch Nachrichten laufen, aber eigentlich sind wir ja ab 17, ist Radio 1 freie Grüße, frei Grüße Name.
7: So, und jetzt haben wir natürlich dann, Katrin ist da ja...
8: Ich weiß doch, wenn ihr Blödiane, wenn ihr mit eurem Namen schreibt...
7: Nein, der Blödiane, jetzt, das nimmst du jetzt mal schön zurück.
8: Damit meine ich doch nicht ihn.
7: Ja, so.
8: Damit meine ich doch nicht ihn, aber natürlich gucke ich mir an, so wie ich mir angucke... Wie mir jeder schreibt. Ich stalk euch dann und dann sehe ich, aha, Chirurg und nur 2,9 Sterne von 5 bei seiner Arbeit.
7: Na, das ist jetzt aber unfair, weil also gerade bei Chirurgen ist ja so, die, die es dann wirklich erwischt hat, die können ja gar keine Sterne mehr vergeben. Also das heißt, wahrscheinlich wäre es noch viel schlimmer. nein, aber nochmal, ich würde ja im Chirurgen jetzt auch nicht reinquatschen. Ich würde jetzt auch nicht sagen, Mensch, der blutet schnell, ein Pflaster. Und deswegen finde ich es auch doof zu sagen, Satire darf das oder Satire darf jenes, sondern einfach mal zu sagen, mir hat es jetzt nicht so gut gefallen und gut ist. Aber wie
8: ja, aber 1,9 so hat
7: er, nee, 0,9. Wie ist die Bewertung? 0,9?
8: 0,2 Sterne hat er.
7: 0,2 Sterne. Ach du Scheiße.
8: Und der hat sich gedacht, wenn ich hier bewertet werden kann bei Google und die beim öffentlich-rechtlichen Rundfunk nicht, ich hasse die Wurschts.
7: Gut.
8: Ich hasse die.

0: Nagelsmann ist Geschichte passé. Man hat ihm, wie es heißt, eine goldene Brücke gebaut. Und ich weiß gar nicht, ob die so golden ist oder doch vielleicht auch ein bisschen Bremsspuren hat, weil er, also er hat ja, weil er ein Schlauberger ist. Es ist ja, oder ich muss noch mal ein bisschen weiter ausführen. Gerne. Ist er ein schlechter Trainer? Nein, ich glaube, er ist kein schlechter Trainer. Ist er ein geeigneter Bundestrainer? Auf keinen Fall, weil als Bundestrainer muss man mit den Medien umgehen können. Und da gibt es so Menschen wie zum Beispiel Franz Beckenbauer, der hat es geliebt, in ein Mikrofon reinzusprechen. Jürgen Klopp blüht geradezu auf. Die haben ihn in England gefeiert für seine Pressekonferenzen. Und für einen Julian Nagelsmann war es einfach nur Pain in the ass, um beim Englischen zu bleiben.
1: Und so wie bei uns Smalltalk. Manche von Podcastern und Moderatoren, die gehen dahin und die können networken bis zum geht nicht mehr und wir denken uns einfach nur, nee.
0: Naja, wieso? Die machen ja auch in ihren Podcast nur Smalltalk. Na, wo bist du heute? Ich habe mir ein neues Klimaanlagengerät angeschafft, deswegen ist es hier sehr kühl. Was bei dir funktioniert? Ich habe einen Fächer, ich habe auch einen Fächer, ich habe keinen Fächer mehr. Wo fächerst du denn? So, und zack, zack, rutsch, ist der Podcast wieder vorbei und Ergebnis fünfmal so erfolgreich wie wir. Naja, also wie dem auch sei, wenn man mit den Medien nicht umgehen kann und nicht umgehen will, dann kommt nämlich genau so ein Schwachsinn raus, dass Julian Nagelsmann meint, in dem Interview arbeitsrechtliche Maßnahmen quasi zu exekutieren. Nämlich hat ihm sein Anwalt gesagt, Julian, du darfst jetzt nicht sagen, dass du zurücktrittst, sonst kriegst du keine Abfindung. Ne? Also das darfst du wirklich nicht sagen. Deswegen sagt er, ich bin keiner, der wegläuft. Ich möchte die Mannschaft auch in 2 Jahren auf die Europameisterschaft vorbereiten. Hat sich damit allerdings diese sogenannte goldene Brücke zerschossen. Denn das war ja klar, dass man sich dann so einigt. Also ja, du kriegst 7 Millionen Abfindung, lieber Julian. Arbeiten wollen wir mit dir leider nicht weiter. Und damit du auf dem Markt weiterhin gute Chancen hast, kannst du ja sagen, du übernimmst die komplette Verantwortung und dann werden alle sagen, siehst du, und das würden wir uns mal auch von unseren Politikern erwarten, was hier der Julian Nagelsmann gemacht hat. Der hat jetzt die Verantwortung genommen. Ja, blöd gelaufen jetzt. Also, und blöd bleibt blöd. Und er ist einfach ein Dummbatz. Also, das ist halt das Problem. Entschuldigung, liebe Chirurgen. Also, ja, sorry. Das war jetzt sogar noch nicht mal satirisch gemeint. Er ist einfach zu doof zum Bundestrainer. Und da waren schon ein paar Doofe da. Und selbst die haben es irgendwie hingekriegt. Gut.
1: Ich habe so eine lustige Geschichte, die auch nicht jeder lustig finden muss.
0: Nee. Ich weiß schon, du willst jetzt sofort.
1: Ich will zu Hitler.
0: Ja, aber wir sind noch lange nicht bei Hitler. Wir sind nämlich immer noch bei der WM. Da gibt es schon noch einiges zu erzählen. Und wir haben ja noch nicht einmal unseren Jingle gespielt.
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1: Andale, andale.
3: De la Sierra Morena, cielito lindo.
0: Die Gefahr, dass derzeit die ganze Welt über uns lacht, halte ich für recht gering.
1: Ist es denn eigentlich so schlimm, wenn andere über einen lachen? Also ich bin ja so groß geworden, dass es der Horror ist.
0: Ja.
1: Und ich würde das so gerne wissen, warum ist das eigentlich so? Dass selbst kleine Kinder, denen das nicht anerzogen ist, die weinen ja auch, wenn man über sie lacht, wenn denen irgendwie was passiert.
0: Ja, Moment, aber du rastest ja auch aus, wenn man
1: sag
0: über dich
1: ja
0: lacht.
1: Ja, ja, sag ich ja, so bin ich ja groß geworden,
0: also
1: aber
0: Frage
1: es ist trotzdem in Leuten drin.
0: Gut, aber das wäre doch interessant, dann berichte doch mal, was ist denn daran so schlimm?
1: Ja, müsste ich mich jetzt mal reindenken.
0: Ja.
1: Also ich glaube, es hat ja jeder, du hast es auch.
0: Ja,
1: also,
0: geht so.
1: Na doch, es ist immer was, was man sowieso schon, wenn einem was schief geht. Also so ist es bei mir. Mhm. Wenn ich jetzt gegen eine Wand laufen würde, was mir passiert,
0: ja,
1: das sowieso schon doof ist und ich mir weh tue und dann lacht noch jemand, dann denke ich, du Arschgeige, das war sowieso schon scheiße für mich und
0: schlimmer
1: ich bin noch
0: aber
1: zu doof.
0: Schlimmer wär's,
1: du denkst, ich bin zu doof, weil ich jetzt dagegen laufe, okay, also lachst du auch noch über mich, weil ich zu dumm bin.
0: Ich glaube, die Krönung wäre es, wenn 2 über dich lachen würden.
1: Machen ja. Die hast du ja, das hast du ja an mir exerziert.
0: Also jetzt wird es jetzt ja aber schon wieder so persönlich.
1: Aber es ist so.
0: Ich habe so über dich gelacht.
1: Sag mal.
0: Das kann doch wohl nicht
1: das
0: wahr
1: ist ja
0: sein.
1: Dein allerliebster

0: gesehen zu werden als Land, als man selber, Projektionen und so weiter und so fort. Ich würde ja eigentlich nicht sagen, die ganze Welt lacht über uns, sondern ich würde eher sagen, die DFB-Elf macht den Tommy Walsh. Also ich habe doch da so lange vorgearbeitet im Ausland. Also ich habe doch alles dafür getan, dass wir Deutschen nicht mehr ernst genommen werden. Ich habe mich hier blamiert, dort blamiert, sah da dumm aus, habe da Scheiße gebaut. Also das ist ja quasi mein Lebenswerk, ins Ausland zu fahren und dafür zu sorgen, dass wir nicht mehr ernst genommen werden. Denn das ist doch eigentlich recht heilsam. Und bisher hatte man auch immer wenn irgendwas schiefgelaufen ist, haben wir so gesagt, na, ist doch vielleicht ganz schön, dann sehen uns die Menschen jetzt wieder ein bisschen als mehr als Menschen, weniger als Roboter, weniger als Erfolgsgrand, Leistungsprinzip, so sind auch nur Menschen, sind fehlbar, die Deutschen.
1: Naja, es gehört aber immer dazu, sich eben auch nicht so ernst zu nehmen.
0: Und dieses, es könnte doch vielleicht auch ganz gut sein, dass die Welt jetzt keine Angst mehr vor uns hat, ist in das komplette Gegenteil. Und so, das ist aus einer Zeit, als wir sozusagen das auch noch verbreitet haben oder indem wir einfach erfolgreich waren. Und scheinbar empfinden uns sich unsere Zeitgenossen und auch unser Land als so unerfolgreich, dass man jetzt eben Angst bekommt und sagt, das ist scheiße und die lachen über uns. Und das Schöne ist, die Welt lacht wirklich über uns. Das hier ist eine.
2: Me llama el cocinero. Risita, ¿qué? Ve por la paellera. Venga, que las 2 de la tarde ya están aquí.
0: Eine Panel-Show. Ich glaube, aus Paraguay. Und.
1: Na gut, dass Paraguay über uns lacht, verstehe ich.
2: Y el bañador. Voy a la playa, voy a subir la marea.
0: Dann fliegen die raus. Gegen Paraguay.
1: Was sagt sie denn da?
0: Das ist ein Mann.
1: Ah, ja.
0: Ein Mann ohne Zähne. Und haut den Ball in Orbit. Völlig losgelöst von der Erde. Und danach sagt Nagelsmann, dass er nicht wegrennt. Und dann schnell zurück. Lass das Kloppo machen.
2: Ich llamo al cocinero. Risita, ey.
0: So.

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8: Und am Anfang hebt er eben nochmal auf den Spruch von Nagelsmann ab, nach der vergeigten Europameisterschaft 24, als er gesagt hat, dass das Bitterste ist, dass wir erst in 2 Jahren Weltmeister werden können. Also damit macht er diesen Redebeitrag auf und sagt dann, und dann tritt ihr mit solchen Gurken an wie Sané oder Goretzka und dann ist schon der erste Lachenfall.
9: Man kann ja bei uns bei Spotify unter dem Podcast kommentieren, das hat auch Co-Berlin gemacht. Es ist ziemlich deutsch zu denken, dass die ganze Welt über uns lacht. Dafür müsste sich erstmal die ganze Welt für uns interessieren. Gegebenenfalls gibt es für die ganze Welt wichtigere Dinge, als zu schauen, wie blöd wir sind. Selbst im Blödsein müssen wir also auch unbedingt an erster Stelle stehen. Einfach mal entspannen. Im Prinzip interessiert sich niemand für uns.
8: Ja, kann man so sehen. Ich habe ja einen neuen Insta-Helden. Wir haben unter der Woche das erste Posting, was ich von ihm gefunden habe. Und ich wusste noch gar nicht, wer er ist, sondern waren wir direkt, also auf Anhieb, mega unsympathisch. Das hat sich dann herausgestellt, das ist Michael Kur, der irgendwie im Kickboxen Größe war.
9: Mike.
8: Ja.
9: Ist sein Spitzname.
8: Ah, okay.
9: Und Kickbox-Weltmeister ist der gewesen.
8: Richtig, und er hat eben in diesem Posting hat er nochmal rausgearbeitet, dass er konnte ja nicht gut gehen, weil die Deutschen pinkne Schuhe anhatten, rosene Schuhe. Und das ist ja eine Frauenfarbe. Ne?
9: Ist ja logisch.
8: Eine Frauenfarbe. Und mit einer Frauenfarbe kann man keine männlichen Dinge machen. Und wir haben diese Woche auch viel darüber gesprochen, wie so ein Ergebnis eben positiv oder negativ in die Politik reinspielt. Also ein Kanzler, in dessen Ägide sozusagen ein großer Titel geholt wird, sitzt sicherer im Stuhl. Wenn allerdings die Nationalmannschaft vergeigt, dann strahlt das eben auch negativ auf die Regierung ab, in dem Fall auf die Koalition. Und alle bereichern sich dann eben an diesen Ereignissen auf die eine oder andere wieder und nimmt sich das, was er haben will. Und das bringt dieser Michael Kur eigentlich nochmal, finde ich, ganz schön auf den Punkt.
10: So, meine Freunde, meine Sportsfreunde, wenn ich was sehe, was mir nicht gefällt, dann bin ich dafür bekannt, dass ich meinen Mund aufmache. Ja, und der Fußballer Leon Gronetzka.
8: Ja. Hallo, Frau Neumann.
10: Guckt mal, ich würde das gleich mal einblenden. Der sagt, die AfD ist keine Alternative, sondern eine Schande für Deutschland. Die AfD hat Deutschland noch keinen Schaden zugefügt. Null, zero, zero. Ja, alle Probleme, die wir haben, dafür sind die Altparteien. verantwortlich, mitschuldig an.
8: Ja, und tausend. So weiter und so weiter. Bla, bla, tausend. Und das ist halt für mich irgendwie der ernste und der blöde Beigeschmack bei dem Ganzen. Also diese ganzen Ratten, die jetzt wieder aus den Löchern kommen, dass das ein Symbol ist für ein Land, das gar nichts kann, gar nichts. So, und ich meine, was heißt denn, die ganze Welt lacht über uns? Wir sind immer noch, glaube ich, die dritt- oder viertgrößte Wirtschaftsmacht. Wir helfen, wo es nur geht.
9: Wir sind reich.
8: Wir sind reich, uns geht's gut. Also das ist doch alles so eine unfassbare Gülle und das alles wegen einem scheiß Fußballspiel, da wirst du doch verrückt. Ich habe übrigens das hat mich echt gefreut. Und zwar, wir reden ja auch oft über den Umgang mit der AfD in Talkshows. So, und
9: Markus Lanz.
8: Ja, und ich bin ja immer wieder bereit, dann die ganze Historie von Versagen aufzuzeichnen, von Thomas Gottschalk über. Also alles Moderatoren, die an Rechten gescheitert sind. Und jetzt muss ich das erste Mal sagen, da hat es einer gepackt und das kommt auch nicht von ungefähr. Ich glaube einfach, dass du ganz, ganz, ganz viel üben musst. Mhm. Du musst so sicher sein auf deinem Stuhl, bevor du das erste Mal außer du bist ein Ausnahmetalent wie ich, bevor du das erste Mal deine Rechten, so einen Rechten richtig skalpierst. Und da muss ich sagen, Hut ab. Da saß jedes Wort.
6: Wenn nicht die Frage ist, dass man einmal im Jahr sein Geschlecht ändern kann oder dass die Verwaltung gendert oder den ganzen Quatsch, sondern dass wir uns wieder auf den Fokus konzentrieren, dass wir der Wirtschaft Freiheit geben, dass wir uns auf den Mittelstand konzentrieren.
11: Also, können wir das bitte lassen? Das ist genau den gleichen Quatsch, den Sie mir und jetzt anderen hier vor. Machen Sie gerade auf. Was zur Hölle hat es mit der Wirtschaft in Sachsen-Anhalt zu tun, ob irgendjemand gendert oder nicht?
6: Das kann ich Ihnen sagen.
11: Nein, Sie bekämpfen an der Stelle wirklich Gespenster, die außer Ihnen keiner sieht?
6: Das sehen Sie vielleicht hier aus diesem Elfenbeinturm heraus.
11: Das ist aber die Lebensrealität. Ich bin selber so häufig unterwegs. Ich kenne auch Irland ziemlich gut.
6: Dann wollen wir mal zusammen auf die Straße gehen und mit den Bürgern mal sprechen, was die aktuelle
11: Stadt. Ob die gendern interessiert?
6: Das ist ein Baustein, das ist das gesamte Paket.
11: Also Sie sagen, es ist egal, ob Sie eine Verwandtenaffäre haben, das interessiert die Leute nicht. Das ist das große, große Bild. Aber ob gegendert wird oder nicht, interessiert die Leute unfassbar. Nein, das wollen Sie mir
6: gesagt,
11: nicht ernsthaft
6: erzählen. Das ist die gesamte Gemengelage.
11: Das ist so Quatsch.
6: Natürlich nicht, Herr Lanz. Das ist die gesamte Gemengelage, dass wir in einem Land leben, wo wir alle der Meinung sind, wir haben keine anderen Probleme als sowas. Und uns die wirklichen Probleme, ich habe es gerade gesagt, keine Kindergartenbeiträge
11: seit der
6: Wende.
11: Lass uns
6: das
11: weitergehen.
6: Wird ignoriert. Okay. Das ist wichtig, Herr Lanz, weil das ist die Grundlage, warum wir diese Schieflage in Deutschland haben. Nicht mehr aufs Wesentliche fokussieren, nicht mehr nach vorne blicken, bergauf. Ich möchte in einem Land leben, wo es bergauf geht und nicht, wo wir sehen, in Auges gegen
11: die
6: Wand.
11: Das wollen die anderen ja auch. Und
6: deswegen haben wir andere Probleme als Gender. Das war vielleicht ein Beispiel, aber es ist so.
11: Lass uns nicht mit dem Quatsch aufhalten. Ich wollte nur fragen.
8: Lass uns nicht mit dem Quatsch aufhalten. Ist ja auch aufhalten. So. Und das ist halt gut im Gespräch bleiben und einfach eine Grenze aufzeigen, zu sagen, lass uns gerne über Kindergartenplätze reden oder über dies oder das. Aber das alles so in einen Topf hauen und
9: wie
8: dann.
9: Wie geht's der Wirtschaft in Sachsen-Anhalt? Gender muss aufhören. Übrigens, Markus Lanz macht jetzt, also der hat ja immer Hemden an, jetzt in seiner Sendung nicht, aber wenn er so Interviews gibt oder privat unterwegs ist, und er macht immer mehr Knöpfe nach unten auf. Jetzt ist der dritte Knopf schon immer auf.
8: Ja, weiß ich nicht, ob du da richtig informiert bist. Ich erinnere mich an die eine oder andere Wetten-Das-Sendung, obwohl so viele waren es ja gar nicht. Vor allem diese Mallorca-Sendung, da glänzte er schon durch ein relativ weit geöffnetes Hemd.
9: Kann er ja.
8: Ja, also kann er wirklich.
9: Das ist seine Brusthaar. Kann er machen, was er will damit.
8: Doch keine Brusthaare.
9: Hä?
8: Der Typ ist einfach super gut rasiert.
9: Nein, der hat Brusthaare.
8: Ich habe mich übrigens letztens mal übers Lasern informiert. Ich habe mir nochmal überlegt.
9: Wie?
8: Ich habe mir einfach Gedanken darüber gemacht, ob ich mich im hohen Alter jetzt nochmal lasern lasse.
9: Wo denn?
8: In einem Laserstudio.
9: Aber an welchem Körperteil?
8: Ich habe dich schon richtig verstanden. Das werde ich doch wohl hier nicht sagen.
9: Wieso das denn nicht?
8: Das sage ich nicht.
9: Na, dann sind ja nur zwei Möglichkeiten.
8: Nee, also pass auf.
9: Wenn es ein Bart wäre, würdest du sagen Bart.

0: Ich würde es gerne so machen, wie ich als Jugendlicher gegen Pickel vorgegangen bin.
1: Und Zahncreme rauf?
0: Nein. Ich hatte sowieso ganz, ganz selten mal einen Pickel, aber ich wollte auch nie einen bekommen. Und deswegen habe ich mir von meinem Taschengeld eine selbsttönende Anti-Pickel-Creme gekauft und die habe ich wie Make-up aufgetragen. Es hatte einen doppelten Effekt, wenn wirklich einer mal da war, wurde abgedeckt und zweitens sind keine gekommen und ich hatte eben dieses schöne Komplett-Make-up im Gesicht. Und ich würde mich gerne ganz körperlasern lassen. Ich möchte überhaupt kein Haar mehr sehen. Ich habe da keinen Bock mehr drauf.
1: Es gibt ja Menschen, die haben nur Haare auf dem Kopf. In meiner Verwandtschaft auch. Das ist krass. Da bin ich so neidisch.
0: Ja.
1: Mir denke, wie kannst du nur Haare auf dem Kopf haben und sonst nirgends?
0: Annette?
1: Nee.
0: Okay.
1: Das Glück ist mir auch nicht zuteil gekommen, aber was ist eigentlich gegen Haare immer so einzuwenden?
0: Nee, ich habe einfach keinen Bock mehr drauf. Ich hatte viel Spaß mit denen lange Zeit.
1: Du hast ja sau viele Haare.
0: Was?
1: Du hast ja super viele Haare.
0: Wo? Ich habe keine stark behaarten Arme.
1: Du hast
0: Haare
1: an Armen, im Gesicht, auf dem Kopf,
0: wie wenig,
1: Augenbrauen,
0: hier, wie wenig Haare ich an den Achseln habe.
1: Halshaare.
0: Ja, aber ganz wenig.
1: Haare, also so. Und ich finde Haare bei dir, das sieht toll aus.
0: Ja, ist ganz sweet.
1: Das ist für mich ein Trennungsgrund.
0: Sweet.
1: Ist für mich ein Trennungsgrund.
0: Ja, dann ist es so. Dann ist es für dich halt, dann siehst du hier eine Red Flag, ja?
1: Nee, aber weißt du, was ich jetzt glaube? Dass mein Vater mir das auch eingeredet hat, merke ich gerade.
0: Was?
1: Weil der hat auch viele Haare gehabt.
0: Ja, der hat wirklich viele Haare.
1: Und da, nicht auf dem Kopf, sondern
0: aber
1: am Körper. Gar nicht auf dem Rücken.
0: Doch, weiß ich doch.
1: Mein Vater hatte null Haare auf dem Rücken, Mensch. Jedenfalls hat er dann immer gesagt, naja, die sich rasieren, ne, da denkst du ja, du hast einen Frosch im Bett.
0: Oh, naja. Wie dem auch sei, du hast jetzt dem nächsten Frosch im Bett. Küss mich, vielleicht wäre ich dann wieder ein behaarter Prinz. Aber es klappt sowieso nicht. Also ich bin dann da tiefer eingestiegen und habe festgestellt, dass nur Frauen lasern. Nur Frauen? Nur Frauen? Was ist denn hier los?
1: Ja, weißt du warum? Es ist schlecht bezahlt, es ist eine scheiß Arbeit, es ist fast wie Care-Arbeit, Typen die Arschhaare da wegzulasern.
0: Mhm.
1: Und das will natürlich kein Mann machen. Weißt du, wie blöd sich Männer vorkommen und sagen, und was machst du beruflich? Ja, ich laser.
0: Ja, zwei Typen, die aber schon im Laserstudio arbeiten, aber nur in der Verwaltung. Der einzige Mann arbeitet in der Verwaltung und die Frauen lasern.
1: Ja, der ist der Chef. Der geht da ab und zu mal durch.
0: Da sollten wir mal ein Schwerpunktthema draus
1: machen.
0: Beim
1: Waxing war das genauso.
0: Ja.
1: Da waren nur Frauen. Also die Kunden waren Männer und Frauen. Mhm. Aber die Frauen waren die, die das machen durften.
0: So, Nagelsmann,
1: wir wollten doch mal darüber sprechen, ob wir denken, dass alle Frauenärzte perverse sind. Also das hat man schon öfter mal so gehört.
0: Also.
1: Aber als wir im Auto neulich saßen, habe ich doch zu dir, wie war denn das Gespräch? Da habe ich zu dir gesagt, du sag mal, wer Frauenarzt wird, der ist doch an sich schon eine perverse.
0: Ja, also es ging dir in erster Linie darum, jemanden zu diskreditieren, den ich gut finde. So fangen Gespräche ja sehr oft an.
1: Na, ich kann ja nicht sagen, ob die alle pervers sind. Ich bin immer bei Frauen.
0: Ja, aber gibt es denn eine Vermutung oder was lässt dich denn in die Richtung denken? Ey, pass auf, ich biete jetzt mal ein bisschen was an. Wenn man Medizin studiert, also so stelle ich mir das vor, ohne es genau zu wissen, dann studiert man erstmal alles, aber setzt vielleicht während dem Studium schon mal Schwerpunkte, so, dass man so sagt, ja doch, Gynäkologie interessiert mich sehr. Könnte das, dieser bewusste Schritt für dich ein Zeichen dafür sein, dass der Typ pervers ist? Oder würdest du zu seinen Gunsten unterstellen, dass ihn der weibliche Körper mehr interessiert und auch besondere Stellen des weiblichen Körpers mehr interessiert als ein männlicher Körper?
1: Ja, sonst wäre er ja Proktologe geworden.
0: Ja, man könnte es auch anders deuten. Man könnte sagen, das ist eine geile Sau, geiler Bock und der will auf Arbeit ständig Spaß haben. Das ist ja der Ansatz hier in das Gespräch rein.
1: Ja, ich glaube, glaube ich, ist das auch sehr ernüchternd, weil so viel Spaß hat man da gar nicht. Aber als junger Mann kann ich mir schon vorstellen, dass man sich denkt, will ich jetzt wirklich, was weiß ich, Hautarzt werden?
0: Ja.
1: Was ja oft sau eklig ist.
0: Ja.
1: Oder
0: Frauenarzt.
1: Frauenarzt werden.
0: Ja,
1: und dann doch lieber, ich meine, das ist ja auch schön, du kannst irgendwie schwangere Frauen, du kannst Kinder zur Welt bringen und so.
0: Also, und du kannst ja im Endeffekt was für Frauen tun. Und das ist ja, haben ja Männer teilweise gar keine Betätigungsfelder.
1: Und du hast nur mit Frauen zu tun.
0: Ja, genau.
1: Also richtig. Es ist ja auch schön, du arbeitest viel lieber mit Frauen als mit
0: ich
1: Männern.
0: Ich glaube, dass die Fallstudie besser wäre, wenn es nur zwei Ausrichtungen gäbe, nämlich Proktologe oder Gynäkologe. Und wenn sich und dann, wenn es nur diese beiden Arten gäbe, ich glaube, dann hätte es schon eine gewisse Aussagekraft. Nämlich gar nicht. Dann hätte es gar keine Aussagekraft mehr. Weil welcher Vollidiot würde sich denn für ein Männerarschloch entscheiden?
1: Aber die nehmen doch nicht nur Männerarschlöcher.
0: Weiß ich nicht.
1: Ein Proktologe ist doch für alle da, oder nicht?
0: Ach so.
1: Ja, klar.
0: Oh Gott. Ja, also ich muss mich auf diesen ganzen Themenkomplex nochmal neu vorbereiten. Da war einiges vielleicht so ein bisschen
1: ungeraden. Da schreiben sich die Beschwerdemails von selbst. Bitte macht es nicht, schickt sie direkt an mich.
0: So.
1: kontakt@diewoschs.de.
0: Wir sind immer noch beim Fußball und wir sind bei dem Sieg von Portugal gegen Kroatien. Und da ist mir heute bei der Durchsicht der Gazetten nochmal eins klar geworden. Als Alexander Zverev Paris gewonnen hat, ging es am nächsten Tag unter anderem auch um seine mögliche Gewalt gegen Frauen, gegen zwei Ex-Partnerinnen von ihm. Jetzt schießt Ronaldo das Tor und ehrlich gesagt geht es mir schon die ganze Zeit ein Tickelchen zu wenig um ein Thema, dass der Spiegel sehr gut aufgearbeitet hat. Man kann es immer noch lesen. Allein die Tatsache, dass man es immer noch lesen kann, bedeutet, dass es möglicherweise hier doch eine sehr seriöse Berichterstattung ist, die übrigens auch
1: das
0: auf
1: das kennen wir ja vom aktuellen Spiegel, ne?
0: Ja,
1: dass die wirklich nur seriös sind.
0: Na gut, das eine oder andere wird dann eben wieder abkassiert. Ihr merkt schon, wie die Gemengelage hier ist. Katrin sagt nichts gegen Ronaldo.
1: Nee, ich frage mich, was du von der deutschen Presse erwartest. Die haben ja gerade andere Sachen zu tun, als hier schreibt doch niemand über Ronaldo gerade irgendwas. Also Zverev ist ja ein Deutscher.
0: Doch. Natürlich Rekord hier, der Älteste, der und so weiter und so fort. Also wird eine ganze Menge geschrieben.

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1: Le Temps d'après. Eine Performance heute in der Halle Tanzbühne in Berlin-Prenzlauer Berg. Bin zurückgeblieben, mit den Augen im Rücken, von der Zeit überholt, laufe ich ihr und mir hinterher. Ich mühe mich mit den Scherben, verteilt im Wind der Zeit, schrieb Ingeborg Bachmann. Die Choreografie dieses Stückes basiert auf den Gedichten der österreichischen Dichterin. Es ist eine Erkundung von inneren Landschaften und einer imaginären Odyssee. Le Temps d'après, solo in Fragmenten für zwei Frauen, heute und morgen 20.30 Uhr im Rahmen des Festivals 30 Jahre Company Tula Lemnaios in der Halle Tanzbühne Berlin.
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9: Kurz nach 6.
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10: Mit Wolfgang Porsche. In Erfurt bereitet sich die Polizei auf zahlreiche Proteste gegen den AfD-Bundesparteitag vor. Am Wochenende werden Zehntausende Demonstranten erwartet. Zahlreiche Künstler haben ebenfalls ihre Teilnahme an den Protesten angekündigt. Mehrere tausend Polizisten aus ganz Deutschland wurden zusammengezogen. Aus Erfurt berichtet Wolfgang Henschel.
11: Klar ist aus Sicht der Polizei, das kommende Wochenende wird eine große Herausforderung. Wenn Blockaden aufgelöst werden müssen, will die Polizei das vorher ankündigen. Die Polizei gehe aber davon aus, dass die meisten Proteste friedlich seien, sagte Sprecher Martin. Jeder solle seinen Protest auf die Straße bringen können. Er hoffe, dass es keine hässlichen Bilder aus Erfurt gebe. Laut Martin stehen auch Hubschrauber und Wasserwerfer zur Verfügung. Das Bündnis Widersetzen hatte zuvor bekräftigt, den AfD-Bundesparteitag mit Blockaden verhindern zu wollen. Fragen, wie diese Blockaden gewaltfrei bleiben können, wich das Bündnis aus.
10: Julian Nagelsmann ist nicht mehr Trainer der deutschen Fußballnationalmannschaft. Der 38-Jährige habe seinen Rücktritt bekannt gegeben, teilte der Deutsche Fußballbund mit. Somit werde auch sein Vertrag mit sofortiger Wirkung aufgelöst. Der Verband will nun das Gespräch mit dem ehemaligen Dortmund- und Liverpool-Trainer Jürgen Klopp suchen. Marat Hellmann.
9: Der 59-Jährige ist aktuell Head of Global Soccer beim Konzern Red Bull mit Vertrag bis 2029. Ein großes Thema bei möglichen Verhandlungen könnte das Gehalt des neuen Bundestrainers sein. Nach Informationen der Sportschau soll Klopp bei Red Bull eine zweistellige Millionensumme verdienen, also nochmal deutlich mehr als Nagelsmann beim DFB, und der war schon jetzt der bestbezahlte Bundestrainer der Geschichte.
10: Auf dem NATO-Gipfel nächste Woche in Ankara sollen neue Militärhilfen für die Ukraine beschlossen werden. Nach Angaben aus diplomatischen Kreisen haben sich die Bündnisstaaten darauf bei einem Treffen in Brüssel verständigt. Den Angaben zufolge sollen für 2 Jahre insgesamt 140 Milliarden Euro für militärische Ausrüstung, Unterstützung und Ausbildung bereitgestellt werden. Die Fraktion der Linken im Bundestag will das geplante neue Heizungsgesetz von Union und SPD stoppen. Sie hat nach eigenen Angaben Klage beim Bundesverfassungsgericht eingereicht. Ann-Kathrin Mellmann berichtet.
12: Die Linke kritisiert unter anderem die Informationslage. Unklar sei zum Beispiel, wie sich die Neuerungen in Zukunft auf das Klima auswirken könnten. Zudem schütze das Gesetz die Gaslobby, da auch nach 2045 Öl- und Gasheizungen eingebaut werden dürfen.
10: Rund um den Vorplatz des Flughafengebäudes in Berlin-Tempelhof könnte künftig Gastronomie entstehen. Das hat der Geschäftsführer der Tempelhof-Projekt GmbH Schmitz-Gretlein gesagt. Einzelheiten von Ute Schumacher.
13: Wenn rund um den Platz vor dem Haupteingang Restaurants, Cafés und Bars entstünden, müsste auch der Parkplatz vor dem Haupteingang verändert werden. Gerade auch vor dem Hintergrund des Klimawandels sei eine vollständig versiegelte Fläche nicht mehr zeitgemäß, so der Chef der Tempelhof-Projekt GmbH gegenüber dem RBB. Der Vorplatz gilt aktuell als einer der heißesten Orte Berlins.
10: Und soweit die Radio 1 Nachrichten um gleich 18.04 Uhr. 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
10: Bis zum Abend haben wir eine recht freundliche und meist trockene Mischung aus Sonne und teils dichteren Wolken. Höchstwerte 21 bis 24 Grad. Dabei ist es recht windig, teils auch mit stürmischen Böen. Nachts locker bewölkt bis klar und trocken bei 13 bis 11 Grad. Morgen am Samstag neben etwas Sonne oft kompaktere Wolken und nach Nordwesten hin auch vereinzelt Schauer möglich. Am Abend wird es etwas häufiger regnen. Höchstwerte 20 bis 24 Grad morgen.
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10: Auf Radio 1 Brandenburg A9 Leipzig Richtung Berlin. Behinderungen auf der rechten Spur vor dem Anschluss Belitz nach einem LKW-Brand. Westliche A10 Richtung Dreieckwerder. Zwischen Spandau und Potsdam-Nord wird die Autobahn wegen Reparaturarbeiten von 20 Uhr an bis Sonntagabend gesperrt. Eine Vorausmeldung. Und weiter Richtung Dreieckwerder staut es sich zwischen Potsdam-Nord und Föben. Vorsicht auf der A10 östlicher Berliner Ring Richtung Dreieck-Barnim. Zwischen Freienbrink und Erkner befinden sich Personen auf der Fahrbahn. Schauen wir kurz nach Berlin. Etwas Geduld brauchen Sie noch auf der A100 in Richtung Wedding. Dauert es zwischen Oberlandstraße und Wechstraße 10 Minuten länger. In Richtung Treptow brauchen Sie zwischen Wex und Albinstraße ebenfalls 10 Minuten mehr. Wir wünschen gute Fahrt.
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14: So, und wenn man dem Spiegel glauben kann, und da gibt es diverse Schriftstücke, deren Glaubwürdigkeit nicht widersprochen wurde, hatte Ronaldo eine Begegnung mit einer jungen Frau, ich glaube in Las Vegas. Sie ist freiwillig mit ihm aufs Zimmer gegangen. Sie haben sich freiwillig und konsensual geküsst. Dann war es für sie genug und sie hat Nein gesagt. Und Achtung, ab hier natürlich Triggerwarnung. Sie hat Nein gesagt und sie hat nochmal Nein gesagt und Ronaldo soll dann den Geschlechtsverkehr erzwungen haben, noch dazu auf eine sehr schmerzhafte und unangenehme Art und Weise. Die Frau ist anschließend direkt zur Polizei gegangen, ist dann ins Krankenhaus gekommen, wurde untersucht. Es wurde also bestätigt, dass sie sich da schwere Verletzungen zugezogen hat und wurde dann weitergegeben an eine Behörde, die sich mit Vergewaltigungsopfern beschäftigen. Im Folgenden hat ein Anwalt mit ihr Kontakt aufgenommen von Ronaldo und hat ihr Geld angeboten gegen eine Schweigeverpflichtung. Jetzt gibt es hier einen SMS-Verkehr zwischen Ronaldo und seinem Anwalt. Der Anwalt schreibt, ja, wir haben sie jetzt soweit, im Prinzip für $995.000, das sind umgerechnet, weiß ich was, 600 irgendwas Euro, würde sie es unterschreiben. Dann fragt Ronaldo, ist das angemessen, geht es nicht auch für weniger Geld? Und legt dann nochmal nach, das muss auch für weniger gehen. Und schlussendlich hat man sich bei 200.000 Euro geeinigt. Und das ist zumindest die Geschichte so, wie sie im Spiegel steht und wie sie auch in dieser Konkretheit, also abgesehen von diesem ganzen Gemurmel und Geraune, da soll doch irgendwie sowas gewesen sein. Ich finde es wirklich, also ich finde es wirklich Wahnsinn. Also auch dieses, ach Quatsch, das ist wahrscheinlich sowas wie bei Kachelmann oder so. Ach ja, ein bisschen was Wahres ist da immer dran und so. Ich werde jetzt mal extrem vorsichtig, diesen Typen so zu feiern und dass das, also so wie er auftritt, ohne dass ich da jetzt zu viel reininterpretieren möchte. Und natürlich gilt auch hier eine Unschuldsvermutung, solange er nicht verurteilt ist, ist ja ganz klar. Aber wenn man so drauf guckt, dass das eine extreme narzisstische Kränkung ist für Ronaldo, wenn eine Frau schon da ist und dann einfach Nein sagt und nicht will, das kann man sich doch irgendwie an drei Fingern gut vorstellen.
13: Ja.
14: So. Und damit ist das Thema, also ich verspreche es euch, wenn er jetzt irgendwie im Finale drei Tore schießt, werde ich damit nicht mehr um die Ecke kommen. Aber so auch eine kleine Warnung bei denen, die ihn jetzt irgendwie über die Maßen feiern wollen.
13: Das sind ja auch eigentlich oft nicht Erwachsene, ne? Diese Riesenfans von Ronaldo.
14: Ja.
13: Das sind ja immer Jungs, die genauso werden wollen.
14: Genau, und man muss dann halt hier auch wirklich das Fußballische abtrennen, dass er ein toller Fußballer ist, ist doch gar keine Frage. Aber vielleicht ist es dann auch Pflicht der Erwachsenen, ab und an mal zu sagen, ja, Tochter Nummer, ich weiß nicht was, du möchtest unbedingt ein neues Ronaldo-T-Shirt, aber vielleicht kaufen wir das erst, wenn die Geschichte zu Ende erzählt ist. Und das alles
13: von wann ist das?
14: Ist.
13: Ist doch schon ewig, ne?
14: Dass es läuft. Die Vorfälle waren 2009, glaube ich.
13: Ja.
14: So.
13: Aber das heißt auch, das wird wahrscheinlich nie geklärt für uns.
14: Ja, warten wir es doch einfach mal ab. Warten wir doch einfach mal ab, was Ronaldo so treibt, wenn die Karriere vorbei ist und das dunkle Loch ruft. So, jetzt aber zu erfreulicheren Themen und ran an Hitler.
13: Hitler.
14: Aha.
13: Hitler gab es natürlich auch schon als Kind. Der wurde ja nicht als Erwachsener geboren, so wie er da aussah, sondern er war ja mal ein süßes, kleines Baby, wie alle süße kleine Babys sind.
14: Ja, große Augen, große braune Augen. Angstvoll hat er in die Zukunft geblickt.
13: Starken Pony.
14: Ja.
13: Und in Amerika ist das ja gang und gäbe, dass es so Jahrbücher gibt, dass Jahrbücher verteilt werden an die Abschlussklassen. Und das war in New Jersey jetzt letzte Woche genauso der Fall. Und da waren Babyfotos von allen Absolventen drin. Und einer hatte Hitler-Baby abgegeben. Also irgendwann hat jemand gesagt, das muss man auch erstmal checken, dass es Hitler ist. Also du musst dich ja echt gut auskennen, dass du bei Babys, da sind 100 Babys drin und du denkst dir, das ist er ja nicht Mark, das ist ja Hitler.
14: In der Regel kommt sowas ja irgendwie anders hoch. Der ist natürlich so stolz auf seinen Coup, dass er es dann weitererzählt und irgendwann mal kommt es dann auf. Also ich glaube nicht, dass sie es durch eine KI-Gesichtererkennung geschickt haben und dann festgestellt haben, dass Student Nummer XY ein Adolf-Hitler-Baby-Bild da irgendwie hochgeladen hat. Aber,
13: naja, jetzt mussten die haben die alle zurückgefordert.
14: Mhm.
13: Also keiner darf sein Jahrbuch behalten.
14: Ja.
13: Und es wird jetzt nochmal neu gedruckt. Und das finde ich ein bisschen kleinlich.
14: Kleinlich im Sinne von, man hätte doch dem einfach ein Hitlerbärtchen anmalen können, dem Baby.
13: Dass man es weiß.
14: Aber wie fändest du es? Wäre das nicht eine gute, so dass man...
13: Dass jeder den da anmalen muss?
14: Jeder
13: muss zeigen, dass man ein Edding dem Bart gemalt hat.
14: Ein Hitlerbärtchen dem Baby einfach anmalen.
13: Das zum Beispiel.
14: Ich habe eine nette Geschichte gehört gerade, und zwar aus der Welt der Millionäre und des Autos. Es liegt jetzt einfach nahe, weil wir ja unsere Flotte jetzt vervollständigt haben. Wir haben jetzt also wieder drei fahrende Autos, einen Golf und zwei Mercedes, eine C-Klasse, eine E-Klasse. So, und
13: der ADAC-Typ, der heute kam, um an meinem Auto, das ich ja jetzt seit 5 Tagen habe, den Platten zu beheben, hat gesagt, na, das Ding ist ja nichts mehr wert. Dann habe ich gedacht, das habe ich überhaupt nicht gefragt.
14: Ja, nichts mehr wert.
13: Das ist ja nichts mehr wert. Wollte er meine Papiere sehen und sagt es. Dann habe ich gedacht, das habe ich ja überhaupt nicht gefragt.
14: Nee, aber das hat einen Sinn. Also das wollen wir ihm jetzt nicht unterstellen, aber das ist inzwischen gang und gäbe. Und dann wird das ja nicht mehr werte Teil abgekauft. Das glaubst du, wie oft ich das schon gehört habe. Das ist ja nichts mehr wert. Und könnte ich ihn für 2.000 vom Hof fahren. So, jeder muss ja irgendwie gucken, wo er... Aber hier unterschwellig will meine Frau mir unterstellen, dass ich 5000 Euro für ein Auto ausgegeben habe.
15: Ich habe dem unterstellt,
14: ja nicht mehr wert
15: dass ich
14: ist.
15: Dachte, warum hat er das Bedürfnis, mir als Frau das zu erzählen? Also wohin, wo ja, soll die Information hin?
14: Dir gerade gesagt. Aber mehr als ein Auto zur Werkstatt zu bringen, das durchchecken zu lassen, kann halt auch ich nicht, Babe. Also ich, vielleicht ist es auch ja nicht mehr wert, aber dann habe ich trotzdem alles getan. Alles. Aber darauf wollte ich gar nicht hinaus.

0: Aufgrund meiner ständigen Autokaufgeschichten werde ich auch mit vielen Autogeschichten konfrontiert. Unter anderem mit einem Bericht von einem Tenniskollegen, der auf Ibiza einen Lambo gesehen hat. Einen knallgelben Lambo. Und da war möglicherweise sogar vom Eigentümer grün drüber gesprayt: Bitte gebt mir Geld für einen Bentley. Und das finde ich ist ein schöner Humoransatz, also gefällt mir. Und das.
1: Meinst du, das hat der wirklich selber gemacht oder waren das irgendwelche in Palma am Ballermann, die da?
0: Du meinst Palma auf Ibiza?
1: Ach, Ibiza. Ibiza
0: ist Ibiza.
1: Ja gut, da sind ja nicht so richtig.
0: Nee, aber ich überlege mir die ganze Zeit, was ich jetzt auf meinen Benz draufsprühen konnte. Oder ob das ähnlich gut kommt, wenn ich mir jetzt, weil ich finde diese weiße Farbe, die ich habe, zum Kotzen, wenn ich da jetzt zum
1: Du
0: Beispiel,
1: hast überhaupt noch nichts von dem Autokauf erzählt, das ist ja von einem Hörer.
0: Ja, ich habe mich mit einem Hörer weil es die Menschen so provoziert, das hätte ich übrigens auch nicht gedacht, dass es Menschen so provoziert, da kamen so Sachen wie, was macht ihr denn da für ein Gewese mit euren Autos? Ist ja armselig, wenn man sich 24 Leasingraten nicht leisten kann.
1: Ja, viele haben gesagt, okay, dass man leasen soll und wir sollen's Maul halten.
0: Ja, nee, ja. Ich bin dann
1: anderen. Aber wir können nicht leasen. Weil Leasing bedeutet, man muss das Auto in einem guten Zustand zurückgeben. Ansonsten muss man 30.000 Euro bezahlen. Das kommt für uns leider nicht in Frage, weil wir mit Autos nicht so geil umgehen.
0: Es ist traurig, wenn man Geschichten erzählt und der Zuhörer oder die Zuhörerin einfach einem nicht glauben will, weil sie es nicht glauben will oder glauben kann. Und noch schlimmer ist es, wenn man etwas erlebt, was in einer Filmfigur passiert ist. Man hat es aber wirklich selber erlebt. Genauso wie die Filmfigur. Und mir zum Beispiel wurde ein Auto gestohlen. Ich dachte, dass es gestohlen ist. Ja. In Wirklichkeit hatte ich es nur nicht da geparkt.
1: Das war aber schon eine Weile her. Das war jetzt nicht das.
0: Ne? Nee. Ich dachte, es ist gestohlen, weil es nicht mehr da stand, wo ich es. Also, naja, wie es halt immer so ist. Ich habe es geparkt, habe getrunken. Am nächsten Tag dachte ich, steht da, da stand es nicht. Dann habe ich mit ein bisschen Restalkohol noch bei der Polizei angerufen und habe gesagt, ja, das Auto wurde gestohlen. Mhm. Mann, ich war jung. So, und dann hat die Polizei das Auto gefunden und dann haben wir uns bei dem Auto getroffen. Und dann hat der Polizist, und es war genau dieselbe Szene wie bei The Big Lebowski, der Polizist hat zu mir gesagt, also er geht jetzt davon, jetzt glaubt er doch, dass es gestohlen wurde und ihr müsst jetzt echt stark sein. In dem Auto sieht's aus wie Sau. Das waren Vandalen. Ich weiß nicht, was die da für eine Party gefeiert hat, hat er gesagt, der Augsburger Polizist. Na, gucke ich in mein Auto und dachte, da fehlt ja nichts. Ist alles da. So, ich habe das Auto von einem Hörer gekauft. Wir haben uns in Helmholtz getroffen, am Helmholtzer Kreuz, vorm Rewe.
1: Ja, guter Platz.
0: Super. Ich konnte nicht wirklich Probe fahren, weil es gab einen Unfall, einen Stau, also auf die

0: kann sein, dass die Motorkontrollleuchte irgendwie dem losgeht und dann hat er mir irgendwas erklärt, was ich aber nicht verstanden habe. Es hörte sich.
1: Aber du hast gesagt, okay, alles
0: klar. Nee, das hörte sich so an, wie es ist wirklich eine totale Petitesse und dann bin ich so losgefahren. Dann ist die auch angegangen und ich dachte mir, nee, er hat zu mir gesagt, dass es kommen würde. Jetzt ist es da, es stresst mich überhaupt nicht. Das Auto fährt ja brumm, brumm, brumm. Du hattest ja weniger Glück mit deinem Auto, war ja nicht nur der Reifenschaden, sondern das Auto sich relativ schnell in den Notlauf verabschiedet hat.
1: Mhm. Also Notlauf. Am zweiten Tag, ja.
0: Genau, das ist, wenn der, dann dreht der Wagen nicht mehr über 3000 Umin. Und das lag jetzt aber an einem Sensor, ne? Ist jetzt auch nicht schlimm, ein Sensor wird ausgetauscht.
1: Na, ich sollte dann mit 180 über die Autobahn kacheln, damit er sich frei.
0: Ja, dass er sich regeneriert. Ja, der muss sich regenerieren.
1: Weil er ein halbes Jahr stand, dann habe ich das gemacht und dann kam rot. Reifendruck überprüfen. Oh, naja, am Platten. Meine Güte.
0: Ach, und jetzt ist die Kiste auch schon gar nichts mehr wert. Das ist echt alles doof. So, und jetzt würde ich die lieben Radio 1 ZuhörerInnen und natürlich auch unsere geliebten Podcast-ZuhörerInnen bitten, sich vorzustellen, ein, sagen wir mal, 7-jähriges oder 8-jähriges oder 6-jähriges Kind zu sein. Von mir aus auch ein 9-jähriges Kind. Also bitte stellt euch jetzt mal vor, ihr seid so ein Kind.
1: Ja.
0: Denkt mal wie ein Kind, fühlt mal wie ein Kind. Und jetzt stellt euch vor, ihr müsst abstimmen. Das ist eigentlich die erste Abstimmung eures Lebens. Später werdet ihr merken, werdet ihr noch ganz oft vor eine Wahl gestellt werden. Und jetzt ist es aber das erste Mal, dass wirklich Erwachsene auf euch zukommen und sagen, ihr sollt jetzt hier bitte abstimmen. Und es ist auch ganz, ganz wichtig, wie abgestimmt wird. Und es geht darum, ob unsere Schule eine Schule mit Courage und ohne Rassismus, Fremdenfeindlichkeit wird.
1: Ja, also da kann man bei so einem Projekt mitmachen, da bewerben sich viele Schulen und dafür müssen 70% der Schüler von der 1. bis zur 6. Klasse mit Ja ankreuzen.
0: Was ich ja schon echt interessant finde, also dass die Schüler das machen und ich finde es, einerseits gut, andererseits ist hier natürlich dem Blödsinn Tür und...
1: Naja, und bei Rechtsextremismus, ich möchte, dass das hier ist.
0: Ja, also so die Vorstellung, dass ein 7-jähriges Kind, dass die Nein-Stimme eines 7-jährigen Kindes dann ernst genommen wird, wo man doch weiß, dass es ja wohl eher von den Eltern gekommen ist, weil ein 7-jähriges Kind jetzt nicht unbedingt sagt, ja, ich finde das geil, Rassismus, da stehe ich voll dahinter. Lass doch das mal ein bisschen mehr machen. Aber
1: labern hundertprozentig Eltern rein und sagen, das machst du nicht.
0: So, und wenn jetzt unsere Tochter Nummer 3 oder Tochter Nummer 2 jetzt sagen würde, ja, ich möchte das gerne hier für Rassismus, dann würden wir auch sagen, ja, sag mal, juppie, was redest du denn?
1: Nee, ich würde ja das ich würde es eher erklären. Ich weiß ja nicht, ob die Eltern erklären, warum die für Rassismus sind, wenn sie gute Argumente haben.
0: So, und jetzt wurden auch wir aufgerufen, ob wir vielleicht als Paten der ganzen Aktion so eine Art Entscheidungshilfe für die Kinder geben. Und zwar ergebnisoffen. Also wir hätten jetzt auch sagen können, ja, liebe Kinder, wir sind begeisterte AfD-Wähler und wir AfD-Wähler sind ja für Rassismus und guckt mal, wie sympathisch wir sind.
1: Macht mal ein Nein.
0: So.

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7: Und wie gesagt, jetzt, ihr müsst euch immer noch vorstellen, ihr werdet 6, 7, 8 oder 9-jährig. Und jetzt kommen die beiden Videos, die ihr natürlich nur hören könnt, von Katrin und von mir. Und ich würde euch bitten, dass ihr euch überlegt, welches Video euch mehr überzeugen würde für die gute Sache.
8: Mhm.
7: Und ihr könnt uns auch gerne schreiben auf Insta. Unser
8: Ab 17 Podcast heißen wir da.
7: Ab 17 Podcast. Ja, zur Not könnt ihr auch an Radio 1 schreiben, aber
8: Nein.
7: Schreibt mal lieber zum Podcast, weil wir wollen das seriös auswerten, nicht, dass die von Radio 1 dann zum Beispiel irgendwelche Stimmen für mich zum Beispiel unterschlagen. Ich mag, soll ich deins zuerst abspielen oder meins?
8: Wie du willst.
7: Okay, dann würde ich mal erstmal deins abspielen.
8: Mhm.
9: Hallo, ich bin Katrin. Ich habe 2 Kinder bei euch auf der Schule. Ich bin Radiomoderatorin und habe mich voll gefreut, als eure Schule gefragt hat, ob ich Patin sein möchte bei dem Projekt, bei dem ihr jetzt alle mitmacht, bei dem ihr euch heute einen schönen Tag macht, nämlich Schule gegen Rassismus. Da bewerbt ihr euch ja. Das bedeutet, ich kann euch nur motivieren, da heute ein Ja anzukreuzen, weil es extrem wichtig ist, dass ihr gegen Rassismus seid. Rassismus bedeutet ja, dass andere Menschen, Kinder, die aus einem anderen Land kommen, die eine andere Hautfarbe haben oder wo die Eltern aus einem anderen Land kommen oder eine andere Religion haben, dass die blöd behandelt werden oder dass die, ja, dass die gemeine Sachen gesagt wird. Und das ist uns ja klar, das wollt ihr nicht, das wollen die nicht und wir wollen alle ein schönes Leben miteinander haben und deswegen finde ich das toll, dass ihr da mitmacht. Wünsche euch heute einen schönen Tag und freue mich, eure Patin zu sein.
7: Also finde ich, hast du ganz, ganz bezaubernd gemacht. Wobei wirklich so, wenn man jetzt die Videospur nicht sieht, also du siehst super sexy aus.
8: Nee, ich sehe beschissen
7: aus. Nein, sexy.
8: Na und?
7: Sexy und glaubhaft.
8: Kommt ja nur auf den Inhalt an.
7: Sexy und glaubhaft.
8: Aber ja, glaubst du, dass man das als Kind versteht?
7: Ja, also sag mal so, ich könnte da jetzt auch näher drauf eingehen, aber das ist deine Art und jetzt mal so, wie ich das dann gemacht habe.
10: Hallo, liebe Schülerinnen und Schüler der Schule. Mein Name ist Tommy. Ich habe insgesamt 3 Kinder auf dieser Schule teilweise gehabt, teilweise habe ich sie noch. Und ich würde euch bitten, dafür zu stimmen, dass diese Schule eine Schule gegen Rassismus beziehungsweise eine Schule ohne Rassismus und mit Courage wird. Ich werde da sogar sehr stolz darauf, wenn die Käthe-Kollwitz-Schule diesen Titel bekommt. Warum man an der Schule gegen Rassismus ist, brauche ich, glaube ich, nicht begründen. Das wisst ihr im Kern alle ganz genauso gut wie ich. Wenn ihr übrigens plant, jetzt mal aus Spaß mit Nein zu stimmen, verstehe ich total gut. So kann man Leute auch ärgern, aber dafür ist die Sache ein bisschen zu ernst. Und denkt dran, wenn ihr mal, also ohne Spaß, sondern weil ihr das so fühlt oder denkt, mit Nein stimmt, dann heißt es einfach, dass ihr für Rassismus stimmt. Also die Konsequenz sollte einem so klar sein. Ansonsten finde ich es toll, dass ihr da mitmacht und freue mich schon drauf zu lesen, dass die Schule eine Schule mit Courage ist und ohne Rassismus. Tschüss.
7: Oh, Gänsehaut.
8: Ist so.
7: Gänsehaut. Das ist so, so klug. Nicht belehrend, nicht von oben herab, sondern ich bin einer von euch und wir wissen doch alle, um was es geht. Ja?
8: Ja, das fand ich krass, dass du wirklich, das ist ja auch sehr nett von dir, dass du natürlich denkst, du kennst ja die Freunde von Tochter Nummer 3, ja, alle, die Sechsjährigen,
7: ja,
8: dass du sagst, wir brauchen mal nicht drüber sprechen, ihr wisst ja, wo was Rassismus ist.
7: Ja, genau. Und weil es hat den Effekt, wenn dann jetzt die Kinder, die Eltern von den Kindern kommen und denen das erklären wollen, sagen die, nee, wir wissen das doch. Hier, Tommy und wir wissen das. Ihr braucht uns gar nichts erzählen, wir wissen das doch. Also immer an die Selbstverantwortung des Menschen appellieren. Das ist die ganz starke Message, die ich hier transportiert habe. Und wie gesagt, ihr könnt jetzt auch abstimmen. Was denn? Vielleicht bin ich ein bisschen zu siegesgewiss, ne? Egal.
8: Ihr, ja, finde ich komisch, dass du dein Video jetzt selbst.
7: Ja, also. So. Naja, gut, es ist halt.
8: Gut, das ist ein Move.
7: Sorry, aber.
8: So eine Menschen gibt's.
7: Du, ich reibe mir jetzt gerade nochmal über den Arm. Gänsehaut.
8: Gänsehaut.
7: Wirklich, Gänsehaut. So, große Ereignisse werfen Schatten voraus. Thymis Geburtstag am 7.7. Und also auch da könnt ihr euch schon mal Gedanken machen, was ihr.
8: Ja.
7: Wie ist es eigentlich? Wirst du am 7.7. bist du bei Radio 1 on air, dass die Kollegen dich mal ein bisschen hochleben lassen können?
8: Ich hätte arbeiten können, das habe ich vor 3 Jahren schon mal gemacht und das brauche ich wirklich nicht.
7: Wirst du denn mit einem Kuchen nach Potsdam fahren und mal ein bisschen aufkochen und dann da ein paar Töpfe, Tupperware und Kuchen hinstellen in der Küche oder vielleicht?
8: Also ich freue mich immer, wenn vorm Studio tatsächlich was, ja, steht, weil andere, die bei Radio 1 Geburtstag haben, die machen sich die Mühe. Und, ja, wenn man da 5 Stunden moderiert und da liegt auf einmal ein Muffin, dann, ja, freut man sich oder über, mhm, Erdbeeren und so. Kann ich mir eigentlich überlegen, wenn ich das nächste Mal da bin, aber dann fragt ihr wieder, warum liegt es hier? Dann sage ich, na, weil ich vor 8 Wochen Geburtstag hatte.
7: Ja, ja.
8: Aber ja, dann kann ich nochmal über
7: aber
8: meinen Geburtstag sprechen.
7: Manche Kollegen machen das ja, ne?
8: Was?
7: Oder du könntest ja wenigstens mal die Chefin anschreiben, dass du sagst, du würdest es gerne machen, wenn sie Zeit hat. Und
8: da müsste ich mich erstmal vorstellen. Da muss ich sagen, ich arbeite hier bei Radio 1.
7: Mhm.
8: Ich sende hier.
7: Das Gute ist, bei Fritz könnte man zum Beispiel, hätte man bei dem Alter, hätte man das besser mal tunlichst unter den Tisch fallen lassen, dass man schon wieder ein Jahr älter geworden,
8: ja, ja,
7: ist.
8: Ja,
7: ne?
8: Genau.
7: Das
8: hätte ich falsche Zahlen drauf, ich sprühe, ja, mit Sprühsahne.
7: Ne? 22.
8: 22? Mhm. Thymi, ey.
7: So.
8: Okay.
7: Schick. Manchmal komme ich ja in eine ganz blöde Bredouille, wenn wir zum Beispiel eine starke Folge unter der Woche hatten mit genialen Fundstücken, mhm, und ich dann mir denke, ja gut, aber das können wir doch den Radio 1-HörerInnen nicht vorenthalten.
8: Die können ja einfach unseren Podcast hören.
7: Ja, aber wenn sie es doch nicht tun.
8: Ja, aber die Podcast-Hörer hören es dann doppelt.
7: Okay, aber dann ist jetzt vielleicht dieser Ton hier ein Anreiz, es dann doch mal zu machen. Also ich habe unter der Woche Thymi einen riesigen Gefallen getan. Thymi fühlt sich nicht gut an, Babe. Ich habe Babe einen riesigen Gefallen.
8: Ich möchte Babe nicht.
7: Okay. Thymi Babe hat nämlich doch darüber erzählt, wie stolz sie ist, wenn Frauen mit einem sächsischen Dialekt kluge Sachen sagen. Und da dachte ich mir, okay, da
8: leg ich. Komplett falsch. Wer das jetzt zum allerersten Mal hört, der denkt sich, okay, sie hat gesagt, warum ist sie stolz darauf, wenn Frauen mit einem sächsischen Dialekt was Kluges sagen?
7: Ja, weil dann einfach mal die Westfrauen zuhören müssen, die sonst auf den Schlamm hauen. Das war doch die Intention.

0: Schmieren.
1: Und da habe ich mir gesagt, jetzt werde ich ganz viele O-Töne suchen von Frauen mit Ostdialekt, die kluge Sachen sagen. Und voilà, habe ich schon den ersten hier zur Präsentation.
2: Unsere Fußballnationalmannschaft ist eine der weltbesten. Da gibt es keine Frage. Und sie scheiden mysteriös gestern aus der K.O.-Runde aus. Dieses Tor hätte auf jeden Fall anerkannt werden müssen, denn es war ein Tor und so hätten sie 2-1 gewonnen. Aber die Globalisten dieser Welt, die wollen nicht, dass wir Deutsche auch im Fußball vorne dran stehen. Wir hatten mit dieser Mannschaft das Potenzial, den Pokal zu holen. Da bin ich mir sicher. Aber Jungs, ich danke euch für euren Mut und für eure Einsatzbereitschaft. Seid nicht traurig, die nächste Chance kommt wieder. Und wir Deutschen, wir lassen uns nicht unterkriegen von diesen Dreckschweinen, die unser Land auch über den Fußball vernichten wollen.
1: Eure Zonengabi nach Verzehr der ersten Banane. Ja,
0: ja, Dreckschweine. Sagt sie ja was Wahres.
1: Ja, klar, natürlich, Dreckschweine. Absolut richtig. Ja, also hat dir das jetzt, hat es so ein bisschen in die Richtung auch gewirkt?
0: Ja, voll.
1: Okay.
0: Voll. Genau so fühle ich mich gesehen. Da fühlt sich jeder Ostler gesehen.
1: Ja.
0: Seit 35 Jahren und vielen Dank für den Beitrag. Und dass du dir auch wirklich die Mühe gemacht hast.
1: Ja, und dann mache ich jetzt auch weiter.
0: Da zu suchen.
1: Und gesagt, also ich hoffe, dass ich bis zu deinem Geburtstag noch mindestens 2, 3, 4 weitere Töne habe, die ich dir dann am Dienstag kredenzen werde.
0: Da freue ich mich drauf. Ja. Ich habe einen Spiegelartikel, den ich irre interessant finde, aber nicht so richtig verstehe, weil ich bin nicht so eine intelligente Sachsenfrau, ne?
1: Ja.
0: Kannibalismus ist schlecht für die Gesundheit, ist die Überschrift.
1: Ja.
0: Was passiert, wenn Kannibalen Menschen essen, die ebenfalls bereits Menschen aßen? Laut Forschern steigt das Krankheitsrisiko dann exponentiell, was der eigentliche Grund dafür sei, dass Kannibalismus zum Tabu wurde. Das ist die Überschrift.
1: Ja.
0: Und dann forschen die in Tschechien und in Polen, da frage ich mich, wie haben die denn geforscht? Also, wie forscht man denn? Man braucht ja jemanden, der einen Menschen schon mal gegessen hat und dann nochmal einen isst.
1: Naja, also wenn du jetzt zum Beispiel herausfinden willst, wie giftig ein Fliegenpilz ist, da wirst du ja nicht irgendwie sagen, so eine Zeitungsannonce machen, wer hat Bock, mal einen Fliegenpilz zu essen, wir würden es gerne erforschen.
0: Nee, dann gibt es eine Ratte. Aber hier kommt es wirklich darauf an, dass es Menschenfleisch ist.
1: Naja, dann lässt du erstmal Rattenfleisch essen und so weiter
0: Nein.
1: und so fort.
0: Nein, wir haben den menschlichen Körper als potenzielle Nahrungsquelle betrachtet und dabei sowohl den Energiegewinn als auch die versteckten Kosten analysiert.
1: Mhm.
0: Biologisch gesehen bringe Kannibalismus schlicht keinen Nutzen.
1: Weil die versteckten Kosten so hoch sind.
0: Hinsichtlich der Kalorien entspricht ein Mensch in etwa einer durchschnittlichen Mahlzeit.
1: Ja, ein ganzer Mensch.
0: Sagt Misiak. Das Hauptproblem liegt jedoch woanders beim Infektionsrisiko. Krankheitserreger haben es leichter, da sie in einen Organismus gelangen, dessen Physiologie nahezu identisch ist. Diese Studie ist jetzt erschienen in so einer Fachzeitschrift. Und da steht, dass die Forscher bis jetzt eigentlich immer nur darüber forschen, ob Kannibalismus, wenn man in einer Hungersnot ist, eine Überlebensstrategie sein kann.
1: Ja, also, und das ist es natürlich auch. Es gibt ja diesen berühmten Fall mit den Menschen, die mit dem Flugzeug da abgestürzt sind und dann so. Und aber im Prinzip hat doch einfach Professor Dr. Xavier Naidoo schon alles zu dem Thema gesagt.
0: Mit den Chips.
1: Ja, eben. Also, und da wird natürlich dann Schuh draus, weil ich mir immer gedacht habe, warum denn Chips? Also, warum macht die Chipsfirma, welche hat er genannt nochmal? Die, wie auch immer, essen Lays oder so? Wie heißen die?
0: Weiß ich nicht.
1: So, also warum machen die denn Chips mit Babygeschmack und verabreichen nicht direkt Babys? Also das wäre ja in Xavier Naidoos Logik, wäre das ja eigentlich der richtige Schritt gewesen. Und jetzt wissen wir es, weil natürlich Chips mit Babygeschmack, da ist das Infektionsrisiko wahnsinnig gering. Klar, man kriegt, wenn man zu oft nascht, dann kriegt man wahrscheinlich einen Plauze, ne, weil es wahnsinnig viel Kalorien hat. Aber kein Infektionsrisiko. Also,
0: Also laut dem Modell steigert das Krankheitsrisiko schönes Wort. Wenn Kannibalen andere Menschen verzehren, die ebenfalls schon Menschen gegessen haben, das Problem, selbst Kochen beseitigt sogenannte Prionen, also fehlgefaltete Proteine, nicht. Diese können tödliche neurologische Erkrankungen verursachen. Eine dieser Krankheiten gab es in Papua-Neuguinea. Diese Gruppe kochte und verspeiste ihre verstorbenen Angehörigen.
1: Hallo, das ist schon wieder so ein Schweinsteiger-kolonialistischer Draufblick oder
0: ich,
1: so.
0: Ich zitiere hier den Spiegel, weil sie glaubte, damit den Geist der Verstorbenen zu befreien.
1: Aha.
0: Folglich könne Kannibalismus nur unter sehr bestimmten Bedingungen profitabel sein, etwa bei extremem Hunger. trete er wiederholt und häufiger auf, überwögen aber die Kosten schnell den Nutzen.
1: Ja, das hätte man mal dem Kannibalen von Rothenburg erklären sollen. Also nach dem Motto, ja, den Penis, den du hier gerade gegessen hast, der hat zwar so viel Kalorien wie eine normale Mahlzeit, aber du kannst dich da...
0: Nee, ist nicht so schlimm. Außer der Penis hat vorher schon mal einen Menschen gegessen. Darum geht's ja.
1: Ja,
0: der einmalig geht das.
1: Der Penisträger, bitteschön. Ne? Der Penisträger hat davor schon mal einen Penis gegessen. Und,
0: oder was anderes, ein Arm, ja, oder was weiß ich, eine Achsel.
1: Was Penisträger halt zu essen. Und aber dann hätte der natürlich gesagt, ja, die Rechnung geht ja so nicht auf.
0: Ja.
1: Also klar, Infektionsrisiko, Arztrechnung so, aber ist halt geil. So. Also das hat der Spiegel mal wieder, der immaterielle Wert.
0: Die Kosten, Nutzen, ja.
1: Ja, genau. So.
0: Gut.
1: Na schön, dass wir das noch klären konnten. Toll.
0: Sehr gerne.
1: Jetzt sind wir ja leider nicht mehr hier auf Einkommenssteuerreformen zu und Renten und hier.
0: Das interessiert mich alles nicht. Mich interessiert nur diese Krankschreibung am ersten Tag.
1: Oh nein, bitte nicht schon wieder.
0: Da könnte ich schon wieder schreien.
1: Okay.
0: Aber da wir heute bei Radio 1 zu hören sind, werde ich mich da zurückhalten.
1: Weil?
0: Ja, weil wenn wir jetzt nur Podcast wären, würde ich sagen, Lars, du hörst ja ab und zu mal den Podcast,
1: Klingbeil.
0: Lars Klingbeil. Willst du jetzt immer am ersten Tag, wenn du deine Periode hast und starke Schmerzen, willst du dann wirklich immer zu deiner Hausärztin gehen? Oder wie denkst
1: also,
0: du dir das?
1: Da muss ich jetzt auch nochmal ganz kurz aushelfen. Lars Klingbeil ist ein Mann, der bekommt seine Periode gar nicht.
0: Das so, weißt du.
1: Ich als Chirurg aus der Nähe Oranienburg weiß das ja wohl, dass es ein Mann ist und deswegen seine Periode nicht bekommt. Zweitens gehe ich mal schwer davon aus, dass Lars natürlich dagegen war, aber es ist ja eine Koalition und Lars hat immer wieder gesagt, nein, lass das Friedrich und Friedrich hat gesagt, nix, wir müssen da ein ganz starkes Zeichen setzen. Ich habe es ja sogar im Wortlaut, siehst du, ich bin ja bestens vorbereitet.
0: Ja.
3: Wir befinden uns mit den nach Corona exorbitant gewordenen Krankenständen in den Unternehmen nicht ab. Wir schaffen die telefonische Krankschreibung ab und führen die Vorlage einer Arbeitsunfähigkeitsbescheinigung ab dem ersten Krankheitstag ein. Das ist eine harte Entscheidung, das wissen wir, aber wir können uns diesen Wettbewerbsnachteil durch lange Abwesenheiten in den Unternehmen nicht länger leisten.
0: Kann ich dazu was sagen? Das ist auch so hohl, weil denen er vorwirft, die, ne, wo er sagt, die wollen nicht zur Arbeit gehen, die können ja gesund, das unterstellt er ihnen ja, gesund einfach jetzt am ersten Tag dahin gehen und sagen, du, dann nehme ich ja nicht nur 3 Tage wie sonst, lass ich mich mal die ganze Woche krank schreiben, weil das war sehr schwer.
1: Ja.
0: Das war sehr schwer. Du konntest ja nur die 3 Tage. Jetzt sagst du dir, ich bin eh beim Arzt, ich habe Migräne, mach mal gleich eine Woche draus. Aber die krank sind, die schleppen sich dann hin.
1: Guck mal, die ganzen Ärzte haben doch jetzt auch einen Brief von Fiete bekommen und gesagt, passt mal auf, wenn ihr da nicht ordentlich prüft, dann prüfen wir euch mal ordentlich. Ja? Knick, knack.
0: Ich kann es echt nicht glauben.
1: Das kann ich echt nicht glauben. Pass auf, es sind jetzt, also man hätte mit der ganzen Aktion kannst du circa 4 Milliarden einsparen, es sind jetzt aber glaube ich 6 Milliarden ausgegeben worden, um jedem Arzt so einen Fisch in Zeitungspapier eingepackt ins Bett zu legen, als kleine Warnung von Friedrich Merz. Mhm. Die sollen da nicht rumfuschen, die sollen genau hingucken, wer was hat. So, solche Infos bekommt ihr nur bei uns ab 17 eurem Polit-Talk am Freitagnachmittag beziehungsweise zweimal täglich, einmal morgens, einmal abends für die Radio 1 HörerInnen, die doch noch Bock haben, mal reinzuhören in den Podcast. Ihr seid herzlichst willkommen.
0: Ja,
1: es kostet ja nichts und ist ganz, ganz einfach.
0: Und denkt dran, freut euch nicht zu spät.
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2: mit Wolfgang Borsche. In Erfurt bereitet sich die Polizei auf zahlreiche Proteste gegen den AfD-Bundesparteitag vor. Am Wochenende werden Zehntausende Demonstranten erwartet. Zahlreiche Künstler haben ebenfalls ihre Teilnahme an den Protesten angekündigt. Mehrere tausend Polizisten aus ganz Deutschland wurden zusammengezogen. Aus Erfurt, Wolfgang Hentschel.
3: Klar ist aus Sicht der Polizei, das kommende Wochenende wird eine große Herausforderung. Wenn Blockaden aufgelöst werden müssen, will die Polizei das vorher ankündigen. Die Polizei gehe aber davon aus, dass die meisten Proteste friedlich seien, sagte Sprecher Martin. Jeder solle seinen Protest auf die Straße bringen können. Er hoffe, dass es keine hässlichen Bilder aus Erfurt gebe. Laut Martin stehen auch Hubschrauber und Wasserwerfer zur Verfügung. Das Bündnis Widersetzen hatte zuvor bekräftigt, den AfD-Bundesparteitag mit Blockaden verhindern zu wollen. Fragen, wie diese Blockaden gewaltfrei bleiben können, wich das Bündnis aus.
2: Die Fraktion der Linken im Bundestag will das geplante neue Heizungsgesetz von Union und SPD stoppen. Sie hat nach eigenen Angaben Klage beim Bundesverfassungsgericht eingereicht. Ann-Kathrin Mellmann berichtet.
4: Die Linke kritisiert unter anderem die Informationslage. Unklar sei zum Beispiel, wie sich die Neuerungen in Zukunft auf das Klima auswirken könnten. Zudem schütze das Gesetz die Gaslobby, da auch nach 2045 Öl- und Gasheizungen eingebaut werden dürfen.
2: Auf dem NATO-Gipfel nächste Woche in Ankara sollen neue Militärhilfen für die Ukraine beschlossen werden. Nach Angaben aus diplomatischen Kreisen haben sich die Bündnisstaaten darauf bei einem Treffen in Brüssel verständigt. Den Angaben zufolge sollen für 2 Jahre insgesamt 140 Milliarden Euro für militärische Ausrüstung, Unterstützung und Ausbildung bereitgestellt werden. Julian Nagelsmann ist nicht mehr Trainer der deutschen Fußballnationalmannschaft. Der 38-Jährige habe seinen Rücktritt bekannt gegeben, teilte der Deutsche Fußballbund mit. Somit werde auch sein Vertrag mit sofortiger Wirkung aufgelöst. Der Verband will nun das Gespräch mit dem ehemaligen Dortmund- und Liverpool-Trainer Jürgen Klopp suchen. Marat Hellmann.
5: Der 59-Jährige ist aktuell Head of Global Soccer beim Konzern Red Bull mit Vertrag bis 2029. Ein großes Thema bei möglichen Verhandlungen könnte das Gehalt des neuen Bundestrainers sein. Nach Informationen der Sportschau soll Klopp bei Red Bull eine 2-stellige Millionensumme verdienen, also nochmal deutlich mehr als Nagelsmann beim DFB, und der war schon jetzt der bestbezahlte Bundestrainer der Geschichte.
2: Rund um den Vorplatz des Flughafengebäudes in Berlin-Tempelhof könnte künftig Gastronomie entstehen. Das hat der Geschäftsführer der Tempelhof Projekt GmbH Schmitz-Gretlein gesagt. Weitere Einzelheiten von Ute Schumacher.
6: Wenn rund um den Platz vor dem Haupteingang Restaurants, Cafés und Bars entstünden, müsste auch der Parkplatz vor dem Haupteingang verändert werden. Gerade auch vor dem Hintergrund des Klimawandels sei eine vollständig versiegelte Fläche nicht mehr zeitgemäß, so der Chef der Tempelhof Projekt GmbH gegenüber dem RBB. Der Vorplatz gilt aktuell als einer der heißesten Orte Berlins.
2: Und soweit die Radio 1 Nachrichten um 19.03 Uhr. 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
2: Bis zum Abend haben wir eine recht freundliche und meist trockene Mischung aus Sonne und teils dickeren Wolken. Höchstwerte 21 bis 24 Grad am Abend. Der Wind bleibt dabei kräftig bis teilweise stürmisch in Böen. Nachts locker bewölkt bis klar und trocken. Das kühlt sich ab auf 13 bis 11 Grad. Morgen am Samstag neben etwas Sonne oft kompaktere Wolken und nach Nordwesten hin einzelne schwache Schauer. Am Abend im Westen häufiger nass. Höchstwerte 20 bis 24 Grad morgen.
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2: 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Die westliche A10 Richtung Dreikafelland wird zwischen Spandau Nord und Potsdam Nord wegen Reparaturarbeiten gesperrt, und zwar ab 20 Uhr. Das Ganze dauert dann bis Sonntagabend. A10 südlicher Berliner Ring. Bis Anfang Juli ist die Anschlussstelle Königs Wusterhausen wegen Bauarbeiten gesperrt. Stadtverkehr Berlin, A111 stadtauswärts. Am Anschluss Heckerdamm ist die Autobahn gesperrt. Der Verkehr wird hier weiter über die Auf- und Abfahrt abgeleitet. Ansonsten rollt es. Wir gehen ab zum Merienschelleck und wir wünschen gute Fahrt.
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7: Hallo, hallo, hallo. Schon wieder ein Monat um. Ich freue mich sehr. Hinter mir, vor mir, über, unter mir, wo auch immer ihr seid. Die Hütte ist voll, wie Sie hören, da draußen am Radio. Und ja, Herzlich willkommen zu Barfly im Juli. Heiße Tage haben wir hinter uns. Diese Woche geht's. Deutschland ist raus, was soll ich sagen? Ihr seid drin. Und ich begrüße euch, Connoisseure Nighthawks, Freunde der Nacht, wie immer hier im Studio 1, Bikini Berlin. Frischer Sommerwind wehte uns heute um die Nase, das war ganz angenehm, zum Glück etwas kühler. Und wir widmen uns wieder der gepflegten Barkultur. Es geht um besondere Orte, spannende Geschichten und exotische Genusswelten. Und stellen Ihnen natürlich auch wieder einen außergewöhnlichen Trinktempel vor. So auch heute, es geht von Neukölln bis Hawaii. Mehr kann ich Ihnen nicht bieten, was... Also von daher, der kleine Urlaub hier in 2 Stunden, alles dabei. Barfly läutet die Ferien ein zwischen Großstadt und Südsee. Also wir gehen vom Neuköllner Kiez über das kleine Mampelmuseum in Kreuzberg bis zu tropisch exotischen Highballs und Hawaii-Hemden und bis zum Sound of Hawaii. Hawaiianische, echte hawaiianische Klänge der 20er, 30er Jahre gibt's hier heute live zum ersten Mal Weltpremiere mit Hula Hut and the Seven Seas. Ich freue mich sehr. Segeln Sie mit auf die 7 Weltmeere. In diesem Sinne, lasset die Spiele beginnen und
0: trinket Teufel!

0: Ja, haben Sie es erkannt? Das war Hawaii 5.0. Wer kennt die Serie noch?
1: Oh, ja?
0: Ja? Da. So, davon gibt es einige Überraschungen heute. Und damit möchte ich meinen ersten Gast begrüßen. Ich freue mich sehr, dass er hier ist. Denn es gibt einen Stern vorzustellen, der unterm Radar fliegt bisher. Ein Trinktempel, eine Oase. Sie können chillen, Sie können trinken, tanzen, Hochzeiten feiern, Firmen-Events, was auch immer da oben machen. Eine riesige Dachterrasse und das Ganze in Neukölln. Wussten Sie das? Ich wusste das nicht. Ich habe das immer, bin da hochgegangen, wenn ich zu meinem Fitnesscenter wollte, was nicht so oft vorgekommen ist in letzter Zeit, oder auf Toilette, dann habe ich da oben mal vorbeigeschaut, in der 4. Etage. Ansonsten so. Und da ist jetzt der Stern vom Kiez. Und wer dahinter steckt, den stelle ich Ihnen jetzt vor. Herzlich willkommen, Multigastronom. Er ist Barmeister, er ist Gründer der Barakademie, Geschäftsführer von Stern vom Kiez, vom Seestern Britzer Garten, vom Biergarten am Herthasee und der Kegel Kneipenbar der Berliner. Herzlich willkommen, Carsten Brose. Setz dich zu mir. Handy hast du aber aus, ja?
2: Aber selbstverständlich.
0: Ja, wir sind hier im Radio, wie du weißt. So.
2: Da sieht man es wenigstens nicht.
0: So.
2: Ehrlich, aber überhaupt ein Wein aus dem Publikum.
0: Also dafür, dass du heute 3 Veranstaltungen hast, noch irgendwie 480 Leute am Seestern und 180 im Biergarten, wo auch immer, dafür wirkst du hier tiefenentspannt.
2: Das liegt an meinem Blutdruck.
0: Ach so, verstehe.
2: Ja, also die Tabletten sind echt stark und sie helfen.
0: Ja, the drugs.
2: Ansonsten in Wirklichkeit.
0: Wie heißt das Zeug? Bei mir funktioniert das nicht. So. Also, Carsten, wer dich nicht kennt, du bist gebürtiger Neuköllner.
2: So sieht's aus.
0: Aus dem Kiez.
2: Karl-Marx-Straße. Erste Schule.
0: Mit Spreewasser getauft.
2: Neukölln.
0: So. Aber du bist ja nicht nur Gastronom. Du bist. Vor allen Dingen hast du etliche IHK-Prüfungen abgelegt. Also dir hat es nicht gereicht, denn du liebst es, dein Wissen mit anderen zu teilen und bildest auch aus. Ja? Homebase ist der Berliner in der Hermannstraße.
2: So sieht's aus, ja.
0: Das ist Hermannstraße 138, kannte ich auch noch nicht. Das ist mehr als eine Bar oder Kneipe. Da ist unten eine Kegelbahn drin. Und Sie müssen durch die Stühle kegeln. Sie sehen gar nicht, wo Sie hinkegeln. Also.
2: Naja, das ist halt unseren Qualifikationen entsprechend. Also wir sind besser im Trinken als im Kegeln. Und ja. Deswegen haben wir gesagt, lieber was zum Sitzen und schön festhalten, als dass man zu viel von den Kegeln sieht. Aber das ist tatsächlich die Homebase, weil das war der erste Standort, den wir gegründet haben, um halt authentisch ausbilden zu können. Weil wir haben gesagt, in einem Schulungsraum irgendwo 5. Etage, Akademie passt nicht zur Gastronomie. Man muss halt Gastronomie, man braucht Gäste,
0: Bier, man braucht Kegeln.
2: Genau, man braucht einen Billardtisch, man Dart. Das sind alles Sachen, die, sag ich mal, unverzichtbar sind für eine schöne Kneipe. Und das ist ja auch das, was, sag ich mal, so ein bisschen die Berliner Kultur ausmacht, die leider Gottes ein bisschen am Aussterben ist.
0: Und du schulst da auch? Was schulst du denn da? Macht ihr Tastings? Sind das angehende Bartender?
2: Also bei den meisten Berufen versuchen wir tatsächlich, die Leute halt zur IHK-Prüfung zu bringen und direkt zum Berufsabschluss. Deswegen habe ich auch diese Berufsabschlüsse, weil ich immer gedacht habe, ach, gehst du mal hin, guckst mal sehen, wie schwer das ist, worauf müssen die Schüler achten. Man kann Sachen direkt aus erster Hand weitergehen und meistens hat es dann funktioniert und darum habe ich so viele Berufe angesammelt.
0: Ja, was bist du am liebsten?
2: Barmeister, ganz klar.
0: Barmeister.
2: Hey, gar keine Frage. So. Also, ich meine, Essen ist auch schön, keine Frage, aber sag ich mal.
0: Da bin ich auch Meister.
2: Ne, ja.
0: Also jedenfalls in dieser Funktion auch heute hier. Und dann, als ich so ein bisschen über dich gegoogelt habe, und dachte ich so, mein Gott, was hat der denn noch alles am Start hier? Alleine, kennen Sie den Seestern im Britzer Garten? Naja, stilles Nicken. Einige. Es ist ein Riesenrestaurant am See in Form eines Seesterns. Ganz schön. Also wenn Sie mal eine Familienfeier oder so haben, kann ich nur empfehlen. Ich war da auch noch nie.
2: Ja, aber der wird jetzt halt am Ende des Jahres auch neu renoviert. Und was danach passiert, wissen wir auch nicht genau. Deswegen der Stern vom Kiez, hoffentlich der Stern, der am aufgehend ist.
0: Der neue.
2: Man hat ja immer dieses Bild von der Cashcow und dem aufgehenden Stern.
0: Und Stern und, hast du es auch, ne?
2: Ja, so ein bisschen, ja. Stern haben wir vorher meistens.
0: Na gut, dass du das gesagt hast. So, also Seestern, Britzer Garten. Dann haben wir noch den Biergarten am Herthasee, hier am Kudamm. Also irgendwo da in Nähe Avus, oder?
2: Ja, also das ist ein ganz, ganz tolles Objekt. Das ist ja sehr, sehr tiefenentspannt. Das ist für Leute, die wirklich mal Ruhe suchen. fern das, der Hektik, jetzt Hermannplatz vielleicht. Ne? Man sieht das den Biergarten gar nicht, ist aber wirklich groß. Der liegt hinter dem St. Michaelsheim. Und, ja,
0: ich weiß, ihr habt da eine Bühne, da spielt immer eine Freundin von mir mit ihrer Band, Blackmail. Grüße gehen raus. Und, aber man kann da auch einfach nur ein bisschen chillen. Und
2: ganz entspannt, Bierchen trinken, Flammkuchen essen, Stück Pizza.
0: Sehr, sehr, sehr entspannt. Also im Herzen Wilmersdorf, eine idyllische Oase. Ich sag, Sie kriegen hier heute von mir ganz umsonst mindestens 3-4 Tipps für Berliner Outdoor-Möglichkeiten, wo Sie chillen können. Und dann haben wir noch last but not least den Stern vom Kiez, dein jüngstes Kind unter den Stadtoasen. Ja. Also, es war einmal das größte und modernste Warenhaus Europas, als Karstadt am Hermannplatz nämlich zwischen 1927 und 1929 erbaut wurde. Rund 100 Jahre später ist vom einstigen Prestigebau jetzt nicht mehr so viel übrig. Kurz vor Ende des Zweiten Weltkrieges wurde der auch gesprengt. Seitdem ist nur noch ein kleiner Teil davon existiert. Und die Betreiber jetzt von Galeria kämpfen natürlich seit Jahren mit strukturellen Herausforderungen. Und dieses ganze Warenhauskonzept funktioniert nicht mehr vorne und hinten. Und außerdem gibt es schwache Umsätze, wie wir wissen, außer unten vielleicht.
2: Ja, die Blau-Gelben, ja, die, für die ist es die zweitstärkste Filiale halt in Berlin, in Deutschland, Entschuldigung.
0: Fassbar, wenn Sie da einkaufen gehen, dann stehen Sie erstmal eine Stunde an der Kasse.
2: So. Alles andere ist natürlich, sag ich mal, liegt ein bisschen daran, auch wirklich ein bisschen an der Negativpresse, weil die Leute halt gar nicht mehr wissen, dass das da auf hat. Die, ja, die denken, alles ist schon zu. Ja, wenn man also schon in Buko ist, dann denken schon alle, ah nee, Hermannplatz, da ist kein Karstadt mehr, weil Tempelhof hat ja zu, dann kann der Hermannplatz nicht noch existieren. Und das, sag ich mal, ist so ein Punkt halt, wo wir halt unbedingt dran arbeiten müssen, dass die Leute wissen, hey, da ist noch auf, da kann man tatsächlich noch hingehen.
0: Also
2: das ist auch wirklich ein
0: hübsches
2: Kaufhaus. Da sind auch vernünftige Läden drin, da sind vernünftige Leute drin.
0: Vernünftige Leute? Du hast vor allen Dingen die gesamte vierte Etage gepachtet.
2: Das sind ganz vernünftige. Fünftchen sind da, genau, außer die Fitnessjungs neben mir. Die sind natürlich auch super toll drauf, ne? Also egal, ob man hingeht oder nicht.
0: Man ist quasi gezwungen, die Filiale im Gebäude umzustrukturieren und neu die Flächen zu nutzen, zu bespielen. Und jetzt kommst du ins Spiel. Du hattest eine Vision oder du glaubst daran. Guck mal hier, so schön habe ich dich da in Szene gesetzt. Da oben der Seestern und da rechts ist der Stern
2: von vom Feinsten, ja. Nehme ich mit nachher, ja?
0: Genau. Und der Hut, wo ist der Hut heute? Also und jetzt gibt es da also den Stern vom Kiez. Eine riesen Dachterrasse rundherum mit dem besten Ausblick über Neukölln Richtung Hasenheide, Richtung wo auch immer. Und das ist wirklich zu fairen Preisen. Der Kartoffelsalat kostet 1,50. Ey, wo kriegt man das noch? Ist doch wirklich mal ein Applaus wert. Ja. Aber wir gehen da gleich noch drauf später ein. Du gibst dem Ganzen eine Chance und versuchst, diesen riesigen Dachgarten neuen Vibe und Zeitgeist einzuhauchen und zum Schlemmen einzuladen. Und wie es da genau aussieht, was es da gibt, erfahren wir nach der nächsten Musik. Du hast dir gewünscht Nirvana.
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1: Ja, Sie glauben gar nicht, was hier schon für eine Aufregung ist. Hier gibt's ganz tolle Gläschen mit ganz tollem Inhalt und Schokolade dazu. Was, also an meiner Seite immer noch Carsten Brose, seines Zeichens Multigastronom, Geschäftsführer, Barmeister. Und ja, hast auf jeden Fall uns ein schönes Geschenk mitgebracht heute. Was ist denn das Schönes?
2: Ja, das ist ein Drink, der, sag ich mal, so ein bisschen anders ist. Man denkt ja immer so mit schottischem Whisky mixen verdammt schwer. Ganz leicht ist es auch nicht. Das ist ein Islay-Whisky, Laphroaig, also schon auch torfig.
1: Ein bisschen.
2: Ich stehe auf torfig. Naja, früher haben wir sogar, bevor wir mit dem Rauchen angefangen haben, gesagt, das ist, als wenn man einen Aschenbecher ausleckt. Aber so schlimm ist er nicht.
1: Hätte da bestimmt 20 Deswegen, Jahre nicht gehört, diesen Spruch.
2: Deswegen haben wir halt ein bisschen Orangen-Bittermarmelade mit reingetan, ein bisschen Säure, ein bisschen Süße.
1: Ach, die ist auch die Schokolade?
2: Und sowas, so, die hast du bis heute.
1: Ah, ja, wie ist sein? Das nennt man Food Pairing, ja?
2: Das so. Ist eine schöne Sache, passt hervorragend und ist so ein Drink halt, der halt auch mal so ein bisschen Erinnerungen weckt, weil ich da mit meinem Junior halt auf Islay war und wir die Destillen da besucht haben und von Beaumont über Lagavulin zu Laphroaig eine wunderbare Tour gemacht haben, sehr schöne Erlebnisse und sehr schöne Drinks gehabt haben.
1: Du und dein Sohn, ja?
2: Ja, der
1: ist auch da.
2: Nils, ja.
1: Hallo Nils. Nils schüttet gerade. Nils hat nämlich die kleinen Gläschen hier befüllt. Und ihnen wurde auch noch diese leckere Schokolade verteilt. Jetzt weiß ich auch immer, warum sie alle kommen. Es gibt hier immer was zu trinken und zu essen. So, also fangen wir mal an beim Stern vom Kiez. Vielen Dank erstmal für diesen tollen Cocktail. Und der da heißt Islay Contini.
2: Genau.
1: Und wo kriege ich den bei dir?
2: Erstmal im Berliner, aber wenn du fragst, kriegst du noch im Stern vom Kiez.
1: Alles klar. So, also, Stern vom Kiez, 4. Etage, Hermannplatz oben. Viel Platz rundherum, ein perfekter Ausblick zum Sonnenuntergang, aber von 10 bis 20 Uhr, Sie können auch morgens hin zum Frühstück, Käffchen trinken oder aber auch einfach mal schnell einen Lunch.
2: Deswegen ist ja Marmelade drin, kann man auch zum Frühstück nehmen.
1: Also, genau. Trinke ich immer zum Frühstück.
2: Schottisches Frühstück, ja.
1: So. Also, Stern vom Kiez, wenn Sie da mal eine Hochzeit feiern oder einen Geburtstag, Sommerfeste, Seminare machen mit Ihrer Firma, was auch immer, riesige Außenterrasse. Und was ich ganz schön finde, Abend, was ich ganz schön finde, ist, da sind zum Beispiel auch so Liegestühle und viele große Sonnenschirme und so kleine Inseln mit Obstbäumchen von Ostmost, was mir sehr gefallen hat, so als Aufmunterung, und viele Kräuterbeete so dazwischen. Aber Highlight dieser Dachterrasse war für mich persönlich bei 39 Grad. In der Ecke steht ein Riesenherz. Ja? Ich habe mich gefragt, was ist denn das für ein Herz? Wie sehr heiß denn das Ding? Ja, eigentlich ist das unser Herz für Hochzeit. Da sind sonst Blumen drum. Aber clever wie er ist, hat er so ein paar Schläuchlein angebracht und Sie können da duschen. Also ist eine Sprenkelanlage. Und für mich war es perfekt an diesem Tag. Kalte Überraschung.
2: Das ist das Herz vom Dusche. Kiez heute dann.
1: Das Hermann-Kiez-Herz. Ja, ja. Hermann-Herz.
2: Hermann-Herz, so. Meine, wie Gott das?
1: Also, auf jeden Fall.

0: Eine ganz tolle.
1: Der Mann lernt dazu. Und passt sich an. 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Konnte ich mir gerade so leisten. 1,50. Nein, war wirklich sehr, sehr nett. Und ich grüße damit Ahmad. Ahmad hat mir da alles erzählt. Und Michael war auch noch da aus Russland.
2: Ja,
1: also ihr seid auch international.
2: Ja, ja, wir haben alles. Also normalerweise sage ich aus jedem Dorf einen Köter.
1: Ja.
2: Nur damit nicht wieder einer irgendwie falsch auffasst, das wird ja immer mal alles auf die Goldwaage gelegt, damit man nicht auch die unsere deutschen Jungs aus dem Umland Brandenburg, tralala, egal wo sie herkommen. Fakt ist, wir haben eigentlich so ziemlich alles.
1: Du, ich bin ja auch.
2: Mittlerweile holen wir unsere Azubis aus Vietnam, weil halt, sag ich mal, so wenig bei uns in der Gastronomie halt noch Gastronomie lernen wollen. Ja, muss man ja am Wochenende arbeiten und arbeiten überhaupt ist ja schon, sag ich mal, ein Thema. Aber Wochenende und spät abends ist natürlich, sag ich mal, bei jungen Menschen immer, ja, natürlich die Party-Time, ne? Und da möchte man nicht unbedingt dann ackern gehen. Ne?
1: Gutes Personal, Sie wissen, also wenn Sie einen Job suchen oder jemanden kennen oder eine Ausbildung machen, das ist Ihr Mann. Barmeister, sage ich nur, kegeln können Sie, trinken können Sie, chillen können Sie und auch noch baden. Und wir verlosen dankenswerterweise einen Spritz für zwei Personen, können Sie sich aussuchen, welchen, und dazu.
2: Sie müssen ihn nicht teilen, also wir verlosen schon zwei Spritz.
1: Ja. Zwei Spritz und
2: Flammkuchen dazu.
1: Und zweimal Flammkuchen dazu.
2: Genau.
1: So, und zwar, wenn Sie sich bewerben unter Radio 1 barfly@radio1.de, schreiben Sie mir eine E-Mail, warum Sie da unbedingt vorbeischauen wollen. Ich bin da jetzt öfter. Vielleicht trifft man sich. Also, vielen lieben herzlichen Dank, Carsten Brose. Grüß alle deine Mitarbeiter, alle deine Locations. Ich komme vorbei, ich gucke mir alles an.
2: Ich danke dir.
1: Und danke, dass du diese Stadt so bereicherst und so tolle
2: Leute förderst. Danke, dass ich hier sein durfte.
1: Ja, alles klar. Danke. Carsten Brose.

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3: Ach, was für ein warmherziger Empfang. Vielen, vielen Dank. So, meine Lieben, gleich gibt es ein Stück Berliner Kulturgeschichte. Ein Berliner Erfolgsprodukt, fast 200 Jahre alt, Firmengeschichte. Und auch Barfly hat ein kleines bisschen dazu beigetragen. Wie, verrate ich Ihnen gleich nach der nächsten Musik. Hier ist Tom Misch mit Slow Tonight.

0: Tom-Misch war das mit Slow Tonight. Was wird denn hier noch? Hier werden noch Reste verteilt. Unfassbar, wie gierig alle sind. Aber war auch sehr lecker, der Whisky, oder? Contini. Whisky, Contini. Naja, stilles Nicken ist hier nicht im Radio. Ja. Vielen Dank nochmal an Carsten Brose. So, meine Lieben. Wer von Ihnen kennt Mampe? Melden Sie sich alle brav wie in der Schule? Das sieht man natürlich nicht. Aber so, sagen wir mal, fast die Hälfte, ein Drittel, die Jahrgänge zwischen 68. Also Mampe. Mampe halb und halb kennt man doch, oder? Das ist die älteste Schnapsmarke der Stadt. Nur echt mit dem Elefanten. Ursprünglich als ältere Tropfen gegen die grassierende Cholera vom Arzt und königlich-preußisch Geheimsanitätsrat Dr. Med. Karl Mampe, 1831 aus Kräutern und Bitterorangen, den sogenannten Pomeranzen, in Berlin für Apotheken hergestellt. Gegen die Krankheit half das Elixier recht wenig. Dafür empfand man es durchaus schmackhaft und wohlschmeckend. Und schon bald zierten diverse Mampe-Stuben ganz Deutschland. Und Mampes Magenbitter aus 137 Kräutern wurde eine Menge wunderbare Eigenschaften auch zugeschrieben. Und was Mampe daraus gemacht hat, oder sagen wir mal die Erben, die Cleveren, das erzählen wir Ihnen gleich. Denn Mampes Geschichte, das ganze Mampe-Universum, ist jetzt in einem Museum festgehalten. Und eine Frau hat nicht unwesentlich dazu beigetragen. Eigentlich ist sie daran schuld, dass diese Marke nicht in Vergessenheit gerät. Nämlich die Gründerin und Kuratorin des Mampe-Museums, Karin Erb. Herzlich willkommen bei Barfly. Hallo, hallo, hallo.
1: Hallo.
0: Karin, herzlichen Glückwunsch. Guck mal, da bist du.
1: Wow, schon vor dem neuen Museum, toll.
0: Ja, heute war Eröffnung, heute Vormittag um 11.
1: Ja.
0: Wie war's?
1: Es war ganz toll, weil auch ein paar Zeitzeugen dabei waren. Das hat mich ja immer schon am meisten an der Mampe-Geschichte interessiert.
0: Also die damals da ausgebildet haben oder gelernt haben oder gearbeitet haben?
1: Ja, es war ein Herr da, der da seine Ausbildung zum Industriekaufmann 1968 absolviert hat. Es waren Familienangehörige von ehemaligen Mitarbeitenden da. Und das ist immer so ein Highlight, weil die halt ihr Stück Berliner Geschichte und Mampe-Geschichte mit uns, mit mir teilen.
0: Mampe ist ja eine erfolgreiche Firmengeschichte, also 195 Jahre, fast 200 Jahre muss man erstmal schaffen. Und Mampe gab es immer, also ich weiß noch, meine Eltern hatten in dieser Schrankwand, hattet ihr auch so eine Schrankwand zu Hause? Neben dem Curaçao und dem Amaretto stand dann so eine Flasche Mampe. Und da war immer der kleine, so ein kleiner Spielzeugelefant an so einer Kordel dran. Haben sie clever gemacht damals für Oma und das Enkelkind. Alle wollten diesen Spielzeugelefanten haben. Und aber erstmal zu dir. Du bist gebürtig aus Wreden im Münsterland, ne?
1: Genau, aus Wreden.
0: Wie kommt man denn nach Berlin und fängt an, Mampe-Sachen zu sammeln?
1: Ja, ich bin nach Berlin gekommen. Ich wollte immer nach Berlin. Und
0: 2003
1: dann,
0: oder so.
1: Genau, das war 2003. Und dann gab es noch sehr viel mehr Eckkneipen im Stadtbild. Und da bin ich dann ab und zu mal reingegangen und habe mal was bestellt, was ich noch nicht kannte. Unter anderem auch Mampe. Und immer, wenn ich da reingegangen bin oder was bestellt habe, dann wurde ich unwirsch sozusagen angesprochen. Und ja,
0: wie, haben wir nicht.
1: Sind Sie denn von Yesterday? Oder der letzte Gast, der es immer bestellt hat, ist schon längst gestorben. Hat mich aber nicht davon abgehalten, sozusagen diese Mampe zu probieren. Und ich fand den Geschmack toll. Und dann bin ich angefangen zu recherchieren und habe dann festgestellt, wow, Hertha BSC hat mal Mampe-Trikots getragen. David Bowie ist in einer Mampe-Flasche durch Berlin gelaufen.
0: Das ist Wahnsinn. Wahnsinn. Und, also ja. Mampe ist eigentlich, die Geschichten liegen auf der Straße. Wissen Sie, zu anderen Spirituosen muss der Marketingmann sich sonst was ausdenken. Ja, hier Behrensen Appel, gereiert bis zum Ende, Abifeier, so, will keiner haben. Aber Mampe, hallo, Hertha BSC, hatte den Elefanten auf der Brust, unfassbar. Und die haben die gesponsert, unter anderem aber auch zum Beispiel Avus-Rennen, Opel, hatten auch Elefanten am Autokleben?
1: Genau, ja. Motorrennsport wurde auch groß Sponsoring gemacht. Avus-Rennen mit Hans Heyer, dem ganz berühmten, wer kennt ihn nicht, Rennfahrer.
0: Hans Heyer.
1: Also die haben an Marketing super viel ausprobiert und auch teilweise sehr erfolgreich. Wie zum Beispiel ja auch die Mampe-Stube Vielleicht ist ja der ein oder andere unter Ihnen, der noch in der Mampestube hier unweit am Kurfürstendamm war.
0: Wenn Sie irgendwo noch einen Elefanten auf der Tür sehen, dann wissen Sie, hier war eine Mampestube bei McDonald's zum Beispiel. Da war mal auf der Glastür, ne? Habe ich noch einmal irgendwann gesehen. Ist zwar schon ein paar Jahre her, ja. Aber ich weiß nicht, ob es sie noch gibt. Also am 1. Oktober 2007, zum 150. Todestag von diesem jenen Dr. Karl Mampe, hast du dein eigenes kleines Museum in deiner Privatwohnung eröffnet. Inzwischen bist du ein paar Mal umgezogen auch und hast deine Leidenschaft mit vielen geteilt aus der ganzen Republik, mit Gleichgesinnten. Und jetzt bist du im Mampes Spirituosenmanufaktur. Wie kam's?
1: Also ja, ich habe ein paar Jahre ausgestellt und hatte das erst bei mir zu Hause, sehr zum Leidwesen meines Ehemanns. Und deswegen habe ich gedacht, Mensch, wäre doch schön, wenn es mehr Leuten zur Verfügung gestellt werden könnte. Und die Mieten steigen in Berlin. Ich musste raus aus meinen alten Räumen am Richardplatz. Hatte tollen Kontakt mit der Mampe-Manufaktur und wo passt es besser hin als dort, wo Mampe wieder produziert wird, wo sich jemand um die Marke kümmert, die einfach zu Berlin seit fast 200 Jahren gehört. Und
0: ja. Mampes neue Heimat am Tempelhofer Berg Nummer 6, glaube ich.
1: Genau.
0: Also Bergmannstraße rechts um die Ecke, da ist eine ganz tolle Destille. Warum weiß ich das? Weil wir mit Radio 1 zum 20-jährigen Jubiläum dort einen Radio 1 Gin gebrannt haben selber. Und wir hatten, das war eine ganz tolle Aktion, wir hatten 20 Hörer. Ich habe die Flasche mit, die ist jetzt da hinten im Raum. Ich hole sie gleich mal. Und es gab 20 Hörer, die waren 20 Paten, quasi Gin-Paten. Und wir hatten 20 Zutaten. Und jeder Pate war mit seinem Namen und seiner Zutat hinten auf dem Rücketikett. Es gab 2000 Flaschen. Ich habe noch eine. Vielleicht stelle ich sie bei eBay rein. Es war eine super Nummer. Man hat viel gelernt, wie entsteht guter Gin und hat eine Führung bekommen durch Mampes neue Heimat, durch die Brauerei, beziehungsweise jetzt ist ja eine Destille. Und das hat so einen Spaß gemacht. Also ich kann mich immer nur noch bei Tom in Loma, der damals noch dabei war, bedanken. Jetzt macht es Florian und auch andere Leute, die mit an Bord sind. Und du hast da dein kleines Museum, jetzt nicht mehr so klein. Über 300 Objekte hast du.
1: Genau.
0: Und
1: was da alles alle Highlights.
0: Genau, und was da noch alles dabei ist, erzählst du uns gleich. Du hast dir nämlich einen Song gewünscht von
1: David Bowie,
0: und
1: der
0: warum?
1: Kennt ihn nicht.
0: Genau, und die Geschichte dazu ist?
1: Ja, also David Bowie hat mit Marlene Dietrich zusammen in einem Film mitgespielt, Armer Gigolo, schöner Gigolo, Ende der 70er Jahre und ist tatsächlich als Werbeträger in einer mannshohen Mampeflasche durch das Berlin der 20er Jahre gewandelt.
0: Genau, und überall angestoßen. Also ihr müsst euch das vorstellen, er war damals Student, ich weiß gar nicht, wer war da, war das Billy Wilder? Nee, ich weiß nicht, wer den Film gedreht hat, aber 78 jedenfalls mit Marlene Dietrich. Bill und David Bowie klettert als junger Mann in so eine riesen Mampeflasche und muss damit durch Schöneberg laufen. So hat man früher Werbung gemacht und dann musste er dringend auf Toilette und kam mit dieser Mampeflasche nicht in diese grünen Häuschen rein, weil er überall gegengestoßen ist. Und dieser Film ist so toll. Und das ist der lebendige Beweis, die zeitloseste, beste Werbung, die man ever haben kann für so ein Produkt.
1: Also, ja, ich habe David Bowie auch mal angeschrieben, noch als er lebte. Ich wollte fragen, wie es ist, seine Erfahrung, wie es war, in einer Mampeflasche durch Berlin zu laufen, aber er hat leider nie geantwortet.
0: Ach, schade. Ja, aber wir wissen es trotzdem zu schätzen.
1: Auf jeden Fall.
0: Der liebe David, hier hören wir ihn mit Modern Love.

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1: Habt ihr? So interessant. Wer hat sich für Eierlikör entschieden? Und wer für... Ja, weil ihr den Becher mit aufessen dürft. Die Waffel mit Schokolade. Fehlt nur noch eine Kugel Eis. Also, an meiner Seite immer noch die liebe Karin Erb. Erb, ja, der Name allein schon. Du bist eigentlich hier die Mampe Erbin, sozusagen. Sie ist nämlich Gründerin, Kuratorin, Sammlerin von vielen Elefanten mit Leidenschaft. Und du bist aber eigentlich im wirklichen Leben Pädagogin und
2: Bildungsberaterin.
1: Bildungsberaterin, ja. So. Für so ein tolles Frauenprojekt oder auch für andere Sachen.
2: Ja, genau.
1: Und,
2: ja.
1: Aber die Mampe-Nummer, schmeißt sie so ein bisschen Geld ab? Oder ist es nur so eine private Leidenschaft?
2: Das ist eine private Leidenschaft. Also ich werde natürlich mit Mampe vergütet. Das ist natürlich toll. Ja. Aber es ist aus dem Hobby und aus dem Spaß entstanden. Und das erfüllt mich total, weil ich immer sehr gerne mit Menschen in Kontakt komme. Und wenn es mit Berliner Geschichte und Wandel, Neuanfängen zu tun hat, ist es einfach eine schöne Sache.
1: Also angefangen hat das Ganze mit dem Kräuterlikör halb und halb, den Sie jetzt alle schon am Gaumen kleben haben, oder? Hallo, ihr seht so lustig aus. Entschuldigung. Inzwischen gibt es aber auch Mampe, rote Grütze, Popcorn, Apfelstrudel, Kümmel, also 1000 Sorten. Und ich habe zu Hause auch ein Persiko, ne, Kirsche, was noch, den Fliegercocktail.
2: Ja, sehr
1: apropos
2: lecker.
1: Apropos Fliegercocktail.
2: Ja.
1: Also, wir sagten ja bereits, dass die Mampe-Erben tolle Marketingleute haben. Ja? Als erstes hatten sie die Idee, wir schenken dem Berliner Zoo einen Elefanten. So. Damit er nicht so alleine war, der kleine Mampe, bekam er noch einen zweiten dazu, und zwar einen Karl. Aber Karl war eine Karla und Mampe war ein Zwergelefant, der wuchs nicht mehr. Und die ganzen Berliner kamen und dachten, ach, guck mal, der Kleine, ey, ist nicht wie Knut hier, sondern jedenfalls Mampe, ich glaube, bis in die 80er Jahre, oder? Lebte ja. Einer der Elefanten noch. So, und deswegen überall dieser Elefant. Man fragt sich, wieso hängt der an der Flasche? So, und früher war der Rüssel unten. Jetzt ist er oben. Also, wie im richtigen Leben, natürlich. Also, man sagt, ich will es jetzt nicht weiter. weil nämlich in Thailand oder so heißt es, dass wenn der Rüssel oben ist, bringt der Glück.
2: Genau. Ne?
1: So.
2: Ja.
1: Also hat man die Elefanten jetzt auch geändert überall. Und daher bei Hertha, Avus Rennen, David Bowie, was gibt's noch? Also ich meine...
2: Ja, wir waren ja beim Fliegercocktail gerade stehen geblieben. Es ist ja was, was viele gar nicht wissen. Den gibt es schon seit 1936, 37 als Rezept. Früher wurde er auf Zeppelinflügen gereicht. Du hast es so eben gesagt, ich finde, das ist der Wahnsinn. Ne?
1: Dass man Zeppelinflügen, ja.
2: Dann nachher auf Lufthansa-Flügen
1: mit Zeug.
2: Sekt aufgefüllt. Also kann man sehr empfehlen. Den gibt es ja auch wieder, den Lufthansa-Cocktail, jetzt Fliegercocktail. Mit Sekt aufgefüllt.
1: Lufthansa?
2: Wo Fliegen was
1: aber
2: Besonderes
1: ich kenne das noch von Air Berlin, dann haben die das übernommen. Mhm, ne?
2: Ja.
1: Ah, deswegen Fliegercocktail. Alles klar.
2: Ja,
1: okay, also egal mit was Sie fliegen, Sie können das mit Sekt aufgießen und trinken. Und du hast über 333 Objekte, glaube ich, zu sehen in deinen Vitrinen. Gibst Einblick in die 200-jährige Geschichte. Ich glaube, die Urkunde ist zu sehen von
2: genau,
1: Dr. Karl
2: Mampe. Genau, die Original-Approbationsurkunde in dem Museum, was übrigens kostenlos ist und der Eintritt ist auch frei. Wo man wirklich feststellen kann, habe ich aus einem Archiv in Stettin zugeschickt bekommen, dass er wirklich lebte. Also der Dr. Karl Mampe, der Geburtshelfer, Allgemeinarzt und der geheime Sanitätsrat war und diese bitteren Tropfen, die ja bestimmt gegen Cholera geholfen haben, Miriam, sozusagen entwickelt hat. Und dieser Halb und Halb, den Sie jetzt im Glas haben, das ist ja ein Halbbitter,
1: sehr
2: wo
1: gesund.
2: Aber auf jeden Fall 123 dieser Kräuter drin sind, die sicherlich nicht nur gegen Cholera, auch Corona und alles mögliche.
1: Alles,
2: also,
1: alles.
2: Sie beugen quasi jetzt vor.
1: Mampes bittere Tropfen. Ja. Jetzt schnellt die Zahl hoch der Online-Bestellung. Also schnell noch ein Fläschchen Mampe besorgt. In jeder guten Kneipe, auch in jedem gut sortierten Warenhaus, gibt es eigentlich inzwischen Mampe halb und halb. Denken Sie an Ihre Kinder, bringen Sie den kleinen Elefanten mit und gucken Sie sich den Film an mit David Bowie. Du hast hier heute dein David Bowie-Kleid an, sehe ich. Sehr schön, sehr schön.
2: Und es gibt übrigens auch eine alkoholfreie Variante, den Mampe Gin, auch zu empfehlen. Also ich finde auch toll, dass es was für Leute gibt, die keinen Alkohol trinken können oder wollen. Ja. Sehr zu empfehlen, als Longdrink aufgegossen. Also.
1: So. Und ich habe gesehen, es gibt auch diesen Porzellanpudel.
2: Diese, ja, der war dringend gesucht. Es gab ja auch einen Mampe-Pudel. Wir haben viel über Elefanten heute gesprochen, aber es gab auch den Mampe-Pudel. Sehr rares Exponat. Er war nicht mehr auffindbar. Es war wirklich eine große Suche deutschlandweit. Er ist wieder aufgetaucht. Er wurde uns von über Bares für Rares zur Verfügung gestellt und hat einen extra Platz in die Vitrine. Ist er jetzt, in der Vitrine ist er jetzt
1: der
2: gelandet.
1: Pudel ist wieder da. So, ja. Außerdem natürlich ganz viele Cocktail, Rezepthefte, alte Gläser, Flaschen, dann, was gab es auch noch aus dem Jahr 1925? Irgendwie so?
2: Es gab ja Verschiedenes. Also wir haben auf jeden Fall auch so ganz seltene Flaschenformen, die wirklich toll sind.
1: Und du hast
2: wir haben ein Handbuch für Mixer. Der Tisch ist noch in meiner Privatsammlung noch nicht zu sehen.
1: Was ist denn dein größter Schatz in dieser Ausstellung?
2: Also ich glaube unter anderem das Handbuch für Mixer. Das ist ja, apropos Barkultur, haben wir heute schon drüber gesprochen, ein Mixbuch mit Mampe-Rezepten, wo unter anderem eine Sportlimonade drin ist, von 1925 wohlgemerkt, mit drei verschiedenen Mampe-Sorten. Nach dem Joggen, weiß nicht, ob es oder vor dem Joggen so gut ankam, aber das Verhältnis zum Alkohol war damals noch etwas anders, als es heutzutage
1: war. Das glaube ich auch. So. Du bist also die Jägerin der Elefanten, also auf jeden Fall Elefantentisch, nee, was haben wir gesagt, Mampetisch, da waren so Fliesen drauf, ne?
2: Genau. Wo Elefanten drauf sind. Delfter Fliesen, die Mampe-Stuben so gab es ja deutschlandweit und waren überall relativ mit so einem Interieur, was ähnlich war, ausgestattet. War das erste Franchise-Konzept, kann man sagen, Anfang des 20. Jahrhunderts.
1: Ja.
2: Nämlich der Robert Exner hatte die Witwe von Karl Mampe geheiratet, so ein bisschen Insider-Infos heute. Und er hat Mampe richtig groß gemacht, er war Herausgeber der ersten Reklamezeitschrift und hat dafür gesorgt, dass Mampe wirklich um die Welt ging. Und Mampe hat auch 1904 den ersten Preis auf der Weltausstellung in St. Louis in Amerika gewonnen. Also wir sprechen hier wirklich von einer international tätigen Firma.
1: Von wegen. Vintage. Also, ich kann Ihnen nur raten, ein Fläschchen Mampe kann nicht schaden. Und es gibt, ich glaube, in den besten Zeiten führte die Marke über 70 Sorten, Liköre, Weinbrände, andere Spirituosen. Jetzt kommen auch lauter so Promis, die da so ein Pfeffi oder so mit ihrem Namen werben und Zeug machen.
2: Ja, es gibt mittlerweile wieder 14 verschiedene Sorten. Übrigens der Eierlikör, den Sie vielleicht auch verkostet haben, hat 24% Eianteil. Normal sind viel, viel weniger. Also man hoffentlich schmeckt das Bio-Ei heraus.
1: Natürlich.
2: Und Tim Raue hat auch ein ganz tolle Drinks für Mampe kreiert, die im Fernsehturm auch zu trinken sind. Also man kann nur empfehlen, wie viele Sorten es wieder vorrätig gibt und wirklich auch ganz tolle.
1: Ich sehe schon, ihr seid gut dabei. Wir verlosen dankenswerterweise. Was verlosen wir denn?
2: Wir verlosen eine Flasche Mampe halb und halb abzuholen in der Manufaktur, wo sie gleich auch, also der Gewinner, die Gewinnerin, das kostenlose Museum besichtigen kann mit all den Highlights.
1: Wunderbar. Also, bewerben Sie sich. 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
2: Gesundheitsvorsorge betreiben.
1: Natürlich, unbedingt. So. Vielen Dank, liebe Karin.
2: Dankeschön, Mariel.
1: Und viel Erfolg mit deiner Ausstellung.
2: Danke.

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2: Gleich 20 Uhr.
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2: Mit Wolfgang Porsche. In Erfurt bereitet sich die Polizei auf zahlreiche Proteste gegen den morgigen AfD-Bundesparteitag vor. Am Wochenende werden Zehntausende Demonstranten erwartet. Zahlreiche Künstler haben ebenfalls ihre Teilnahme an den Protesten angekündigt. Mehrere tausend Polizisten aus ganz Deutschland wurden zusammengezogen. Aus Erfurt, Wolfgang Henschel.
3: Klar ist aus Sicht der Polizei, das kommende Wochenende wird eine große Herausforderung. Wenn Blockaden aufgelöst werden müssen, will die Polizei das vorher ankündigen. Die Polizei gehe aber davon aus, dass die meisten Proteste friedlich seien, sagte Sprecher Martin. Jeder solle seinen Protest auf die Straße bringen können. Er hoffe, dass es keine hässlichen Bilder aus Erfurt gebe. Laut Martin stehen auch Hubschrauber und Wasserwerfer zur Verfügung. Das Bündnis Widersetzen hatte zuvor bekräftigt, den AfD-Bundesparteitag mit Blockaden verhindern zu wollen. Fragen, wie diese Blockaden gewaltfrei bleiben können, wich das Bündnis aus.
2: Die NATO-Staaten haben sich offenbar darauf geeinigt, die Ukraine innerhalb der nächsten 2 Jahre mit 140 Milliarden Euro zu unterstützen. Das ist aus Diplomatenkreisen zu hören. Die Kritik von US-Präsident Trump, Deutschland würde nicht genug in Verteidigung investieren, hat Bundeskanzler Merz zurückgewiesen. Einzelheiten von Nicole Markwald.
4: Deutschland verdoppelt seinen Verteidigungsetat innerhalb von 4 Jahren, sagte Merz. Das ist die größte Kraftanstrengung, die wir jemals gemacht haben, um unsere Verteidigungsfähigkeit zu stärken. Das Ziel bleibe, 5% der Wirtschaftsleistung für Verteidigung auszugeben.
2: Die Fraktion der Linken im Bundestag will das geplante neue Heizungsgesetz von Union und SPD stoppen. Sie hat nach eigenen Angaben Klage beim Bundesverfassungsgericht eingereicht. Diese ist vor allem gegen das parlamentarische Verfahren gerichtet. Einzelheiten von Ann-Kathrin Mellmann.
5: Die Linke kritisiert unter anderem die Informationslage. Unklar sei zum Beispiel, wie sich die Neuerungen in Zukunft auf das Klima auswirken könnten. Zudem schütze das Gesetz die Gaslobby, da auch nach 2045 Öl- und Gasheizungen eingebaut werden dürfen. Violetta Bock, Sprecherin der Linken für Klimagerechtigkeit, sagte, das Gesetz würde verpackt mit Grüngasquote und Biotreppe. Genau das sei wegen der Kosten und unklarer Verfügbarkeit jedoch einer der größten Angriffe auf Mieterinnen und Mieter.
2: Die Vereinten Nationen warnen vor einer menschenrechtlichen Katastrophe im Sudan. Der Menschenrechtsrat hat die Alarmstufe Rot ausgerufen. Der zuständige Kommissar Türk rief die Staats- und Regierungschefs dazu auf, umgehend Maßnahmen zu ergreifen, um Gräueltaten zu verhindern. Die südsudanesische Stadt Al-Obeid sei seit 18 Monaten belagert. An den Zivilisten würden Kriegsverbrechen begangen. Im Sudan liefern sich die Armee und die RSF-Miliz seit mehr als 3 Jahren einen blutigen Machtkampf. Rund um den Vorplatz des Flughafengebäudes in Berlin-Tempelhof könnte künftig Gastronomie entstehen. Das hat der Geschäftsführer der Tempelhof Projekt GmbH Schmitz-Kretlein gesagt. Ute Schumacher.
6: Wenn rund um den Platz vor dem Haupteingang Restaurants, Cafés und Bars entstünden, müsste auch der Parkplatz vor dem Haupteingang verändert werden. Gerade auch vor dem Hintergrund des Klimawandels sei eine vollständig versiegelte Fläche nicht mehr zeitgemäß, so der Chef der Tempelhof Projekt GmbH gegenüber dem RBB. Der Vorplatz gilt aktuell als einer der heißesten Orte Berlins.
2: Und soweit die Radio 1 Nachrichten um 20.03 Uhr. 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
2: In der Nacht locker bis klar und niederschlagsfrei. Es kühlt sich ab auf 13 bis 11 Grad. Der Wind lässt etwas nach. In der Nacht morgen neben etwas Sonne oft kompaktere Wolken. Nach Nordwesten hin auch vereinzelt Schauer möglich. Am Abend im Westen dann noch etwas mehr Regen. Morgen die Höchstwerte bei 20 bis 24 Grad und der recht böige Westwind bleibt uns erhalten. Die weiteren Aussichten auch am Sonntag und bis zum Anfang der Woche mehr Wolken als Sonne und zeitweise Schauer. Es bleibt dabei auch windig.
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2: Auf Radio 1, Vorsicht auf der A10 nördlicher Berliner Ring Richtung Dreieckhaveland. Zwischen Oberkrämer und Dreieckhaveland haben wir Behinderungen durch ein langsames Fahrzeug auf der rechten Spur. Westlicher A10 Richtung Dreieckhaveland zwischen Spandau und Potsdam Nord ist die Autobahn wegen Reparaturarbeiten gesperrt und das Ganze bis Sonntagabend. A10 südlicher Berliner Ring bis Anfang Juli ist die Anschlussstelle Königs Wusterhausen wegen Bauarbeiten gesperrt. Stadtverkehr Berlin A111 stadtauswärts. Am Anschluss Heckerdamm ist die Autobahn weiterhin gesperrt. Der Verkehr wird über die Ab- und Auffahrt geleitet. Ansonsten rollt es. Wir wünschen gute Fahrt.
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7: So. Alle wieder da. Welcome back, Freunde der Nacht, liebe Konnoisseure, liebe Nighthawks, liebe Barfly-Fans. Jetzt wird's exotisch. Wir bleiben in Kreuzberg und machen einen kleinen Sprung über den großen Teich Richtung Hawaii. In diesem Sinne, viel Spaß in der nächsten Stunde. Ich kann nur sagen, Aloha, hier geht's los mit der Musik, die nicht besser einstimmen kann.

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1: Hallo.
2: Ach, ich hab das falsche Mikro, so Entschuldigung, jedes Mal passiert es mir. So, meine Lieben, das war, na, wer war's? Na klar, wer als Kind in den 80ern Magnum geschaut hat, der träumte immer davon, Urlaub auf Hawaii zu machen oder einen kleinen roten Ferrari zu fahren. Und ich habe mich nicht lumpen lassen und quasi direkt aus Hawaii einfliegen lassen. Zeus und Apollo. Oder auch Higgins und Thomas Magnum, Sie können es sich aussuchen. Denn es gibt eine ganz tolle Geschichte, aber die werden Sie Ihnen gleich selber erzählen. Mickey Oi heißt die Firma und es gibt einen ganz tollen Drink dazu namens Exotica. Bitte begrüßen Sie mit einem frenetischen, von Herzen kommenden Applaus Michael Held und Stefan Walz. Hallo!

0: So, ich habe mich ein bisschen vorbereitet hier mit meiner Blumenkette. Deutschlandkette habe ich abgenommen. Jetzt auch raus. Hallo ihr zwei. Nicht so schüchtern. Ihr müsst schon das Mikrofon vor die
1: Nase. Ja, das können wir.
2: Ich bin ja schon mal froh, dass Stefan sitzt, weil der sehen die Zuschauer nicht. Der ist gefühlt 3 Meter groß.
1: 3,20.
0: Bisschen näher ran. Mit dem Mikrofon. So.
2: Und ich komme mir immer wie ein Zwerg vor.
0: Nein.
2: Also wenn ich neben Stefan stehe, kriege ich immer so Halsschmerzen.
0: Nein, bist du nicht. Und ihr seid natürlich perfekt in den Hawaii-Hemden. Wie soll es auch anders sein? Oh. So, also, fangen wir mal an. Mit dir, Micky. Kannst dich gleich mal warm reden. Also, wer irgendwie Urlaub mal gemacht hat und gerne auf diese Insel wollte, das ist ja mitten im Ozean. Alleine von, ich glaube, Los Angeles, 6 Stunden nochmal mit dem Flieger. Also man kommt da nicht so einfach hin. Und es gibt da ja unterschiedliche Inseln, die ich alle nicht richtig aussprechen kann. Wow. Kauai, Big Island,
2: wow. Maui, das kennen eigentlich alle.
0: Du warst schon öfter da?
2: Einmal.
0: Michael war also einmal da. Denn so ging die Geschichte nämlich damals überhaupt los. Die Idee, mehr Aloha Spirit in Form eines neuen Labels in die Stadt zu bringen, reifte vor einigen Jahren bei einer gemeinsamen Familienreise, beim Urlaub der beiden Freunde Michael Held und seinem Freund Thilo Weber, der auch hier ist heute. Hallo Thilo! Auf einer lauschigen Insel am Strand mit einem Drink in der Hand. Und was daraus geworden ist, erzählst du uns jetzt selbst.
2: Ja, also der Flug, der ging gar nicht so lang. Der ging nur 2,5 Stunden, nämlich genau nach Palma de Mallorca. Aber das Gute war, dass ich da im Gepäck ein sehr schönes Buch hatte von Dale Hope, der Aloha Shirt. Und das war eigentlich auch so der Beginn. Also ich hatte von Hawaii-Hemden oder Aloha-Shirts auch nicht mehr Ahnung als jeder andere, glaube ich. Es gibt Leute, die finden Hawaii-Hemden ganz furchtbar. Da denken noch Leute so an Jürgen von der Lippe, so knallbunte Papageienhemden. Ja. Ich sage immer so Hawaii-Hemden aus der Hölle. und ich hatte da dieses Buch dabei und das habe ich dann am Pool mit Thilo zusammen immer so studiert und habe mich einfach komplett in diese Thematik Hawaii-Hemd verliebt, weil die einfach viel tiefgreifender ist als das, was man heute so oder was man auch so in den 90er bis 2000er gesehen hat. Irgendwie, das sind immer so Patchwork-Muster, die so zusammengefummelt sind. Ich kann Hibiskusblüten nicht mehr sehen, die von links nach rechts gedreht werden. Palmen, Cadillacs. Sieht alles ganz, ganz furchtbar aus. Und wenn man aber dieses Buch sieht, das Hawaii-Hemd ist ja schon fast 100 Jahre alt, dann versteht man eigentlich, dass da eine ganz andere Historie dahinter ist und dass es da ganz schöne Muster gibt, thematisch. Dass da ganz schöne Themenwelten aufgemacht werden, die Unterwasserwelt, der Aloha Spirit, Signature Places wie den Diamond Head, den Aloha Tower. Und damals waren einfach Künstler am Start, die wirklich die Muster mit der Hand gemalt haben. Und man hat gesehen, dass da einfach auf den Hawaii-Hemden, auf den Aloha-Shirts Themen waren, die ein Künstler gefertigt hat. Und es war einfach ein Flow und nicht so eine Patchwork-Sachen. Damals waren auf Hawaii ganz viele japanische Schneider. Die haben eben auch in der Mangelung an bunten Stoffen auf Hawaii haben die Kimono-Stoffe nach Japan gebracht und haben aus den Kimono-Stoffen ganz schöne Hawaii-Hemden gemacht. Und so kam das Japan-Thema. Also das Hawaii-Hemd, das ging so in den 30er Jahren bis in die 50er. Das war so die Hochburg des Tourismus, wo das losging auf Hawaii. Und da sind ganz schöne Sachen entstanden und da habe ich mich komplett verliebt und ich habe zum Glück Thilo anstecken können.
0: Thilo ist eigentlich, kommt auch aus einer ganz anderen Branche, ich glaube Architekt, ne? Er nickt. So, du bist Umwelttechniker, irgendwie Solaranlagen und sowas. Ja, ja. So, und jetzt wurde aus diesem Spaßprojekt 2018 inzwischen mittlerweile ganz respektabler Ernst und ihr habt euch euren Tropical Dream erfüllt, der da heißt Micky Oi. Und Micky Oi ist ein fiktiver Charakter. Erzähl mal.
2: Ja, also die Suche nach einem Namen für ein Label ist immer sehr, sehr schwierig. Da werden so, man fragt natürlich alle Freunde, habt ihr mal Ideen? Votet man, was findet man gut, was findet man besser? Dann fragt man auch so ein paar Profis, was würdet ihr denn machen? Und dann hatten wir so eine Auswahl und die wirklich schönste Idee es gibt einen hawaiianischen Ausspruch, der heißt Micky Oi, der wird nur anders geschrieben, Mikioi. Und der heißt so viel wie hervorragend gemacht, schön gemacht, toll gemacht.
0: So wie eure Hemden.
2: Ganz genau.
0: Ja.
2: Und wir haben gedacht, dass natürlich, also in der Fashion-Welt, in der Modewelt funktionieren Namen immer ganz gut. Jetzt sind wir nicht Tommy Hilfiger oder Hugo Boss oder Karl Lagerfeld, aber Namen prägen sich gut ein. Und so haben wir einen fiktiven Charakter erfunden, eigentlich. Vielleicht gibt es den auch irgendwie. Vielleicht ist es auch ein Geheimnis, vielleicht gibt es den auch irgendwo. Aber genau, also wir haben aus diesem Spruch Mickey Oi, haben wir einen Charakter gemacht, der heißt Mickey Oi. Ein bisschen anders geschrieben, mit einem Vor- und einem Nachnamen.
0: Und bisher konnte man das Ganze online auch sich angucken. Jetzt habt ihr einen Laden seit kurzem in der Kreuzbergstraße.
2: Der Kreuzbergstraße 31, genau.
0: 31, so.
2: Genau.
0: Und an der Ecke, was ist das da?
2: Katzbachstraße.
0: Genau. Und sehr, sehr schön gemacht. Also man kriegt gleich so ein Feeling, denkt an Surfer, an Hawaii, Honolulu, an irgendwelche geilen Drinks. Und da kommst du ins Spiel. Stefan Walz.
2: Genau.
0: Seines Zeichens auch Rum-Experte. Du warst vor 12 Jahren oder so schon mal bei mir in der Sendung, ewig her.
2: Genau.
0: 12 Jahre, Fresse. Und hast dich überhaupt nicht verändert. So.
2: Und 20 Kilo später sitze ich jetzt hier.
0: Er ist noch größer geworden. Wir sind hier im Radio. So. Und du hattest damals einen ganz tollen Rum, den Mermaid Rum.
2: Genau. Mermaid Rum, genau.
0: Jungfrau. Meerjungfrau.
2: Meerjungfrau.
0: Und
2: genau.
0: So, und wie kam denn die Zusammenarbeit zwischen euch beiden? Also du hast ihn gefunden, er hat dich gefunden oder?
2: Ein gemeinsamer Bekannter hat uns gefunden, hat gesagt, ihr setzt euch ja zusammen. Er wollte eigentlich dabei sein, hat er nicht gemacht. Ihr esst jetzt Spaghetti und die Idee, ein bisschen vor über einem Jahr, kam sofort beim ersten Treffen. Thematisch waren wir eh schon auf der gleichen Linie. Und ich habe dann einfach gesagt, ein Getränk wäre doch gut.
0: Ein Getränk wäre perfekt.
2: Spirituose.
1: Ich finde Getränke super.
2: Und somit sind wir dann in relativ kurzer Zeit auf den Weg gekommen. Die Entwicklung hat dann aber noch so ein bisschen gedauert. Also über ein Jahr hat es gedauert. Und wir sind jetzt sehr glücklich, dass es soweit fertig geworden ist.
0: Also seid ganz frisch, ne? Frisch gepresst sozusagen seit einer
2: Woche. Frisch verheiratet,
0: Woche.
2: Genau.
0: wie ihr produziert, wo, wie viel, was da alles drin ist, das erfahren wir gleich nach der nächsten Musik. Du hast dir gewünscht Uma...
2: Ima Sumac.
0: Ima Sumac, die ja umgekehrt heißt Amy Camus. Wusstest du es?
2: Okay, nee.
0: Ja, rückwärts.
2: Man lernt immer.
0: Und wir hören Bo Mambo. Sie dürfen tanzen.

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1: Ja, hattet ihr schon wieder. Ich weiß nicht, ob es mir nur so vorkommt, aber die Temperatur steigt hier drin, oder? So, also es gibt schon wieder eine Runde. Und zwar habt ihr was mitgebracht. Eine wunderschöne Flasche, die da heißt Exotica. Mit Q geschrieben. Und es ist ein Longdrink, ein Highball. Erzähl mal, Stefan, du hast dir das Ganze, du hattest die Idee dazu. Was ist da drin?
2: Genau, die Idee war, das Ganze auf Rumbasis zu machen. Dazu Aromen von Grapefruit, Limette und Honig. Es, richtige. Und die, die Inspiration kam im Endeffekt die Zutaten eines Navy Crocs, also ein alter Tiki-Cocktail. Das Ganze aber schon fertig und die Zubereitung auch so einfach wie möglich. Heißt, irgendwas, was Kohlensäure hat, in dem Fall Zitronenlimonade, zu mixen.
1: Soda.
2: Genau.
1: Lime. Auch Sekt.
2: Rhabarberschorle.
1: Mit Sekt schmeckt's auch?
2: Ja. Wow. Tonic.
1: Also alles, was sprudelt, alles, was Blasen hat, können Sie da raufgießen. Eis rauf. Es ist der perfekte Sommerdrink. Und er hat auch ein paar Umdrehungen. 40%.
2: Genau, genau.
1: Ja, hätte ich euch vorher sagen sollen, ne? Ist jetzt die dritte Runde hier. Ich weiß ja nicht, wie ihr nach Hause kommt, aber...
2: Na, die Grundidee war fast eher in Richtung Spritz zu gehen. Das, die haben aber dann immer nur so ungefähr 20% und Gott sei Dank, genau. Und in letzter Sekunde bin ich dann nochmal aufs Gaspedal getreten und habe gesagt, lass uns 40 machen. Da hat Micha schon mit den Augen gerollt, weil eigentlich schon fast alles fertig war.
1: Ja, schon einer macht glücklich.
2: Die Brennerei auch, so. Die oben ansässig ist auf der Treppe.
1: Hier, DSM, Deutsche Spirituosenmanufaktur in Marzahn. Vielen herzlichen Dank, ihr arbeitet zusammen. Ihr steht für hochwertige Produkte, ganz tolle Qualität. Vor Jahren auch schon mal bei uns in der Sendung gewesen. Gibt es den Laden noch in der Torstraße eigentlich? Nee, ne? Der ist weg, oder? Aber also wirklich, da muss man mal vorbeischauen, sich das angucken, was alles im Portfolio ist, unfassbar. Und ihr habt
2: also es war
1: was
2: eine
1: da produziert.
2: Unfassbar geniale Kooperation mit die Entwicklung war wurde in Rekordzeit. Ich glaube, es hinkte immer eher auf unserer Seite als auf deren. Und die Verkostungsrunden waren immer sensationell. Und es somit ging.
3: Und somit ging ich auch immer nur am Verkosten beteiligt.
1: Ach so, ja. Ihr habt ein paar Runden gebraucht, um dann zu
2: ja,
1: sagen,
2: klar,
1: so ja, jetzt
2: ja.
1: ist er.
2: Ja, klar.
1: Ist ja auch ein schöner Job, oder?
2: Man beginnt ja mit einer Grundidee.
1: Ja.
2: Es gab ja in dem Sinn kein Rezept, sondern nur Inkredenzien.
1: Ja.
2: Und dann muss man ja erstmal was zusammenbasteln und so eine gewisse Balance schaffen. Und das ging halt ganz, ganz schnell.
1: Also, Exotica, 40% Volumen, holla die Waldfee. Und, aber so ein Fläschchen hält ja auch eine Weile. Sie gießen ja immer auf, ne?
2: Also so mit ein Abend hält es schon, ja.
1: Filler. So, 28,89 Euro, ist ja auch ein komischer Preis. 89, ja? 28,89 Euro ist, kostet so ein Fläschchen. Und hier trifft, wie gesagt, welcher Rum? Was für ein Rum habt ihr als Basis?
2: Barbados.
1: Genau, süßte. Dann Grapefruit, Honig, Limette, einfach auffüllen mit Tonic, Lime, Soda, was auch immer Sie gerade zur Hand haben. Und Sie haben einen schönen Abend mit Ihren Freunden. Kann ich nur... So, dann nehmen Sie noch ein Fläschchen Mampe dazu. Und was haben wir noch im Angebot? Also, heute ist doch alles so. Und aber nochmal zurück zu Micky Oi. Ihr habt, also ihr verkauft es online, bei dir im Laden kann man auch Tasting machen, auch probieren.
3: Genau, man kann jederzeit bei uns in der Kreuzbergstraße auch vorbeikommen.
1: Bei Exotica natürlich auf der Seite und bei Berlin Bottle, ne?
2: Genau, ich bin Store Manager bei Berlin Bottle in Hallensee. Ganz toller Spirituosenladen und Champagnerladen. Da bin ich dann.
1: Sie kennen den. Natürlich, natürlich. So, okay, und also mehrere Möglichkeiten haben Sie zu verkosten, aber Sie können ihn auch blind kaufen, ich sag's Ihnen. Und vielleicht auch noch so ein Hawaii-Hemd dazu. Dann sind Sie im Urlaubsfeeling. Wer weiß, wo es nächstes Jahr hingeht, der Winter kommt. Aber was ich noch sagen wollte, Jenny ist heute da, weil Jenny ist auch zuständig für die ganzen Motive, oder? So ein bisschen künstlerisch.
3: Ohne Jenny würde bei uns eigentlich gar nichts mehr gehen. Also,
1: Applaus für Jenny! Also, genau. Gucken Sie sich einfach im Netz mal die unterschiedlichsten Hemden an. Als Frau können Sie die auch so mit so einem Knoten vor der Brust. Also, weil ich habe auch schon gesagt, wann kommen denn so ein paar Mädels-Shirts so, aber es ist ja eigentlich ein Männermoden-Ding, oder?
3: Ja, aber tatsächlich wurden früher Hawaii-Hemden noch von Frauen sehr gerne getragen, genau wie du es gerade beschrieben hast. Ja? Man lässt einfach den unteren Knopf oder zwei Knöpfe offen, knotet oder trägt es auch im Rock. Also das kann man wunderbar machen. Also damals schon war es so, dass die Hawaii-Hemden tatsächlich so

0: gelevelt sind, per Schiff oder per Flugzeug eben. Und wenn man per Schiff zum Beispiel auf Oahu am Hafen angekommen ist, dann ist man am Hafen am Aloha Tower angekommen. Und da wurde man dann mit einer Blumenkette, mit dem Lei, begrüßt. Und es ist einfach so ein, man nennt es so, bei den Hawaii-Hemden Nerds, sagen so ein Transportation-Thema. Und da gibt's in verschiedensten Ausführungen. Und das ist genau so der Unterschied, wo man eben nicht so schönen Hawaii-Hemden von den wirklich guten unterscheidet.
1: Weil ihr habt auch so tolle Kokosnussknöpfe.
0: Kokosnussknöpfe.
1: Ach, genau. Auch nicht jeder.
0: Nee.
1: Ja, muss genau. Man erstmal also, rausschälen, da die Kokosnuss. So einen Knopf herstellen, ist bestimmt eine Schweinearbeit. Wir und was ist das für ein Stoff? Aus was?
0: Ist eine Viskose. Damals, also in den USA hat man es Rayon genannt. Das, so wurde traditionell, früher wurden auch die Hawaii-Hemden ganz oft in Rayon hergestellt, früher. Viskose hat mal so ein Schimpfwort, Kunstseide, da denken immer viele immer noch, dass da Kunststoff drin ist. Es ist aber ein Zellulose-Material und wird mittlerweile auch nachhaltig hergestellt.
1: Und man schwitzt
0: ist ein ganz tolles Material, ist leicht. Wenn man schwitzt, verdampft es eigentlich gleich. Man sieht es nicht, genau.
1: Verdampft. Nein, also wirklich ganz tolle Qualität. Es gibt auch so, wie heißen die Tücher?
0: Bandanas
1: mit den Mustern. Genau, was habt ihr noch?
0: Badetücher, T-Shirts haben wir auch ganz viele.
1: Und es gibt tolle Strandtaschen und riesen Strandtücher, Handtücher in Schwarz-Gelb mit Palmen
0: ganz
1: drauf.
0: Ganz genau, ja.
1: Und jetzt kommen wir zum Geschenk des Tages. Denn dankenswerterweise dürfen wir so eine kleine Kombination verlosen.
0: Kombination?
1: Ja.
0: Der Aloha.
1: Also, ihr schenkt uns einem Barfly-Hörer, wenn sie sich bewerben unter barfly@radio1.de, eine,
0: ein Beachbag und ein Strandhandtuch. Ist ein schöner, schwerer Canvas-Stoff, die Tasche. Ja. Ganz toll, da kriegt man ganz viel rein. Zwei Exotika-Flaschen an den Seiten zum Beispiel.
1: Sind die da auch drin dann?
0: Nö, die muss man noch dazu kaufen. So. Aber bekommt man auch bei uns in der Kreuzbergstraße.
1: Also eine könnt ihr mit da reinfahren.
0: So. Ja, eine.
1: Okay, also Fall. Eine Flasche, ein Strandtuch und ein Beach-Bag-Beutel für große Handtücher auf jeden Fall. Ich werde es mir auf jeden Fall auch zu Gemüte führen, denn es ist wirklich eine tolle Qualität. Und natürlich gerne mal so einen Abend mit so einem Exotika-Rum-Cocktail verbringen. Oder Highball, ist ein Highball. 40%. Das haut man so weg, würde ich sagen. Okay, also, ihr Lieben, haben wir irgendwas vergessen? Sollen wir noch auf irgendwas hinweisen?
0: Morgen ist ein ganz schönes Fest. Es ist Tiki an der Tanke in der Schweter Straße.
1: Womit der Freien, wir beim Thema werden.
0: Genau.
1: Denn gleich kommt die Band. Hula Hut and the Seven Seas sind in the house und spielen da morgen am 4.7. am Samstag in Tiki an der Tanke Festival und zwar in der Schweter Straße 262 in Mitte. Ab 18 Uhr geht's los. Außerdem gibt's Pacific Barbecue, Tiki Cocktails, Live-DJs, die Vinyl auflegen, Aloha-Klinge. Also ein richtig schönes Happening.
0: Gordon spielt auf dem Theremin immer. Ist auch eine Show für sich eigentlich. Ist großartig. Also unbedingt hingehen und anschauen.
1: In diesem Sinne, bewerben Sie sich für die Strandtasche und das Handtuch und die Flasche an barfly@radio1.de. Ich bedanke mich ganz herzlich, dass ihr hier wart. Michael Held und Stefan Walz von Mickey Oi und Berlin Bottle. Herzlichen Dank.
2: Dankeschön.

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2: So, letzte Runde, letzte halbe Stunde. Geht's euch gut? Geht's euch noch gut? Jo! Jo! Oder jetzt erst recht? Der letzte hatte es auch in sich, ne? Hier, Exotica, nicht schlecht, nicht schlecht, meine Lieben. So, und wir läuten die letzte halbe Stunde ein. Ich freue mich sehr, sehr, sehr. Heute Weltpremiere, dass Sie da sind. Es gibt Klänge aus der Südsee, The Sound of Hawaii, live hier zum ersten Mal bei Barfly auf Radio 1 im Bikini Berlin. Freuen Sie sich gleich auf Hula Hut and the Seven Seas, Sounds of Hawaii. Vorher noch schnell Dick Tail and his Deltones mit. Kennen Sie sicher Surf and Turf, Miss Alou.

0: 3. Die letzte Runde.
1: So, meine Lieben, die letzte Runde. Zeit für eine Hydration Break. Ich finde, das könnte man hier auch einführen. So, also haben wir ja schon eingeführt auf Radio 1, aber nur nicht bei Barfly. So, also freuen Sie sich gleich auf entspannte Südseeklinge, denn ich möchte Ihnen eine in Berlin beheimatete ansässige hawaiianische Band vorstellen, die sich mit Leidenschaft traditioneller hawaiianischer Musik der 20er und 30er Jahre widmet, mit einem besonderen Fokus auf die fast vergessenen Klänge der großen Zeit der Stilgitarren. Und deshalb begrüßen Sie jetzt mit einem frenetischen, von Herzen kommenden Applaus. Herzlich willkommen, Hula Hut and the Seven Seas!

0: Als da wäre, Ladies first, natürlich.
1: Thank you.
0: Yuko Matsuyama, yes, aus Japan.
1: Ja. Danke.
0: Sebastian Müller an der Steel-Gitarre.
2: Nicht aus Japan.
0: Als da wären, hätten wir noch Taylor Savey an der Akustik-Gitarre. Taylor, hallo. Und Patrick Arp an der Ukulele. Herzlich willkommen. Mann, ihr tragt auch alle so tolle Hawaii-Hemden. Habt ihr einen Sponsor?
2: Ja, heute Abend schon. Toller.
0: Er ist anwesend.
2: Ja, genau.
0: Ja, toll. Guck mal, ich habe mich auch extra angepasst, in Schale geworfen, meine Blumenkette rausgeholt.
1: Oh.
0: Yuki, ich will mal Yuki sagen, weil der Hund mal einer...
1: Ja, die beiden sind mein Name eigentlich. Yuki ist mein Theatername in Japan und der Yuko ist mein echter Name.
0: Ah, Yuki heißt Schnee, glaube ich, auf Japanisch.
1: Yuki, oh ja, meine Yuki, Yuko ist das, Yuko, meine Yuko, es gibt so, so abhängig mit welchem chinesischen Charakter, meine Yuko ist das Gottes Gnadekind.
0: Oh... Na dann kann ja nichts mehr passieren. Was für ein Name, Gottes Gnadekind. So, also Aloha erstmal, ihr beiden. Du warst noch nie, obwohl du in Japan wohnst, und es ist wirklich ein Sprung ist darüber, noch nie auf Hawaii.
1: Ja, weil ich habe eigentlich früher mehr Musical-Theater gearbeitet und mein Interesse war mehr eure Kultur. Und da habe ich. Und dann Hawaii ist das so andere Richtung und leider habe ich noch nie besucht.
0: Ja, aber du dafür, Sebastian. Ne? Ja. Weil ich habe gehört, du hast in der Familie irgendwie da Freunde, Bekannte, die da wohnen auf Hawaii.
2: Meine Schwiegereltern.
0: Oh, das ist ja praktisch. So, und wie oft warst du schon da?
2: Ich glaube 10 Mal. Ich habe irgendwie aufgehört zu zählen, aber ich glaube es irgendwie so 8 bis 10 Mal, würde ich mal schätzen.
0: Wie lange braucht man von hier dahin?
2: So? 20 Stunden, glaube ich schon.
0: Ja. Ich habe es gewusst. Ja, siehst du, da ist man eine Weile unterwegs.
2: Und jedes Mal, wenn du im Flugzeug sitzt, denkst du, oh, ich wusste echt nicht, wie lange das dauert. Aber dann, danach... 5 Stunden dort hast du es wieder vergessen.
0: Aber wenn man da erstmal ankommt, ja, auf dieser großen Insel Waikiki-Strand, diese vielen tausend Hotels, Hochhäuser, man ist erstmal ein bisschen geflasht, weil man was anderes erwartet hat. Bambushütten, bunte kleine Häuschen, Surfer, so. Aber auf den anderen Inseln soll es ja so sein. Jurassic Park ist auch da, habe ich mir sagen lassen. Wo ist das Big Island? Wo haben die gedreht? Wow.
2: Die haben auf Kauai gedreht.
0: Auf Kauai, okay.
2: Die größte Insel.
0: Was macht für dich den Spirit aus? Was liebst du so an Hawaii?
2: Gibt es so viele, das sind die Menschen hauptsächlich, würde ich mal sagen, die wirklich total freundlich sind. Und es ist die Musik natürlich. Und
0: die Ruhe, Entspanntheit.
2: Die Ruhe, die Entspanntheit und diese wahnsinnige Landschaft. Also es ist wirklich egal, was du machst, ob du ins Wasser gehst, ob du wandern gehst und so weiter. Das haut einen einfach jedes Mal total um.
0: Ja, Sie werden es gleich merken. Es ist vollkommen eine andere Stimmung. Bei Ihnen geht der Puls gleich runter.
2: Der Kreislauf auch.
0: In diesem Großstadt. Deswegen, ich kann auch verstehen, warum Mickey Oye diesen Aloha-Spirit nach Berlin bringen wollte. Um das Ganze ein bisschen zu verschmelzen, Großstadt und Südsee. Aber ihr kriegt das hin. Und ich freue mich so. Ihr spielt morgen bei Tiki an der Tanke.
2: Mhm.
0: Und einmal im Jahr, glaube ich, ist das, ne? Oder?
2: Ja, genau. Ja.
0: So. Und da gibt ihr ein ganzes Konzert. Heute gibt es schon mal einen kleinen Vorgeschmack auf jeden Fall. Ich habe noch nie hawaiianische Klänge. Also man kennt es ja so aus alten Elvis-Filmen oder Magnum und so. Und diese ganze Kultur halt. Aber sie ist doch ziemlich weit weg. Aber die Menschen sollen da viel, viel entspannter sein. Und beidseitiges Nicken, ich übersetze mal. Also man entschleunigt, wenn man da ist. Ne? Wie ist das, wenn man zurückkommt? Ist dann
2: hart.
0: Erstmal kleiner Kulturschock.
2: Ziemlich hart, ja.
0: Ich glaube, nach 2 Jahren ist auch der letzte Hawaiianer, schreit hier auch an der Ampel rum und
2: stänkert.
0: Fahr doch! Ja. Was kann man mitnehmen aus dieser Kultur hierher? Was würde uns helfen, uns Europäer?
2: Die sind halt eben irgendwie keine Amerikaner, von dem her, dass sie wirklich sehr authentisch sind und das ist eine sehr authentische Freundlichkeit, würde ich mal sagen. Ich will nicht sagen, dass die Amerikaner jetzt nicht authentisch freundlich sein können, aber es ist auf jeden Fall wirklich was sehr, sehr Besonderes irgendwie. Und,
0: ja. Und wie habt ihr gemeinsam die Liebe zu dieser Musik gefunden? Also die Band gibt es schon länger, du hast sie gegründet.
2: Ja.
0: Du kamst später dazu. Wo habt ihr euch getroffen? Und vor allem, wieso kannst du als Japanerin hawaiianisch?
1: Hawaiianische Musik war in Japan ganz so oft gespielt. Und dann, das ist so eine Musik von meiner Papas Generation, das immer wieder gespielt. Das war so immer Macadamia Nuts zusammen in meinem Kopf.
0: Yeah. Du tanzt aber, ja auch, ne? Du bist Künstlerin, yeah, Tänzerin.
1: Ja, ich bin auch Tänzerin von Beruf. Und dann hawaiianische Musik, also als Sebastian hatte 2000 vielleicht so 11 mir angerufen, hey Yuko, wir kennen schon von ganz andere Band in der 2003 oder 2004. Wie heißt das?
2: Terra Nova
0: hieß yes. die Band, ja. Terra Nova, hallo. Die habe ich ja vor 30 Jahren schon angesagt bei Fritz. Mann. Gibt es die noch? Nee, nicht wirklich.
2: Also nicht mit mir auf jeden Fall. Also,
0: du bist da. Ich freue mich, du hast überlebt. So, meine Lieben. Man sagt ja auch der hawaiianischen Musik wohltuende, heilende Wirkung zur Entschleunigung zu, zum Großstadtdschungel. In diesem Sinne, ich kann nur sagen, Ulelo Maluna. Und würde euch jetzt auf die Bühne bitten zu euren, liebe Grüße auch an Derek, der heute nicht dabei sein kann.
1: Thank you.
0: Aber das ist der Bassist. Aber zu viert werdet ihr es auch schaffen. Also ich freue mich jetzt auf zum Beispiel Songs von, wen habt ihr denn als Vorbilder hier? Ich kann es gar nicht, erzähl mal selber, Sebastian.
2: Sol Hopi'i ist ein ganz wichtiger, so der Jimi Hendrix der hawaiianischen Stilgitarre.
0: Ja, und wir kennen ja nur Israel, der auch schon tot ist leider, ja, genau. Mit Somewhere Over the Rainbow. Aber ihr macht ganz andere Sachen. Und ich freue mich sehr auf die Steelgitarre King, Benny Nawai und Jim und Bob, the Genial Hawaiians, sind vielleicht auch noch dabei. Lasst euch überraschen. Herzlich willkommen. Viel Spaß mit Hula Hut and the Seven Seas.
2: Dankeschön.

Der letzte Song ist Now It Shines und es ist ein Duett zwischen Taylor und Yoko.

76. Meine Damen und Herren, wir haben leider zu lange gequatscht. Wir sind kurz vor den Nachrichten. Wir können leider keinen mehr spielen. Aber dafür umso mehr morgen. Da gibt es ein ganzes Konzert bei Tiki an der Tanke in der Schweterstraße 262 in Mitte. Ich glaube, um 18 Uhr geht's los. Ne? Und da habt ihr auf jeden Fall ein paar mehr Lieder mit dabei. Also, Yuko, vielen, vielen herzlichen Dank, Sebastian, Taylor und Patrick für diesen kleinen Gruß aus Hawaii. Also ich habe entschleunigt, ihr auch? Ja, man ist, der Puls ist runter. So. Meine Lieben, und ich verabschiede mich auch gleich, das war's schon wieder mit Barfly. Oh, auf Rang 1. Ja. Wir sehen uns in einem Monat wieder, am 7. August, wenn Sie wollen und können und nicht gerade im Urlaub sind. Vielleicht sind Sie ja gerade auf Hawaii. Auf jeden Fall kann ich Ihnen nur empfehlen, schauen Sie morgen vorbei, da bei Tiki an der Tanke der alten Fit-Tankstelle. Und da gibt's Exotic, Oceanic, Vinyl, DJs, Tiki-Drinks, South Pacific Barbecue. Und auch hier haben wir ein schönes Angebot im Anschluss gleich, nämlich der Soundcheck. Heute ausnahmsweise mal mit Melena Fessmann und ganz interessanten Alben. Unter anderem von Madonna, hätte ich gar nicht gedacht. Also auf jeden Fall der musikalische Quartett-Highlight, Ausblick heute. Und Sie können dabei sein. Bleiben Sie einfach hier oder hören Sie im Radio zu. Und ich wollte mich ganz herzlich bedanken bei all meinen Gästen. Bei Karin Erb vom Mampe-Museum. Bei Carsten Brose von Stern vom Kiez. Carsten Brose war da. Und natürlich bei meinen Helden Michael Held von Mickey Oi und Stefan Walz von Berlin Bottle mit Exotica. So, und ganz herzlichen Dank an Najua, die die Drinks serviert hat. Germa Redlich an der Technik hat heute die Sendung gefahren. Vielen Dank dafür. Und ihr wart das beste Publikum der Welt. So, in diesem Sinne. Vielen Dank. Kommt gut durch den Sommer und habt viel Spaß im Glas. Tschüss, bye bye.

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2: Mit Wolfgang Porsche. In Erfurt bereitet sich die Polizei auf zahlreiche Proteste gegen den morgigen AfD-Bundesparteitag vor. Am Wochenende werden Zehntausende Demonstranten erwartet. Zahlreiche Künstler haben ebenfalls ihre Teilnahme an den Protesten angekündigt. Mehrere tausend Polizisten aus ganz Deutschland wurden zusammengezogen. Aus Erfurt berichtet Wolfgang Hentschel.
3: Klar ist aus Sicht der Polizei, das kommende Wochenende wird eine große Herausforderung. Wenn Blockaden aufgelöst werden müssen, will die Polizei das vorher ankündigen. Die Polizei gehe aber davon aus, dass die meisten Proteste friedlich seien, sagte Sprecher Martin. Jeder solle seinen Protest auf die Straße bringen können. Er hoffe, dass es keine hässlichen Bilder aus Erfurt gebe. Laut Martin stehen auch Hubschrauber und Wasserwerfer zur Verfügung. Das Bündnis Widersetzen hatte zuvor bekräftigt, den AfD-Bundesparteitag mit Blockaden verhindern zu wollen. Fragen, wie diese Blockaden gewaltfrei bleiben können, wich das Bündnis aus.
2: Die Fraktion der Linken im Bundestag will das geplante neue Heizungsgesetz von Union und SPD stoppen. Sie hat nach eigenen Angaben heute Klage beim Bundesverfassungsgericht eingereicht. Mit dem überarbeiteten Heizungsgesetz soll es möglich bleiben, neue Öl- und Gasheizungen unter bestimmten Voraussetzungen weiter einzubauen. Die Verabschiedung im Bundestag könnte schon in der nächsten Woche stattfinden. Die NATO-Staaten haben sich offenbar darauf geeinigt, die Ukraine innerhalb der nächsten 2 Jahre mit 140 Milliarden Euro zu unterstützen. Das ist aus Diplomatenkreisen zu hören. Die Kritik von US-Präsident Trump, Deutschland würde nicht genug in Verteidigung investieren, hatte Bundeskanzler Merz zurückgewiesen. Weitere Einzelheiten von Nicole Markwald.
4: Deutschland verdoppelt seinen Verteidigungsetat innerhalb von 4 Jahren, sagte Merz. Das ist die größte Kraftanstrengung, die wir jemals gemacht haben, um unsere Verteidigungsfähigkeit zu stärken. Das Ziel bleibe, 5% der Wirtschaftsleistung für Verteidigung auszugeben.
2: Die Vereinten Nationen warnen vor einer menschenrechtlichen Katastrophe im Sudan. Der Menschenrechtsrat hat deswegen die Alarmstufe Rot ausgerufen. Der zuständige Kommissar Türk rief die Staats- und Regierungschefs dazu auf, umgehend Maßnahmen zu ergreifen, um Gräueltaten zu verhindern. Die südsudanesische Stadt Al-Buid sei seit 18 Monaten belagert, hieß es. An den Zivilisten würden Kriegsverbrechen begangen. Im Sudan liefern sich die Armee und die RSF-Miliz seit mehr als 3 Jahren einen blutigen Machtkampf. Und soweit die Radio 1 Nachrichten um gleich 21.03 Uhr. Das Wetter: nachts locker bewölkt bis klar und trocken. Es kühlt sich ab auf 13 bis 11 Grad. Morgen am Samstag neben etwas Sonne oft kompaktere Wolken und nach Nordwesten hin einzeln auch schwache Schauer möglich. Höchstwerte morgen 20 bis 24 Grad. Und die weiteren Aussichten: es bleibt unbeständiger, mehr Wolken als Sonne und es wird kühler in den nächsten Tagen.
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5: Mit Milena Fessmann heute und sehr tollen Gästen. Ich freue mich sehr. Ich darf zum ersten Mal diese Sendung machen. Ich bin extrem aufgeregt, muss ich sagen. Hella Wittenberger vom Musikexpress. Schön, dass du da bist.
6: Hallo.
5: Herzlich willkommen. Claudi Gerd, meine Kollegin von Radio 1. Auch super.
7: Sehr hallo. Schön. Hallo, schön, dass du mich eingeladen hast. So.
5: Sehr gerne. Also man hört im Hintergrund noch die Barfly-Menschen, die da noch sind. Also wundern Sie sich nicht. Normalerweise ist es hier etwas ruhiger. Heute ist es etwas lauter, aber ich habe natürlich vergessen. Unsere Kooperation mit dem Tagesspiegel, Hannes Soltau. Hallo und herzlich willkommen.
6: Schön, dass ich da sein darf.
5: Wir sprechen heute über Madonna. Wir sprechen über Jerome, J.J. Jerome 87. Wir sprechen über Sienna Spiro. Und wir sprechen über ein Internetphänomen, was tatsächlich schon vor einer Weile rausgekommen ist. Aber da wir es damals nicht gemacht haben im Soundcheck, dachte ich, es wäre ein guter Grund, diese sehr obskure kanadische Band nochmal zu besprechen, nämlich Angine de Poitrine. Ich freue mich sehr, dass ihr da seid. Und jetzt hören wir erstmal Musik, nämlich von Sam Sprouts, Dream Pop aus Regensburg mit Getter. Hier sind sie.

0: Samsprout, Getta, auch heute rausgekommen, wie fast alle diese Alben, die wir heute besprechen. Eins davon nicht, ich habe schon gesagt, ist schon im Frühjahr erschienen, aber ich dachte mir, das sollte man einfach nochmal besprechen, weil jetzt ist die Band ein Phänomen. Das war sie im Frühling noch nicht, jetzt aber ist sie eins. Jetzt kommen wir aber zu einem anderen Phänomen, was es ja schon seit gefühlt immer gibt, nämlich die große, wunderbare, einzigartige Madonna. 2005 kam Confessions on a Dance Floor raus, also das Album. Ich erinnere mich vor allen Dingen an das Video. Ich war hin und weg, muss ich gestehen, als sie so mit Stulpen und Body ins Tanzstudio geht, den Ghetto Blaster hinstellt und Hang Up, dann auch noch mit dem ABBA-Sample. Ziemlich großartig. Jetzt gibt es Confessions 2 und ich übergebe an Hella.
1: Ja, danke schön. Genau. Und ABBA, ja, die sonst gar nicht so für Sample-Freigaben bekannt sind, haben da mal gesagt, nö, machen wir. Aber passt ja auch. Ich meine, Madonna, da muss man eigentlich gar nicht so viel erklären, außer dass sie jetzt nicht so gerade zum Stillstand neigt, stilistisch immer in alle möglichen Richtungen. Gehen wir nochmal ganz kurz zurück. Anfang der 80er hat sie so richtig den Durchbruch gehabt. Und ich habe mir so hier aufgeschrieben, sie ist so ein Wahnsinns-Chamäleon. Also mit Like a Prayer, dann aber auch Vogue und Frozen, das ist irgendwie, hat sie immer definiert, worüber man redet, was ein Tabu gerade ist, was ein Tabubruch sein sollte, was trennen müsste. Und ja, gerade dieser Lust am Wandel hat ja zuletzt auch dazu geführt, dass die Alben so weit auseinandergehen, dass es schwer so zu greifen ist. Ja, ob das jetzt ist jetzt Madonna die für elektronische Musik, für R&B, Pop steht oder eben einfach sehr zeitgeistig ist, so sehr, dass es vielleicht auch gar nicht nur positiv ist. Aber ja, jetzt also die 15. Platte, Confessions 2. Und genau, Confessions on a Dance Floor war eben das 2005er Album, an das jetzt Confessions 2 anknüpfen soll. Ich finde ja auch, die 2005er Platte, die hat man auch schon sofort im Ohr, wenn ich einfach nur Hang Up sage, dann ist da einfach so ein Sound im Kopf, Sorry hat man im Ohr. Und an diesem Sound war damals schon maßgeblich Stuart Price mit Schuld dran, und den Produzenten, den Creative Director, den hat sie auch wieder mit reingeholt. Man kann den vielleicht auch so ein bisschen durchsudrummeln, ich zumindest schon. Und ja, der hat eben auch dafür gesorgt, dass das Confessions 2 jetzt nahtlos daran soundmäßig anknüpft. Also da geht auch so eine Stunde lang so ein Song in den anderen über. Das ist fast schon wie so ein DJ-Set. Ich muss auch ein bisschen an Peggy Goo denken dabei. Und eher inhaltlich ist ein bisschen mehr Verschiebung passiert. Ja, also wenn es vorher wirklich ums Feiern 3000 ging, ist jetzt auch mal ein bisschen mehr reflektieren und autobiografisches angesagt, und da wird auch mal Verlust und Versöhnung in den Fokus gerückt. Also sie ist dann auch mal dabei, ihrem Bruder, den sie entfremdet hatte, noch mal darüber zu singen, dass sie vor seinem Tod dann doch sich mit ihm vertragen konnte. Und ja, auch ihre Tochter Lourdes hat noch ein Duett mit ihr bekommen für die Platte. Und das alles eben zu schön ballernden, sehr klassisch ballernden Housebeats, Disco-Grooves und Synthesizer-Flächen. Ich dachte mir mal so für den Einstieg ganz passend an diesem Banger Dancy Terrier, auch ein schöner Verweis auf ihren Karrierebeginn in eben diesem mehrstöckigen Club in New York, der so hieß. Und sie hatte da ihren ersten Auftritt. Ja. 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

0: So klingt Madonna, Dance Eteria aus dem neuen Album. Und schön ist, wenn alle Menschen, die in dieser Runde sitzen, so schön vor sich hin wippen. Es scheint also doch zu funktionieren als nicht nur ein Club-Track, sondern auch als ein Track, wo man auf dem Sofa sitzen kann, was wir hier gerade tun, und so schön ordentlich mitwippen kann. Ist ja interessant. Everybody here is a work of art. Das passt ja so ein bisschen auch zur Karriere von Madonna, oder?
1: Total. Jetzt gucken wir uns alle an. Wer redet zuerst? Wir sind alle so höflich. Das finde ich gut.
0: Wir sind immer alle höflich. Aber Hella, ja. Das ist doch irgendwie fast schon so eine Überschrift über Madonna, oder?
2: Oder ja. Also ich meine, ich bin ja wirklich auch mit dem Confessions on the Dance Floor so richtig, richtig eingestiegen bei ihr und bin halt seitdem einfach auch so Fan. Ich mache gerne mit, wohin sie einen so da mitnimmt. Wobei ich schon sagen muss, dass 2019 Madame X hatte ich so ein bisschen meine Schwierigkeiten mit. Das war mir ein bisschen zu fragmentarisch fast schon. Und ich mag, dass das jetzt einfach auch so nochmal das groß aufgefahren wird und trotzdem halt irgendwie ja dieses DJ-Club Ding, ja, eigentlich gar nicht so dieses, dass es irgendwie trotzdem so ein Understatement fast schon für sie ist. Ja.
1: Das stimmt. Das ist gut zusammengefasst. Wir haben gerade schon off-air so ein bisschen gesprochen, dass keiner ihr das so zugetraut hat und dass das Lob, was wir jetzt hier alle aussprechen, offensichtlich, also weil ich glaube, Hannes, du bist auch begeistert, oder? Weil du kamst noch nicht zu Wort.
0: Du durftest noch nichts sagen dazu.
1: Dass man dann halt denkt, naja gut, wenn man es ihr vorher nicht zugetraut hat, ist es dann ein richtiges Lob, aber ist es trotzdem irgendwie, oder? Also ich war ja auch schon sehr begeistert von diesem Film, der unlängst rauskam.
0: In Tribeca lief, genau.
1: Ja, und man, also der ist ja auch perfekt geschnitten, muss man mal sagen. Es sieht zwar auch immer bei ihr dann alles so ein bisschen nach Arbeit aus, also jetzt gar nicht so nach gehen lassen im Club oder so, sondern schon sehr gestählt alles und perfektioniert und so. Aber auch das war schon toll mit diesen Statements, die sie da mitgibt, ne? Also wirklich der Club als Safe Space, als Ort, wo alle zusammenkommen, wo halt Grenzen keine Rolle spielen, ja? Also weder Herkunft noch Alter noch Milieu oder so. Das hat sie wirklich gut eingefangen, finde ich. Und ich fand auch jetzt nochmal beim Hören des Albums, dass die Musik und ihr Gesicht ja irgendwie so ein bisschen so abgeschnitten von der Zeit sind. Also sie wirken beide irgendwie, out of space und anachronistisch. Erst wenn man dann genauer hinguckt, dann sieht man natürlich ihre OPs, okay, fair enough. Und man hört natürlich der Musik dann auch die Referenzen an und den Retro-Bezug und also Acid House und Chicago House und so. Aber das ist alles toll gemacht und ja, man hat Spaß. Und jetzt rede ich so lange. Mach die erstmal.
0: Hannes, jetzt du.
3: Ja, also ich fange mal so an. Ich war nie der große Clubgänger und war jetzt auch nie so intensiv mit Madonna vertraut, glaube ich, und habe sie jetzt vielleicht nicht so intensiv begleitet wie ihr auch. Was mich als erstes gewundert hat, ist, dass nahezu alle Medien geschrieben haben, das ist das beste Album der letzten 20 Jahre. Dann habe ich mich gefragt, was ist das für ein Qualitätskriterium? Das letzte, also Confessions war offensichtlich ja dann immer der Bezugspunkt und danach kam dann nichts mehr, was irgendwie berauschend war. Ich muss trotzdem sagen, dass was ich toll finde im Album ist, Stuart Price hat eben das wieder alles in einem Guss hinbekommen. Es ist so ein beständiger Sound, es sind kluge Ideen und dass alle Songs in so einem Set durchlaufen, dass es so einen Sog erzeugt, der einem gar nicht mehr loslässt und das dann vielleicht Richtung Ende so ein bisschen abbricht, wo dann, ich finde es vielleicht ein bisschen zu lang geworden, das Album nach hinten raus, aber es hat wirklich tolle Momente und gerade so die erste Hälfte, da wippt man auch zu Hause mit.
2: Ich finde gar nicht, dass das Längen hat. Also vor allem auch wegen der so gut eingestreuten Features dann ja auch. Übrigens, also nicht nur so Sabrina Carpenter, die wir jetzt gleich noch mit dazu hören, oder auch Stromae, wenn ich ihn richtig ausspreche, aber auch so an der Produzentenfront. Ja, also es ist ja nicht nur Stuart Price, der da mit dabei ist, sondern hört auch Arca. Also man hört so auch die einzelnen Hände, die da mit da an den Reglern waren, auch raus. Und dadurch ist das eben auch so wie, und das kommt noch mit dazu und dann noch die Färbung. Also das hätte noch weitergehen können für mich, also gar kein Problem.
0: Und sie hat so ein bisschen die Familie zurückgeholt, ne? Nämlich Mir Weiss ist ja auch dabei, der hat ja auch mal ein Album produziert von Madonna. Vielleicht hören wir jetzt tatsächlich mal das Stück, nämlich Bring My Love mit Sabrina Carpenter. Genau, hier ist nochmal Madonna. 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
2: Die beiden Damen reden offensichtlich miteinander, zumindest in diesem Song und wahrscheinlich auch so Sabrina Carpenter und Madonna in Bring My Love aus dem neuen Madonna-Album, über das wir hier natürlich auch reden. Das haben die beiden ja aufgeführt in Coachella, zum ersten Mal, glaube ich, auf einer Bühne. Das fand ich schon auch ziemlich beeindruckend. Also ich bin so ein bisschen ambivalent, was Coachella angeht mittlerweile, aber der Auftritt, den fand ich ziemlich toll. Aber ich meine ganz ehrlich, das kann sie ja auch wirklich super, ne? Also wir haben es schon angesprochen, der Film, der in Tribeca lief mit ungefähr 100 Superstars, die verteilt sind mit so netten, wo man dann nachgoogeln muss, wer ist denn das eigentlich neben Benedict Cumberbatch?
3: Ja, den kennt man sofort.
2: Ja, genau, den kennt man. Und Gwendolyn Christie und so, aber dann sind noch ein paar Fußballer dabei. Ja. Kate Moss natürlich, aber eben auch Sabrina.
3: AK auch,
2: genau, stimmt. Und die Tochter, genau. Also viele, ja, sie kann, ich finde, das merkt man an diesem Album auch wieder, sie kann es wirklich, ne? She's a spin doctor.
3: Ja, und was man ja auch, das fällt mir jetzt bei diesem Film noch ein, weil der ja auch bei YouTube natürlich hochgeladen ist. Und genauso wie man ja, glaube ich, immer vergisst oder unterschlägt, dass sie ja wohl einen sehr hohen IQ hat, glaube ich, 140 oder so, habe ich mal irgendwo gelesen, vergisst man ja, dass sie auch durchaus Humor hat bei ihrer ganzen Bossi und so weiter, Geschäftsfrau, Dasein und so weiter. Denn

0: auf diesem Album. Ist es denn, Hella, wenn du das jetzt irgendwie, du hast es ja vielleicht noch ein bisschen mehr gehört als wir alle anderen zusammen, ist es ja trotzdem eine Einheit, ne? Also es ist ja, jetzt fällt nicht auseinander, was ich finde, Madonna-Alben in der letzten Zeit öfter doch auch durchaus mal hatten.
1: Und das ist vor allem, finde ich, wegen ihres, fast schon so diesem Sprechgesang, dass sie so gerne auch mal so monoton ist, so negativ konnotiert, aber so ruhig so dahin redet und singt. Und das bringt so alles zusammen. Deswegen musste ich so ein bisschen an das Peggy Gou-Album, an das immer noch aktuelle denken, weil die das da auch so macht und auch so einen Groove dabei hat. Und dann ist es so eben wie, sie lädt halt alle ein. Und das war ja auch das, was sie als Manifest mit Stuart Price auch zu dem Album noch veröffentlicht hat, dass ein Part von Let's Party und Reflect auch ein, so dass die Connection, dieses Verbinden miteinander ein Thema ist. Und das ist so sehr gut zusammengekommen. Es ist total das Madonna-Album, aber sie bringt alle mal in diesen Club zusammen. Es hat wirklich was Intimes dadurch, ne?
2: Denn es spiegelt sich ja auch so dieser Zusammenhalt so in den Songs wieder. Weil ich das Gefühl habe, eigentlich ist es ein Frevel, einen auszulösen und hier jetzt einzeln vorzustellen, weil das funktioniert halt irgendwie nur zusammen.
3: Wie so ein Mixtape.
2: Es gibt halt nicht diesen einen großen Hit wie Hang Up, glaube ich. Vielleicht jetzt Dance Eteria und ich finde auch Bizarre ist schon irgendwie stark. Ja, aber dieses, ja, man muss sich diesem Flow so hingeben und das ist auch ästhetisch abgebildet.
3: Hm. Und ja, ganz kurz noch, weil wir jetzt diesen Song hören. Ich fand auch sehr, sehr schön, dass ja offensichtlich Timmy Thomas da irgendwie ein bisschen referenziert wird, oder? Why Can't We Live Together? Wenn ihr den auch hört, dann bitte einmal Hand heben.
0: Ja, das stimmt. Wir haben das vorher schon ein bisschen Inner Life, ne? Good Life von Inner City gehört.
3: Genau, und Mojo Lady ist auch dabei irgendwie. Aber das ist halt nett oder gut gemacht. Also man hört es so raus und denkt sich so diesen Part noch dazu, halt wie Samplen halt eigentlich, ne? Ist schön.
0: Wir hören das Stück jetzt einfach nochmal.

0: So klingt Madonna zusammen mit Stromae, My Sins Are My Savior aus dem neuen Album. Und wir haben getagt und sind zu einem Ergebnis gekommen, nämlich zu einer Bewertung.
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1: Tja, und dann sind wir schon bei der nächsten Platte. Mein Gott, das geht so schnell. Da denkt man, man hat eine halbe Stunde über Madonna zu reden und es fühlt sich an wie 5 Minuten. Wir hören jetzt noch ein Stück erstmal, bevor wir über die nächste Platte reden, nämlich über J.J. Jerome 87. Und zwar Nick McCarthy, den kennen wir von Franz Ferdinand. Der ist ja in Bayern aufgewachsen und hat auch schon so eine tolle Band gemacht wie Kodax oder Kamerakino, von denen bin ich ja großer Fan. Jetzt hat er das neue Album von Django produziert und arbeitet ja mit Nitsch zusammen und die beiden ja, saßen da rum und haben sich irgendwie getroffen bei den Aufnahmen für Django und dann ist ein Song dabei rausgekommen. Hier ist er, SOS.

0: Ich fand das ja ganz gut, weil das irgendwie ein bisschen auch zu Madonna passt, weil das klingt so nach Liquid Liquid, wenn ihr euch daran erinnert. New York, The Cavern, eigentlich ja sozusagen das Original von White Lines, aber das nur am Rande. Passte ganz gut, fand ich, SOS von Nitsch featuring Django Django, aber jetzt
1: absolut.
0: Gehen wir in den Canyon, nämlich zu J.J. Jerome 87, Claudia.
1: Genau. Ja, J.J. Jerome 87 klingt ja so ein bisschen wie so ein Profilname, ne? Oder
0: stimmt.
1: So ein Passwort. Ist aber ja irgendwo zwischen, was habe ich mir noch so gedacht, so zwischen Rätsel und ja Ironie. Irgendwie ist es auch ein bisschen ironisch. Und es ist das Alias von Joe Newman. Und wenn man dann bedenkt, dass der britische Musiker der Sänger der Band All J ist, ja, dann versteht man die Neigung zu Codes und Rätseln natürlich sofort. Denn All J, das ergibt ja, wenn man sich noch dran erinnert, das ergibt auf der Tastatur ein Delta-Zeichen. So war das damals irgendwie ganz spannend, als die Band rauskam. Und das war nämlich 2007, da hat sie sich gegründet. 5 Jahre hat die Band dann aus Leeds so ein bisschen herumgetüftet und dann kam das erste Album. Und dann wurden All J ziemlich schnell zu Indie-Lieblingen, ja, so mit einem Sound, mit einem Stil, der seinerzeit so eigenständig ist, dass er ziemlich schnell parodiert wird. Ich weiß nicht, ob ihr euch erinnern könnt, es gab diese Band Fleece aus Montreal, die hat sich dann so Reiswaffel verspeisenderweise gefilmt, wie sie einen All J-Song nach. So parodieren halt. Einfach alles mit einer Loopmaschine und mit dem Gesang, alles, diese ganze Klangarchitektur, diese ungewöhnlichen Rhythmen, diese elektronischen Texturen. Ja, und am Ende hört es sich tatsächlich an wie ein All-J-Song. Also die Parodie, die funktionierte, weil All-J eben schon so einen hohen Wiedererkennungswert hatten und haben. Und offenbar auch Humor, denn nachdem diese Parodie einigermaßen viral ging, haben sie ihren Twitter-Profil, also ihr Twitter-Profil-Bild, damals noch Twitter, jetzt ja Ex, geändert. Zu einer Reiswaffel, fand ich eigentlich ganz lustig. Diese ganze Geschichte weiß natürlich, dass die Band so einiges richtig gemacht hat und macht mit ihrer Mischung aus Eingängigkeit und anspruchsvollen Sound. Ja, einem Sound, der irgendwo veranlagt ist zwischen Folk, Art Rock, Elektronika und Math Rock, gepaart mit einer Vorliebe fürs Rätselhafte. So geht dann halt dieser Rhythmus der Songs ziemlich gut rein, aber die Songs können auch Aufmerksamkeit fordern, weil sie nämlich ziemlich viele Easter Eggs versteckt haben, die dann jene belohnen, die sich, die bereit sind, einfach tiefer einzutauchen. Ja, ein Konzept, das sich dann im wahrsten Sinne des Wortes ausgezahlt hat, denn weltweit hat OJ über 2 Millionen verkaufte Alben, 2 Milliarden Streams für ihren erfolgreichsten Song allein bei einem Anbieter. Und ja, in OJ sind eigentlich Indie, gehören aber dann doch zu den finanziell sehr erfolgreichen Künstlern des letzten Jahrzehnts. Warum ich das jetzt nochmal alles aufdrehe, ist, weil OJ, der Sänger von OJ, Joe Newman, der sich nun J. Jerome 87 nennt, der ist mit seinem neuen Soloalbum gar nicht so weit weg von diesem Sound. Also man hat schon irgendwie das Gefühl, man hört da OJ so ein bisschen durch und zugleich ist es dann doch auch wieder irgendwie weiter weg. Es ist nämlich doch irgendwie mit seinen organischen Field Recordings und Umgebungsgeräuschen, also wir hören Außenaufnahmen, Dialogfetzen, Zugrattern sogar, Wildwest, Schusswechsel samt Pferdegewirr. Ja, ist das alles sehr warm und weniger mathematisch vielleicht oder weniger geloopt. Und neu ist zumindest auch in der Dominanz, so wie sie auf dem Album zu finden ist, der Einfluss von Gospel, von Soul und von dem sonnengetränkten Laidback-Folk der 60er Jahre im Laurel Canyon. Und ja, da zeigt sich einfach mal die neue Wahlheimat von Joe Newman ziemlich präsent. Er ist nämlich nach L.A. gezogen, um dieses Album zu machen. Und angetan von seiner gemeinsamen Arbeit mit Produzent Carlos de la Garza, rückt er nun wie selbstverständlich diese amerikanischen Einflüsse der Songs bewusst in den Vordergrund. Und deshalb verwandelt sich die Person im folgenden Song, den wir jetzt hören, metaphorisch nicht wie bei Kafka in einen Käfer, sondern natürlich in einen amerikanischen Mustang. Jedoch nicht als Macho, sondern als Nutztier.

0: J.J. Jerome 87, Brush Me Like a Horse, über einen Mann, der sich in ein Pferd verwandelt. Da muss man auch erstmal drauf kommen. So, ich muss gestehen, als ich das zum ersten Mal gehört habe, dachte ich, aha, das hat irgendwie so gar nichts mit mir gemacht. Jetzt, wo ich es gerade wieder gehört habe und schon öfter gehört habe, denke ich, schon ein ganz schöner Hit.
1: Ja.
0: Also ich habe eine große Schwäche für die Musik aus dem Laurel Canyon, ne? Also für dieses ganze 70er Jahre Jackson Browne und wie sie alle heißen, die da alle wohnten und immer noch wohnen. Und ich finde, er hat es schon ziemlich gut umgesetzt auf dieser Platte, ne? Dieses Gefühl, es hat so was Lässiges auf eine gewisse Art. Es geht schon irgendwie um was, aber und man hat auch das Gefühl, er hat ja viele Leute zusammengesammelt, ja, für dieses Album Studio Musiker und den Produzenten und so. Und man hat schon das Gefühl, die haben da so gemeinsam irgendwie auf so einer cool, in so einer coolen Villa irgendwie oder in so einer Ranch, muss man ja eher sagen, im Laurel Canyon rumgesessen in L.A. und haben sich es irgendwie gut gehen lassen, oder? Findet ihr nicht?
1: Ja. der Produzent, das ist lustig, weil der hat das so ein bisschen als Credo. Kollaboriert so viel wie möglich. Also der, ja, der ist da sehr dafür. Und ich glaube, der hat ihn auch ein bisschen ermutigt. Und natürlich passen die Themen von John Newman jetzt auch wahnsinnig gut in den Laurel Canyon, wenn man an diese berühmte Ära denkt, ja auch von Joni Mitchell und Crosby, Stills, Nash & Young und so. Da ging es ja auch in den Songs oft um Beziehungen und ums Älterwerden, um Vater oder Mutter werden, also so um Kinder. Und genau das ist ihm ja auch passiert, John Newman. Er singt ja auch viel davon, dass er jetzt eben Vater ist und was das mit seiner Langzeitbeziehung macht und wie er, also es klingt jetzt so unromantisch, er hat es sehr schön romantisch verpackt. Ja, und da, von der Warte fand ich diese Entwicklung sehr stimmig. Also das war jetzt nicht einfach nur so ein Move, sondern es wirkte sehr durchdacht, fand ich.
2: Es war ja auch so ein bisschen der Gedanke dabei, dass das keine All-Jay-Songs sein sollten, weil er eben jetzt als Vater auch das nicht in die Band mit reinbringen könnte. Weil ich mir dann nach der Recherche auch gedacht habe, warum denn? Jetzt sind die anderen beiden ja auch mittlerweile Daddies. Also das hätte man doch auch in der Band klären können. Ich finde, es klingt auch alles sehr nach All-Jay. Hätte auch vielleicht besser in Sachen Marketing funktioniert, wäre es einfach ein weiteres All-Jay-Album. Ich glaube auch bei, also gerade Spotify schreibt auch nicht nur, also schreibt auch mit Komma All-Jay dazu bei jedem einzelnen Track als Komponistin. nun ja, aber es ist auf jeden Fall ein schönes, warmes Album, was wirklich sehr nach so einer Gemeinschaft klingt. Und ich weiß nur nicht am Ende, ob es vielleicht doch nicht gut war, all das zu lesen dazu, weil jetzt habe ich wieder das Gefühl, es ist alles ein bisschen verkopft und viel Konzept für eigentlich ein paar schöne Songs. Also vielleicht überfrachtet, weiß ich nicht. Was sagst du, Hannes?
3: Ja, das Interessante ist ja, das ist ja genau der Vorwurf an Old Jay mal gewesen, dieses Verkopfte. Ja. Und dass dieses ja, manierierte, aufgesetzte, verkünstelte, das so Stil über Substanz, das war dann irgendwann mal so ein Vorwurf. Ne? Und dass dieses Verrätselte, was du ja auch schon angesprochen hast, und das ist ja jetzt eben nicht mehr so verrätselt. Genau. Es ist ja eben jetzt so biografisch geerdet und auch musikalisch geerdet. Also klar klingt es hier und da immer wieder nach Old Jay, aber es ist auch, ja, es ist einfach, es ist tolles Songwriting, es ist irgendwie direkter. Und ich muss sagen, mir hat es jetzt, ich war sehr skeptisch, weil ich Old Jay wirklich auch so einen Entfremdungsprozess durchgemacht habe. Und jetzt hat er mich immer wieder zurückgeholt.
1: Ja, cool. Ich bin da auch ziemlich d'accord. Mir ging es eigentlich ähnlich. Und ich fand auch, dass dieses, also da gibt es da auch diesen Song Two Hearts. Und ich musste so daran denken, mit diesen Field Recordings und so, da hört man ja auch so ein bisschen was aus seinem Leben, dass er wirklich geschafft hat, jetzt so Kunst und Leben zu vereinen. Das, was bei OJ immer nicht so geklappt hat, wegen dieses verkopften Ansatzes. Das hat er jetzt hier geschafft. Deshalb fand ich das eigentlich auch wirklich eine gelungene Weiterentwicklung. Fand ich gut.
0: Also lässig, oder? Kann man vielleicht zusammenfassen auf eine gewisse Art?
3: Ja, endlich wieder.
0: Endlich,
3: ja,
0: oder? Ne, genau. Endlich so. Das hast jetzt du gesagt, aber stimmt schon. Also das Verkopfte von OJ ist weg und jetzt hören wir noch ein Stück, oder?
1: Ja.
0: Mr. Alligator.
1: Ja, er kaut quasi amerikanisch Kaugummi.

0: Mr. Alligator von J. Jerome 87 aus dem Album The Canyon. Auch das ist heute erschienen. Ist, glaube ich, die dritte Single aus dem Album, das gerade rausgekommen ist. Die Geschichte eines Hochstaplers wird hier in Mr. Alligator erzählt. Folk, Motown trifft auf verhaltenen Rock, habe ich irgendwo gelesen. Zum ganzen Album, würdet ihr dem zustimmen, so als kurze Zusammenfassung von dem neuen Album? Oder möchtet ihr dazu noch was ergänzen?
1: Na, auf jeden Fall hat man gerade so ein bisschen den Hochstapler an der Raymond Zarek-Orgel noch so ganz leise gehört.
0: Und stimmt.
1: Wenn wir schon von Laurel Canyon reden und Love Street vielleicht nicht so weit weg ist.
2: Genau. Ja, wir haben so viele Themen jetzt gerade diskutiert, während der Song lief. Vielleicht sollten wir da die Hörerinnen und Hörer nochmal dran teilnehmen oder mit reinholen.
1: Du dachtest, OJ zum Beispiel ist finito.
2: Ja,
1: Hella und ich sind der Auffassung, dass das nicht stimmt, sondern dass es die Band noch gibt. Sie sind eben bloß auf Eis gelegt.
2: Ich würde es mir ja fast wünschen, dass sie finito sind und dass das jetzt die Zukunft ist.
3: Naja, also die Aussage ist ja, sie kommen zurück stärker denn je.
0: ist das nicht immer die Aussage, wenn man eine Pause macht?
3: Ich glaube auch, das ist einfach einmal Copy-Paste für alle da draußen, so für alle, die mal kurz irgendwie auch nicht weiter wissen. Aber ist doch irgendwie schön, dass man da so weiß, dass das kann so in so eine Richtung gehen. Ich muss aber, mich würde es auch nicht stören, wenn OJ so weitermachen würde. Ich finde auch nicht, dass die so da irgendwann so einen richtigen Tief, so einen Hänger hatten irgendwie, so einen richtig schlimmen Moment. Ich glaube, das ist einfach nur, irgendwann wurde es uncool, die zu mögen. Und ja, jetzt dann halt mit diesem Namen, der übrigens auch, der ist so sau uncool, deswegen schön, dass die Platte aber wenigstens so ein unfassbar homogenes Gesamtding ist, weil ich trotzdem halt finde, also weiß nicht, vielleicht habe ich auch einfach zu viel dazu gelesen, diese ganzen, und dann haben wir noch ein Field Recording da mit reingebracht und dann hört man das noch und die Geschichte, da haben wir noch eine Metapher dazu. Brauche ich eigentlich alles nicht, weil das Album funktioniert ja an sich auch so, ne? Also.
0: Du findest es überambitioniert.
3: Vielleicht nur vom Lesen. Vielleicht habe ich mir, ja, genau das. Ah, ich hadere.
0: Also,
3: ja,
0: also bringen wir es doch auf den Punkt.
3: Das ist
0: überambitioniert, sagst du.
1: Prätentiös, das kann man aber eigentlich nicht so sagen, weil er hat das ja auch schon im Dezember auf seiner Seite einfach veröffentlicht. Ich meine, ist auch irgendwie ein Move, ne? Also wenn man so bekannt ist, dann einfach zu sagen, ich mache jetzt ein aufwendiges Soloalbum, wo so mein Herzblut drinsteckt, Blood, Sweat and Tears, und dann ganz klamm und heimlich so nur auf der Seite ankündigen.
0: Aber er wusste natürlich, dass wir das alle mitkriegen. Ne? Also
1: jetzt
0: ganz
1: im Juni,
0: so irgendwie
1: schon ein halbes Jahr später.
2: Ich muss gestehen, ich habe es nicht mitbekommen. Aber
3: umso besser. Ne? Hannes, jetzt heißt es dann jetzt so, das hätte viel mehr Aufmerksamkeit bekommen müssen. Das habe ich dann so auch so in so Kommentarspalten gab es das dann eben, dass jetzt so alle so schon quasi so ein später aufschreiben. Mensch, Leute, hört euch doch so mal an. Das ist doch der Wahnsinn. Also irgendwie ja auch smart gedacht. Mhm. Ähnlich wie hier. Angine Poitrini, die wir später noch haben, auch so. Viel später, doch Mensch, das müsst ihr doch kennen. Jetzt.
0: Ja, alle. Clever ist er schon, oder?
1: Ja, klar.
0: Vielleicht machen die anderen von OJ jetzt auch Alben und gehen woanders an die Welt, in irgendwelche Canyons und nehmen da dann Platten auf.
2: Wir müssen erst alle Väter werden, haben wir ja eben gesagt. Ne? Also,
1: und so einen Namen suchen.
2: Das wäre übrigens auch meine Ausrede, ich bin ja auch Papa geworden und deswegen habe ich das nicht mitbekommen.
0: Ach so, das ist natürlich eine super gute Aussage. Ich dachte, du wärst auch in Canyon gegangen.
2: Nein, nee, genau, die Soloplatte, die kommt noch, aber.
1: Hannes Sulter hat Stilldemenz, kennt man ja.
0: Genau, und wir freuen uns auf Hannes Sulters Soloplatte. Wir machen jetzt mal ein bisschen was anderes, nämlich wir machen die Bewertung mal jetzt schon und hören dann noch ein Stück, nämlich Pennine, auch von dem Album. Claudi und ich haben schon festgestellt, es ist unser Lieblingssong vom Album, oder?
1: Absolut.
0: Der ist auch wirklich schön. Und so, jetzt aber Bewertung.
4: Hit, Hit, Hit. Geht in Ordnung.
0: Und jetzt der Song. Hier ist er.

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2: Um 22 Uhr mit Thorsten Altenhöhner. Guten Abend. Einen Tag vor dem Start des AfD-Bundesparteitages in Erfurt haben in der Stadt erste Gegenproteste begonnen. Bei dem zweitägigen Treffen will die AfD ihren Vorstand neu wählen. Wolfgang Henschel.
3: Begleitet wird der Parteitag in der Erfurter Messe von Gegenveranstaltungen und Demonstrationen. Nach Angaben der Stadtverwaltung sind mehr als 30 Versammlungen angemeldet. Erwartet werden mehrere 10.000 Demonstranten. Das Bündnis Widersetzen kündigte an, den Parteitag durch Blockaden verhindern zu wollen. Die Polizei hat mehrere tausend Beamte aus allen 16 Bundesländern in Erfurt zusammengezogen. Auch Wasserwerfer, Hubschrauber und Drohnen stehen bereit.
2: Nach mehreren Fällen mutmaßlich rechter Gewalt in Cottbus hat Oberbürgermeister Schick zu mehr Zivilcourage aufgerufen. Der SPD-Politiker sagte RBB 24 Brandenburg aktuell, jeder müsse im Verein, in der Nachbarschaft oder am Arbeitsplatz deutlich machen, dass solche Gewalt nicht akzeptabel sei. Schick forderte die Landesregierung außerdem auf, die Polizeipräsenz zu erhöhen und die Justiz zu stärken. Bundesfinanzminister Klingbeil plant für das kommende Jahr deutlich höhere Ausgaben und mehr neue Schulden. Das geht aus dem Haushaltsentwurf hervor, der dem ARD-Hauptstadtstudio vorliegt. Demnach sind Ausgaben von rund 555 Milliarden Euro vorgesehen, knapp 6% mehr als in diesem Jahr. Die geplante Neuverschuldung liege bei insgesamt rund 203 Milliarden Euro und wäre damit die zweithöchste in der Geschichte der Bundesrepublik. Das Bundeskabinett will den Haushaltsentwurf am Montag beschließen. Die Vereinten Nationen warnen vor einer menschenrechtlichen Katastrophe im Sudan. Der zuständige Kommissar Türk rief die Staats- und Regierungschefs dazu auf, umgehend Maßnahmen zu ergreifen, um Gräueltaten zu verhindern. Die südsudanesische Stadt Al-Obeid sei seit 18 Monaten belagert. An den Zivilisten würden Kriegsverbrechen begangen, so Türk. Im Berliner Bezirk Treptow-Köpenick gibt es einen Kompromiss beim Neubauprojekt Spetsfelde. Demnach sollen weiter 2500 Wohnungen und eine Schule gebaut werden. Ute Schumacher.
4: Rund um die Kernfläche der Baumschule soll jetzt ein großzügiges Grün- und Freiraumband entstehen, heißt es in einer Pressemitteilung der Stadtentwicklungsverwaltung. Eine Sprecherin der Baumschule bestätigte die Vereinbarung. 22.000 Unterschriften für den Erhalt der Spetschen Baumschule waren Anfang Juli der Senatsverwaltung übergeben worden. Spetsfelde ist eins der geplanten Neubaugebiete Berlins. Ursprünglich sollten die neuen Wohnungen zum Teil auf Kleingartenflächen entstehen. Wegen des neuen Kleingartensicherungsgesetzes ging das nicht mehr.
2: Soweit die Nachrichten, mehr Informationen auf rbb24.de. Das Wetter in der Nacht locker bewölkt oder klar bei 13 bis 11 Grad, morgen teils sonnig, teils dicht bewölkt mit leichten Schauern bei 20 bis 22 Grad.
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5: Mit Milena Fessmann. Hallo, wie schön, dass Sie noch da sind. Wir gehen in die zweite Stunde und bevor wir uns jetzt den zwei anderen Themen widmen in dieser zweiten Stunde, hören wir Neues von Julia Holter, Fantasy nämlich. Materia heißt das neue Album, das kommt am 22. August. 7 Stücke wird es haben und das ist die erste Single, hier ist sie.

0: Ach, da fließt es so richtig davon. Fantasy von Julia Holter aus dem neuen Album, aktuelle Single von dieser Künstlerin. Wir sind in der zweiten Stunde. Hannes ist noch da, Hella ist noch da und Claudia ist natürlich auch noch da. Jetzt reden wir über ein weiteres englisches Phänomen, so muss man es wahrscheinlich sagen. Man hat ja das Gefühl, irgendwas muss in diesem Trinkwasser in England sein, das die so erfolgreich macht. Nicht nur generell Popmusik und so, ne? Also in der DNA, sondern auch gerade, was die jungen Damen angeht, im Soul-Bereich, im modernen Soul-Bereich. Und jetzt gibt's eine neue kann man schon gar nicht mehr sagen. Sienna Spiro, Visitor heißt das neue Album. Und du hast es gehört, Hannes.
1: Ja, und das Interessante ist ja, also ich glaube, für viele Menschen hierzulande ist es sehr neu. Also hier wurde Sienna Spiro bisher kaum wahrgenommen. Wir fangen aber mal vorne an. Sienna Spiro sagt, den Großteil ihres Lebens habe sie sich wie auf einer Durchreise gefühlt. Und das ist vielleicht auch der Grund, warum sie so früh bemerkenswert weit gekommen ist. Also sie ist 2005 geboren in London. Mit 10 schrieb sie ihren ersten Song und mit 20 standen 3 ihrer Singles gleichzeitig in den Billboard Top 100. Also lange bevor dieses Debütalbum, was jetzt heute rauskommt, existierte. Und natürlich, wie soll es auch anders sein, wäre ohne Social Media dieser Erfolg überhaupt gar nicht denkbar, weil angefangen hat alles mit Coverversionen und so Lip-Sync-Videos heißt das, ne, bei TikTok, wo sie sich eine große Followerschaft aufgebaut hat. Und dann fing sie irgendwann an, erste eigene Kompositionen dazu zu stellen. Und das ging sehr schnell durch die Decke. Geprägt haben sie eigentlich keine aktuellen Popgrößen, sondern eben die großen Namen von Jazz und Soul. Und sie sagt selber, dass sie immer das Gefühl hatte, in der falschen Generation geboren worden zu sein. Und dass, wenn man sie mal sieht auf Fotos oder wenn man ihre Musik hört, das zieht sich eigentlich durch alles. Also durch Kleidung, Frisur, Ästhetik, das atmet alles so den Geist der 60er. Und auf ihrem Debüt verschmelzt die Spiro jetzt symphonischen Soul-Pop mit ihrer Stimme, die wirklich sehr besonders ist und die Kritiker längst in so einem Atemzug mit Lana Del Rey, Adele oder manchmal auch Amy Winehouse, dass diese Stimme so genannt wird. Und diese Durchreise, von der Spiro eingangs sprach, die ist jetzt wahrscheinlich erstmal beendet, denn mittlerweile ist sie längst Dauergast auf großen Bühnen. In so Berlin spielt sie auch im Herbst im Tempodrom und es ist schon lange, lange ausverkauft. Und wir hören jetzt mal rein in die erste Single, die sie weltweit bekannt gemacht hat und die mittlerweile auch über hunderte Millionen Mal, ich glaube über eine halbe Milliarde Mal gestreamt wurde, und die heißt Die on This Hill.

0: Die on that Hill, Sienna Spiro. Und während wir in der ersten halben Stunde bei Madonna alle gewippt haben hier im Studio, waren jetzt alle ganz verträumt mit Kopfhörern und sind der Stimme gefolgt und der Melodie von Sienna. Tolles Stück, ehrlich gesagt. Ich bin sehr beeindruckt davon. Ich habe ja vorhin gesagt, wie die Engländer das immer wieder können. Ne? Also ob es Oliver Dean ist, ob es Ray ist, ob es Duffy, erinnern wir uns mal, war auch ein bisschen 60s, Adele natürlich und auch Amy Winehouse. Aber das trägt es schon. Also natürlich hat sie Songwriter, die das können, aber ihre Stimme trägt es auch. Diese leichte Brüchigkeit da drin und so.
1: Ja, also sie schreibt ja zumindest die Skizzen der Songs wirklich selbst. Mhm. Und man muss dazu sagen, sie hat, glaube ich, sie war auf zwei Musikcolleges, die sie abgebrochen hat auch. Und also ich habe mich auch die ganze Zeit gefragt, wie kann man mit 20 schon so eine unfassbar ausgebildete, krasse Stimme haben? Also ich meine, Billie Eilish hat vielleicht auch noch mal ein bisschen früher angefangen, aber da gibt es doch relativ wenige Beispiele. Ja, und also diese Stimme, muss ich auch sagen, als ich jetzt erstmal reingehört habe, ich kannte ihren Namen überhaupt gar nicht, bevor wir jetzt hier in der Sendung drüber gesprochen haben. Ja, kann ich verstehen, dass das Milliarden in Bann zieht.
2: Und dann halt auch schon jetzt, ne, auf so einem Soundtrack zu hören ist, also so Der Teufel trägt Prada 2, da durfte sie dann auch mit dabei sein, ne, ja, du verziehst schon so eine Miene dabei, aber trotzdem halt so Debütalbum kommt raus und trotzdem halt auch schon groß, sie mischt so mit den ganz Großen so mit. Trotzdem habe ich bei dem Album insgesamt das Gefühl, dass wir jetzt noch nicht die Platte von ihr hören. Mhm. Also das ist schon, ich finde das so im Gesamten dann doch noch so eine Aneinanderreihung so von Tracks, die so für sich stehen, aber für mich noch nicht so das Komplettwerk. Aber ja, diese Stimme, dieses Besondere, das ist auf jeden Fall so, da will man auch direkt, da will man mehr, da will man noch mehr von ihr wissen.
0: Auch. Aber eine Albumkünstlerin wird sie vielleicht eh nie so richtig werden, ne? Also in dem Sinne, wie wir das so empfinden, sondern ich finde, und das meine ich gar nicht negativ, sie ist schon auch so eine Single-Künstlerin, also die sind alle unfassbar stark, aber dass ich jetzt irgendwie erwarte, dass da irgendwann mal ein Album kommt, was so aus einem Guss ist, was womöglich noch eine Geschichte erzählt oder einen übergeordneten Zusammenhang hat, das erwarte ich ehrlich gesagt gar nicht unbedingt von ihr.
3: Also ich auch überhaupt nicht. Also ich erwarte gar nichts. Entschuldigung, ich mache jetzt hier den Grinch. Ich finde es ganz schrecklich.
0: Yes.
3: Ich finde es wirklich ganz schrecklich. Ich finde es sowas von epigonal. Ich habe das alles schon tausendmal gehört. Ich kann dem überhaupt nichts abgewinnen. Ich finde die Stimme auch gar nicht so besonders. Es klingt irgendwie so eine halbe Adele. Die Songtexte, ich habe es alles schon hundertmal gehört. Da ist nichts Eigenes drin. Ich habe es wirklich versucht. Ich verstehe das gar nicht. Ich kann mir das jetzt nur so vorstellen, weil es halt so glatt ist, dass es halt so Leute abholt, die halt nicht so viel von Musik erwarten. Sorry, aber ich finde das ganz schrecklich. Es hat für mich auch keine Tiefe. Das Epigonale habe ich schon erwähnt. Das ist das Schlimmste. Brüche erkenne ich da gar nicht. Es ist ja auch nicht mal eine Band dahinter. Also so, dass man noch das Gefühl hat, sie hatte wenigstens Spaß beim Aufnehmen. Das ist so ein Produzententeam, was das glatt gebügelt da ins Studio gebracht hat. Ich weiß gar nicht, auf die Bühne. Ich finde es richtig furchtbar.
1: Endlich Reibung,
0: wo wir uns die ganze Zeit einig sind. Wollen wir noch ein Stück hören vielleicht?
3: Nein.
0: Du kannst ja rausgehen, Claudia, so lange. He's not my baby, I'm his. Wollen wir das hören, Hannes?
1: Ja, weil dazu kann man noch sehr viel erzählen danach.
0: Kannst du auch jetzt noch machen. Danach.

0: He's Not My Baby, I'm His. Sienna Spyro aus dem Album, das Claudia gar nicht mag. Und wir anderen sind so...
1: Na, aber da hört man doch hier, also die Produzenten heißen zum Beispiel Omar Fedi und Michael Pollack, auch schon irgendwie ein bisschen renommiert, und die sind wahrscheinlich schon ganz grauhaarig und die sitzen dann da hinter ihren Pulten und sagen, Mädchen, das springen wir ganz groß raus. So, das höre ich da, das finde ich furchtbar.
2: Ja, also passend dazu jetzt ja auch nochmal, um auf die Songtexte einzugehen, die du ja auch schon kritisiert hast. Bei dem Song geht es ja um eine Liebe zu einem 20 Jahre älteren oder doppelt so alten Mann.
3: Ja, passt, das ist ja 20.
2: Und ne? Genau. Also offensichtlich ein 40-Jähriger. Und es sind wirklich sehr problematische Passagen da drin, zumindest interpretiere ich die so. Also sie singt, and no one feels quite as seen as when a child gets chosen.
1: Lecker.
2: Und
1: aber genau, also das sieht man doch auch in ihrer Aufmachung, ne? Also sie wird so ein bisschen drapiert wie Lana Del Rey, so wie so ein, ne? so ein, wie sagt man denn, so posierendes Tradwife-Ichchen. Das ist furchtbar, also ich finde es ganz grässlich.
3: Also sie sagt ja selbst so, dass sie schon auch einen viel Druck verspürt, seitdem sie ja auch, also ne, die Videos von ihr werden immer mehr geklickt. Jetzt kann man ja auch bei Spotify dann gucken, wie viel so ein Song sich angehört wird. Und sie verspürt großen Druck, hat einfach auch das Richtige sagen zu müssen und sie also eben auch authentisch zu sein für eine gewisse Generation und eben da auch was sagen zu können. Und ich glaube, das ist eben gerade so ein Ding, wie das dann so ankommt, was man daraus mitnimmt. Es ist nicht easy, glaube ich, einfach da die richtigen.
0: Ja, ich musste so ein bisschen lachen, als ich gelesen habe. Also ihr Vater ist ja Juwelier, der alle Großen in England, also von Diana bis I don't know, irgendwie Colliers und sonst was gemacht hat. Und früher natürlich immer nur alte Son- und Jazzplatten gespielt hat, wo ich so dachte, das habe ich jetzt auch schon 250.000 Mal gelesen, dass man sozialisiert ist durch Etta James und so. Und deswegen diese Musikrichtung machen. Und ich muss gestehen, ich hatte auch so ein bisschen das Gefühl, gute Geschichte, ob es jetzt wirklich so ist, weiß ich nicht so richtig. Also ich finde, das ist wahnsinnig gut gemacht, das irgendwie, man hört sich das gerne an. Es ist so ein bisschen Gebrauchsmusik im allerbesten Sinne. Also weil es so durchläuft. Also es ist so Radiomusik, ne? Es läuft so durch. Natürlich nicht Radio 1. Es läuft so durch und man kann es gut finden und man kann gar nichts dagegen sagen, aber es bleibt auch nicht wirklich hängen. Und wenn ich da an Adele oder Lola Young irgendwie denke oder andere, die ja auch mit diesem Genre spielen oder auch an Ray, deren Album ich ganz toll fand, dann ist es schon ein Unterschied, oder?
2: Ja, also ich würde sagen, die Technik ist da, aber die Substanz fehlt in den Songs. Also das ist, was du da sagst, man hört es einmal durch und man fühlt es dann aber nicht. Ne? Also es ist nicht so, dass man da irgendwie so reingezogen wird. Ich prognostiziere trotzdem, wir werden nicht um sie drumherum kommen in den nächsten Jahren. Ich glaube, die wird wirklich eine richtig große Nummer.
0: Das glaube ich auch.
3: Ja, und vor allem, ich bin total geschockt, dass ihr nicht mal erwartet, dass sie eine Albumkünstlerin sein wird, weil das denke ich jetzt eigentlich. Also wenn sie es richtig angeht, dann könnte ich mir schon vorstellen, dass da noch viel mehr Nuancen dazukommen. Und ich habe aber übrigens gerade bei dem Track auch nochmal komische Assoziationen gehabt. Ein bisschen Hansons Mbapp-Sound in ihrer Stimme habe ich da schon auch drin gehabt. Also wer weiß, was da noch drin ist.
0: Also wollen wir ihr doch mal zugestehen, dass da vielleicht noch ganz viel Entwicklung drin ist und die weißen alten Produzentenherren sie dann doch irgendwie selber agieren lassen.
1: Ja, die sollen bei Kate Le Bon anklopfen oder so, dann wird es vielleicht nochmal was.
2: Ja. Aber um nochmal einen Zirkel zu schließen, Sabrina Carpenter ist großer Fan.
1: Ach, na toll.
0: Das ist natürlich jetzt...
1: das ist der Todesstoß.
0: Nein. Oder?
1: Ich sag's so.
0: Wie auch immer, wir hören noch ein Stück, oder? Maybe.

0: möchte ich jetzt hauchen? Es geht mir nicht, klappt nicht ganz mit meiner etwas rauchigen Stimme gerade. Ich wollte jetzt dezent hauchen, hat nicht geklappt. Maybe von Sienna Spyro aus dem aktuellen Album, das ja auch heute rausgekommen ist. Und jetzt hören wir mal die Bewertung, oder?
1: Geht in Ordnung, geht in Ordnung, geht in Ordnung. Niete.
0: Ja, und jetzt wollen wir noch mal wissen, wer war die Niete? Sie können sich's wahrscheinlich vorstellen. Claudia.
2: Niemals. Doch, doch, natürlich. Ja, ich stehe dazu.
0: Du stehst dazu, ist gut so.
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0: Und schon sind wir in der letzten halben Stunde angekommen mit Hannes Solter, mit Claudia Gerd und Hella Wittenberger. Schön, dass ihr immer noch da seid und nicht den Raum verlassen habt, fluchtartig. Denn jetzt reden wir über eine Band und es freut mich tatsächlich sehr, über diese Band reden zu können. Ich habe es am Anfang schon gesagt, das Album ist schon lange draußen. Es liegt ein bisschen daran, dass es Sommerloch ist und ich mich irgendwie nicht so richtig entscheiden konnte. Und dann Hannes, als ich ihn gefragt habe, ob er Deep Purple oder Muse machen will, ganz klar abgelehnt hat. Da habe ich gedacht,
4: einfach zu großer Fan.
0: Ja, also. Genau. Von beiden gleichzeitig, ne? Genau, von beiden gleichzeitig. Genau, er hat auch ein Deep Purple T-Shirt an, wo so durchgestrichen ist und Muse drüber steht. Genau. Kurzum, also ich bin auf jeden Fall in der Zeit etwas zurückgegangen und habe gedacht, wir nehmen noch mal ein Album, was damals erstaunlicherweise nicht besprochen wurde, von Angine de Poitrine, auf Deutsch Angina Pectoris, eine sehr unangenehme Krankheit des Herzmuskels. Toller Bandname für eine vollkommen obskure Band aus Kanada, aus Quebec. Die gibt's eigentlich schon seit 2019. Und falls Sie von denen noch nichts gehört haben, kann ich nur sagen, gehen Sie ins Internet und schauen Sie sich die Band mal an. Vor allem schauen Sie sich die Band mal an. Doppelhalsige Gitarren, schwarz-weiße Polka-Dots, Alien-Masken, nackte Füße auf Loop-Stations. Das sind so die Markenzeichen von den beiden, von Kn und Kleck de Poitrine. Ich weiß immer nicht so ganz genau, wie man das alles ausspricht. Falls Sie es besser wissen, entschuldigen Sie mich dafür. Ich würde mal sagen, das ist so eine Mischung aus Math-Rock, Performance-Kunst, kontrolliertem Chaos und sehr einzigartig. Sehr ungewöhnlich. Und sie haben, jetzt fallen mir die Texte gleich runter, sie haben tatsächlich das Internet im Sturm erobert, kann man fast sagen. Wie gesagt, das Album Volume 2 kam raus im Frühjahr und jetzt ist es in den Charts, weltweit kann man fast sagen. Es sind also zwei Musiker, sie haben Pseudonym Kn und Kleck de Poitrine. Sie verbinden mikrotonale Klänge mit komplexen Rhythmen. Also wir müssen sozusagen die 12-Ton-Musik, die wir normalerweise so kennen, hinter uns lassen. Denn das ist ganz anders. Sind keine festen Stufen wie auf einem Klavier, sondern so eine Art fließendes Klangspektrum. Und dann haben sie auch noch einen Gruß. Natürlich haben sie noch einen Gruß. Das ist so eine Art Pyramide, die sie mit den Händen formen, weil sie kommen ja aus dem Weltall. Sie sind über 333 Jahre alt. Sie

mit Aliens, natürlich sind sie Aliens. Und da trifft es dann auch den Nerd in mir und wahrscheinlich auch in euch allen, dass man das entweder vollkommen bescheuert findet oder dann doch eigentlich ziemlich großartig. Sie bezeichnen ihre Musik als eine Mischung aus Acid, Techno, Disco und Rock. Und das ist sehr rhythmisch. Es geht darum, Drum-Computer-Sounds und dann eben doppelhalsige Instrumente. Es gibt so ungerade Taktarten, es gibt mikrotonale Musik und das Ganze ist ziemlich faszinierend. Und wenn Sie die Band jetzt noch nicht gehört haben, dann sollten wir sie mal hören, bevor wir weiter drüber reden. Hier sind sie.

0: Ich muss ehrlich gesagt immer lachen, wenn ich Stücke von dieser Band höre, weil es mir so viel Spaß macht auf eine gewisse Art. Fabienne heißt das Stück. Die Band selber sagt, es sei ein Zeugnis der Zuneigung und Dankbarkeit. Und zwar für zwei Menschen, die für Angine wie Glucken sind. Nämlich der Produzent und Videoregisseur Fabienne und Sebastian, der Manager, der kosmische Koordinator. Ist das nicht schön?
1: Absolut.
0: Was sagt ihr zu dieser Band?
1: Großartig natürlich. Ja, also alles daran. Vor allem die Idee da natürlich als Aliens aufzutreten, weil mit diesen Masken auch, das gibt ja eine unglaubliche Befreiung, ne? Freiheit und Befreiung. Freiheit, wir wissen nicht so richtig, wer diese Privatpersonen sind, und Befreiung, weil sie können halt alles machen, weil sie gehören ja nirgendwo hin, was wir so kennen, sondern sie kommen ja von out of space. Das ist ja einfach schon mal toll, weil man alles auch neu bewertet, was sie da machen. Also oder neu bewerten kann. Man kann es einfach eben neu auf sich wirken lassen. Und dieses Mikrotonale ist ja auch so genial, wenn man Instrumentalmusik macht. Weil diese Gesangspassagen, die wir jetzt ganz am Ende hatten, die sind ja eher selten gesteuert in den Songs. Und dass man dann so mikrotonal spielt, ist ja schon dahingehend toll, weil es ja so nah am Gesang liegt. Ne? Also wenn man Mikro, da kommen ja so Viertelnoten dazu, und das ist ja eher so, als würde man singen, nur mit einem Instrument. Und das ist ja, also genialer geht's ja gar nicht. Mal abgesehen davon, was man da noch alles reinbringt an Offenheit und Vielfalt. Es ist also wie ich irgendwie beim Hören habe ich irgendwie gesagt, das ist die beste Musik gegen Nazis. Man kann nicht mitklatschen. Es ist original polyphon, es ist polyrhythmisch, es ist einfach wahnsinnig offen, es ist so umarmend, es ist eben vielfältig. Perfekt.
2: Ja, und irgendwie auch so, auch wenn sie das so als Spaßprojekt ja so ein bisschen erst angegangen sind, ist es halt irgendwie auch so immer noch, das klingt auch nach Spaß, das macht Spaß. Und wenn man jetzt trotzdem bei den Konzerten versuchen sollte, da irgendwie mitzuklatschen, naja, nee, da haben sie dann halt auch, dass die bitte alle ihr das Dreieck halt in die Luft recken. Oder mir ist noch eingefallen, die gehen auch alle immer so ein bisschen in die Knie an bestimmten Stellen. Also da ist auch dieser Aerobic-Aspekt wirklich groß geschrieben. Noch ein bisschen mit den Armen soll man auch noch schlackern. Also es ist einfach rundum wirklich schön. Und dazu auch noch so wirklich so ein, eigentlich so ein Rocker-Macker-Getue. Dann aber dann was Nerdiges, alles, was man irgendwie so ein bisschen so mittlerweile auch denkt, boah, abgestanden, doof. Jetzt hier nochmal einfach so gut gemacht. Und ich sag euch, die kommen noch, die das werden aus diesen ganzen Konzerten, die jetzt gerade so in Mini-Hallen, werden auch große Hallen und Stadien, die machen das noch.
0: Uber, ne? Olympiastadion, ja. Ich sag's euch.
2: Aber Hannes, du bist so bereit, was zu sagen.
3: Sag was, Hannes. Ich will jetzt auch wieder Reibung erzeugen. Also ja, ich liebe das auch. Und ich mochte solche Musik schon immer sehr gerne. Aber Stichwort Nerds, mir fiel gerade ein, das Dreieck ist ja auch Old J, ne? Ist ja auch das Delta-Zeichen Dreieck, ja. So. Und da haben wir den wieder so einen Zirkel.
2: Den Math-Rock.
3: Männer, die
2: Old J machen jetzt, die anderen beiden machen jetzt am Schluss eine Poetrie, natürlich.
1: Oh Gott, ist das ein großes Ding auf der Schule.
3: Ja, auf jeden Fall. Also Männer, die eigentlich eher an Technik interessiert sind als am Gefühl, das kann man natürlich auch in diesen Math-Rock-Szenen so ablesen. Und vielleicht eine kleine Anekdote. Ich habe mal in einem studentischen Wohnheim gewohnt und da habe ich im Keller manchmal so Konzerte mit anderen veranstaltet. Und da gab es auch Bands, die eben mit dieser Mikrotonalität und mit dieser Loop Machine und sowas das gemacht haben. Deswegen habe ich diesen ganz großen Hype jetzt um diese Band nicht verstanden. Also warum die plötzlich so rausplatzen. Weil so in den Ansätzen gab es das schon tatsächlich, also vor 20 Jahren, 15 Jahren. Aber es ist natürlich auch mit diesen Kostümen so ein fantastisches TikTok-Phänomen. So, und jetzt habe ich genug gerantet. Ich finde es trotzdem toll.
0: Also ich finde es auch wahnsinnig nerdig. Also ich meine, eine Double-Neck-Gitarre-Bass muss man schon mal haben. Ja. Ne? Selber extra anfertigen lassen. Ja? Also eine Gitarre, man muss sich das vorstellen, es hat einen Doppelhals natürlich. Einmal ist eine Gitarre, einmal ist ein Bass. Das haben andere Leute auch schon gemacht und so. Also es ist auch nicht ganz neu. Aber es ist wahnsinnig nerdig. Aber ich glaube, durch diese Kostüme und durch die Art und diesen ganzen Space-Kram, der dazukommt, hat es ja auch so eine ironische Komponente oder so eine schräge Komponente. Es sind einfach nicht nur Mucker, die da rum stehen und wahnsinnig toll elaboriert mikrotonale Musik spielen können, sondern es kriegt ja so eine komische Ebene und ich glaube, das ist das, was alle kriegt. Und ich bin immer wieder fasziniert. Also schlagen wir mal den Bogen zum Anfang. Mhm. Wir hatten die Pop-Diva am Anfang, die das alles beherrscht, was man beherrschen muss, um irgendwie Sachen zu platzieren. Die weiß, wie die Welt läuft, zumindest was Vermarktung angeht. Und dann kommen so zwei Typen, die es ganz anders machen. Es sind zwei Typen, muss man an dieser Stelle sagen. Das sieht man, wenn man genau hingeguckt hat. Ich habe immer ein bisschen noch gehofft und dachte so, vielleicht ist es doch sind es vielleicht doch zwei Frauen, sind es nicht. Ich glaube, es ist nicht so. Aber die beherrschen das ja genauso. Ne? Also die haben das Internet im Sturm erobert durch eine Live-Session in einem amerikanischen Sender und sind dann irgendwie, wie man so schön sagt, viral gegangen. Und das finde ich dann irgendwie so als Kreis dann auch wieder ganz gut, dass es also einmal die Madonna gibt, mit wie vielen Millionen da in diese Promo von diesem Album gesteckt wurde. Und dann kommen diese Typen, das war wahrscheinlich nicht mal im Ansatz so viel Geld. Und es geht irgendwie trotzdem. Und das fand ich ganz beruhigend. Also gerade in dieser Welt von irgendwie Spotify und irgendwie gemachten Dingen, dass dann sowas kommt.
1: Ist ja auch eigentlich wirklich der komplette Gegenentwurf, ne? Also wir leben ja quasi in einer Gegenwart, in der ja alle durch Social Media erwarten, dass echte Biografien ausgestellt werden, echte Gefühle und so. Und dann kommen hier diese zwei Typen. Ich weiß übrigens auch, dass es zwei Typen sind, weil unser Kollege Dennis Kastrup hat ihn natürlich, der ja im Moment in Kanada wohnt, interviewt. Ganz als Erster wahrscheinlich oder so, keine Ahnung. Und da waren natürlich zwei männliche Stimmen zu hören.
3: Spricht der Klingonisch?
1: Ja, der spricht Klick.
3: Kleck.
1: genau. Und
0: die hatten aber Masken auf, oder? Bei dem Interview.
1: Das weiß ich nicht, das hat er nicht verraten. Aber zumindest war es relativ deutlich, dass männliche Personen waren. Auf jeden Fall, machen die ja das komplette Gegenteil. Da ist ja eben nichts mit echter Geschichte und Biografie und so weiter. Und das ist auch so erholsam. Und vielleicht.
0: Wie, das sind keine Außerirdischen?
1: Haben wir halt so eine, sowieso ja, also vernünftige Menschen wie wir, haben ja sowieso so eine Fatigue für diese ganzen, also Social Media bla, und freuen uns natürlich alle genau über so einen Quatsch, oder? Also das ist doch genau der Trick.
0: Wollen wir noch ein bisschen Quatsch hören? Ja. Jozarat, ich habe keine Ahnung, ob das richtig ausgesprochen ist, aber ich sag's jetzt einfach mal. Genau, hier sind sie doch mal.

0: Jetzt fragen Sie sich wahrscheinlich, wenn Sie nicht wissen, was Sie gerade hören, was wir hier gerade im Radio spielen. Wir spielen Angine de Poitrine, ein Internetphänomen und das vollkommen zu Recht. Und nicht nur ein Internetphänomen, sondern auch echt eine Spitzenband, finde ich. Jorzerat haben wir gerade gehört, aus Volume 2, aus dem neuen Album, ist schon im Frühjahr erschienen. Wurde damals nicht im Soundcheck besprochen, jetzt sind sie in aller Munde und deswegen dachte ich, holen wir das nochmal nach. Ja, oder?
1: Also vielleicht muss man nochmal erklären, da sind ja nur zwei Aliens, Menschen, wir wissen es nicht.
0: 333 Jahre alt.
1: In den Aufnahmen hört man ja deutlich mehr Instrumente. Und dass dieses Instrument, was der Bassist / Gitarrist spielt, so eine Sonderanfertigung ist.
2: Warte, es ist
0: ein Double Neck.
2: Es ist Kn.
1: Kn. Also Kn hat eine Sonderanfertigung gebaut bekommen, in angeblich 130 Stunden Arbeit stecken da drin. Also auch mit so Bünden, die eben, wie du ja eben schon geschildert hast, auch diese Mikrotonalität überhaupt zulassen. Also das kann man gar nicht nachspielen, ohne weiteres. Und die benutzen eben diese Loop-Maschinen und können dadurch eben diese Schichten übereinander stapeln. Mhm. Nicht, dass irgendjemand denkt, die hätten jetzt auch eine Studioband.
2: Aber auch was für ein Marketingglück einfach. Ne? Jetzt gibt's ja auch schon so, Gibson hat jetzt auch schon irgendwas rausgebracht in Anlehnung an die Band, dass man das jetzt auch nochmal nachahmen kann, den Style. Und übrigens auch, wenn man auf Google geht kann man und den Bandnamen eingibt, gibt's dann ein Dreieck, es gibt ein Kreis, also ne, diese Polka-Dots da, die dann da rumspringen. Man kann so viel damit machen und das ist so endlos. Wir hatten auch schon gerade beim Song darüber gesprochen, dass in Russland es auch schon eine Band gab, die so einen Hommageabend an Angine Poitrine gemacht haben und im Internet hieß es gibt schon Fake Nachahmer-Bands von denen. Also es ist so endlos. Und dann dazu kommt einfach, dass es wirklich wahnsinnig gute Musiker sind. Ich meine, was für ein perfektes Zusammenspiel.
3: Ja, absolut. Und zugleich wird es offensichtlich ja auch diese Mikrotonalität oder das mikrotonale Spiel, das ist ja auch irgendwie in der Avantgarde schon lange irgendwie wieder entdeckt und aufgefrischt und halt dort angesagt. Also es spricht halt diese krassen Nerds an und das Rhythmische spricht natürlich alle anderen an. Und ich meine, Duos sind ja sowieso, glaube ich, recht beliebt. Ich meine, man muss wirklich alle nur aufzählen, die so in den 10er oder in den Nullerjahren irgendwie erfolgreich waren, White Stripes, Kills, Black Keys, alle so Duos, ne? Also so Power nur zu zweit ist Albano und Romina Power. Ich meine, die haben den Anfang gemacht.
0: Es gab noch ein paar andere
3: dazu. Das muss man doch schon irgendwie, ist das vielleicht auch einfach so ein, also schon der Grundstein ist eben einfach schon perfekt.
0: Also du würdest jetzt sagen, die Zukunft liegt im Duo und ich würde sagen, wenn ich das aufgreife, was Heller sagt, die Zukunft der Gitarrenbauer und Bauerinnen ist sozusagen gesichert, weil plötzlich jeder irgendwie einen Double-Neck-Bass haben will, der nicht nur Bass, sondern eine Gitarre verbunden mit einem Bass. Da gab es ja schon ein paar andere, ne? Steve Vai, sage ich mal, oder so. Also so große Legenden der Musikgeschichte. Aber es wäre doch eigentlich ganz schön, wenn die Band es nicht nur schafft, ein Internetphänomen zu sein, sondern auch noch die Instrumentenbauer-Gilde nach vorne bringt. Die Duos sowieso, es bilden sich überall auf der Welt Duos mit komischen anderen Kostümen, die mikrotonale Musik machen oder auch nicht. Ich finde, das ist eigentlich ein ganz schöner Abschluss für eine Soundcheck-Sendung. Und jetzt müssen wir aber natürlich das Allerwichtigste noch machen. Wir müssen noch bewerten.
4: Hit, Hit, Hit, Hit.
0: Viermal Hit, oder? Und wir sprachen vorhin über Aerobic. Das hatten wir übrigens, muss ich dazu sagen, in der Pause, als das erste Stück lief, sprachen wir darüber, dass uns das so ein bisschen an sowas, an so Sportgymnastik erinnert, die Musik. und vielleicht, genau, hören wir jetzt einfach noch ein Stück an was?
3: Popgymnastik.
0: An Popgymnastik. Ja. Fit in Form.
3: So hieß das in dem.
0: Mit kanadischer Musik. das ist doch eigentlich noch ein besseres Schlusswort. Wir hören nämlich jetzt gleich noch ein Stück von denen. Und zwar Utsp. So heißt es, glaube ich. Ich hoffe, dass es so heißt. Es ist ja auch immer so ein bisschen schwierig, so wie man sie nicht aussprechen kann, kann man auch die Songtitel nicht aussprechen. Das ist so ein bisschen anders als die restlichen Songs auf dieser Platte. Das werden Sie gleich hören. Ich möchte mich an dieser Stelle verabschieden. Ich danke euch sehr, Hannes, Hella und Claudi. Kommt gut durch den Abend und morgen früh machen wir alle Aerobic. Vielleicht treffen wir uns virtuell um 8.30 Uhr in einer Welt und machen zu Angine de Poitrine Aerobic.
1: Im Kostüm.
0: Im Kostüm natürlich.
2: Und alle machen mit.
0: Und alle machen mit, genau. Ich danke euch sehr. Schönen Abend. Tschüss. Und hier sind sie nochmal.

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2: Um 23 Uhr mit Thorsten Altenhöhner. Guten Abend. Einen Tag vor dem Start des AfD-Bundesparteitages in Erfurt haben in der Stadt erste Gegenproteste begonnen. Bei dem zweitägigen Treffen will die AfD ihren Vorstand neu wählen. Wolfgang Henschel.
3: Begleitet wird der Parteitag in der Erfurter Messe von Gegenveranstaltungen und Demonstrationen. Nach Angaben der Stadtverwaltung sind mehr als 30 Versammlungen angemeldet. Erwartet werden mehrere 10.000 Demonstranten. Das Bündnis Widersetzen kündigte an, den Parteitag durch Blockaden verhindern zu wollen. Die Polizei hat mehrere tausend Beamte aus allen 16 Bundesländern in Erfurt zusammengezogen. Auch Wasserwerfer, Hubschrauber und Drohnen stehen bereit.
2: Nach mehreren Fällen mutmaßlich rechter Gewalt in Cottbus hat Oberbürgermeister Schick zu mehr Zivilcourage aufgerufen. Der SPD-Politiker sagte RBB 24 Brandenburg aktuell, jeder müsse im Verein, in der Nachbarschaft oder am Arbeitsplatz deutlich machen, dass solche Gewalt nicht akzeptabel sei. Schick forderte die Landesregierung außerdem auf, die Polizeipräsenz zu erhöhen und die Justiz zu stärken. Bundesfinanzminister Klingbeil plant für das kommende Jahr deutlich höhere Ausgaben und mehr neue Schulden. Das geht aus dem Haushaltsentwurf hervor, der dem ARD-Hauptstadtstudio vorliegt. Demnach sind Ausgaben von rund 555 Milliarden Euro vorgesehen, knapp 6% mehr als in diesem Jahr. Die geplante Neuverschuldung liegt bei insgesamt rund 203 Milliarden Euro und wäre damit die zweithöchste in der Geschichte der Bundesrepublik. Das Bundeskabinett will den Haushaltsentwurf am Montag beschließen. Die Vereinten Nationen warnen vor einer menschenrechtlichen Katastrophe im Sudan. Der zuständige Kommissar Türk rief die Staats- und Regierungschefs dazu auf, umgehend Maßnahmen zu ergreifen, um Gräueltaten zu verhindern. Die südsudanesische Stadt Al-Obeid sei seit 18 Monaten belagert. An den Zivilisten würden Kriegsverbrechen begangen, so Türk. Ein Abschnitt des westlichen Berliner Rings ist seit heute Abend gesperrt. Das betrifft die Strecke der A10 zwischen Potsdam-Nord und Spandau, und zwar in Richtung Dreieck Havelland. Die Sperrung soll bis Sonntagabend dauern. Nach Angaben der Autobahn GmbH müssen Hitzeschäden repariert werden. Ägypten hat das Achtelfinale bei der Fußball-WM erreicht. Die Ägypter gewannen gegen Australien erst im Elfmeterschießen mit 4:2. Nach der regulären Spielzeit hatte es 1:1 gestanden. In etwa einer Stunde beginnt die Partie zwischen Argentinien und Kap Verde und um 3:30 Uhr das Spiel Kolumbien gegen Ghana. Soweit die Nachrichten. 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Das Wetter: in der Nacht ist es locker bewölkt oder klar bei 13 bis 11 Grad. Morgen teils sonnig, teils dicht bewölkt mit leichten Schauern bei 20 bis 22 Grad.
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4: Schönen guten Abend.

Rock and Roll, Ladies and Gentlemen. Hier ein absoluter Glamrock-Klassiker in der Adaption der belgischen Band The Executive Slacks. Rock and Roll und damit herzlich willkommen noch einmal zur Vorschau auf die 10. Sommersonntage von Radio 1. In der heutigen Ausgabe von Sounds and Stories werde ich Ihnen alle Rubriken vorstellen. Sie können sie natürlich gerne auch parallel auf radio1.de checken. Ja, und dann werde ich Sie natürlich mit musikalischen Beispielen füttern. Diese Rubriken allerdings nur mit Songs, die sich eben nicht platziert haben. Das ist ja klar. Also, los geht's. Schon Sonntag in einer Woche mit der Kategorie Deutsch, Rap und Hip-Hop. Nicht unbedingt unsere Domäne, aber doch immer mehr. Klar, Sie kennen die Jury von Radio 1, sind schon ein bisschen ältere Semester, aber sie verändert sich ja seit 3 Jahren, ist wesentlich jünger und weiblicher geworden und größer. 184 Frauen und Männer haben ihre Zeit, ihr Wissen, ihre Liebe für und zur Musik wieder Radio 1 geschenkt für die Sommersonntage, denn Sie wissen ja, aus den jeweiligen Top-10-Listen der Kolleginnen und Kollegen errechnen wir die jeweilige Top 100. Und die erste in diesem Jahr am 12. Juli Deutsch Rap und Deutsch Hip-Hop. Dann folgt das Thema Die Zeit. Am 3. Sommersonntag, ja, da lassen wir es dann schon richtig krachen mit Schlager. Wir gehen also dahin, wo es weh tut. Wir wollen uns fordern, im 10. Jahr der Sommersonntage nochmal ein paar Kategorien, ein paar Rubriken wälzen, die man nicht mit Radio 1 assoziiert und die möglicherweise auch neben viel Wohlgefallen auch den einen oder anderen musikalischen Schmerz bereiten können, wie eben Schlager am 3. Sommersonntag in diesem Jahr, gefolgt von einer ähnlichen Rubrik, singende Schauspieler und schauspielerende Sängerinnen oder so. Man könnte auch Schauspiel sagen, aber es geht eben genau darum, welche Künstler mit welchen Songs Eindruck gemacht haben, in Erinnerung geblieben sind. Künstlerinnen und Künstler, die eben, wie gesagt, sowohl auf der Bühne hinterm Mikrofon als auch vor der Kamera bei Film und Fernsehen funktionieren. Dann 5. Sommersonntag. Glamrock. Ich habe lange für diese Rubrik gekämpft innerhalb der Musikredaktion. War jetzt nicht der erste Durchgang, aber endlich hat's geklappt. Ich weiß, es ist nur ein kleines Genre, aber es hat mich natürlich extrem beeinflusst. Anfang der 70er bis Mitte der 70er Jahre hat der Glamrock wirklich regiert. In den Kinderzimmern, in den Schulzimmern, auf dem Schulhof, Bay City Rollers gegen The Sweet, sage ich nur. Aber wenn Sie denken, ja, da gibt's natürlich auf der einen Seite Künstler wie Slade, wie Mudd, wie Susie Quadro, wie T-Rex, die wirklich eindeutig mit Glamrock assoziiert werden. Dann gibt's aber auch Bands wie Roxy Music oder Ausnahmekünstler wie David Bowie, die den Glamrock definiert haben. Also, ich finde, eine spannende Kategorie, zumal heutzutage noch viel nach Glamrock klingt. Gerade in diesem Jahr. Ich werde das nochmal ausführlich behandeln, wenn wir die Sendung vor der 5. Rubrik Glamrock hier in Sounds and Stories begehen werden. 6. Kategorie, ein wunderschönes Feld, das wir da beackern, das der Melancholie. Ja, die wirft natürlich die schönsten, aber auch traurigsten Songs der Musikgeschichte ab. Und zum Abschluss wollen wir es dann nochmal richtig wissen. Lassen wir es nochmal richtig krachen mit dem besten Song aller Zeiten und überhaupt. Das ist eine sehr, sehr überraschende Top 100 geworden. Überraschend für mich auch, dass es Tic-Tac-Toe nicht geschafft haben, unter die 100 besten Rap- und Hip-Hop-Songs deutschsprachiger Auslegung zu kommen. Denn, ich verrate das schon mal an dieser Stelle, Sounds and Stories Hörerinnen wissen mehr, sie wissen das. Das ist schon eine Hip-Hop-Chart, die sehr 90er-lastig ist. Da sind ganz viele alte Heldinnen und vor allem Helden dabei. Und natürlich findet der deutschsprachige Rap und Hip-Hop auch bei uns statt, was die Nuller- und Zehnerjahre betrifft. Also ist jetzt keine alte Hip-Hop-Chart, aber würde ich sagen, ist schon alte Schule. Ja, und Sie sind nicht dabei. Tic-Tac-Toe, schade, weil der Song heißt Ich find dich scheiße, aber ich finde den Song immer noch gut.

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1: Shirin David, Bauch, Beine, Po hat es überraschenderweise nicht geschafft in die Top 100 deutschsprachiger Rap und Hip-Hop. Sonst würde ich sie nicht spielen. Wie gesagt, hier in den nächsten 2 Stunden nur Titel, die es nicht geschafft haben in die jeweiligen Top 100 Charts. Und Bauch, Beine, Po von Shirin David, großer Hit. Man muss natürlich sagen, dass die Ladies die Gangster-Rapper vertrieben haben. Ich rede auch von Icky Mel, von Bad Moms J oder auch von Sixten, die eigentlich damit angefangen haben, kein Blatt vor den Mund zu nehmen, auch als Frauen völlig zu überziehen. Auf ihrer ersten EP Asozialisierungsprogramm von 2016 gibt es den maßgeblichen Track Fotzen im Club, der es nicht geschafft hat. Ich habe den damals 2016 gespielt, weil ich habe sofort gedacht, das ist eine neue Qualität. Ja, Frauen, die jetzt auch auf dicke Eier machen oder sexistisch sind, anzüglich sind, das braucht es doch, nach den ganzen Gangster-Rappern, die wir in den Jahren zuvor erleben mussten.

Die Berliner Rapperin Suki und ihr vorläufiger Abschiedsbrief, in dem Fall an ihre männlichen Kollegen, Vorbilder teilweise auch und natürlich auch gegen Gangster-Rap im Allgemeinen der Frauen, wie sie hier gerappt hat, zumeist auf drei Löcher reduziert. Das war ein starker Track von Suki, der es leider nicht geschafft hat, am Sonntag in einer Woche zum Start der 10-jährigen Jubiläumsausgabe von Sounds and Stories nochmal zu laufen in der Rubrik Deutscher Rap und Hip-Hop. Und diese Nummer abschließend jetzt, was die musikalische Vorschau auf den ersten Sommersonntag betrifft, leider auch nicht. Die Rede ist von Mastino, das war eine Hip-Hop-Gruppe aus Hamburg, die gab es ja nur 3-4 Jahre zwischen 92 und 95, sind glaube ich total vergessen mittlerweile, anders als beispielsweise Advanced Chemistry, also den ganz, ganz frühen Hip-Hop, Fishmob und Beginner und Freundeskreis und wer da alles dabei war, das können wir hören am Sonntag von 9 bis 19 Uhr, aber die Nummer hier leider nicht und ich finde die aber inhaltlich eine der stärksten Deutschrap-Hip-Hop-Nummern, die ich überhaupt je gehört habe. Mastino und Angst erregiert.

Wie lange noch? Großartiger Beitrag zum Thema die Zeit, denn die wird Thema sein am zweiten Sommersonntag in diesem Jahr auf Radio 1. Der KFC, das war die Vorgängerband von den Toten Hosen, zumindest was deren Sänger Trini Trimpop betraf. Der wurde später Schlagzeuger bei den Hosen, war aber neben Campino auch das wichtigste Sprachrohr in den jungen Jahren. Und wie lange noch ist ein vergessener Deutsch-Punk-Klassiker dieser Band aus Düsseldorf, die es von 1978 bis 82 gab. Also wirklich ganz junger Punkrock. Wir gucken auf die andere Seite, die damals existente andere Seite Deutschlands, nämlich in die DDR. Da gab es eine Formation namens Perl und einen Song namens Zeit, die nie vergeht, aus dem Jahr 1985. Und wir haben diesen Titel ja als Untertitel genommen für die Rubrik Die Zeit. Perl-Sänger Michael Barakowski ist leider bereits 2018 verstorben. Ich kann nicht viel sagen zu der Formation Perl. Ich habe mir aber sagen lassen von den Jungs, die in diesem Jahr, als das Lied erschien, 1985 und zur Fahne mussten, war es die absolute Hymne. Perl und Zeit, die nie vergeht.

Yesterday Once More, das sind The Carpenters und die laufen leider nicht am Sonntag, den 19. Juli, innerhalb der zweiten Top 100 Rubrik Die Zeit, wiewohl Yesterday, gestern. Je älter man wird, desto öfter und länger vor allem fällt der Blick zurück. Man sollte also denken, dass Songs mit Yesterday im Titel es auf jeden Fall schaffen. Der berühmteste, nun gut, darüber braucht man glaube ich nicht reden, wenn es um die Zeit geht, stammen natürlich von den Beatles, also was das Gestern, das besungene Gestern, das Yesterday betrifft. Und ich sag da jetzt nichts zu, aber In My Life, das wäre mein Favorit gewesen beim Thema Zeit von den Beatles und der hat es nicht geschafft. Hören wir nur hier in Sounds and Stories die Vorbereitung auf die 10. Sommersonntage von Radio 1, startende Sonntag in einer Woche mit dem Thema Deutschrap und Deutsch-Hip-Hop und am zweiten Sonntag die Zeit.

Was für ein Song, sitze hier schon wieder im klimatisierten Studio mit Ganzkörperpelle. Se Telefonando von der großen italienischen Sängerin Mina, die es leider mit keinem Song geschafft hat in die dritte Top 100 in diesem Jahr Schlager. Schlager und Chansons werden zelebriert am 26. Juli. Und Mina, dieses Lied, das greift so ans Herz. Es geht um ein Telefonat, in dem quasi Schluss gemacht wird, beziehungsweise noch um die Liebe gerungen wird, aber es ist zu spät. Und wie oft haben wir das erlebt in jüngeren oder jungen Jahren? Ist bei mir jetzt schon ein bisschen länger her. Gott sei Dank war ja auch immer sehr, sehr dramatisch und hoch und tief. Sie kennen das sicherlich. Mina nicht dabei, Alexandra zumindest nicht mit dem nachfolgenden Lied Zigeunerjunge von 1967. Alexandra, viel zu früh verstorben, ist vor allem bekannt mit ihrem Hit Mein Freund der Baum. Aber auch dieses Lied Zigeunerjunge hat mich schon in frühester Kindheit angesprochen. Heute müsste man eine Diskussion darüber führen, ob man ein Lied, das Zigeunerjunge betitelt ist, überhaupt noch spielen kann. Da sieht man mal wieder, wie oft auch dieser Tage, finde ich, das Kind mit dem Bade ausgeschüttet wird. Denn dieser Song wendet sich explizit gegen den Rassismus, der damals in den 60er Jahren in Deutschland dem fahrenden Volk gegenüber, wie es bei uns auch oft hieß, ganz, ganz sicher sehr gegenwärtig war. Und dagegen wendet sich Alexandra. Hier geht es um ein Kind, dem der Kontakt quasi verboten wird und die doch so gerne mit dem Zigeunerjungen und seinen Familienangehörigen zusammen gewesen wäre.

0: 17 Jahre blondes Haar, ein großer Hit für Udo Jürgens im Jahr 1965, wurde nicht gewählt von der Radio 1 Sommerjury für die Rubrik Schlager, die am 26. Juli auf Radio 1 zelebriert wird. Und das, denke ich, aus gutem Grund, denn heute müsste man doch diesen Text sehr kritisch sehen. Udo Jürgens war 1965 30 Jahre alt. Das Lied ist aus der Ich-Perspektive geschrieben und es ist auch keine Erinnerung an frühere, jüngere Tage, sondern es geht wirklich um einen älteren Mann, der sich sehr für ein 17-jähriges, blondhaariges Mädchen interessiert. Ich habe mal im Netz nachgeguckt, der wird überhaupt nicht kritisiert. Großartig der Song, nur von der Band Blond. Die nahm nämlich im letzten Jahr ein Lied auf mit Titel 16 Jahre blondes Haar und das ist natürlich dann eine kritische Auseinandersetzung mit Männern, die Beziehungen mit deutlich jüngeren, minderjährigen Mädchen eingehen. Aber ansonsten steht der Song 17 Jahre blondes Haar von Udo Jürgens keineswegs im Feuer der Kritik. Udo Jürgens, by the way, natürlich auch jemand, der sich mit anderen Liedern, griechischer Wein zum Beispiel, um mehr miteinander mit Gastarbeitern, wie man damals sagte, bemühte in den 60er Jahren in Westdeutschland und auch den Rassismus, den es damals in den 60er Jahren noch viel mehr gab als heutzutage, aufs Korn nimmt. Gut, und dann gibt's da noch Dicke von Marius Müller-Westernhagen. Er hat das Lied immer verteidigt nach dem Motto, Dicke selbst finden den Song gut und es ist eigentlich eine Kritik an den Leuten, die sich über Dicke lustig machen. Dennoch, ich glaube, seit 2015 spielt der Dicke nicht mehr live.
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2: Um 0 Uhr mit Ronald Lessig. Begleitet von Protesten beginnt in Thüringens Landeshauptstadt Erfurt heute ein zweitägiger Bundesparteitag der AfD. Unter anderem soll dabei die Parteispitze neu gewählt werden. Das amtierende Duo Weidel und Krupalla stellt sich zur Wiederwahl. Aus Erfurt Wolfgang Henschel.
3: Die Sicherheitsbehörden rechnen mit 50.000 zumeist friedlichen Gegendemonstranten, aber auch bis zu 2.500 gewaltbereiten Aktivisten sowie Straßenblockaden. Das Bündnis Widersetzen kündigte an, den Parteitag verhindern zu wollen. Die Polizei hat mehrere tausend Beamte aus allen 16 Bundesländern in Erfurt zusammengezogen. Auch Wasserwerfer, Hubschrauber und Drohnen stehen bereit. Die Polizei kündigte an, friedliche Kundgebungen zu schützen und zu begleiten. Gewalt und Straftaten würden konsequent verfolgt.
2: Bundesfinanzminister Klingbeil will für das kommende Jahr neue Schulden in Höhe von 204 Milliarden Euro aufnehmen. Das geht aus einem Haushaltsentwurf hervor, der vom ARD-Hauptstadtstudio vorgelegt wird. Danach sind im Kernhaushalt für das kommende Jahr Ausgaben in Höhe von 555 Milliarden Euro geplant, bei einer Nettokreditaufnahme von knapp 120 Milliarden Euro. Hinzu kommt die Verschuldung im Rahmen der Sondervermögen Bundeswehr, Infrastruktur und Klimaneutralität. Ägypten steht im Achtelfinale der Fußballweltmeisterschaft. Die Nordafrikaner haben mit 4:2 im Elfmeterschießen gegen Australien gewonnen. Aus dem ARD-WM-Team Hendrik Lückhoff.
4: Es war das erwartet zähe Spiel der beiden Teams. Ägypten ging in der ersten Hälfte in Führung. Nach der Pause führte ein Eigentor zum Ausgleich der Australier. Weil in der Verlängerung nichts mehr passierte, ging es ins Elfmeterschießen und da leisteten sich die Australier zwei Fehlschüsse. Dadurch hat Ägypten zum ersten Mal ein WM-K.O.-Spiel gewonnen und steht im Achtelfinale. Unterdessen hat Sportschau-Experte Bastian Schweinsteiger den Rücktritt von Bundestrainer Julian Nagelsmann begrüßt. Es war für alle Seiten gut, dass es so schnell ging und es keine Hängepartie über Wochen und Monate gibt, so Schweinsteiger.
2: Als Nachfolger von Nagelsmann wird Jürgen Klopp gehandelt und der hat am Abend sein Interesse daran bekundet, neuer Bundestrainer zu werden. Er sei bereit, sagte der 59-Jährige bei Magenta TV. Der deutsche Fußball stehe am Wendepunkt. Dinge müssten grundlegend verändert werden, so Klopp. Der DFB hatte bereits bestätigt, dass er Kontakt zu Klopp aufgenommen hat. Der frühere Meistertrainer von Borussia Dortmund und dem FC Liverpool steht aktuell noch als Head of Global Soccer bei Red Bull unter Vertrag. Das waren die Nachrichten. Das Wetter in Deutschland. Meist trocken, an der Nordsee etwas Regen bei 16 bis 7 Grad, an der Ostsee stürmisch. Tagsüber Wolken und Regen, einzelne Gewitter, im Süden viel Sonne, 19 bis 30 Grad, am Sonntag bis 31 Grad. Es ist 0:03 Uhr.
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5: Hallo, herzlich willkommen zurück zum zweiten Teil der Vorschau auf die 10. Sommersonntage von Radio 1, die am Sonntag in einer Woche starten werden mit dem Thema Deutschrap bzw. Deutsch-Hip-Hop. Und ich stelle Ihnen alle 7 Rubriken hier in Sounds and Stories noch einmal vor. Natürlich können Sie parallel selbige auf radio1.de auch einsehen. Diese Nummer wurde kein erneuter Hit, Sweet Caroline, hier in der Adaption von Hugh Jackman und Kate Hudson. Und dabei singt doch jeder Fan das Fußballlied seit Jahren laut Hals raus.

0: Bonanza!
1: Lawn Green und Bonanza, und damit ist ja auch klar, wir sind schon längst in der vierten Rubrik der diesjährigen Sommersonntage auf Radio 1 und wir sind auch schon im August. Am 2. August gibt es die Top 100 der singenden Schauspieler und schauspielerenden Sängerinnen. Also man könnte auch das Ganze unter Schauspiel zusammenfassen, aber es ist klar, was gemeint ist. Und es gibt natürlich Schnittmengen zum Schlager. Dicke von Marius Müller-Westernhagen, vor den Nachrichten gehört, gehört nämlich eigentlich auch in die Schauspielkategorie. Er war ja damals Theo gegen den Rest der Welt und so, war dieser schlachsige Ruhrpott-LKW-Fahrer. Hat Spaß gemacht, damals seine Filme zu gucken, auch wenn er sich von denen dann, glaube ich, auch distanziert hat zwischenzeitlich. Jetzt kommt ein Mann, ein großartiger Schauspieler und auch Sänger, deine wunderbare Stimme, Robert Mitchum. Der hat mal einen Song gemacht, From a Logical Point of View, und da geht es darum, dass logisch betrachtet ein Mann sich überlegen soll, wen er heiratet, also am besten Fall, in diesem Fall eine Frau, die hässlicher ist als er, weil, so die These in diesem Song, der Mann dann seine Ruhe hat. Wahrscheinlich auch ein Text, den man sich heute noch mal ein bisschen näher angucken könnte. From a logical point of view, Robert Mitchum.

Tim Curry, besser bekannt als Dr. Frankenfurter aus der Rocky Horror Picture Show aus dem Jahr 1975. Und Tim Curry war auch ein Musiker und nicht nur nebenbei, was man immer sagt, ja, entweder ist man Schauspieler oder man ist Sänger, Schauspielerin oder Sängerin, stimmt nicht. Für manche gilt es einfach nicht. Die sind auf beiden Gebieten sehr gut und erfolgreich. Tim Curry würde ich mal dazu zählen. Er hat vor allem Ende der 70er, Anfang der 80er drei Langspielplatten rausgebracht, dann nochmal eine hinterher 2010. Und dies hier ist sicherlich einer seiner besten Songs, der sich leider nicht platzieren konnte. I Do The Rock werden wir nicht wieder hören am 2. August, wenn es bei der vierten Rubrik in diesem Jahr um das Thema schauspielernde Sängerinnen und singende Schauspieler geht. Ja, aber gerockt wird eine Woche später dann umso mehr. Am 9.8. steht Glamrock auf dem Programm. Und wie konnte diese Nummer nicht dabei sein? Ich muss mir selbst die Schuld geben. Ich habe auch My Cuckoo von Alvin Stardust nicht gewählt und habe mich dabei auf die Kolleginnen und Kollegen aus der Jury verlassen. Hat nicht geklappt.

Absolut unfassbar für mich. Was für eine Perle. Und ich hatte keine Ahnung. Die Band nennt sich Denim und dieser gerade 8-minütige Song wird betitelt mit The Osmonds. Ja, Crazy Horses von The Osmonds war meine erste selbst gekaufte 7-Inch in den 70er Jahren. Und genauso wie Lawrence, der Sänger der Band Denim, war ich in den 70er Jahren ein Kind. Ich hatte keine Ahnung von der Existenz dieses Songs, der 1992 von Lawrence geschrieben und aufgenommen wurde, mit seiner neuen Band Denim. Zuvor war Frontmann der etwas bekannteren Britpop-Band Feld und er hat dieses Gefühl so dermaßen hingekriegt. Ich war fasziniert. Ich hatte keine Ahnung von diesem Lied, das jetzt zu meinen absoluten Schätzen gehört. Das kann man nämlich auch den Sommersonntagen von Radio 1 entnehmen. Ein immenser Zugewinn an Wissen und auch an einzelnen Songs, die man dann nie mehr vergessen wird oder die man für immer bei sich haben will. Und das ist für mich in jedem Fall hier The Osmonds von Denim. Und ja, wie hat er das Feeling hingekriegt? Er hat einfach mit Musikern aus der Zeit gearbeitet, zumeist mit Musikern der legendären The Glitter Band. Und dann kriegt man das Feeling natürlich rein. The Osmonds heißt die Nummer und stammt vom Album Back in Denim von der Band Denim. Was für ein Schatz. Und in diesem Lied wird ja sogar gesampelt Rock On von David Essex und das ist auch so ein Schatz, den kenne ich allerdings seit meiner Glamrock-Jugend. Der ist leider auch nicht gewählt worden, wird also nicht wiederzuhören sein am 2. August. Entschuldigung, wird auch nicht wiederzuhören sein am 9. August, wenn Glamrock auf dem Programm steht, die 100 besten Glamrock-Songs der Musikgeschichte und Songs, die sich danach anhören. Das wäre zum Beispiel in diesem Jahr Anna Calvi featuring Iggy Pop mit God's Lonely Man. Sie erinnern sich vielleicht, ich habe den Song schon oft gespielt, der hat den absolut typischen Glamrock-Stampfrhythmus. Der kommt aber jetzt nicht, sondern dieses ebenso zerbrechliche wie starke Lied Rock On von David Essex. Sicherlich auch ein Ausnahmesong des Glamrock, den haben leider auch nicht mehr so viele auf dem Schirm. Mr. David Essex, Rock On!

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Diana Ross, und das ist das Titelstück des Films Mahagoni, in dem sie auch die Titelrolle spielt, aus dem Jahr 1975. Ist vielleicht ein bisschen kitschig, keine Ahnung, aber ich habe es als Kind gehört und dieser Song hat mich absolut fasziniert. Er stellt die richtigen Fragen und ich habe es leider nicht geschafft, ihn in die Top 100 zum Thema Melancholie zu bekommen. Das ist dann schon der vorletzte Sonntag in diesem Jahr und wird am 16. August abgefeiert, also ein sehr, sehr melancholischer Tag. Das sind ja ganz wunderbare Songs, die dabei rumkommen werden, da können wir uns jetzt schon sicher sein. Wird wahrscheinlich viel geweint an diesem Tag. Es gibt bestimmt viele Erinnerungen. Naja, es geht halt um Melancholie und das hundertfach. Da bleibt kein Auge trocken, würde ich mal denken. Und ich habe auch meine Favorites, die ich nicht reingekriegt habe. Diana Ross zum Beispiel oder auch Dusty Springfield mit einem wunderschönen Lied The Windmills of Your Mind. Glücklicherweise gibt's diesen Song ja in mehreren Versionen von diversen Künstlerinnen. 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

Tja, hätten Sie gedacht, dass Space Oddity von David Bowie es nicht unter die 100 besten Lieder der Musikgeschichte schafft? Ich hätte damit nie im Leben gerechnet. Ist vielleicht eine frohe Nachricht für die ganzen Bowie-Disser, die es natürlich auch gibt unter den Fans der Sommersonntage. Ein alljährliches Festspiel, das sich in den sozialen Medien abspielt. Die Auseinandersetzung und Reibung mit David Bowie, der bei der Jury sehr beliebt ist, sodass viele immer spekulieren, ob wir noch weitere Kategorien einfach nur für David Bowie erfinden. Machen wir nicht, denn er ist ein Superstar, ein Ausnahmestar, der sich von ganz allein mit seinen vielen großartigen Songs in diversen Rubriken etabliert hat und auch weiterhin tun wird. Ebenso wie Iggy Pop, der auch fehlt mit seinem großartigen Song Lust for Life, aber die beiden haben natürlich noch mehr große Hits geschrieben. Also der Abschluss der diesjährigen Sommersonntage, da wollten wir es nochmal richtig wissen. Haben gesagt, okay, jetzt was können wir machen? Ja, letzte Rubrik in der Jubiläumsausgabe, der beste Song aller Zeiten und überhaupt. Ja, und da ist eine solch bunte Liste bei rausgekommen, weil wirklich viele Kolleginnen und Kollegen aus der Jury ihren absoluten Lieblingssong benannt haben. Den besten, den sie kennen, das sollte ja auch so sein. Und das waren dann oft auch Albumtracks und keine Singles. Und Sie wissen vielleicht, wenn Sie verstehen, wie das funktioniert mit den Sommersonntagen, es müssen sich halt immer Pärchen finden, mindestens. Um überhaupt eine Chance zu haben, in die Top 100 zu kommen, müssen eigentlich 2 bis 3 Jurymitglieder einen bestimmten Song relativ hoch in ihrer Liste haben. Und fehlen tut dabei in diesem Jahr dann auch einer der größten Punk-Songs ever. Die Sex Pistols mit God Save the Queen nicht dabei am 23. August, wenn wir bei der letzten Rubrik Best of die besten Lieder der Musikgeschichte küren.

kaum zu glauben, aber weder Black Betty von Ram Jam noch das zuvor gehörte Sex Beat vom Gun Club werden wir wieder hören, wenn es heißt, in der abschließenden Kategorie der diesjährigen Sommersonntage Best of, die besten Songs der Musikgeschichte, wird dann abschließend noch einmal groß zelebriert am 28. August. Die Top 100 der besten Songs aller Zeiten, das wird eine sehr, sehr bunte Liste. Ich könnte hier jetzt weiter rocken mit so vielen Songs, die nicht gewählt wurden, aber trösten Sie sich, wenn Sie meiner Meinung sind. Es sind natürlich dafür immer andere und in Summe 100 tolle, beste Lieder der Musikgeschichte in unserer Top 100. Alle kommen natürlich nicht rein, auch nicht Seven Nation Army, erstaunlicherweise von den White Stripes. Damit sage ich Tschüss. Ja, morgen in einer Woche, so oft muss man gar nicht mehr schlafen, geht's los. Die Radio 1 Sommersonntage in ihrer Jubiläumssaison. Ich hoffe, Sie sind zufrieden mit unseren diesjährigen Rubriken. Wir haben uns sehr, sehr viel Mühe gegeben. Auf bald. Tschüss, sagt MC Lücke. Kommen Sie gut durch die Woche.

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2: Um 1 Uhr mit Thorsten Altenhöhner. Guten Morgen. Begleitet von Protesten beginnt in Thüringens Landeshauptstadt Erfurt heute ein zweitägiger Bundesparteitag der AfD. Dabei soll die Parteispitze neu gewählt werden. Die Sicherheitsbehörden rechnen mit 50.000 Gegendemonstranten. Wolfgang Henschel.
3: Das Bündnis Widersetzen kündigte an, den Parteitag verhindern zu wollen. Die Polizei hat mehrere tausend Beamte aus allen 16 Bundesländern in Erfurt zusammengezogen. Auch Wasserwerfer, Hubschrauber und Drohnen stehen bereit. Die Polizei kündigte an, friedliche Kundgebungen zu schützen und zu begleiten. Gewalt und Straftaten würden konsequent verfolgt. Am gestrigen Freitag hatte es erste Gegenproteste gegeben. Bis zum Abend war es in der Stadt relativ ruhig.
2: Bundesfinanzminister Klingbeil plant für das kommende Jahr höhere Ausgaben und mehr Schulden. Das geht aus dem Haushaltsentwurf hervor, der dem ARD-Hauptstadtstudio vorliegt. Nicole Markwald.
4: Im kommenden Jahr plant Bundesfinanzminister Lars Klingbeil Ausgaben in Höhe von 555 Milliarden Euro. Das sind fast 6% mehr als in diesem Jahr. Im Haushaltsentwurf sind für 2027 über 203 Milliarden Euro neue Schulden vorgesehen, der zweithöchste Wert in der Geschichte der Bundesrepublik. Der Haushaltsentwurf soll am kommenden Montag im Kabinett beschlossen werden.
2: Die russische Armee rückt nach eigenen Angaben im Osten der Ukraine weiter vor. Wie Kreml-Sprecher Peskow mitteilte, ist die Industriestadt Kostjantinowka nahe Donetsk inzwischen unter russischer Kontrolle. Stefan Ewerts.
5: Die Stadt war bereits Ende vergangenen Jahres schwer umkämpft und gilt als strategisch wichtiger Stützpunkt auf dem Weg zu weiteren größeren Städten im Donbass. Laut Kreml-Sprecher Peskow wurden sämtliche Bewohner dazu aufgefordert, die Stadt zu verlassen. Die Eroberung des Donbass gilt als eines der wichtigsten Ziele von Kreml-Chef Putin. Auch in den Verhandlungen über ein Ende des Krieges war der Anspruch auf die Region immer wieder eine zentrale Forderung Russlands. Die Ukraine hat die Meldungen über die Einnahme bislang nicht bestätigt.
2: Ein Abschnitt des westlichen Berliner Rings ist seit gestern Abend gesperrt. Das betrifft die Strecke der A10 zwischen Potsdam-Nord und Spandau, und zwar in Richtung Dreieck Havelland. Die Sperrung soll bis Sonntagabend dauern. Nach Angaben der Autobahn GmbH müssen Hitzeschäden repariert werden. Ägypten hat das Achtelfinale bei der Fußball-WM erreicht. Die Ägypter gewannen gegen Australien erst im Elfmeterschießen mit 4:2. Zurzeit spielen Argentinien und Kap Verde gegeneinander und um 3.30 Uhr beginnt das Spiel Kolumbien gegen Ghana. Soweit die Nachrichten. Mehr Informationen aus der Region auf rbb24.de. Das Wetter: bis zum frühen Morgen bleibt es locker bewölkt oder klar bei 13 bis 11 Grad. Tagsüber dann teils sonnig, teils auch dicht bewölkt und es gibt leichte Schauer bei Temperaturen zwischen 20 und 22 Grad.
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6: Einen schönen guten Abend wünsche ich. Wir machen es uns gemütlich heute mit Musik, diesmal aus den letzten 100 Jahren. Max Reger, einer meiner Lieblingskomponisten, bekommt mal etwas mehr Raum. 1916 ist er bereits gestorben in einem Leipziger Hotelzimmer. Ansonsten etwas Aaron Funk mal wieder, Ben Lamagey, Mary Lattimores experimentelle Harfklänge. Und los geht's mit einem wunderbaren Album von Sam Gendel und Sam Wilkes. Music for Saxophone and Bass Guitar heißt es. Und Boa hören wir zuerst davon.

Sam Gendel und Sam Wilkes haben sich hier zusammengetan und ein Album aufgenommen, das unprätentiös Music for Saxophone and Bass Guitar heißt. Und das ist es im Wesentlichen auch. Sam Wilkes habe ich als Bassgitarristen so oft im Hintergrund gesehen. Zum Beispiel zuletzt bei den Scary Pockets, das können Sie sich ansehen. Da spielt er unglaublich Bass in einer Coverversion von Ed Sheerans Shape of You. Savannah Auten singt da und da kann man hören, was der auf der Bassgitarre macht. Er hat einen tollen Sound und ein tolles Timing. Das federt die ganze Musik nach vorn. Hier auf dem Album arbeitet er etwas experimenteller mit seinem Instrument. Auch Sam Gendel probiert hier allerlei aus. Er ist gleichermaßen ein herausragender Gitarrist, Saxophonist und Komponist. Und auch ihn hört man immer mal wieder als Gast in anderen Projekten. Ich kann das ganze Album hier sehr empfehlen und wir hören da auch noch einige Stücke davon. Jetzt erstmal Theme and Variations.

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Building Steam with a Grain of Salt hieß dieses Stück von DJ Shadows bahnbrechenden Album Introducing von 1996. Eins der Handvoll Alben, die mich zurückgeholt haben aus der tiefen Versenkung in die Orchesterwelt in den 90er Jahren. Von 1996 bis 2006 habe ich mich in ein Orchesterprojekt, die Dresdner Sinfoniker, reingesteigert. Und in dieser Orchesterwelt, da kommt manchmal noch ein bisschen Jazz an und alles, was auch so ein bisschen virtuos gedacht ist an Musik, aber Hip-Hop und experimentelle Elektronik eigentlich weniger. Und dieses Album Introducing, das in einem ganz anderen Wahnsinn entstanden ist, aber natürlich mit gleicher, bedingungsloser Ausschließlichkeit und bodenloser Hingabe, das hat mich beim Autofahren immer wieder ein bisschen zurückgeholt und meine Lust wachgehalten, dort weiter hinzuhören. Und ein zweiter Künstler, der hat auch noch ordentlich an diesem klassischen Gefüge gerüttelt. Als die Alben kamen, da habe ich dann endgültig auch wieder den Geruch von meinem alten Lötkolben in der Nase gehabt und die elektronische Musik wieder belebt. Das ist Aaron Funk aus Winnipeg, bekannt als Venetian Snares. Den habe ich hier schon oft gespielt. Und das erste Album, was mich richtig gefesselt hat und wo ich wieder begonnen habe, elektronische Musik selbst zu machen, hieß Huge Chrome Cylinder Box Unfolding von 2004. Darüber habe ich dann noch alles gelesen. Ich weiß, dass es mit einem Matt Tracker auf dem PC gemacht wurde und so weiter und so fort. Hier ist wieder von dem wunderbaren Venetian Snares.

Galak Egedül von Venetian Snares, 2005 erschienen. Davor haben wir von 2004 Huge Chrome Cylinder Box Unfolding gehört. Wenn Sie was übrig haben für diese Art Beats und Klänge, das ist ein verrücktes Album, was ich heute immer noch sehr, sehr gern höre. Die klassischen Instrumente gingen natürlich nicht gleich über Bord. Bei Venetian Snares gibt es ja ganz fantastische Einschlüsse von

Schweine und Komponisten schätzt man erst nach dem Tod. Das hat er gesagt, Max Reger. Und seine Anerkennung, die ist nie ganz verklungen, ist aber im aktuellen Konzertgeschehen etwas verblasst. Gerade mal die Orgelwerke von ihm, die werden sehr oft gespielt. Es ist nach Bach das schwergewichtigste Schaffen für dieses Instrument, das es gibt. Aber auch alle andere Musik ist einzigartig und wert, gespielt zu werden. Max Reger taumelte immer so ein bisschen zwischen Bescheidenheit, aber auch einem sehr großen Selbstbewusstsein. Auf seinem Grab steht ein großer Findling, auf dem nur sein Name eingraviert ist. Das war sein Wunsch. Und seine Tochter Charlotte sagt, dass er das so wollte. Und er meinte, wer das liest, weiß, wer ich war. Und wer es nicht weiß, braucht es auch nicht zu wissen. Von Susanne Popp, der langjährigen Leiterin des Reger-Instituts, gibt es eine sehr schöne, lesenswerte Reger-Biografie, die heißt Werkstattleben. Darin erfährt man sehr viel über Max Reger, der ein unglaublich weiches Herz haben konnte. Seine Tochter Charlotte erzählt, dass er sie in einem kleinen Kinderbettchen gesehen hat, in einem Krankenhaus, und sie hätte ihre Arme gereckt und Papa gesagt, zumindest hat er sich das eingebildet, und da hat er sie wohl hochgenommen und gesagt, du sollst dich nicht in mir getäuscht haben, und hat alles in die Wege geleitet, dieses kleine Mädchen zu adoptieren. Und jetzt hören wir noch bis zur Pause zwei Stücke von ihm. Ein Ausschnitt aus dem Konzert für Klavier und Orchester. Leider eine sehr alte Aufnahme, die ich aber sehr gerne habe. Danach noch ein kleines Klavierstück und am Ende nochmal Sam Gendel und Sam Wilkins. Und dann hoffe ich, dass wir uns nach der Pause wieder hören.

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2: Um 2 Uhr mit Thorsten Altenhöhner. Guten Morgen. Begleitet von Protesten beginnt in Thüringens Landeshauptstadt Erfurt heute ein 2-tägiger Bundesparteitag der AfD. Dabei soll die Parteispitze neu gewählt werden. Die Sicherheitsbehörden rechnen mit 50.000 Gegendemonstranten. Wolfgang Henschel.
3: Das Bündnis Widersetzen kündigte an, den Parteitag verhindern zu wollen. Die Polizei hat mehrere tausend Beamte aus allen 16 Bundesländern in Erfurt zusammengezogen. Auch Wasserwerfer, Hubschrauber und Drohnen stehen bereit. Die Polizei kündigte an, friedliche Kundgebungen zu schützen und zu begleiten. Gewalt und Straftaten würden konsequent verfolgt. Am gestrigen Freitag hatte es erste Gegenproteste gegeben. Bis zum Abend war es in der Stadt relativ ruhig.
2: Bundesfinanzminister Klingbeil plant für das kommende Jahr höhere Ausgaben und mehr Schulden. Das geht aus dem Haushaltsentwurf hervor, der dem ARD-Hauptstadtstudio vorliegt. Nicole Markwald.
4: Im kommenden Jahr plant Bundesfinanzminister Lars Klingbeil Ausgaben in Höhe von 555 Milliarden Euro. Das sind fast 6% mehr als in diesem Jahr. Im Haushaltsentwurf sind für 2027 über 203 Milliarden Euro neue Schulden vorgesehen, der zweithöchste Wert in der Geschichte der Bundesrepublik. Der Haushaltsentwurf soll am kommenden Montag im Kabinett beschlossen werden.
2: Die russische Armee rückt nach eigenen Angaben im Osten der Ukraine weiter vor. Wie Kreml-Sprecher Peskow mitteilte, ist die Industriestadt Kostjantinivka nahe Donetsk inzwischen unter russischer Kontrolle. Stefan Ewerts.
5: Die Stadt war bereits Ende vergangenen Jahres schwer umkämpft und gilt als strategisch wichtiger Stützpunkt auf dem Weg zu weiteren größeren Städten im Donbass. Laut Kreml-Sprecher Peskow wurden sämtliche Bewohner dazu aufgefordert, die Stadt zu verlassen. Die Eroberung des Donbass gilt als eines der wichtigsten Ziele von Kreml-Chef Putin. Auch in den Verhandlungen über ein Ende des Krieges war der Anspruch auf die Region immer wieder eine zentrale Forderung Russlands. Die Ukraine hat die Meldungen über die Einnahme bislang nicht bestätigt.
2: Ein Abschnitt des westlichen Berliner Rings ist seit gestern Abend gesperrt. Dies betrifft die Strecke der A10 zwischen Potsdam-Nord und Spandau, und zwar in Richtung Dreieck Havelland. Die Sperrung soll bis Sonntagabend dauern. Nach Angaben der Autobahn GmbH müssen Hitzeschäden repariert werden. Ägypten hat das Achtelfinale bei der Fußball-WM erreicht. Die Ägypter gewannen gegen Australien erst im Elfmeterschießen mit 4:2. Zurzeit spielen noch Argentinien und Kap Verde gegeneinander und um 3.30 Uhr beginnt das Spiel Kolumbien gegen Ghana. Soweit die Nachrichten. Mehr Informationen finden Sie auf rbb24.de. Das Wetter: bis zum frühen Morgen bleibt es locker bewölkt oder klar bei 13 bis 11 Grad. Tagsüber dann teils sonnig, teils dicht bewölkt mit leichten Schauern bei 20 bis 22 Grad maximal.
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